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3: Herzlich willkommen zu einer neuen Ausgabe vom Frohsinn. Heute berichten wir von der Linz Pride, die am 27.06. stattgefunden hat. Über 10.000 Menschen haben der Hitze getrotzt und sich schillernd, farbenfroh und laut auf die Straßen begeben, um Menschenrechte rund um den Regenbogen einzufordern. Sie hören Interviews mit Vereinen und Organisationen aus der LGBTIQ+-Community.
4: Wir sind heute live von der Linz Pride. Wir sind hier am OK vor dem offenen Kulturhaus und unsere nächste Interviewgästin ist da. Hallo.
5: Hallo. Hallo. Ja, wer bist du? Magst du dich kurz vorstellen, bitte? Und was machst du heute hier?
6: Ja, ich bin die Sarah. Ich bin hier für die ehrenamtliche Amnesty International Gruppe in Linz und ich betreue den Infostand trotz der Hitze.
5: Trotz der Hitze?
6: Ja.
5: Trotz der Hitze, warst du auch bei der Parade selbst dabei?
6: Nein.
5: Nein? Aha, naja, macht nichts. Und hast du, was für Impressionen hast du jetzt beim OK-Platz für dich mitgenommen? Wie ist die Stimmung hier so?
6: Es ist so nett, trotz der Hitze, um mich zu wiederholen, ist es total entspannt und schön und so viele bunte Leute und nette, nett angezogene Leute und bunt angemalte Leute. Es ist so schön. Ja. Ich bin so froh, dass ich hier bin.
5: Schön. Was hast du mit Amnesty International für einen Link zur Parade, zur Pride?
6: Ja, wir von Amnesty International wollen alle Menschenrechte für alle Menschen und queere Menschen sind auch Menschen, hat man mir erzählt. Und wir setzen uns ein dafür, dass wirklich alle Menschenrechte auch für queere Menschen auf der ganzen Welt umgesetzt werden. Es gibt auch noch in Österreich kleinere Probleme, aber weltweit wesentlich größere. Ja. Wir haben Länder, wo es die Todesstrafe gibt für homosexuellen Sex. Und wir von Amnesty International wollen das ändern durch friedliche Petitionen, die wir schicken an die Leute.
5: Ja. Ihr habt ja auch eine kleine Gruppe, die sich abgespalten hat als Queer Amnesty, ne?
6: Ja,
5: die gibt's in Wien.
6: Also abgespalten ist voll, das gehört halt zu Amnesty International dazu, aber es gibt halt ein paar Aktivisten, die sich besonders für diese Themen einsetzen und die sich halt dann ab und zu treffen und diese Themen besonders arbeiten. Wir hier in Linz, dadurch, dass wir nicht in Wien sind, sondern weit weg, übernehmen dann aber auch Aktionen von diesen speziellen Gruppen. Da gibt es mehrere. Queer Amnesty ist eine davon. Aber es gibt auch das Netzwerk für Arbeit und soziale Rechte, die haben sehr viele Gewerkschaftssachen und es gibt noch andere Netzwerke, die halt alle in Wien sitzen, weil da mehr Leute sind, die sich spezialisieren können, während wir in Linz quasi alles machen.
5: Ja, ja. Warum ist wichtig, dass queere Menschen heute auch noch diese Sichtbarkeit einfordern mit einer Pride?
6: Weil nur Sichtbarkeit Akzeptanz bringt. Das ist einfach so, das sehen wir bei allen menschenrechtlichen Themen. Je sichtbarer die Leute sind, je selbstverständlicher die Leute sind, desto wichtiger ist es auch für die Regierungen und wir appellieren ja hauptsächlich an Regierungen, diese Leute einzubinden und ihnen die Rechte zu geben, weil es einfach Arsch ausschaut, wenn man die schlecht behandelt. Und das fällt aber nur auf, wenn die auch gesehen werden.
5: Ja, absolut. Ja.
4: Wir reden ja hier mit einer Radiokollegin.
6: Das ist richtig.
4: Und zwar schon seit vielen Jahren, oder?
6: Ja, ja. Die ehrenamtliche Amnesty-Gruppe Linz macht, glaube ich, seit über 25 Jahren, seit Beginn von Radio Froh, einmal im Monat eine Radiosendung und die machen momentan mein Mann und ich einmal im Monat.
4: Seit wie vielen Jahren schon?
6: Ich mache jetzt, seitdem ich in Linz bin und Moment, das ist 2009, das haben wir jetzt, also 17 Jahre ungefähr.
4: 17 Jahre bei Radio Froh und immer noch dabei, das ist
6: gerne.
4: Auch, kann man auch mal lobend erwähnen, genau. Und ihr seid immer am Montagabend da, oder?
6: Genau,
4: also einmal im Monat.
6: Wir sind am zweiten Montag im Monat am Abend da und wir werden auch wiederholt, aber ich merke mir nie unseren Wiederholungstermin, aber wir werden wiederholt.
4: Genau. Um welche Uhrzeit?
6: Um 19 Uhr.
4: Um 19 Uhr, genau. Und die Wiederholung gibt es dann immer tags drauf um 14 Uhr.
6: Ja, so, du weißt das.
4: Ja, ich weiß das natürlich. Gleich dann nach dem Frosin sozusagen. Ja. Und macht euch nach wie vor noch Spaß, die Sendung zu machen. Worum geht's denn da? Also ich hoffe mal, sie macht euch noch Spaß, sonst würde sie nicht machen, ehrenamtlich.
6: Es macht uns natürlich Spaß, es macht uns sehr Spaß. Es gibt manchmal eine verdammt nächste Woche die Sendung und wir haben noch nichts, da macht es gerade ein bisschen weniger Spaß. Aber wir versuchen, aktuelle Menschenrechtsthemen aufzugreifen und darüber zu informieren. Also es ist wirklich eine Informationssendung. Nicht so spaßig wie eine Sendung von der Breit, aber wir bemühen uns, über aktuelle Menschenrechtsprobleme oder auch Erfolge aufzuklären im Radio.
4: Ja, wir versuchen da auch einen Mix hier hinzubekommen aus guter Musik und ernsten Themen und guten Interviews vor allem, genau.
5: Richtig, richtig.
4: Mich würde interessieren, weil du ja gesagt hast, du bist von der quasi Amnesty-Gruppe Linz. Das heißt, es gibt in jeder größeren Stadt eine eigene Amnesty-Gruppe oder wie funktioniert das?
6: Aha, das hätten wir gerne. Es gibt in Österreich, und jetzt müsste ich lügen, wenn ich die genaue Zahl sage, aber in Wien halt mehrere Gruppen und dann gibt es ein paar Gruppen, regionale Gruppen. Es gibt zum Beispiel eine in Amstetten, es gibt eine in Salzburg, es gibt eine in Graz, aber wir haben zum Beispiel keine in Innsbruck und wir haben überhaupt keine in Kärnten. Also es ist sehr unregelmäßig verteilt. Wir haben eine in Vorarlberg, das weiß ich, weil das sind nette Menschen, überall sind nette Menschen, aber auch.
4: Ja, klar.
6: Ja. Also es ist sehr unterschiedlich, wo sich halt Leute gebildet haben und das auch weitergetragen über die Jahrzehnte, weil die meisten Amnesty-Gruppen sind schon vor 50, 60 Jahren gegründet worden.
4: Okay, und wie funktioniert das dann, dass man da so Teil der Amnesty-Gruppe wird?
6: Ja, man kommt einfach vorbei, wenn wir uns treffen. Wir treffen uns alle 3 Wochen an einem Mittwoch, einfach eine E-Mail schreiben wegen genauen Ort. Wir treffen uns bei einem anderen Verein, dessen Vereinslokal ist, aber das ist nicht so groß.
5: Ja.
6: Und wir treffen uns und da planen wir, was wir machen. Und wenn wir was machen, wie eben die Breit, dann dabei sind. Es gibt ein paar Leute, die kommen wirklich immer nur, also hauptsächlich zu den Treffen. Es gibt auch Leute, die sind fast nur bei den Aktionen dabei und informieren sich dann halt über unsere Dinge, was wir machen und sind dann da dabei. Also ganz unterschiedlich.
4: Super. Was für Aktionen sind das zum Beispiel?
6: Ja, was wir machen zweimal im Jahr ist der Bücherflohmarkt, der ist in Linz recht bekannt und beliebt unter lesenden Menschen. Wir machen zweimal im Jahr einen großen Bücherflohmarkt, wo wir das Geld dann für Amnesty International spenden. Wir machen Infostände, man sieht uns manchmal auf der Landstraße, am Schillerplatz oder am Taubenmarkt. Wenn wir was anderes auftreiben, freuen wir uns auch. Wir haben auch mal ein Konzert organisiert, ein Benefizkonzert, aber das ist schon ein bisschen her. Also je nachdem, welche Leute aktiv sind, man kann bei uns auch wirklich aktive Ideen einbringen und wir machen das dann, wenn wir es irgendwie hinkriegen. Also alles, was Menschenrechte nach außen trägt, machen wir, versuchen wir zu machen.
4: Du hast einen Button, wo drauf steht, Bildung ist Menschenrecht.
6: Ja, danke. Den habe ich gebastelt.
4: Ah, bei uns kann man auch Buttons basteln.
6: Ja, ja.
4: Sogar
6: ja.
4: Selber zeichnen.
6: Ja, ich mache das aus den alten Büchern, die uns beim Bücherflohmarkt überbleiben. Das ist aus einem alten Lexikon und.
4: Da ist eine Schnecke drauf.
6: Ja, ich mag Schnecken.
4: Mhm. Okay.
5: Super.
4: Ja. Cool. Wir mögen okay. Frösche.
6: Ja, ja.
4: Und gerade waren Quack da, die mögen Enten.
6: Ja, die passen gut zu euch. Gell? Die sind bei uns neben, also haben
4: neben
6: Infostand und die passen natürlich auch.
5: Ja, ja, es passt sehr gut zusammen. Wir sind alle auch tierlieb,
6: ja.
5: Wie es ausschaut.
4: Ja, wir viele. Setzen uns, glaube ich, für Menschenwürde und auch für
6: ja.
4: Tierwohl oder generell ein. Ja, ja.
6: Wenn man sich generell für Menschen einsetzt, dann respektiert man Leben, oder?
5: Ich hoffe ja. Das, ja, das stimmt. Schön, wir haben jetzt den nächsten Gast hier bei uns.
4: Genau, Erik Pfefferkorn ja. Von der Aidshilfe Oberösterreich. Servus.
7: Hallo.
5: Hey, wie geht's dir denn jetzt?
7: So. Hot, aber sehr gut.
5: Ja, geht's dir gut?
7: Ja.
5: Wie ist
7: viel
5: die Stimmung?
7: Trinken,
5: die
7: Stimmung ist super. Also, letztes Jahr waren ehrlich gesagt ein bisschen mehr Leute da, aber trotzdem, trotz des Wetters, finde ich es super, dass so viele Leute dabei sind und auch bei der Parade mitgegangen sind.
5: Ja.
7: War überraschend viel.
5: Ja.
7: Voll tolle Stimmung.
5: Ja, ja, schön.
7: Friedlich, nett, sympathisch, super schöne Gespräche geführt. Also, good vibrations.
5: Was macht denn die Aidshilfe?
7: Also wir sind eigentlich jedes Jahr, seit der ersten Pride, ich weiß gar nicht mehr, wann die erste Pride war, am Ars Electronica Center, sicher schon 10, 15 Jahre
4: her. Ich glaube, so. Sie war 10, ja, 2015 oder 2016. Ich meine, davor gab es immer dieses Straßenfest in der,
7: genau,
4: Fabrikstraße, aber so die erste Pride war, glaube ich, 2015, 2016,
7: ja.
4: Genau.
7: Also
4: noch sehr klein, also eigentlich noch gar nicht so lange her tatsächlich, oder?
5: Ja,
4: wenn man
5: sie
4: bedenkt, seit den 90ern gibt es schon in Wien oder so.
5: Absolut.
4: Genau, ja, und wurde auch immer größer. Aber das ist jetzt
5: schön.
4: Nicht das Thema, sondern
5: nein,
4: die
5: aber auch
4: Aufwärts.
5: Interessant, auch interessant,
7: ja,
5: hier
7: spannend.
5: Für unsere Zuhörerinnen, ne? Ja. Ja, die Aidshilfe.
7: Genau,
5: Wien.
7: Und wir sind eigentlich Linz, Oberösterreich,
5: ja.
7: Dass ich es rauskriege. Genau, wir sind eigentlich die seit der ersten Pride dabei, auch immer mit einer Vor-Ort-Testung. Das heißt,
5: ja.
7: Man kann sich bei uns vor Ort auf HIV schnell testen lassen. Das heißt, man erhält innerhalb kürzester Zeit, weniger Minuten, ein Ergebnis. Wird auch, was mich wirklich positivst überrascht, seit Anbeginn super, super in Anspruch genommen. Also voll viele Leute, die das machen
5: ja.
7: Bei der Pride.
4: Auch
7: für
4: heute?
7: Auch das erste Mal.
5: Ja.
7: Auch heute haben wir sicher schon an die gute 20, 25 Personen, die sich jetzt bereits testen ließen. Und das wir haben ja noch bis 20 Uhr.
4: Das ist eine ganze Menge für die Hitze.
7: Wundert mich voll. Also super, ganz toll. Und was natürlich, wir haben einen Infostand immer mit unserem Glücksrad. Das ist auch immer ein Blickfang, wo die Leute hinkommen, weil man kann, wenn man eine Antwort richtig beantwortet, eine Frage richtig beantwortet, einen voll schönen, netten Button zu verschiedensten sexuellen Orientierungen und Identitäten gewinnen. Wie ich auch bei dir schon sehe, also Buttons sind sehr gefragt, kommen gut an und das Glücksrad einfach auch. Man kommt so mit den Leuten super toll ins Gespräch.
5: Ja, super. Ja, was ist für heute, steht bei dir noch am Plan? Was gibt es da noch, was für dich heute wichtig ist?
7: Prinzipiell möchte ich hinweisen, weil wir ja hier nur auf HIV das Testangebot haben, man kann sich bei uns in Linz in der Blütenstraße in der Lenzia City montags, mittwochs und freitags einfach auf der Homepage schauen, ezilfer-ooe.at, auch noch auf neben HIV Hepatitis B, C, Syphilis, Chlamydien und Gonorrhoe testen lassen. Vielleicht haben es ein paar Leute mitgekriegt, die Geschlechtskrankheiten oder sexuell übertragbaren Infektionen sind leider Gottes im europäischen Raum in den letzten Jahren massiv am Steigen. Und bei uns ist der Test sehr unkompliziert. Einfach einen Termin online oder telefonisch ausmachen und zum Termin zu uns kommen. Das dauert 15, 20 Minuten, unterschiedlich. Und das Ergebnis kann man sich dann telefonisch abfragen. Wird auch super toll in Anspruch genommen.
4: Gibt das auch anonym?
7: Danke, wichtiger Hinweis. Der Test ist nur anonym. Das heißt, die Leute, die zu uns kommen, von den Personen wissen wir eigentlich nur das Geburtsjahr, sonst gar nichts. Es erhält jeder einen individualisierten Code und mit dem kann er dann das Ergebnis abfragen.
5: Danke für diese super wichtigen Infos. Das ist fantastisch. Danke.
4: Wie ist denn generell die Entwicklung, was HIV betrifft, bei uns, aber weltweit auch?
7: Naja, ich hätte jetzt gesagt, bei uns, es gibt ja die PrEP, wie wir alle wissen, das heißt, man kann vorbeugend Tabletten nehmen,
4: um sich glaube, nicht mit HIV. Ich glaube, unsere Hörer und Hörerinnen wissen das tatsächlich nicht.
7: Okay,
4: alle.
7: Die PrEP heißt Präexpositionsprophylaxe. Das heißt, man nimmt täglich ein Medikament, ein HIV-Medikament und vermeidet so, sich mit HIV überhaupt zu infizieren. Mit anderen Geschlechtskrankheiten ist das leider möglich. Das wird immer stärker auch in Oberösterreich in Anspruch genommen. Nevertheless kann man trotzdem sagen, das sage ich eigentlich schon seit 20 Jahren, infizieren sich täglich 1 bis 2 Leute mit HIV. Also ich hätte mal gesagt, ist stabil, mal plus minus, so an die 450 Infektionen pro Jahr.
5: Okay.
4: Also auch in Österreich noch?
7: Ich rede jetzt nur von Österreich.
4: Ja, okay, das ist...
7: Nur von Österreich.
5: Ja. Naja, es sind aber auch wenige, oder? Ich mein...
4: Naja, trotzdem, also...
5: Ey.
7: Also man geht aus, dass so circa 10.000 Personen in Österreich mit dem Virus leben. Aber es gibt ja tolle Therapie, ich weiß nicht, ob das die Hörerinnen und Hörer wissen.
5: Erzähl
7: ganz
5: gerne
7: wichtige
5: davon,
7: Information.
5: Ja.
7: Früher war das Mitteilen einer HIV-Diagnose gleich fast ähnlich bedeutend mit einem Todesurteil. Mittlerweile sollte man, nachdem man die Diagnose erhalten hat, so schnell wie möglich mit einer Therapie anfangen. Wenn man das tut, es ist eine Tablette täglich.
5: Ja.
7: Oder es gibt schon die Form, dass man sich alle 2 Monate 2 Spritzen holt. Das ist auch eine Form der HIV-Therapie.
5: Okay. Ja.
7: Wenn man das tut, ist man nach wenigen Wochen, das geht wirklich sehr, sehr schnell, nicht mehr infektiös. Das heißt, dank Therapie kann man das Virus nicht mehr weitergeben, nicht mehr übertragen. Die Krankheit AIDS bricht nicht mehr aus. Das heißt, man hat eine annähernd normale Lebenserwartung. Es ist eine schwere, chronische, behandelbare Infektion.
4: Man muss natürlich regelmäßig Medikamente einnehmen.
7: Wie gesagt, die Tablette täglich und alle 2 Monate die Spritze. Genau. Also wenn man mit der Therapie dann mal aufhört, dann geht es natürlich ganz schnell gehen wieder, dass der Virus steigt, weil wieder infektiös wird und ohne Therapie auch dann die Krankheit AIDS ausbricht.
4: Die AIDS-Hilfe hat ja auch immer schon seit Jahrzehnten gegen das Thema Stigmatisierung gearbeitet, also gegen die Stigmatisierung von HIV-Infizierten, von AIDS-Kranken. Wie hat sich das geändert, dadurch, dass es jetzt eine therapierbare Krankheit wurde? Gibt es noch Stigmatisierung?
7: Das ist schön, dass du das ansprichst. Ich frage auch immer, wir bieten ja auch Workshops an Schulen an oder mit Schülerinnen. Das Thema Stigmatisierung passiert nach wie vor, auch das Thema Diskriminierung und oft aus Unwissenheit, weil sich eben diese Message, dass Menschen mit HIV definitiv nicht infektiös sind, nicht rumgesprochen hat. Also für viele Leute ist HIV gleich AIDS, gleich baldiger Tod, nach wie vor.
5: Noch immer.
7: Ist nur immer im Kopf drin. Das
5: Spannend.
7: Ist schwer wieder aus den Köpfen irgendwie rauszubringen, selbst bei jungen Leuten, wo ja. ich mir denke, ich bin groß geworden damit. Mhm. Okay, aber junge Leute eigentlich hören kaum noch was von HIV. Man kriegt zwar medial nicht so viel mit, aber trotzdem, mhm. es ist noch nach wie vor sehr tabuisiert. Ja. Aus dem Grund Stigmatisierung, Selbststigmatisierung, obwohl sich da schon ein bisschen was tut und es super Leute gibt, die HIV-positiv sind und auch nach vorne gehen und sagen, hallo, ich habe HIV, ja. ich kann gut damit leben, ich habe Freunde, Bekannte, in meiner Arbeit wissen es die Leute, das ja. ist eine chronische ja. Infektion. Ja.
5: Voll.
7: That's it. Mhm. Aber da ist noch viel zu tun, also medizinisch gut im Griff, aber im sozialen Bereich, Umgang damit, da haben wir noch genug zu tun, sagen wir mal so. Wie auch heute bei der Pride natürlich, kann man auch sagen, innerhalb der letzten Jahrzehnte hat Same. Sich das Thema Diskriminierung ja. Gegenüber der queeren Community verbessert, aber trotzdem ist noch genug zu tun. Ihr wisst ja eh, Diskriminierung im Privatbereich, Konversionstherapie und so weiter und so fort, und vor allem halt auch der Umgang.
5: Ja, richtig.
7: Also ich kriege das in Schulen auch immer mit, also das Thema schwul als Schimpfwort zum Beispiel, wobei die Leute oft gar nicht wissen, was es bedeutet. Also, möchte ich auch mal dazu sagen, immer Vorurteile und was Gruppendynamiken und so weiter
5: anbelangt. Of course.
7: Auch da gibt es noch genug zu tun. Mhm. Deshalb ist es auch wichtig, dass es die Pride gibt und hoffentlich noch, oder hoffentlich nicht mehr lange braucht, aber es dauert sicher noch eine Zeit, dass wir diese Demonstration brauchen.
5: Ja, ja, Vorurteile abzubauen, das braucht. Das ist ein langer Prozess, ja, das stimmt, da hast du recht.
4: Und wenn wir es nicht mehr bräuchten, dann feiern wir einfach, oder? Und machen Party.
7: Dann machen wir Party.
4: Genau, dann machen wir Party.
5: Genau. Ja.
4: Aber ich habe ja auch noch gefragt, wie es weltweit ausschaut mit HIV.
7: Weltweit schaut es leider nicht gut aus. Okay. Ihr habt es vielleicht mitgekriegt, Amerika, USAID war der wichtigste Fonds, was Entwicklungshilfe, auch was Malaria, aber vor allem auch HIV-Prophylaxe jetzt beispielsweise in afrikanischen Ländern anbelangt. Der ist komplett eingefroren worden, da gibt es gar nichts mehr, dank Trump-Regierung. Und das ist ein massiver Rückschritt. Also die Lage verschärft sich, hat sich verschärft, wird sich noch verschärfen.
4: Okay, also das sind keine guten weltweiten Voraussetzungen. Das sind
7: keine guten Voraussetzungen, ja.
5: Na, das klingt nicht so
7: und
5: fröhlich.
7: Teilweise auch schon Europa, dass da auch Gelder schon nicht mehr, Transferzahlungen nicht mehr stattfinden. Also diese Entwicklung, die internationale Entwicklung, jetzt auch gerade für Länder, die besonders stark von HIV betroffen sind, die schaut leider Gottes nicht aus. Das haben wir ja rückschrittlich. Was sich natürlich wieder global, weltweit wieder auswirken wird.
4: Gibt es da dann weltweit auch noch Todesfälle? Also Definitiv, Leute, die auch tatsächlich an AIDS noch erkranken? Und so.
7: Absolut, ja. Mhm. Es finden selbst Infektionen von Mutter-Kind-Übertragungen statt, die nicht stattfinden müssten. Dank Therapie kann eine Mutter, die schwanger ist, das Virus nicht mehr aufs Baby weitergeben. Findet nach wie vor statt. Weil es eine Kostenfrage ist.
5: Ne? Ja.
4: Mhm. Okay.
5: Ja, krass. Vielen Dank auf jeden Fall für deine Infos. Gerne.
7: Danke für eure Spannend. Tollen Fragen und die nette Atmosphäre hier.
5: Sehr gerne.
4: Radio Froh live vom OK-Platz von der Linz Pride, von der Pride City. Und wir haben den nächsten Gast hier.
5: Wir haben den nächsten Gast hier, indeed. Vielleicht magst du kurz vorstellen, wer bist du und was machst du heute da?
8: Hi, ich bin die Andrea von der Stadt Linz. Ich arbeite im Büro der Stadtregierung und war heute für den Stadt Linz Blog die Koordinatorin für die Pride.
5: Wie war das für dich?
8: Schön und stressig teilweise, aber ich glaube, es ist trotzdem überschaubarer als die gesamte Pride zu organisieren. Also Hut ab.
5: Ja, Stadt Linz, was habt ihr für eine Connection mit der Regenbogenparade in Linz? Warum ist das für euch auch wichtig?
8: Wir sind Teil des Rainbow City Networks, deswegen sind wir als Stadt Linz auch Teilnehmerin, offizielle Partnerin der Linz Pride.

0: sehr viel Unstimmigkeiten gibt. Und,
1: das ist aber lieb ausgedrückt.
0: Ja, ja, es ist lieb ausgedrückt, aber natürlich stehen wir dafür für Rechte, gleiche Rechte für alle. Mhm. Und darum ist es 2026 nach wie vor wichtig, weil wir da trotzdem noch sehr gespalten sind in unserer Gesellschaft, was es betrifft. Oder dieser Punkt auch zu sagen, ach, die sind anders oder sonst irgendwas, weil es ist nicht anders oder es ist nicht abnormal, es ist alles normal und somit ist es auch wichtig, sagen, hier sichtbar zu sein.
1: Ja, ja. Trotz der Hitze waren ja doch einige Leute dabei bei der Pride Hat. Wie habt ihr die Stimmung erlebt? Wie war es für euch dabei sein? Und ja.
0: Wie immer, das ist eine der friedvollsten Veranstaltungen im Jahr, egal in welchem Ort. Alle sind happy, alle sind glücklich, alle stehen für das Gleiche ein, nämlich Liebe für alle und gleiche Rechte für alle. Und somit war es auch heute, auch trotz dieser Hitze, es ist eh meistens heiß, so Pride Month ist halt im Juni. Es war toll, es war super, es ist toll zu sehen, dass Menschen auf der Straße sind und einfach happy sind. Ja.
1: Ja. Hast du eine Message für die Leute da draußen bezüglich der Pride?
0: Leben lassen.
1: Ja.
0: Das ist meine Message, ja.
1: Ja.
0: Leben lassen, Menschen leben lassen.
1: Super, und einen Musikwunsch hast du vielleicht auch noch für uns?
0: Oha.
1: Ja.
0: Ja, vielleicht habt ihr Laut und Queer von Maribo.
1: Laut und Queer von Maribo? Einen Musikwunsch haben wir gerade bekommen. Laut und Queer.
2: Laut und Queer.
1: Okay. Von Maribo.
2: Schauen wir mal, ob ich das finde.
1: Schauen wir mal, ob wir das finden, jawohl. Sehr gut.
0: Ich kann supporten, aber das findet man sicher.
1: Das findet man. Auf jeden Fall. Ja, am OK-Platz ist ja nach wie vor eine super Stimmung, gell? Es wird aufgelegt, hinter uns wird getanzt.
0: Voll, es wird immer schattiger, somit.
1: Ja.
0: Ich glaube, das Schlimmste mit Hitze und so ist überstanden. Die Leute haben sich abkühlen können.
1: Mhm.
0: Ich glaube, es wird und die Stimmung wird immer besser.
1: Absolut.
0: Und es werden auch immer mehr Menschen.
1: Ja, ja, ja. Was gibt's bei dir heute Abend noch so? Hast du heute noch was vor, oder?
0: Wir werden jetzt nur so bis ca. 20 Uhr im Innenhof vom Ursulinenhof. Haben wir Liegestühle, da kann man ein bisschen chillen und genau, und dort gibt es auch ein bisschen Musik und
1: ja.
0: Danach werden wir schauen, werden wir uns sicher auch noch ein bisschen in dieses Gemenge hauen und ja,
1: super.
0: Mit Leuten quatschen.
1: Genau. Den Abend schön ausfaden lassen, ja, super.
3: Ich habe jetzt unsere allerletzten Interviewgäste für heute da. Wer seid ihr denn und von welchem Verein seid ihr?
4: Ich bin die Christina vom TSC Wechselstedt Aspelins.
5: Und ich bin der Andreas und bin jetzt auch dabei.
3: Sehr gut. Was ist denn der TSC Wechselstedt Linz?
4: TSC steht für Tanzsportclub. Also wir sind ein queerer Tanzsportclub. Unser Ziel ist die Förderung des Equality Dancings. Das heißt, Tanzen abseits der Normen. Frau tanzt mit Frau, Mann tanzt mit Mann. Nicht-binäre Personen tanzen miteinander. Die Führung kann wechseln.
3: Ich nehme an, das ist relativ innovativ im Tanzsport. Zumindest so, wie ich das in der Schule noch kennengelernt habe. Im Tanzkurs war es sehr strikt. Man hat einen Tanzpartner als weibliche Person, als weiblich gelesene Person, dieser Tanzpartner führt. Wie kam es dazu, dass ihr meintet, okay, wir brechen da aus?
5: Ja, also ich finde es ja toll, dass es sowas gibt, weil ich bin jetzt noch nicht so lang beim Club dabei und habe das letztes Jahr bei der Pride entdeckt. Und man kennt es ja so von den Tanzschulen, ja, der Herr führt, so wie du sagst, die Dame folgt. Es ist halt sehr klassisch und vorgegeben. Und diesen Club gibt es ja jetzt schon, ich glaube, 13 Jahre?
4: Seit 2010, also 16 Jahre.
5: 16 Jahre, ist ja doch schon eine Zeit. Und in dieser Zeit hat sich einiges getan auch. Mittlerweile können ja gleichgeschlechtliche Paare auch in regulären Turnieren starten. Dementsprechend die queere Sichtbarkeit ist schon ein Thema, wo sich schon einiges bewegt hat und wo wir natürlich schauen, dass wir weiter noch voranbringen.

0: Das heißt, ihr seid tatsächlich auch, wie sagt man, turnieraktiv?
1: Derzeit haben wir kein aktives Turnierpaar, aber tatsächlich, wir haben schon oft aktive Turnierpaare gehabt. Und was wir schon haben, wir haben eine Formation, bei der wir bei Equality-Turnieren, also Equality-Turniere sind Turniere, die, wo wirklich nur Frauen- und Männerpaare oder nicht-binäre Paare antreten. Und da sind wir letztes Jahr bei den Eurogames, das ist eine queere Sportveranstaltung, wo es auch einen Tanzbewerb gibt, Europameister geworden.
0: Oh, dann herzlichen Glückwunsch da nochmal an das Team von letztem Jahr. Aber es sind dann eigene Turnierveranstaltungen oder wird das, also du meintest jetzt, es ist ein Equality-Turnier?
1: Genau, also in Österreich haben wir das Glück, dass gleichgeschlechtliche Paare eben im überall antreten dürfen, aber das ist nicht überall in Europa so. Wir sind da in Europa eigentlich ziemlich weit in Österreich und deswegen gibt es diese Equality-Szene, weil es nicht in jedem Land möglich ist.
0: Okay, das ist fast schon ein bisschen überraschend zu sagen, dass Österreich da weit ist. Ja. Aber ist ja auch schön, vielleicht ist das auch einfach mal ein gutes Zeichen, dass Österreich irgendwo fortschrittlicher ist als vielleicht andere europäische Länder. Und was ist eure Position? Seid ihr TrainerInnen? Tanzt ihr selber? Wie?
2: Also wir haben grundsätzlich im Verein zwei Trainer, die bei uns die Trainings leiten und wir selber engagieren uns einfach gern und gestalten solche Events jetzt wie heute bei der Pride mit und ein bisschen was kann ich schon verraten und spoilern für den Herbst. Wir planen wieder ein Einsteigertraining und da werden vermutlich auch wir zugange sein.
0: Also für Menschen, die euch nicht nur hören, sondern auch sehen wollen, ist das Einsteigertraining dann vielleicht ein guter Zeitpunkt. Wie findet man denn Informationen über euch, wenn man sagt, okay, das klingt cool, ich möchte da mitmachen oder mal vorbeischnuppern?
1: Auf unserer Website www.tsc-wechselschritt.at oder auf Instagram.
2: Genau, auf Instagram sind wir auch vertreten. Wir werden auch was posten von heute dann. Und da findet ihr auch ein Formular zum Eintragen für euer Interesse für den Herbst. Also schaut gern vorbei.
0: Dann habe ich jetzt noch eine Frage mehr zum heutigen Tag. Wie habt ihr die Pride bisher erlebt? Wie ist die Stimmung? Ich habe euch ja, also ihr seid ja direkt am Stand neben uns und die letzte Stunde, wenn nicht sogar zwei Stunden, wurde hier auch schon fleißig getanzt. Wie ist eure Stimmung?
2: Ja, erstens ist es natürlich ein Privileg, neben dem Radio vorzustehen, das ist ja ganz klar. Und wir freuen uns sehr und wir genießen die Stimmung. Wir freuen uns auch, dass Leute vorbeikommen, um mit uns zu tanzen und wir genießen einfach die Zeit.
0: Und wie geht's für euch heute noch weiter? Habt ihr Abendpläne? Es wird ja viele unterschiedliche Afterpartys geben, auf denen man ja auch tanzen kann. Vielleicht nicht Standard, aber muss sich ja nicht ausschließen.
1: Schauen wir mal.
0: Das ist doch nicht fixiert.
1: Es ist sehr heiß heute. Es ist zwar schon ein anstrengender Tag, aber ja, die Stimmung ist gut.
3: Ich habe auch mal einen Tanzkurs bei euch gemacht, vor vielen Jahren.
2: Oh, tatsächlich?
3: Ja, genau.
2: Wann?
3: Boah, irgendwann zwischen 2016 und 2019.
2: Und du lebst noch, also ich werte es als positives Zeichen.
3: Ja, genau, aber mein damaliger Freund und ich, wir sind uns immer gegenseitig auf die Zehen gestiegen. Wir waren vielleicht kein Naturtalent, genau. Aber sonst, es war cool irgendwie, ja, so mit Gleichgesinnten zu tanzen und auch irgendwie, ja, hat schon Spaß gemacht, das auf jeden Fall.
2: Super, das freut uns natürlich. Ja, also ihr hört, also wenn ihr euch da auch jetzt angesprochen fühlt und ihr sagt, ja, dann möchte ich auch gerne mal ein bisschen Tanzluft schnuppern, dann, wie gesagt, schaut's bei uns vorbei.
0: Gut, dann, ich meine, Tanzen ist ja sehr eng mit Musik verknüpft. Habt ihr einen Musikwunsch, den wir hier jetzt noch nach euch spielen sollen?
1: Ich spiele mal Let's Get Loud von der Jennifer Lopez. Das ist ein sehr schneller Cha-Cha-Cha.
0: Sehr gut. Ich hoffe, ich sehe das dann auch, wenn ihr wieder zu eurem Stand geht, die Cha-Cha-Cha-Tanzschritte.
2: Davon kannst du dir sicher sein.
0: Dann bedanke ich mich ganz herzlich und wünsche euch noch einen ganz, ganz schönen Abend. Und
2: ja,
0: wir hören Let's Get Loud von Jennifer Lopez.

0: Ein schneller Cha-Cha-Cha haben wir gerade gelernt. Let's Get Loud von Jennifer Lopez. Und ja, tatsächlich die letzten 1,5 Minuten unserer Live-Übertragung sind angebrochen. Melanie, Anetta, Michael, wir sind noch zu dritt hier bis ja. 20 Uhr und dann heißt es abbauen und vielleicht noch Party machen, mal schauen.
1: Ich fahre mit dem Zug halt noch anderthalb Stunden. Haben.
0: Wie also hat es euch gefallen
1: Party
0: heute?
1: Party im Zug. Hey, es war so ein schöner Tag, finde ich. Unglaublich. Vom Aufbauen bis zur Parade im Volksgarten Warm-up. Es war einfach wirklich so ein schöner Tag. Gute Stimmung, voll die lieben Leute.
2: Ich finde auch, es ja. war wunderbare Stimmung. Ich habe mit sehr vielen Leuten sehr nett mich unterhalten beim Buttons malen.
1: Du hast so viele Buttons auch heute gemacht und unterstützt
0: ja,
1: dabei, oder?
0: Ja, also ein Wahnsinn.
1: Wow, wie viele schätzt du so?
2: Ich weiß es nicht.
1: 50?
2: Ja, bestimmt.
1: Geil.
2: Ja. Aber ja, wirklich viele, viele nette Gespräche gehabt während dem Malen und
1: ja.
2: auch die Stimmung ist wirklich super, trotz der Hitze. Ich bin wirklich.
0: Ich finde es gar nicht so schlimm hier. Also,
1: ja,
0: wir sind die ganze Zeit im Schatten.
1: Ja,
0: auch
1: stimmt.
0: am Nachmittag war es ganz okay. Also, wenn man nicht gerade auf der Landstraße war, glaube ich, ganz gut.
1: Ja, das stimmt.
2: Da hatten wir auch Glück mit unserem Platz hier,
1: ja,
2: schattig im.
1: Direkt beim Baum.
2: Ja.
1: Ja, das stimmt. Wir hatten echt Glück. Mit unserem Stand hier, ja.
0: Auf jeden Fall kann man hier bis 22 Uhr noch vorbeischauen. Dann gibt es After-Pride-Partys in der Capo oder hier am OK Deck im vierten Stock oben.
1: Ja, das wird sicher auch noch toll. Schaut's vorbei, Leute.
2: Klimatisiert haben wir gelernt.
0: Klimatisiert, das auch noch. Ja, super.
1: Oh ja, ja.
0: Ja, hat sehr viel Spaß gemacht mit euch.
1: Danke,
0: danke auch,
1: dir auch
0: fürs
1: danke.
0: Zuhören an die Hörer und Hörerinnen.
1: Ja, schön, dass ihr dabei wart.
0: Genau, es verabschieden sich.
1: Auf bald, Melanie,
2: Anetta
0: und Michael. Bis bald.
2: Bis bald
0: und auf
2: Ciao.
0: Wiederhören.
2: Tschüss.
3: Das war ein Nachbericht zur Linz Pride 2026, Part 2. Und jetzt hören Sie einen Beitrag von Color Radio vom 25.06.2026. Ein Fachtag in Dresden stärkt Lobby von Frauen mit Gewalterfahrungen, die von Wohnungslosigkeit bedroht sind. Der Wohnungsmarkt in sächsischen Großstädten ist angespannt. Frauen, die zu Hause Gewalt erfahren, bekommen das besonders dann zu spüren, wenn sie und ihre Kinder den bisherigen Wohnort verlassen und sich in Sicherheit bringen müssen. Doch in Krisensituationen ist ein schneller Wohnungswechsel oft unmöglich. Behörden, Immobilienfirmen und Frauenschutzeinrichtungen müssten viel enger zusammenarbeiten, um schnell helfen zu können. Die Landesarbeitsgemeinschaft Gewaltfreies Zuhause Sachsen e.V. will mit einem Fachtag in Dresden am 10. September 2026 den Weg dorthin ebnen. Jens Steiner von Color Radio sprach mit Theresa Golczewski und Lisa Rechenberg.
4: Es gibt Themen, die wollen einfach nicht aus unserem Alltag verschwinden. Das ist nicht gut. Ein Thema davon ist häusliche Gewalt. Im September gibt es hier in Dresden im Riesa e.V. einen Fachtag zu diesem Thema unter dem Motto Häusliche Gewalt und Wohnen gemeinsam denken, Schnittstellen erkennen, Kooperation stärken. Und zu Gast bei mir sind jetzt Lisa und Theresa, die Organisatorinnen dieses Fachtags. Hallo.
5: Hallo.
6: Hallo.
4: Was habt ihr vor?
5: Ja, unser Fachtag am 10. September soll thematisieren den Schwerpunkt Verknüpfung von Gewaltschutz und geschlechtsspezifischer Gewalt mit dem Thema Wohnen, auch mit dem Thema Wohnungslosenhilfe. Uns ist wichtig, auch geschlechtsspezifische Gewalt nochmal als Ursache und Symptom bei Wohnungs- und vielleicht auch Obdachlosigkeit zu thematisieren. Auch Housing First-Ansätze zum Beispiel mal aufzurufen. Housing First-Ansätze, die rücken in den Mittelpunkt, dass ja, erstmal Häuser für wohnungslose Personen zur Verfügung gestellt werden sollen, unabhängig davon, ob es zum Beispiel eine Suchtthematik gibt oder psychische Erkrankungen. Housing First, wie der Name schon sagt, Wohnen steht über allem. Und wenn Personen wollen, werden ihnen auch gerne nochmal Sozialarbeitende an die Hand gegeben, sodass auch eine nachhaltige Entwicklung stattfinden kann. Uns interessiert natürlich dieser Ansatz auch in Bezug auf geschlechtsspezifische Gewalt, wie man Frauen, die nun in den meisten Fällen von häuslicher, geschlechtsspezifischer Gewalt betroffen sind, da auch nochmal anders unterstützen kann.
4: Könnt ihr da mal so ein fiktives, plastisches Beispiel bringen?
5: Was relativ häufig ist, ist die Situation, dass wenn es partnerschaftliche Gewalt gibt, in dem Fall zum Beispiel die Frau schon stark von zum Beispiel Familie oder FreundInnen isoliert wurde und es dann nach einer Trennung natürlich die große Frage gibt, wo gehe ich hin, gegebenenfalls auch mit meinen Kindern. Oftmals ist dazwischen geschoben zum Beispiel ein Aufenthalt in einer Frauen- und Kinderschutzeinrichtung, aber es stellt sich immer wieder die Frage, was kommt danach? Und manchmal ist es so, dass diese gewaltbetroffenen Personen dann bei FreundInnen, die sich dann gefunden haben, doch noch unterkommen können. Aber das ist eben auch ein Fall von sogenannter verdeckter Wohnungslosigkeit. Denn diese Personen tauchen ja nirgendwo in Statistiken auf. Sie sind bei FreundInnen untergekommen, aber sie haben eben keinen dauerhaften Wohnsitz. Und das wollen wir gerne auch nochmal aufrufen als Thema. Denn gerade in so Großstädten wie zum Beispiel in Dresden und Leipzig, das haben bestimmt alle HörerInnen auch schon mal gehört, der Wohnungsmarkt ist super angespannt und für gewaltbetroffene Personen nochmal extra, denn sie verfügen in den meisten Fällen kaum über finanzielle Rücklagen oder gute Kontakte, die vielleicht Wohnungen vermitteln können. Und das ist uns wichtig aufzurufen als Thema.
4: War das der Grund, warum das Thema aufgeploppt ist, dieser angespannte Wohnungsmarkt dieses Jahr bei euch?
6: Ja, also in den letzten Jahren hat sich das immer mehr abgezeichnet und das sind eben also diese sozialen Themen auch mit dem Wohnraum oder dem Mangel an Wohnraum hängen da natürlich ganz eng mit zusammen, weil wir oft aus den Häusern in den Städten hören, dass die Verweildauer zum Beispiel im Frauenhaus oder in der Frauenschutzwohnung sehr, sehr viel länger ist, als sie sein müsste, weil das Anschlusswohnen einfach fehlt. Also es gibt keinen bezahlbaren Wohnraum für die gewaltbetroffene Frau, wenn sie dann noch mehrere Kinder hat oder eine Migrationsgeschichte hat. Auch das kennen wir alle. Es gibt natürlich auch Rassismus auf dem Wohnungsmarkt. Das sind alles Faktoren, die dann verhindern, dass Wohnraum gefunden wird. Das ist zum einen natürlich ein Problem für die betroffene Frau, weil es eben kein Neustart wirklich geben kann von einem Neustart in ein gewaltfreies Leben. Das ist eben nicht möglich ohne eine eigene Wohnung und einen echten eigenen Staat. Und die andere Perspektive ist natürlich, dieser Platz im Frauenhaus wird weiterhin besetzt von einer Frau, die eigentlich stabil ist, wo eine Gefährdungseinschätzung schon vorgenommen worden konnte, wo gesagt wurde, okay, die Trennung ist vollzogen etc. Dieser Platz wird belegt für eine Frau, für eine betroffene Frau, die akut von häuslicher Gewalt betroffen ist. Und das führt dann natürlich auch zu einer dauerhaften Überlastung auch des Hilfesystems im Frauenschutz. Also deswegen sehen wir das auch so, dass ein Wohnraum auch ein präventiver Gewaltschutz natürlich sein kann, weil der Wohnraum, der zur Verfügung steht, bedeutet auch mehr freie Plätze in den Häusern. Und wir haben in Sachsen knapp 200 Plätze zu wenig.
4: Richtig. Die jetzt konkret akut fehlen, um Leute unterzubringen, um die in Sicherheit zu bringen eigentlich, oder?
6: Und wenn ich von Plätze spreche, dann meine ich auch Familienplätze. Da gibt es so einen Richtwert auch nach der Istanbul-Konvention. Das ist ja die Richtlinie, die sehr, sehr viele Paragraphen, also eine internationale Konvention, die Deutschland auch unterzeichnet hat und die auch in Deutschland schon seit mehreren Jahren in Kraft getreten ist. Und diese Richtlinie sagt eben, dass es im Durchschnitt einen Familienplatz auf 10.000 Einwohner geben soll. Und so sind wir in Sachsen mit etwas mehr als 4 Millionen Einwohnern bei ungefähr 400 Plätzen. Das ist dieser Begriff des Familienplatzes und ein Familienplatz bedeutet eine erwachsene Frau und im Schnitt 1,6 Kinder sollen da untergebracht werden.
4: Und dieser Schlüssel 1 zu 10.000, richtet sich das nach den Fällen häuslicher Gewalt pro Einwohner in einem urbanen Raum oder auch auf dem ländlichen Raum auf 10.000 Menschen kommt ein Fall von massiver häuslicher Gewalt?
6: Genau, das sind so Hochrechnungen, die dann von der Konvention angestellt wurden, um zu sagen, das kann ungefähr die Gewaltbetroffenheit vielleicht abbilden, beziehungsweise die Notwendigkeit abbilden, in den Frauenschutz kommen zu müssen. Ist aber auch immer schwierig, solche Sachen hochzurechnen, weil wir wissen ja auch, dass bei dem Thema häusliche Gewalt die Dunkelziffer sehr groß ist, also die Ziffer von gar nicht angezeigten Straftaten oder all den Frauen, die eben, wie Theresa das ja auch schon angesprochen hat, eben vielleicht auch direkt bei Freundinnen und so weiter unterkommen und die im System gar nicht landen, aber trotzdem auch gewaltbetroffen sind.
4: Ihr organisiert ja einen Fachtag, das heißt, es richtet sich an Fachpublikum. An wen konkret richtet ihr euch mit diesem Angebot?
6: konkret wäre, um natürlich auch dieses Thema Wohnen näher in den Fokus zu rücken, angesprochen auf jeden Fall die Politik. Also wir freuen uns auch, dass wir schon wissen, dass wir einige Vertretungen aus den Stadträten auch schon dabei haben. Aber da gehört natürlich auch die Verwaltung dazu, die wir mit ansprechen. Also die Gleichstellungsbeauftragten zum Beispiel im Jobcenter, andere Angestellte im Jobcenter, Kindergeldstellen, all die Verwaltungen, die im Endeffekt auch dafür zuständig sind, Anträge schnell zu bearbeiten. Und Wohngeldstellen gehören dann natürlich auch ganz klar dazu, weil all diese Stellen können halt eben einen Einfluss darauf haben, wie schnell eine betroffene Frau auch einen Wohnraum in Anspruch nehmen kann.
5: Und weil uns natürlich der Blick auf die Praxis auch sehr wichtig ist, sind natürlich auch Fachkräfte aus dem Gewaltschutznetz in Sachsen mit dabei, um einfach auch ins Gespräch zu kommen und gegebenenfalls auch Kooperationen aushandeln zu können, weil wir natürlich auch unseren Teilnehmenden am Ende des Tages was mitgeben wollen. Hm. Und deswegen soll es da auch ein Gespräch geben mit verschiedenen Vertretungen der einzelnen Bereiche, die Lisa gerade aufgezählt hat. Und ja, wir freuen uns sehr auch auf Interessierte. Grundsätzlich ist es so, dass alle zu unserem Fachtag sehr willkommen sind. Auch Vertretungen aus der Wohnungswirtschaft, zum Beispiel auch Genossenschaften. Da freuen wir uns total, wenn wir da auf Interesse stoßen.
4: Ihr seid ja nicht nur als Privatpersonen engagierte Menschen, sondern ihr seid ja unterwegs in Missionen für die LAG.
6: Also die Landesarbeitsgemeinschaft Gewaltfreies Zuhause Sachsen, das ist der Verbund der Frauen- und Kinderschutzeinrichtungen und der Beratungsstellen gegen häusliche Gewalt und Stalking. Und in der Fachstelle häusliche Gewalt, das ist eben das Projekt dieses Vereines, arbeiten Theresa und ich eben daran, dass wir die Bedarfe, die die Fachkräfte aus dem Gewalthilfesystem uns melden, in Form von Fachtagen, politischen Gesprächen oder anderen Öffentlichkeitsmaterialien, ja, dass wir das aufzeigen und auch voranbringen, was es da für Lösungsansätze gibt und eben mit all diesen Beteiligten, wie wir jetzt beim Fachtag auch ins Gespräch kommen.
4: Wie kann ich mir das vorstellen? Wie läuft die Veranstaltung ab? Was gibt es da für Höhepunkte?
5: Mika Brivio wird unseren Input liefern, eine Vertretung aus der BAG Wohnungslosenhilfe, die sich auch nochmal konkreter mit der Verknüpfung von Gewaltschutz, geschlechtsspezifischer Gewalt und der Wohnungslosenhilfe beschäftigen wird in ihrem Input. Da freuen wir uns wirklich sehr. Das ist schon sicher, dass sie uns bei unserem Fachtag unterstützen wird. Und ein weiteres Highlight ist ein Interview, was wir geplant haben mit Fachkräften aus dem Interact-Projekt, mit dem wir auch kooperieren für unseren Fachtag. Interact, das ist ein Projekt, das sich mit so einem intersektionalen Verständnis beschäftigt, wie wir am besten Frauen aus einer Wohnungslosigkeit holen können. Und das Coole an dem Projekt ist, dass es europäisch aufgezogen ist. Das heißt, es gibt so Partnerorganisationen in verschiedenen anderen europäischen Ländern und man guckt sich einfach gemeinsame Strategien an, wie wir Wohnungslosigkeit bei Frauen am besten angehen können. Da freuen wir uns auch schon total drauf. Und im Anschluss an die Mittagspause haben wir dann so Projektslots geplant. Da sind verschiedene Projekte derzeit angefragt, die sich dann in dem Rahmen vorstellen. Das heißt, da kann man als Besuchende rumgehen und sich Infomaterial abholen. All diese Sachen haben wir geplant.
6: Da würde ich auch gerne noch ergänzen, weil wir ja auch die Wohnungslosenhilfe oder die Wohnungsnotfallhilfe auch hier ansprechen, wenn uns Menschen zuhören, die mit wohnungslosen Menschen oder eben primär auch der Zielgruppe wohnungslosen Frauen schon zusammenarbeiten oder Projekte planen oder gerade umsetzen, von denen wir vielleicht noch gar nichts wissen, dann können sich diese Menschen auch sehr gerne bei uns melden und sich dort beim Fachtag vorstellen mit ihrem Projekt.
5: Und ganz zum Schluss, ja, das Programm ist voll, ganz zum Schluss haben wir noch ein Werkstattgespräch angesetzt. Da sind auch verschiedene Stellen angefragt, zum Beispiel Vertretungen aus dem Jobcenter oder auch aus den Kommunen. Und dort wollen wir in Form dieses Gespräches verschiedene Fragestellungen bearbeiten, die letztendlich darum kreisen, bessere Übergänge von Frauen- und Kinderschutzeinrichtungen in eigenes Wohnen sicherzustellen und einfach die Verzahnung zwischen den Einrichtungen nochmal voranzutreiben, weil wir wissen, dass alle Einrichtungen haben immer unterschiedliche Arbeitslogiken und da wollen wir einfach einen Raum schaffen, sich auch mal persönlich zu sehen und zu sprechen.
4: Wenn das jetzt mein Interesse weckt und ich denke, ja, das ist genau mein Thema oder da muss ich mal hingucken, wie kann ich mitmachen? Wie kann ich mich anmelden? Muss ich mich überhaupt anmelden?
5: Ja, also eine Anmeldung zum Fachtag muss auf jeden Fall passieren. Ich glaube, am einfachsten ist es, über unsere Website www.gewaltfreieszuhause.info nachzuschauen. Dort haben wir einen Reiter, der nennt sich Veranstaltungen. Und dort findet sich auch der Link zu iVino, wo ich meine Anmeldung abgeben kann. Es sind auch noch Plätze frei. Wir freuen uns, wenn das in verschiedenen Netzwerken natürlich nochmal gestreut wird. Aber genau, eine Anmeldung müsste auf jeden Fall passieren.
6: Wir sind ja auch bei Instagram unterwegs unter gewaltfreies_zuhause und dort gibt es ja auch immer die Möglichkeit, in dem Linktree verschiedene Links zu hinterlegen und da findet man auch den Anmeldelink zur Veranstaltung.
4: Noch eine persönliche Frage, was treibt euch selbst persönlich an, sich mit solchen schweren Themen auseinanderzusetzen und das sogar in euren beruflichen Lebensmittelpunkt zu stellen?
6: Wir haben da tatsächlich gerade auf dem Weg hierher ins Studio auch darüber gesprochen, dass es manchmal auch ganz schön erdrückend sein kann bei all den Krisen in der Welt und Notlagen, die jetzt nicht nur mit dem Thema häusliche Gewalt natürlich zu tun haben, irgendwie den Fokus auch nicht zu verlieren und zu schauen, ja, was ist dann der Beitrag jedes Einzelnen zu einer etwas besseren Welt, jetzt mal so gesagt. Und ich glaube, wichtig ist da immer zu schauen, es ist eben ein Kontinuum von vielen Menschen, die sich auch schon vor uns und auch nach uns für die Themen einsetzen werden und wir eben da sehen, dass auch wenn es ein kleiner Teil ist, dass unserer Teil ist, den wir dazu beitragen wollen, ja, einfachere Lösungen zu finden für gewaltbetroffene Frauen, zumindest hier für Sachsen und für unsere Netzwerke, in denen wir unterwegs sind. Und
5: ich glaube, man darf bei all dem auch nicht vergessen, dass es natürlich auch Spaß macht, Veranstaltungen zu organisieren, vielleicht zu sehen, wohin sich das Gewalthilfesystem auch nochmal weiterentwickeln kann. Und es macht auch unglaublich Spaß, mit so vielen engagierten Personen zusammenzuarbeiten. Das fällt mir immer wieder auf und das ist, glaube ich, auch ein großer Faktor für unser Engagement.
4: Ja, dann fasst doch nochmal die harten Fakten zusammen zum Fachtag am 10.09. im Riesa e.V.
6: Ja, also es ist ein ganztägiger Fachtag. Wir starten um 10. Der Fachtag soll bis 16 Uhr, glaube ich, circa gehen, ungefähr, roundabout. Ja, wir haben viele Vertretungen aus der Verwaltung, Politik und der Wohnungsgeberlandschaft da und schauen uns eben die Verzahnung an von Gewaltschutz, Wohnungsnotfallhilfe und dem Frauenhilfesystem hier in Sachsen. Und wir wollen eben damit bezwecken, ein bisschen besseres Gefühl auch für die Thematik Wohnungslosigkeit herzustellen und zu schauen, was kann man eben konkret tun, um benachteiligte Gruppen beim Zugang zum Wohnungsmarkt zu unterstützen, weil wir das als eine aktive Leistung und auch eine präventive Leistung zu Gewaltschutz verstehen, weil es eben notwendig ist, ein gewaltfreies Leben erst umzusetzen, wenn man auch eine Unabhängigkeit erreicht. Und solange man nicht unabhängig vom Partner ist aufgrund der gemeinsamen Wohnung, wird sich dieser Kreislauf nicht schließen.
5: Also seid dabei, wir freuen uns auf euch.
4: Die Links zur Anmeldung und zum Fachtag findet ihr auf unserer Webseite coloradio.org. Und vor der Sendung sprach ich bereits mit Lisa und Theresa von der Fachstelle Häusliche Gewalt der LAG Gewaltfreies Zuhause Sachsen e.V. Danke für euren Besuch und viel Erfolg.
6: Danke.
5: Dankeschön.
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0: Hallo, ich bin die Claudia Thaller von der Literarischen Matinee. Ich möchte gern heute eine Lesung ankündigen in eigener Sache. Es ist mein neuer Krimi, Der Tod lernt lesen, herausgekommen. Und mein Verlag, der Verlag Schriftenstand, organisiert eine Verlagspräsentation dieses Krimis am 22. Juli um 19.30 Uhr im Café Traxlmeier. Also bitte, am 22. Juli um 19.30 Uhr gibt es im Café Traxlmeier eine Lesung aus meinem neuesten Krimi »Der Tod lernt lesen«.
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0: Servus, grüß euch, da ist der Simon von der Band Schmafu. 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

0: liebe Hörer von Vordergründig, Hintergründig, ich bin der Roland Vogel, ich bin der Gitarrist beim Wolfgang Ambros und bei die Worldmaster. Einen schönen Gruß aus Wien.
1: Die Sonnenseiten vom Leben. Gemeinsam mit den Worldmastern aus Wien hat Wolfgang Ambros den Monty Python-Hit Always Look on the Bright Side of Life gecovert. Mittlerweile sind die Worldmaster, also Roland Vogel und Dietmar Baumgartner, auch mit Wolfgang Ambros auf Tournee. Das nächste Mal in Oberösterreich am Freitag, den 28. August um 19 Uhr in Engelhardszell.
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0: Erst.
1: Mit Erst, das ist der Titel ihres Debütalbums, wollen die Wordmaster aus Wien auf sich aufmerksam machen. Peter Pohn begrüßt sie zu einem vordergründig-hintergründigen Porträt über das Wiener Singer-Songwriter-Projekt Die Wordmaster von Dietmar Baumgartner und Roland Vogel. 2016 haben sich die Uraltfreunde zufällig im Sektor E des Wiener Ernst-Happel-Stadions getroffen und spontan beschlossen, gemeinsam Wordmaster zu werden. Als Minimannschaft ist nun der Ankick erfolgt. Gemeinsam wollen sie am Erfolg arbeiten, denn besser geht es miteinander. So lautet auch ein Titel auf ihrem neuen Album.

0: Ernannt, ein Titel des neuen Wordmaster-Albums. Darin verbirgt sich auch eine Art Kritik am aktuellen Zeitgeist, was Egoismus betrifft, sagt Roland. Wenn zum Beispiel bei Kindergartengeburtstagen anstatt zu spielen einsam über Smartphones gewischt wird, ist es höchste Zeit, ein leidenschaftliches Miteinander entgegenzusingen, meinen die Wordmaster.
1: Kann man schon so sehen, ja.
2: Ja, Gott, das finde ich ist einfach in der heutigen Zeit sehr verbreitet. Ne? Mhm. Diese Ich zuerst Einstellung, Geiz ist geil, also alle diese Slogans, diese Schlagworte, die da so herumgeistern, die sind ja nicht aus der Luft gegriffen. Ne? Und ja, da sind wir einfach anders erzogen worden, also da im Geist der 70er, sage ich einmal, war das noch ein bisschen hippiesker, wenn man das damals als Kind ja nicht so tituliert hätte oder einordnen hätte können. Ne? Und das ist schon ein bisschen abhanden gekommen und ja, da ist dieses Miteinander natürlich schon wieder ein Gegenargument sozusagen. Ne? Und wir haben dann aber dann versucht, natürlich auch innerhalb des Textes da jetzt nicht so den Zeigefinger hervorzukehren und du und böse und eben diese klassische sofort ein Gutmensch-Argument zu liefern, sondern dass man auch über sich selber nachdenkt, was wir da jetzt tun, ohne groß intellektuell zu werden. Ne?
0: Die Wordmaster sind keine Newcomer mehr in der österreichischen Musikszene. In den 90er Jahren schaffte es Roland Vogel als Sänger der Grunge-Band Ballyhoo auf die Playlist der Musiksender MTV und Viva. Aktuell ist der Floridsdorfer Backliner und Multiinstrumentalist bei den Wolfgang Ambros Pur-Konzerten. Wordmaster-Partner Dietmar Baumgartner aus Kärnten ist einst nach Wien gekommen, um in der Bundeshauptstadt Musik zu studieren. Hier war es für ihn anfangs nicht einfach, Fuß zu fassen, erzählt er.
1: Ja, weißt du, man denkt sich am Anfang, jetzt geh dort hin und reise alles nieder. Mitnichten. Der Wiener ist ja allgemein hin eh bekannt als du hast Grandler, ja, und dann mal schauen wir mal, was er kann. Ne? Also das hat schon eine Zeit lang gedauert, bis ich da irgendwie meine Freude, also stimmt nicht, Freude habe ich eigentlich dann irgendwie gleich gehabt, aber weißt du, bis man dann irgendwo Fuß fasst. Und der Rolli hat ja ein Lokal gehabt, lange Zeit, und er hat viele solche Menschen aus der Provinz irgendwie kennengelernt oder gesehen, wie sie halt gescheitert sind oder eben auch nicht. Aber ich bin eigentlich froh, dass ich den Schritt gemacht habe und ich mag die Stadt auch sehr gern. Deswegen bin ich ja immer noch da.
0: Später ging Dietmar mit Peter Cornelius auf Tournee und schloss sich der Meidlinger Rockformation Alkbottel an. So eine über die Jahre gesammelten Eindrücke über die Stadt hat er im Lied Wien verarbeitet. Der Text dazu ist eine Mischung aus Klischee und Realität. Für Dietmar sind es vor allem die Menschen, die den Unterschied ausmachen. Denn ähnliche Geschäfte oder Konzerne haben sich bereits in sämtlichen Großstädten angesiedelt.
1: Die Leute sind nicht die gleichen. Die Leute in Wien sind schon noch nach wie vor ein bisschen anders wie die Leute in Linz, ja? Oder in Klagenfurt. Da gibt es nach wie vor Unterschiede. Ich gebe dir natürlich recht, wenn du jetzt irgendwo hin einkaufen gehst, nicht einmal hast du die gleichen Scheißgeschäfte überall, ja? Die halt konzerndominiert sind, meistens halt wirklich irgendwie ja, amerikanisch und bei uns deutsch. Ne? Brauche ich alles nicht so, aber wie gesagt, den Unterschied machen die Leute aus und das ist ja das Gute.
0: Roland hat als DJ in einigen Wiener Lokalen gearbeitet. Auch seine Eindrücke aus dieser Zeit stecken im Lied Wien.
2: Also bei Wien, da habe ich ziemlich genau die Vorstellung gehabt, wie das ausschaut und es schaut genauso aus. Ich habe jahrzehntelang aufgelegt in Gürtelbögen-Lokalen, im Chelsea, im B72. Und dort gibt es die Ratten, also nicht wenig. Ja. Der Urin, also die Brunzerei in dem Ding ist dermaßen, also wie soll ich sagen, geruchsbelästigend, das kann man sich jetzt im Radio nicht vorstellen, aber da kannst du kaum durchgehen durch so einen freien Bogen auf die andere Seite, weil das fährt, das ist unvorstellbar. Ne?
0: Dietmar verbrachte seine ersten Wien-Jahre in der Nähe des Gürtels.
1: Ich bin natürlich auch fest unterwegs gewesen, also ja, kann es nur bestätigen. Ich meine, das ist schon die stinkerte Stadt dann letzten Endes, wenn man an die richtigen Plätze geht. Und am Gürtel ist es so.
0: Und Roland ergänzt.
2: Wenn du jetzt heute am Abend dorthin gehst, ist das genauso. Du wirst von drei Leuten angesprochen, ob du nicht jetzt was brauchst. Das ist jetzt, ich bin jetzt nicht so ein Klischee. Das haben wir, glaube ich, ziemlich aus der Realität übernommen.

0: Roland und Dietmar schreiben also Lieder über Alltagserfahrungen, Kultfiguren, Außenseiter und ihre Schicksale. Für die Wordmaster sind Lebenserfahrungen gepaart mit Beobachtungen wichtige Inputs für ihre künstlerische Arbeit. Auch wenn genau hingesehen werden muss, meinen die Wordmaster. Denn Originale werden immer weniger oder sie verändern sich. Eines ist aber klar, sie würden viel Stoff hergeben.
1: So schaut's ganz einfach aus. So ein Original gibt halt was her, das eine Durchschnittsperson ganz einfach nicht hat, würde ich sagen, oder?
2: Ja, natürlich. Ich glaube aber nicht sozusagen, dass diese Originale aussterben, es verändert sie nur. Ne? Und dadurch ist dieser Wiener, den man da immer wieder aufleben lässt, im Prinzip eben dieser Mundeltyp, wenn man so will, oder von mir aus einmal ist ein bisschen halbweltlerischer und einmal ist ein bisschen eloquenter, ne? Aber der stirbt natürlich aus, weil diese Generation ausstirbt und heute sind es halt andere. Ne? Also, wie soll ich sagen, ne? Heute müsstest du wahrscheinlich eine Nummer machen, die heißt der Disco-Tschusch oder ich weiß es nicht. Also sozusagen, es verändert sich auch die Sprache, ja, dieses Urwienerische, ne? Wie man es halt so kennt, dass das, weiß ich nicht, sag einmal, Bronnerzeiten oder Hans Moser und diese, die für uns ja schon alt waren, ne? Das verändert sich und macht halt an einer neuen Kultursprachkulturplatz. Ne?

0: Mit dem Puchsong nehmen Roland und Dietmar ihre Zuhörer mit auf eine Zeitreise in die 50er Jahre. Es handelt sich dabei um ein Cover.
1: Und wir haben den Text ziemlich 1:1 übersetzt. Es hat sich dann einfach angeboten und wir haben dann die Namen verwendet, eben vom Brunner halt den Ferl und die.
2: Weil es ja ein altes Motorrad ist, ja, das halt quasi irgendwie in die 50er, 60er Jahre zu Hause ist. Damals hat man eben nicht Kevin und Jacqueline geheißen, sondern Mietze und Ferl.
1: Ja, so haben wir uns das gedacht und dieses bisschen Revoluzertum sozusagen, dass da jetzt da mitspielt, ne, von diesem Ferl in dem Fall. Ne. Ja, das haben wir natürlich ganz gerne genommen. Es ist einfach eine Geschichte, die da erzählt wird, ne, über eine Zeit, in der wir selber noch nicht einmal auf der Welt waren. Ne. Also, ja, das ist eine fiktive Geschichte, dann würde ich jetzt nicht unbedingt so ins Heute transferiert sehen. Ne. Ich meine, die Geschichte spielt immer wieder. Ne. Gibt was her, ist lustig, ja. Und ja, hat ein gewisses Spannungselement in sich. Ne?
0: Alles in allem ist der Puchsong ein Lied, das die rot-weiß-roten Schlurf- und Halbstarken-Jahre nochmals aufleben lässt. Bitte sehr.

0: Neben dem Aussterben der Kultfiguren beklagen die Wordmaster auch den schleichenden Verlust des Dialekts. Daran seien vor allem Medien schuld, meint Dietmar.
1: Was man jetzt da bei uns in Österreich doch hauptsächlich empfängt, sind irgendwelche deutschen Fernsehsender. Ne? Ob das jetzt ProSieben, Sat.1 oder was auch immer ist, ja, das schauen die Jungen eigentlich mehr, beziehungsweise die andere Geschichte ist natürlich die Internetgeschichte. Also, und der große Nachbar beeinflusst uns schon maßgeblich. Ja, und deswegen wird der Dialekt da irgendwie weniger.
0: Junge österreichische Popkünstler würden einen glatt gebügelten Dialekt verwenden, meint Roland.
2: Wenn du das ständig hörst, dann beeinflusst dich das und du machst dann auch diese Sprache zu deiner eigenen. Ne? Man sieht das jetzt in der Popmusik aktuell, eigentlich finde ich recht deutlich bei Österreichern wie zum Beispiel den Julien Le Play oder Lemo. In dieser Richtung, das klingt recht aufgeräumt, dieses Deutsch. Man könnte sagen, es ist ein deutsches Deutsch vielleicht. Ja. Auf der anderen Seite gibt es genau Gegenströmungen, ja, also Udo Jürgens und. Ne. Es ist sehr lustig, dass sie das so splittet. In der Mitte vielleicht, ja, Wanda ist fast.
1: Die sind schon als Wiener Camper.
2: Ja, also sind ein Camper, okay. Aber jetzt dann nicht. Ich finde, das ist ein schöner Mittelweg, wenn man jetzt so will. Ne? Ja. Aber es ist interessant, ne, wo sich das sozusagen hinentwickelt. Nur, ja, das hat es, glaube ich, auch früher gegeben, wenn man hernimmt. Neue deutsche Welle in Österreich war auch nicht sehr österreichisch. Ne?
0: Die Wordmaster bemühen sich bei ihren Liedern um eine Sprache, die zumindest österreichweit verstanden wird. Über die Art des Dialekts wird immer wieder diskutiert.
2: Wir haben jetzt da auch nicht von Anfang an gewusst, mit welchem Dialekt wir sozusagen singen. Ne? Aber das hat sich dann eigentlich relativ schnell mal ergeben. Ne? Mhm. Wobei, wenn man das jetzt zum Beispiel hernimmt, diese Problematik, vor der man steht, ja, dann ist das auch nicht so einfach. Also ich möchte jetzt ein Beispiel nennen. Wir haben bei unserer Nummer beim Hendrix, ja, haben wir eine Stelle, da ist er ein Luftgitarrenspieler oder halt ein Luftgitarrenspüler.
1: Über das haben wir recht viel diskutiert, weil, ja, es war ursprünglich Spüler, ja, nur kommt das halt so ein bisschen komisch daher, es kommt so ein bisschen wie Geschirrspülen. Ne? Also für mich war das halt dann so, deswegen haben wir das auf mein Betreiben hin, glaube ich, auf ja. Spieler geändert.
2: Wir haben das auf Spieler geändert. Es kommt trotzdem, finde ich, jetzt nicht unnatürlich, aber man muss sich ein bisschen dran gewöhnen. Und ja, also das ist jetzt nicht das einzige Wort, das wir diskutiert haben in unseren Texten, sondern das passiert natürlich permanent. Ja. Es ist nicht einfach, ne?
0: Selbst Wiener Originale wie Peter Cornelius oder Wolfgang Ambros versuchten im gesamten deutschsprachigen Raum verständlich zu klingen.
1: Der Cornelius hat ja auch immer so ein bisschen durchgewurschtelt. Der war zwar immer als Wiener erkennbar, aber er hat nicht wirklich im Dialekt gesungen.
2: Ja. Ja. Auch beim Wolfgang, muss man sagen, ne, gab es die Anfangszeit, die ganz klar im Dialekt war. Und dann so ab Ende 70, glaube ich, ging es schon ziemlich in die Richtung Hochdeutsch. Sicher auch, weil man darauf geschielt hat, dass halt der deutsche Markt einem versteht. Na, no, na, ja, kann man ihm ja auch nicht verübeln. Aber ich glaube, das gab es immer, dieses Hin und Her in der Sprache.
1: Sicher.

0: Pop- und Punkmusik aus England bezeichnet Roland als seinen wichtigsten musikalischen Einfluss. Dietmar steht auf Rock. Gemeinsam sehen sich die Wordmaster allerdings als Vertreter der österreichischen Popmusik in der Tradition der Singer-Songwriter.
1: Wir haben uns schon auch einen Rahmen gegeben, den man logischerweise hört. Ja. Also alles wollen wir da jetzt auch nicht rein verpacken. Und das Erste, was immer zuschlägt, ist, dass wir es in erster Linie zu zweit spielen müssen. Das heißt, wir können jetzt nichts, was so richtig auf einen Groove aufbaut oder sowas von vornherein machen. Ja?
2: Aber wir machen keinen Hip-Hop.
1: Es muss schon, genau, es muss einfach einmal jetzt in dieser Lagerfeuer-Geschichte.
2: Singer-Songwriter-Geschichte.
1: In dem muss es ja funktionieren, so fängt es einmal an. Ne? Und dann jetzt vom Textlichen her, ja, da wollen wir uns jetzt eigentlich alles offen halten und von den Themen, worüber wir singen, ne? Keine Frage.
2: Na, so klein ist das Gefäß nicht, wir hauen schon einiges rein, ja, sagen wir mal so.
0: Die Musik ihrer Jugend spielt bei den Wordmastern bis heute eine große Rolle.
2: Ich bin mehr der Rocker, er ist mehr der Popper.
1: Ja, ich glaube, wir tun uns so in der Mitte, finden wir uns, wobei das eigentlich eine übergehende Geschichte ist, ne? Wo hört Pop auf, wo fängt Rock an. Rock hat für mich natürlich fast immer den Anspruch, dass da eine Band nagelt.
2: Eine Pumperei, ne? Dabei ist, genau.
1: Und da hätten wir auch nichts dagegen. Aber das sind halt wirklich handerlesene Konzerte, wo wir mal zu viert spielen oder was. Ne? Wo da hinten
2: das
1: wirklich,
2: wird schon, das wird schon.
1: Da hinten wirklich was weitergeht. Ne? Dann kann man das auch machen. Ne? Aber wie gesagt, natürlich, wir kommen, ja, sind beide gleich alt und in etwa mit den gleichen Musikstilen und Ding aufgewachsen. Ja, und das aus dem braucht man nicht reden. Von dem sind wir beeinflusst und das machen wir. Das ist amerikanische, englische Pop-Rock-Musik. Und ja, man ist aber immer so gewesen, auch damals bei diesen ersten Dialekt-Austropop-Wellen da aus Österreich war ja auch nichts anderes. Ne? In Wirklichkeit, glaube ich, der Wolfgang Ambros wollte da am liebsten der Eric Burden sein. Ne? Also, und das herrscht ja irgendwie auch am Hofer, wenn man so will. Ne? Und gut ist, ne?

Auf der EP Nona Netz, die als Vorbote zum Album Herst erschienen ist, wurden die Covers Falscher Dram und Ich will die, du willst mich veröffentlicht. Hinter Falscher Dram versteckt sich Tainted Love von Soft Cells und aus I Want You to Want Me von Chip Trick wurde Ich will die, du willst mich.

0: In den verschiedensten Formationen haben Roland und Dietmar die Härten des Musikbusiness kennengelernt. Nach dem Aus von Rolands Band Ballyhoo, die ihn in den 90ern kurzfristig zur Stimme der österreichischen Grunge-Szene machte, wechselte er auf die andere Seite des Musikbusiness und betreute den sogenannten Austropop-Adel. Falco, Reinhard Fendrich, die EAV, aber vor allem und bis zum heutigen Tag Wolfgang Ambros. Dietmar wurde Musikproduzent. Man muss Kompromisse eingehen, um als Musiker überleben zu können, erklärt er.
1: Die Kompromisse waren diesbezüglich normalerweise nicht musikalischer Natur. Also ich kann jetzt da natürlich auch nur für mich selber reden, aber ich habe das genau einmal eine Sommersaison lang durchgehalten, dass ich wirklich Tanzmusik gespielt habe. Ich meine, klar, es war Geld, ja, aber da hätte ich dann wirklich die Freiheit an der Musik verloren. Deswegen habe ich das dann auch wieder gecancelt nach diesen 2 Monaten. Das habe ich halt irgendwie genau so lange ausgehalten und dann habe ich gesagt, nein, das mache ich nicht, da gehe ich lieber irgendwie was anderes hakeln, wenn ich keine Kohle habe. Aber musikalisch habe ich eigentlich immer drauf geschaut, dass ich das mache, was mir gefällt. Da habe ich allerdings wieder auch das Glück, sage ich jetzt einmal, dass mir recht viel gefällt, dass ich stilistisch relativ breit aufgestellt bin. Also kann sogar Klassik sein, ja. Und oder ja, Klassik, Metal. Es gibt in Wahrheit in jedem Genre etwas, was mir gefällt. Ja. Für mich gibt es eigentlich nur gute und schlechte Musik. Ja. Oder Musik, die mir gefällt oder die mir nicht gefällt. Ja. Aber ich finde mir schon was.

0: Auch Existenzängste würden Roland und Dietmar immer wieder begleiten. Das Künstlerdasein bietet eben keine sicheren Einnahmen.
1: Das akzeptiert man mit dem, indem man es macht. Ja. Nimmt man das in Kauf, was man eben durch einen Erfolg oder durch einen Nicht-Erfolg sich damit einkauft. So ist es. Damit muss man dann auf der einen Seite oder auf der anderen Seite leben. Und das tun wir auch, oder?
0: Es soll aber nicht der kommerzielle Sicherheitsgedanke sein, der einen bei einer Gruppe hält, so Dietmar. Andernfalls würde darunter die künstlerische Entwicklung leiden.
1: Das stimmt, ja. Aber wie gesagt, ich habe auch, ich spüre Alkbottel total gern. Also das ist jetzt nicht so, weil ich, wenn ich jetzt wo nicht Bandleader bin, dass ich dann ein Problem damit hätte. Ja, wenn ich ein Problem damit hätte, müsste ich eigentlich aussteigen. Ja. Und das, wie gesagt, das kam bei der einen oder der anderen Band dann auch vor. Ja. Wenn es halt einfach nicht mehr meins ist, dann muss ich gehen.
0: Auch wenn Roland und Dietmar mit den Wordmastern noch am Anfang ihrer gemeinsamen Karriere stehen, haben sie mit dem Projekt große Freude. Sie hätten bereits den Zug zum Tor entwickelt, meinen sie.
1: Klar, dadurch, dass wir da quasi das gemeinsam machen und hauptsächlich zu zweit machen, ja, schauen wir natürlich, dass es uns beiden gefällt, in erster Linie. Ja.
0: Die Wordmaster, beide über 50 Jahre alt, wollen Spaß an ihrer Musik haben und davon leben können. Starum steht dabei nicht im Vordergrund, meint Roland. Er hat ja als Künstlerbetreuer erlebt, wie schwierig es ist, sich als Star normal in der Öffentlichkeit zu bewegen.
2: Das Stardom macht von vornherein jetzt nicht glücklich. Irgendwie glaubt man das, wenn einem alle kennen und alle lieben und alle schätzen, ja, dass das in einem selber was bewirkt, glaube ich aber nicht, sondern das kriegst du andere Probleme. Und deswegen ist dann sozusagen die Conclusio für mich, brauche ich jetzt nicht. Also nicht unbedingt. Also wenn man Musik machen kann und darf, dann ist das ein Privileg. Das ist mir bewusst und das nehme ich auch gerne dann an. Und da freut mich, dass ich das machen kann, was ich will. Aber ich brauche jetzt nicht vor zigtausenden Leuten aufzutreten, um mir selbst, weiß ich nicht, was zu beweisen. Oder ich glaube nicht, dass ich da viel rausziehe oder mehr rausziehe, als wenn ich vor 100 Leuten auftrete.
0: Wer aus Österreich kommt und Dialektmusik macht, wird mit Sicherheit nicht sehr hoch hinausgeschossen, meint Roland.
2: Das Ärgste, was einem passieren könnte, ist, sagen wir, ein Erfolg wie Seiler und Speer. Der wird uns nicht passieren. Dafür sind wir zu alt sozusagen, ja, und haben nicht diese jugendliche Zuhörerklientel. Ne? Aber das ist das Ärgste, was passieren kann. Und selbst das ist ja international gesehen überschaubar. Ja? Spielst vor ein paar tausend Leute in Regensburg und in Dingen, ja, schön, super. Deswegen hebst du ja nicht gleich ab. Ja? Aber sozusagen, was ich meine, ist ja dieses furchtbare, flächendeckende Ding, was du nirgends mehr hinfahren kannst. Ne?
3: Uns nicht passieren.
2: Das wird uns natürlich nicht passieren. Ne?
0: Die Wordmaster wollen also keine Stars sein. Sie würden es aber gerne schaffen, im überschaubaren Rahmen aufzutreten.
2: Für mich das lässigste, das angenehmste Modell, aber das kann man sich natürlich nicht aussuchen, ne? Ist, du spielst so Hallen, wie wir sie zum Beispiel mit Ambros Pur spielen. Ne? Es sind so im schlechtesten Fall 300, 400 Leute und im besten Fall 700 Leute, weil größer wird die Halle gar nicht gebucht. Ne? Dann ist das wunderbar, da hast du einen Kontakt zum Publikum, ja, und da kommst du jetzt schon ein bisschen Rockstar-mäßig vor, wenn du auf der Bühne stehst.
0: Ja, und damit sind wir am Ende eines vordergründig-hintergründigen Porträts über das Wiener Singer-Songwriter-Duo Die Wordmaster angelangt. Weitere Informationen und sämtliche Termine können Sie auf der Wordmaster-Homepage unter www.diewordmaster.com nachlesen. Peter Pohn bedankt sich für Ihr Interesse.

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3: Herzlich willkommen zu einer neuen Ausgabe vom Frohsinn. Heute berichten wir von der Linz Pride, die am 27.06. stattgefunden hat. Über 10.000 Menschen haben der Hitze getrotzt und sich schillernd, farbenfroh und laut auf die Straßen begeben, um Menschenrechte rund um den Regenbogen einzufordern. Sie hören Interviews mit Vereinen und Organisationen aus der LGBTIQ+-Community.
4: Wir senden heute live von der Linz Pride. Wir sind hier am OK, vor dem offenen Kulturhaus, und unsere nächste Interviewgästin ist da. Hallo.
5: Hallo. Hallo. Ja, wer bist du? Magst du dich kurz vorstellen, bitte? Und was machst du heute hier?
6: Ja, ich bin die Sarah. Ich bin hier für die ehrenamtliche Amnesty International Gruppe in Linz. Und ich betreue einen Infostand trotz der Hitze.
5: Trotz der Hitze?
6: Ja.
5: Trotz der Hitze warst du auch bei der Parade selbst dabei?
6: Nein.
5: Nein. Aha. Naja, macht nichts. Und hast du, was für Impressionen hast du jetzt beim OK-Platz für dich mitgenommen? Wie ist die Stimmung hier so?
6: Es ist so nett. Trotz der Hitze, um mich zu wiederholen, ist es total entspannt und schön. Und so viele bunte Leute und nette, nett angezogene Leute und bunt angemalte Leute. Es ist so schön. Ja. Ich bin so froh, dass ich hier bin.
5: Schön. Was hast du mit Amnesty International für einen Link zur Parade, zur Pride?
6: Ja, wir von Amnesty International wollen alle Menschenrechte für alle Menschen, und queere Menschen sind auch Menschen, hat man mir erzählt. Und wir setzen uns ein dafür, dass wirklich alle Menschenrechte auch für queere Menschen auf der ganzen Welt umgesetzt werden. Es gibt auch noch in Österreich kleinere Probleme, aber weltweit wesentlich größere. Also ja. Wir haben Länder, wo es die Todesstrafe gibt für homosexuellen Sex. Und wir von Amnesty International wollen das ändern durch friedliche Petitionen, die wir schicken an die Leute.
5: Ja. Ihr habt ja auch eine kleine Gruppe, die sich abgespalten hat als Queer Amnesty, ne?
6: Ja,
5: die gibt es in Wien.
6: Also abgespalten ist folglich, gehört halt zu Amnesty International dazu, aber es gibt halt ein paar Aktivisten, die sich besonders für diese Themen einsetzen und die sich halt dann ab und zu treffen und diese Themen besonders arbeiten. Wir hier in Linz, dadurch, dass wir nicht in Wien sind, sondern weit weg, übernehmen dann aber auch Aktionen von diesen speziellen Gruppen. Da gibt es mehrere. Queer Amnesty ist eine davon. Aber es gibt auch das Netzwerk für Arbeit und soziale Rechte, die haben sehr viele Gewerkschaftssachen, und es gibt noch andere Netzwerke, die halt alle in Wien sitzen, weil da mehr Leute sind, die sich spezialisieren können, während wir in Linz quasi alles machen.
5: Ja, ja. Warum ist wichtig, dass queere Menschen heute auch noch diese Sichtbarkeit einfordern mit einer Pride?
6: Weil nur Sichtbarkeit Akzeptanz bringt. Das ist einfach so, das sehen wir bei allen menschenrechtlichen Themen. Je sichtbarer die Leute sind, je selbstverständlicher die Leute sind, desto wichtiger ist es auch für die Regierungen, und wir appellieren ja hauptsächlich an Regierungen, diese Leute einzubinden und ihnen die Rechte zu geben, weil es einfach Arsch ausschaut, wenn man die schlecht behandelt. Und das fällt aber nur auf, wenn die auch gesehen werden.
5: Ja, absolut. Ja.
4: Wir reden ja hier mit einer Radiokollegin.
6: Das ist richtig.
4: Und zwar schon seit vielen Jahren, oder?
6: Ja, ja. Die ehrenamtliche Amnesty-Gruppe Linz macht, glaube ich, seit über 25 Jahren, seit Beginn von Radio Froh, einmal im Monat eine Radiosendung, und die machen momentan mein Mann und ich einmal im Monat.
4: Seit wie vielen Jahren schon?
6: Ich mache jetzt, seitdem ich in Linz bin, und das ist 2009, das haben wir jetzt, also 17 Jahre ungefähr.
4: 17 Jahre bei Radio Froh und immer noch dabei, das ist auch, kann man auch mal lobend erwähnen, genau. Und ihr seid immer am Montagabend da, oder? Genau, also einmal im Monat.
6: Wir sind am zweiten Montag im Monat am Abend da, und wir werden auch wiederholt, aber ich merke mir nie unseren Wiederholungstermin, aber wir werden wiederholt.
4: Um welche Uhrzeit?
6: Um 19 Uhr.
4: Um 19 Uhr, genau. Und die Wiederholung gibt es dann immer tags drauf um 14 Uhr.
6: Ah, sehr gut. Du weißt das.
4: Ja, ich weiß das natürlich. Gleich dann nach dem Frosin sozusagen. Ja. Und macht euch nach wie vor noch Spaß, die Sendung zu machen. Worum geht's denn da? Also ich hoffe mal, sie macht euch noch Spaß, sonst würde sie nicht machen, ehrenamtlich.
6: Es macht uns natürlich Spaß, es macht uns sehr Spaß. Es gibt manchmal eine verdammt nächste Woche ist Sendung, und wir haben noch nichts, da macht es gerade ein bisschen weniger Spaß. Aber wir versuchen, aktuelle Menschenrechtsthemen aufzugreifen und darüber zu informieren. Also es ist wirklich eine Informationssendung. Nicht so spaßig wie eine Sendung von der Breit, aber wir bemühen uns, über aktuelle Menschenrechtsprobleme oder auch Erfolge aufzuklären im Radio.
4: Ja, wir versuchen da auch einen Mix hier hinzubekommen aus guter Musik und ernsten Themen und guten Interviews vor allem, genau.
5: Richtig, richtig.
4: Mich würde interessieren, weil du ja gesagt hast, du bist von der quasi Amnesty-Gruppe Linz. Das heißt, es gibt in jeder größeren Stadt eine eigene Amnesty-Gruppe oder wie funktioniert das?
6: Aha, das hätten wir gerne. Es gibt in Österreich, und jetzt müsste ich lügen, wenn ich die genaue Zahl sage, aber in Wien halt mehrere Gruppen und dann gibt es ein paar Gruppen, regionale Gruppen. Es gibt zum Beispiel eine in Amstetten, es gibt eine in Salzburg, es gibt eine in Graz, aber wir haben zum Beispiel keine in Innsbruck und wir haben überhaupt keine in Kärnten. Also es ist sehr unregelmäßig verteilt. Wir haben eine in Vorarlberg, das weiß ich, weil das sind nette Menschen, überall sind nette Menschen, aber...
4: Ja, klar.
6: Ja. Also es ist sehr unterschiedlich, wo sich halt Leute gebildet haben und das auch weitergetragen über die Jahrzehnte, weil die meisten Amnesty-Gruppen sind schon vor 50, 60 Jahren gegründet worden.
4: Okay, und wie funktioniert das dann, dass man da so Teil der Amnesty-Gruppe wird?
6: Ja, man kommt einfach vorbei, wenn wir uns treffen. Wir treffen uns alle drei Wochen an einem Mittwoch, einfach ein E-Mail schreiben wegen genauen Ort. Wir treffen uns bei einem anderen Verein, dessen Vereinslokal ist, aber das ist nicht so groß.
5: Ja.
6: Und wir treffen uns und da planen wir, was wir machen. Wenn wir was machen, wie eben die Breit, dann dabei sein. Es gibt ein paar Leute, die kommen wirklich immer nur, also hauptsächlich zu den Treffen. Es gibt auch Leute, die sind fast nur bei den Aktionen dabei und informieren sich dann halt über unsere Dinge, was wir machen und sind dann da dabei. Also ganz unterschiedlich.
4: Super. Was für Aktionen sind das zum Beispiel?
6: Ja, was wir machen zweimal im Jahr ist der Bücherflohmarkt, der ist in Linz recht bekannt und beliebt unter lesenden Menschen. Wir machen zweimal im Jahr einen großen Bücherflohmarkt, wo wir das Geld dann für Amnesty International spenden. Wir machen Infostände, man sieht uns manchmal auf der Landstraße, am Schillerplatz oder am Taubenmarkt. Wenn wir was anderes oft treiben, freuen wir uns auch. Wir haben auch mal ein Konzert organisiert, ein Benefizkonzert, aber das ist schon ein bisschen her. Also je nachdem, welche Leute aktiv sind, man kann bei uns auch wirklich aktive Ideen einbringen und wir machen das dann, wenn wir es irgendwie hinkriegen. Also alles, was Menschenrechte nach außen trägt, machen wir, versuchen wir zu machen.
4: Du hast einen Button, wo drauf steht, Bildung ist Menschenrecht.
6: Ja, danke. Den habe ich gebastelt.
4: Ah, bei uns kann man auch Buttons basteln.
6: Ja, ja.
4: Sogar
6: ja.
4: Selber zeichnen.
6: Ja, ich mache das aus den alten Büchern, die uns beim Bücherflohmarkt überbleiben. Das ist aus einem alten Lexikon und.
4: Da ist eine Schnecke drauf.
6: Ja, ich mag Schnecken.
4: Mhm. Okay. Ja,
5: super.
4: Ja. Cool. Wir mögen okay. Frösche.
6: Ja, ja.
4: Und gerade waren Quack da, die mögen Enten.
6: Ja, die passen gut zu euch. Gell? Die sind bei uns neben, also haben
4: neben
6: Infostand und die passen natürlich auch.
5: Ja, ja, es passt sehr gut zusammen. Wir sind alle auch tierlieb,
6: ja.
5: Wie es ausschaut.
4: Ja, wir Viele. Setzen uns, glaube ich, für Menschenwürde und auch für ja. Tierwohl oder generell ein. Ja, ja.
6: Wenn man sich generell für Menschen einsetzt, dann respektiert man Leben, oder?
5: Ich hoffe ja. Das, ja, das stimmt. Schön, wir haben jetzt den nächsten Gast hier bei uns.
4: Genau, Erik Pfefferkorn ja. Von der Aidshilfe Oberösterreich. Servus.
7: Hallo.
5: Hey, wie geht's dir denn jetzt?
7: Hot, aber sehr gut.
5: Ja, geht's dir gut?
7: Ja.
5: Wie ist
7: Viel
5: die Stimmung?
7: Trinken,
5: die
7: Stimmung ist super. Also, letztes Jahr waren ehrlich gesagt ein bisschen mehr Leute da, aber trotzdem, trotz des Wetters, finde ich es super, dass so viele Leute dabei sind und auch bei der Parade mitgegangen sind.
5: Ja.
7: War überraschend viel.
5: Ja.
7: Voll tolle Stimmung.
5: Ja, ja, schön.
7: Friedlich, nett, sympathisch, super schöne Gespräche geführt. Also, good vibrations.
5: Was macht denn die Aidshilfe?
7: Also wir sind eigentlich jedes Jahr, also seit der ersten Pride, ich weiß gar nicht mehr, wann die erste Pride war, am Ars Electronica Center, sicher schon 10, 15 Jahre
4: her. Ich glaube, sie war 10, ja, 2015 oder 2016. Ich meine, davor gab es immer dieses Straßenfest in der Fabrikstraße, aber so die erste Pride war, glaube ich, 2015, 2016,
7: ja.
4: Genau.
7: Also
4: noch sehr klein, also eigentlich noch gar nicht so lange her tatsächlich, oder?
5: Ja,
4: wenn
5: ja,
4: man sie bedenkt, seit den 90ern gibt es schon in Wien oder so.
5: Absolut.
4: Genau, ja, und wurde auch immer größer. Aber das ist jetzt nicht das Thema, sondern die
5: Aidshilfe. Aber auch interessant hier für unsere Zuhörerinnen, ne? Ja. Ja, die Aidshilfe.
7: Genau, und wir sind eigentlich Linz, Oberösterreich,
5: ja.
7: Dass ich es rausbringe. Genau, wir sind eigentlich die seit der ersten Pride dabei, auch immer mit einer Vor-Ort-Testung. Das heißt,
5: ja.
7: Man kann sich bei uns vor Ort auf HIV schnell testen lassen. Das heißt, man erhält innerhalb kürzester Zeit, weniger Minuten, ein Ergebnis.
5: Mhm.
7: Wird auch, was mich wirklich positivst überrascht, seit Anbeginn super, super in Anspruch genommen. Also voll viele Leute, die das machen bei der Pride.
4: Auch
7: für
4: heute?
7: Auch das erste Mal. Ja. Auch heute haben wir sicher schon an die gute 20, 25 Personen, die sich jetzt bereits testen ließen. Mhm. Und das wir haben ja noch bis 20 Uhr.
4: Das ist eine ganze Menge für die Hitze.
7: Wundert mich voll. Ja. Also super, ganz toll. Und was natürlich, wir haben einen Infostand immer mit unserem Glücksrad. Das ist auch immer ein Blickfang, wo die Leute hinkommen, weil man kann, wenn man eine Frage richtig beantwortet, einen voll schönen, netten Button zu verschiedensten sexuellen Orientierungen und Identitäten gewinnen. Wie ich auch bei dir schon sehe, also Buttons sind sehr gefragt, kommen gut an und das Glücksrad einfach auch. Man kommt so mit den Leuten super toll ins Gespräch.
5: Ja, super. Ja, was ist für heute, steht bei dir noch am Plan? Was gibt es da noch, was für dich heute wichtig ist?
7: Prinzipiell möchte ich hinweisen, weil wir ja hier nur auf HIV das Testangebot haben. Man kann sich bei uns in Linz in der Blütenstraße in der Lenzia City montags, mittwochs und freitags einfach auf der Homepage schauen, ezilfer-ooe.at. Auch noch auf neben HIV, Hepatitis B, C, Syphilis, Chlamydien und Gonorrhoe testen lassen. Vielleicht haben es ein paar Leute mitgekriegt, die Geschlechtskrankheiten oder sexuell übertragbaren Infektionen sind leider Gottes im europäischen Raum in den letzten Jahren massiv am Steigen. Mhm. Und bei uns ist der Test sehr unkompliziert. Einfach einen Termin online oder telefonisch ausmachen und zum Termin zu uns kommen. Das dauert 15, 20 Minuten, unterschiedlich. Und das Ergebnis kann man sich dann telefonisch abfragen. Wird auch super toll in Anspruch genommen.
4: Geht das auch anonym?
7: Danke, wichtiger Hinweis. Der Test ist nur anonym. Das heißt, die Leute, die zu uns kommen, von den Personen wissen eigentlich nur das Geburtsjahr, sonst gar nichts. Da erhält jeder einen individualisierten Code und mit dem kann er dann das Ergebnis abfragen.
5: Danke für diese super wichtigen Infos, das ist fantastisch. Danke.
4: Wie ist denn generell die Entwicklung, was HIV betrifft, bei uns, aber weltweit auch?
7: Naja, ich hätte jetzt gesagt, bei uns, es gibt ja die PrEP, wie wir alle wissen, das heißt, man kann vorbeugend Tabletten nehmen.
4: Ich glaube, unsere Hörer und Hörerinnen wissen das tatsächlich nicht.
7: Okay,
4: alle.
7: Die PrEP heißt Präexpositionsprophylaxe. Das heißt, man nimmt täglich ein Medikament, ein HIV-Medikament und vermeidet so, sich mit HIV überhaupt zu infizieren. Mit anderen Geschlechtskrankheiten ist das leider möglich. Das wird immer stärker auch in Oberösterreich in Anspruch genommen. Nevertheless kann man trotzdem sagen, das sage ich eigentlich schon seit 20 Jahren, infizieren sich täglich 1 bis 2 Leute mit HIV. Also ich hätte mal gesagt, ist stabil, mal plus minus, so an die 450 Infektionen pro Jahr.
5: Okay.
4: Also auch in Österreich noch?
7: Ich rede jetzt nur von Österreich.
4: Ja, okay,
7: genau.
4: Das ist...
7: Nur von Österreich.
4: Ja.
5: Naja, es sind aber wenige, oder? Ich mein...
4: Naja, trotzdem, also...
5: Ey.
7: Also man geht aus, dass so circa 10.000 Personen in Österreich mit dem Virus leben. Aber es gibt ja tolle Therapie. Ich weiß nicht, ob das die Hörerinnen und Hörer wissen.
5: Erzähl
7: ganz
5: gerne
7: wichtige
5: davon,
7: Information.
5: Ja.
7: Früher war das Mitteilen einer HIV-Diagnose gleich fast ähnlich bedeutend mit einem Todesurteil. Mittlerweile sollte man, nachdem man die Diagnose erhalten hat, so schnell wie möglich mit einer Therapie anfangen. Mhm. Wenn man das tut, es ist eine Tablette täglich.
5: Ja.
7: Oder es gibt schon die Form, dass man sich alle 2 Monate 2 Spritzen holt. Das ist auch eine Form der HIV-Therapie.
5: Okay, ja.
7: Wenn man das tut, ist man nach wenigen Wochen, das geht wirklich sehr, sehr schnell, nicht mehr infektiös. Mhm. Das heißt, dank Therapie kann man das Virus nicht mehr weitergeben, nicht mehr übertragen. Die Krankheit AIDS bricht nicht mehr aus. Das heißt, man hat eine annähernd normale Lebenserwartung. Es ist eine schwere, chronische, behandelbare Infektion.
4: Man muss natürlich regelmäßig Medikamente einnehmen.
7: Wie gesagt, die Tablette täglich und alle 2 Monate die Spritze. Genau. Also wenn man mit der Therapie dann mal aufhört, dann geht es natürlich ganz schnell gehen wieder, dass der Virus steigt, mal wieder infektiös wird und ohne Therapie auch dann die Krankheit AIDS ausbricht.
4: Die AIDS-Hilfe hat ja auch immer schon seit Jahrzehnten gegen das Thema Stigmatisierung gearbeitet. Also gegen die Stigmatisierung von HIV-Infizierten, von AIDS-Kranken. Wie hat sich das geändert, dadurch, dass es jetzt eine therapierbare Krankheit wurde? Gibt es noch Stigmatisierung?
7: Das ist schön, dass du das ansprichst. Ich frage auch immer, wir bieten ja auch Workshops an Schulen an oder mit Schülerinnen. das Thema Stigmatisierung passiert nach wie vor, auch das Thema Diskriminierung und oft aus Unwissenheit, weil sich eben diese Message, dass Menschen mit HIV definitiv nicht infektiös sind, nicht rumgesprochen hat. Also für viele Leute ist HIV gleich AIDS, gleich baldiger Tod, nach wie vor, ist nur immer im Kopf drin. Das
5: spannend.
7: Ist schwer wieder aus dem Köpfen irgendwie rauszubringen, selbst bei jungen Leuten, wo ich mir denke, ich bin groß geworden damit. Okay, aber junge Leute eigentlich hören kaum noch was von HIV, man kriegt es auch medial nicht so viel mit, aber trotzdem, es ist noch nach wie vor sehr tabuisiert. Ja. Aus dem Grund Stigmatisierung, Selbststigmatisierung, obwohl sich da schon ein bisschen was tut und es super Leute gibt, die HIV-positiv sind und auch nach vorne gehen und sagen, hallo, ich habe HIV, ich kann gut damit leben, ich habe Freunde, Bekannte, in meiner Arbeit wissen es die Leute, es ist eine chronische Infektion. Aber da ist noch viel zu tun. Also medizinisch gut im Griff, aber im sozialen Bereich, Umgang damit, da haben wir noch genug zu tun, sagen wir mal so. Wie auch heute bei der Bright natürlich, kann man auch sagen, innerhalb der letzten Jahrzehnte hat sich das Thema Diskriminierung gegenüber der queeren Community verbessert, aber trotzdem ist noch genug zu tun. Ihr wisst ja eh, Diskriminierung im Privatbereich, Konversionstherapie und so weiter und so fort. Und vor allem halt auch der Umgang.
5: Ja, richtig.
7: Also ich kriege das in Schulen auch immer mit. Also das Thema schwul als Schimpfwort zum Beispiel, wobei die Leute oft gar nicht wissen, was es bedeutet. Also mit Jammer dazu sagen, Vorurteile und was guckt die Dynamik und so weiter
5: anbelangt. Of course.
7: Auch da gibt es noch genug zu tun. Deshalb ist es auch wichtig, dass es die Bright gibt und hoffentlich noch, oder hoffentlich nicht mehr lange braucht, aber es dauert sicher noch eine Zeit, dass wir diese Demonstration brauchen.
5: Ja, ja, Vorurteile abzubauen. Das braucht.
7: Das ist ein langer Prozess,
5: ja, das stimmt, da hast du recht.
4: Und wenn wir es nicht mehr bräuchten, dann feiern wir einfach, oder? Und machen Party.
7: Dann machen wir Party.
4: Genau, dann machen wir Party. Genau. Aber ich habe ja auch noch gefragt, wie es weltweit ausschaut mit HIV.
7: Weltweit schaut es leider nicht gut aus. Ihr habt es vielleicht mitgekriegt, Amerika, USAID war der wichtigste Fonds, was Entwicklungshilfe, auch was Malaria, aber vor allem auch HIV-Prophylaxe jetzt beispielsweise in afrikanischen Ländern anbelangt. Der ist komplett eingefroren worden, da gibt es gar nichts mehr, dank Trump-Regierung. Und das ist ein massiver Rückschritt. Also die Lage verschärft sich, hat sich verschärft, wird sich noch verschärfen.
4: Okay, also das sind keine guten weltweiten Voraussetzungen.
7: Keine guten Voraussetzungen,
5: Na, das klingt nicht so
7: und
5: fröhlich.
7: Teilweise auch schon Europa, dass da auch Gelder schon nicht mehr, Transferzahlungen nicht mehr stattfinden. Also diese Entwicklung, die internationale Entwicklung, jetzt auch gerade für Länder, die besonders stark von HIV betroffen sind, die schaut leider Gottes nicht aus. Das haben wir ja rückschrittlich. Was sich natürlich wieder global, weltweit wieder auswirken wird.
4: Gibt es da dann weltweit auch noch Todesfälle? Also
7: definitiv,
4: Leute, die auch tatsächlich an AIDS noch erkranken und so?
7: Absolut, ja. Es finden selbst Infektionen von Mutter-Kind-Übertragungen statt, die nicht stattfinden müssten. Dank Therapie kann eine Mutter, die schwanger ist, das Virus nicht mehr aufs Baby weitergeben. Findet nach wie vor statt, weil es eine Kostenfrage ist.
5: Ne?
4: Okay.
5: Ja, krass. Vielen Dank auf jeden Fall für deine Infos.
7: Gerne. Danke für eure tollen Fragen und die nette Atmosphäre hier.
5: Sehr gerne.
4: Radio Froh live vom OK-Platz von der Linz Pride, von der Pride City. Und wir haben den nächsten Gast hier.
5: Wir haben den nächsten Gast hier, indeed. Vielleicht magst du kurz vorstellen, wer bist du und was machst du heute da?
8: Hi, ich bin die Andrea von der Stadt Linz. Ich arbeite im Büro der Stadtregierung und war heute für den Stadt Linz Blog die Koordinatorin für die Pride.
5: Wie war das für dich?
8: Schön und stressig teilweise, aber ich glaube, es ist trotzdem überschaubarer als die gesamte Pride zu organisieren. Also Hut ab.
5: Ja, Stadt Linz, was habt ihr für eine Connection mit der Regenbogenparade in Linz? Warum ist das für euch auch wichtig?
8: Wir sind Teil des Rainbow City Networks, deswegen sind wir als Stadt Linz auch Teilnehmerin, offizielle Partnerin der Linz Pride, weil wir auch offen für diese Diversität stehen und auch zeigen wollen und den Raum für queere Menschen hergeben wollen, genau.
5: Super, voll schön. Ich glaube, das ist auch ein wichtiges Zeichen als Stadt, oder?
8: es ist ein sehr wichtiges Zeichen als Stadt, dahinter zu stehen und dafür einzustehen und sichtbar zu machen, dass ja, Liebe, alles für die Liebe.
5: Alles für die Liebe. Ja, warum ist es 2026 noch immer wichtig, dass es eine Parade gibt?
8: Weil es trotzdem, glaube ich, nur sehr viel Unstimmigkeiten gibt. Und,
5: das ist aber lieb ausgedrückt.
8: Ja, ja, es ist lieb ausgedrückt, aber natürlich stehen wir dafür für Rechte, gleiche Rechte für alle. Mhm. Und darum ist es 2026 nach wie vor wichtig, weil wir da trotzdem nur sehr gespalten sind in unserer Gesellschaft, was es betrifft. Oder dieser Punkt auch zu sagen, ah, die sind anders oder sonst irgendwas, weil es ist nicht anders oder es ist nicht abnormal, es ist alles normal und somit ist es auch wichtig, sagen, hier sichtbar zu sein.
5: Ja, ja. Trotz der Hitze waren ja doch einige Leute dabei bei der Pride Hat. Wie habt ihr die Stimmung erlebt? Wie war es für euch dabei sein? Und ja.
8: Wie immer, das ist eine der friedvollsten Veranstaltungen im Jahr, egal in welchem Ort. Alle sind happy, alle sind glücklich, alle stehen für das Gleiche ein, nämlich Liebe für alle und gleiche Rechte für alle. Und somit war es auch heute, auch trotz dieser Hitze, es ist eh meistens heiß, so Pride Month ist halt im Juni. Es war toll, es war super, es ist toll zu sehen, dass Menschen auf der Straße sind und einfach happy sind. Ja.
5: Ja. Hast du eine Message für die Leute da draußen bezüglich der Pride?
8: Leben lassen.
5: Ja.
8: Das ist meine Message, ja.
5: Ja.
8: Leben lassen, Menschen leben lassen.
5: Super, und einen Musikwunsch hast du vielleicht auch noch für uns?
8: Oha.
5: Ja.
8: Ja, vielleicht habt ihr Laut und Queer von Maribo.
5: Laut und Queer von Maribo? Einen Musikwunsch haben wir gerade bekommen. Laut und Queer.
4: Laut und Queer.
5: Okay. Von Maribo.
4: Schauen wir mal, ob ich das finde.
5: Schauen wir mal, ob wir das finden. Jawohl. Sehr gut.
8: Ich kann supporten, aber das findet man sicher.
5: Das findet man. Auf jeden Fall. Ja, am OK-Platz ist ja nach wie vor eine super Stimmung, gell? Es wird aufgelegt, hinter uns wird getanzt.
8: Voll. Es wird immer schattiger, somit, ja. Ich glaube, das Schlimmste mit Hitze und so ist überstanden. Die Leute haben sich abkühlen können. Mhm. Ich glaube, es wird und die Stimmung wird immer besser.
5: Absolut.
8: Und es werden auch immer mehr Menschen.
5: Ja, ja, ja. Was gibt es bei dir heute Abend noch so? Hast du halt noch was vor, oder?
8: Wir werden jetzt nur so bis ca. 20 Uhr im Innenhof vom Ursulinenhof. Haben wir Liegestühle, da kann man ein bisschen chillen und genau, und dort gibt es auch ein bisschen Musik und
5: ja.
8: Danach werden wir schauen, werden wir uns sicher auch noch ein bisschen in dieses Gemenge hauen und ja,
5: super.
8: Mit Leuten quatschen.
5: Genau. Den Abend schön ausfaden lassen, ja, super.
9: Ich habe jetzt unsere allerletzten Interviewgäste für heute da. Wer seid ihr denn und von welchem Verein seid ihr?
10: Ich bin die Christina vom TST Wechselstedt Aspelins.
11: Und ich bin der Andreas und bin jetzt auch dabei.
9: Sehr gut. Was ist denn der TSC Wechselstedt Linz?
10: TSC steht für Tanzsportclub. Also wir sind ein queerer Tanzsportclub. Unser Ziel ist die Förderung des Equality Dancings. Das heißt,

0: Und man kennt es ja so von den Tanzschulen, ja, der Herr führt, so wie du sagst, die Dame folgt. Es ist halt sehr klassisch und vorgegeben. Und diesen Club gibt es ja jetzt schon, ich glaube, 13 Jahre?
1: Seit 2010, also 16 Jahre.
0: 16 Jahre, ist ja doch schon eine Zeit. Und in dieser Zeit hat sich einiges getan auch. Mittlerweile können ja gleichgeschlechtliche Paare auch in regulären Turnieren starten. Dementsprechend die queere Sichtbarkeit ist schon ein Thema, wo sich schon einiges bewegt hat und wo wir natürlich schauen, dass wir weiter noch voranbringen.
2: Das heißt, ihr seid tatsächlich auch, wie sagt man, turnieraktiv?
1: Derzeit haben wir kein aktives Turnierpaar, aber tatsächlich, wir haben schon oft aktive Turnierpaare gehabt. Und was wir schon haben, wir haben eine Formation, bei der wir bei Equality-Turnieren, also Equality-Turniere sind Turniere, wo wirklich nur Frauen- und Männerpaare oder nicht-binäre Paare antreten. Und da sind wir letztes Jahr bei den Eurogames, das ist eine queere Sportveranstaltung, wo es auch einen Tanzbewerb gibt, Europameister geworden.
2: Oh, dann herzlichen Glückwunsch da nochmal an das Team von letztem Jahr. Aber es sind dann eigene Turnierveranstaltungen oder wird das, also du meintest jetzt, es ist ein Equality-Turnier?
1: Genau, also in Österreich haben wir das Glück, dass gleichgeschlechtliche Paare eben überall antreten dürfen, aber das ist nicht überall in Europa so. Wir sind da in Europa eigentlich ziemlich weit in Österreich und deswegen gibt es diese Equality-Szene, weil es nicht in jedem Land möglich ist.
2: Okay, das ist fast schon ein bisschen überraschend zu sagen, dass Österreich da weit ist. Ja. Aber ist ja auch schön, vielleicht ist das auch einfach mal ein gutes Zeichen, dass Österreich irgendwo fortschrittlicher ist als vielleicht andere europäische Länder. Und was ist eure Position? Seid ihr TrainerInnen? Tanzt ihr selber? Wie?
0: Also wir haben grundsätzlich im Verein zwei Trainer, die bei uns die Trainings leiten und wir selber engagieren uns einfach gern und gestalten solche Events jetzt wie heute bei der Pride mit und ein bisschen was kann ich schon verraten und spoilern für den Herbst. Wir planen wieder ein Einsteigertraining und da werden vermutlich auch wir zugange sein.
2: Also für Menschen, die euch nicht nur hören, sondern auch sehen wollen, ist das Einsteigertraining dann vielleicht ein guter Zeitpunkt. Wie findet man denn Informationen über euch, wenn man sagt, okay, das klingt cool, ich möchte da mitmachen oder mal vorbeischnuppern?
1: Auf unserer Website www.tsc-wechselschritt.at oder auf Instagram.
0: Genau, auf Instagram sind wir auch vertreten. Wir werden auch was posten von heute dann. Und da findet ihr auch ein Formular zum Eintragen für euer Interesse für den Herbst. Also schaut gern vorbei.
2: Dann habe ich jetzt noch eine Frage mehr zum heutigen Tag. Wie habt ihr die Pride bisher erlebt? Wie ist die Stimmung? Ich habe euch ja, also ihr seid ja direkt am Stand neben uns und die letzte Stunde, wenn nicht sogar zwei Stunden, wurde hier auch schon fleißig getanzt. Wie ist eure Stimmung?
0: Ja, erstens ist es natürlich ein Privileg, neben dem Radio vorzustehen. Das ist ja ganz klar. Und wir freuen uns sehr und wir genießen die Stimmung. Wir freuen uns auch, dass Leute vorbeikommen, um mit uns zu tanzen. Und wir genießen einfach die Zeit.
2: Und wie geht's für euch heute noch weiter? Habt ihr Abendpläne? Es wird ja viele unterschiedliche Afterpartys geben, auf denen man ja auch tanzen kann. Vielleicht nicht Standard, aber muss sich ja nicht ausschließen.
1: Schauen wir mal.
2: Das ist noch nicht fixiert.
1: Es ist sehr heiß heute. Es ist zwar schon ein anstrengender Tag, aber ja, die Stimmung ist gut.
3: Ich habe auch mal einen Tanzkurs bei euch gemacht, vor vielen Jahren.
0: Oh, tatsächlich?
3: Ja,
0: wann
3: genau.
0: Das?
3: Wann?
0: Wann?
3: Boah, irgendwann zwischen 2016 und 2019.
0: Und du lebst noch, also ich werte es als positives Zeichen.
3: Ja, genau, aber mein damaliger Freund und ich, wir sind uns immer gegenseitig auf die Zehen gestiegen. Wir waren vielleicht kein Naturtalent, genau. Aber sonst, es war cool irgendwie, ja, so mit Gleichgesinnten zu tanzen und auch irgendwie, ja, hat schon Spaß gemacht, das auf jeden Fall.
0: Super, das freut uns natürlich. Ja, also ihr hört, also wenn ihr euch da auch jetzt angesprochen fühlt, und ihr sagt, ja, dann möchte ich auch gerne mal ein bisschen Tanzluft schnuppern, dann, wie gesagt, schaut's bei uns vorbei.
2: Gut, dann, ich meine, Tanzen ist ja sehr eng mit Musik verknüpft. Habt ihr einen Musikwunsch, den wir hier jetzt noch nach euch spielen sollen?
1: Ich spiele mal Let's Get Loud von der Jennifer Lopez. Das ist ein sehr schneller Cha-Cha-Cha.
2: Sehr gut. Ich hoffe, ich sehe das dann auch, wenn ihr wieder zu eurem Stand geht, die Cha-Cha-Cha-Tanzschritte.
0: Davon kannst du dir sicher sein.
2: Dann bedanke ich mich ganz herzlich und wünsche euch noch einen ganz, ganz schönen Abend. Und ja, wir hören Let's Get Out. Let's Get Loud.

0: Ein schneller Cha-Cha-Cha haben wir gerade gelernt. Let's Get Loud von Jennifer Lopez. Und ja, tatsächlich die letzten 1,5 Minuten unserer Live-Übertragung sind angebrochen. Melanie, Anetta, Michael, wir sind noch zu dritt hier bis 20 Uhr und dann heißt es abbauen und vielleicht noch Party machen, mal schauen.
1: Ich fahre mit dem Zug halt noch 1,5 Stunden.
0: Wie hat es euch gefallen
1: Party
0: heute?
1: Party im Zug. Hey, es war so ein schöner Tag, finde ich. Unglaublich. Vom Aufbauen bis zur Parade im Volksgarten Warm-up. Es war einfach wirklich so ein schöner Tag. Gute Stimmung, voll die lieben Leute.
2: Ich finde auch, es war wunderbare Stimmung. Ich habe mich mit sehr vielen Leuten sehr nett mich unterhalten beim Buttons malen.
1: Du hast so viele Buttons auch heute gemacht und unterstützt
0: ja,
1: dabei, oder?
0: Ja, das war ein Wahnsinn.
1: Wow, wie viele schätzt du so?
2: Ich weiß es nicht.
1: 50?
2: Ja, bestimmt.
1: Geil.
2: Ja. Aber ja, wirklich viele, viele nette Gespräche gehabt während dem Malen und auch die Stimmung ist wirklich super, trotz der Hitze. Ich bin wirklich.
0: Ich finde es gar nicht so schlimm hier. Also ja, wir sind die ganze Zeit im Schatten. Ja, auch am Nachmittag war es ganz okay. Also wenn man nicht gerade auf der Landstraße war, glaube ich, ganz gut.
1: Ja, das stimmt.
2: Da hatten wir auch Glück mit unserem Platz hier schattig im.
1: Direkt beim Baum.
2: Ja.
1: Ja, das stimmt. Wir hatten echt Glück. Mit unserem Stand hier, ja.
0: Auf jeden Fall kann man hier bis 22 Uhr noch vorbeischauen. Dann gibt es After Pride Partys in der Capo oder hier am OK Deck im 4. Stock oben.
1: Ja, das wird sicher auch noch toll. Schaut's vorbei, Leute.
2: Klimatisiert haben wir gelernt.
0: Klimatisiert, das auch noch. Ja, super.
1: Oh ja, ja.
0: Ja, hat sehr viel Spaß gemacht mit euch.
1: Danke
0: Michi, auch
1: mit dir auch.
0: Fürs Zuhören an die Hörer und Hörerinnen.
1: Ja, schön, dass ihr dabei wart.
0: Genau, es verabschieden sich.
1: Auf bald, Melanie,
2: Anetta
0: und Michael. Bis
1: Dankeschön.
0: Bald und auf
1: Ciao.
0: Wiederhören.
2: Tschüss.
3: Das war ein Nachbericht zur Linz Pride 2026, Part 2. Und jetzt hören Sie einen Beitrag von Color Radio vom 25.06.2026. Ein Fachtag in Dresden stärkt Lobby von Frauen mit Gewalterfahrungen, die von Wohnungslosigkeit bedroht sind. Der Wohnungsmarkt in sächsischen Großstädten ist angespannt. Frauen, die zu Hause Gewalt erfahren, bekommen das besonders dann zu spüren, wenn sie und ihre Kinder den bisherigen Wohnort verlassen und sich in Sicherheit bringen müssen. Doch in Krisensituationen ist ein schneller Wohnungswechsel oft unmöglich. Behörden, Immobilienfirmen und Frauenschutzeinrichtungen müssten viel enger zusammenarbeiten, um schnell helfen zu können. Die Landesarbeitsgemeinschaft Gewaltfreies Zuhause Sachsen e.V. will mit einem Fachtag in Dresden am 10. September 2026 den Weg dorthin ebnen. Jens Steiner von Color Radio sprach mit Theresa Golczewski und Lisa Rechenberg.
4: Es gibt Themen, die wollen einfach nicht aus unserem Alltag verschwinden. Das ist nicht gut. Ein Thema davon ist häusliche Gewalt. Im September gibt es hier in Dresden im Riesa e.V. einen Fachtag zu diesem Thema unter dem Motto häusliche Gewalt und Wohnen gemeinsam denken, Schnittstellen erkennen, Kooperation stärken. Und zu Gast bei mir sind jetzt Lisa und Theresa, die Organisatorinnen dieses Fachtags. Hallo.
5: Hallo.
6: Hallo.
4: Was habt ihr vor?
5: Ja, unser Fachtag am 10. September soll thematisieren den Schwerpunkt Verknüpfung von Gewaltschutz und geschlechtsspezifischer Gewalt mit dem Thema Wohnen, auch mit dem Thema Wohnungslosenhilfe. Uns ist wichtig, auch geschlechtsspezifische Gewalt nochmal als Ursache und Symptom bei Wohnungs- und vielleicht auch Obdachlosigkeit zu thematisieren. Auch Housing First-Ansätze zum Beispiel mal aufzurufen. Housing First-Ansätze, die rücken in den Mittelpunkt, dass erstmal Häuser für wohnungslose Personen zur Verfügung gestellt werden sollen, unabhängig davon, ob es zum Beispiel eine Suchtthematik gibt oder psychische Erkrankungen. Housing First, wie der Name schon sagt, Wohnen steht über allem. Und wenn Personen wollen, werden ihnen auch gerne nochmal Sozialarbeitende an die Hand gegeben, sodass auch eine nachhaltige Entwicklung stattfinden kann. Uns interessiert natürlich dieser Ansatz auch in Bezug auf geschlechtsspezifische Gewalt, wie man Frauen, die nun in den meisten Fällen von häuslicher, geschlechtsspezifischer Gewalt betroffen sind, da auch nochmal anders unterstützen kann.
4: Könnt ihr da mal so ein fiktives, plastisches Beispiel bringen?
5: Was relativ häufig ist, ist die Situation, dass wenn es partnerschaftliche Gewalt gibt, in dem Fall zum Beispiel die Frau schon stark von zum Beispiel Familie oder FreundInnen isoliert wurde und es dann nach einer Trennung natürlich die große Frage gibt, wo gehe ich hin, gegebenenfalls auch mit meinen Kindern. Oftmals ist dazwischen geschoben zum Beispiel ein Aufenthalt in einer Frauen- und Kinderschutzeinrichtung, aber es stellt sich immer wieder die Frage, was kommt danach? Und manchmal ist es so, dass diese gewaltbetroffenen Personen dann bei FreundInnen, die sich dann gefunden haben, doch noch unterkommen können. Aber das ist eben auch ein Fall von sogenannter verdeckter Wohnungslosigkeit. Denn diese Personen tauchen ja nirgendwo in Statistiken auf. Sie sind bei FreundInnen untergekommen, aber sie haben eben keinen dauerhaften Wohnsitz. Und das wollen wir gerne auch nochmal aufrufen als Thema. Denn gerade in so Großstädten wie zum Beispiel in Dresden und Leipzig, das haben bestimmt alle HörerInnen auch schon mal gehört, der Wohnungsmarkt ist super angespannt und für gewaltbetroffene Personen noch mal extra, denn sie verfügen in den meisten Fällen kaum über finanzielle Rücklagen oder gute Kontakte, die vielleicht Wohnungen vermitteln können. Und das ist uns wichtig aufzurufen als Thema.
4: War das der Grund, warum das Thema aufgeploppt ist, dieser angespannte Wohnungsmarkt dieses Jahr bei euch?
6: Ja, also in den letzten Jahren hat sich das immer mehr abgezeichnet und das sind eben also diese sozialen Themen auch mit dem Wohnraum oder dem Mangel an Wohnraum hängen da natürlich ganz eng mit zusammen, weil wir oft aus den Häusern in den Städten hören, dass die Verweildauer zum Beispiel im Frauenhaus oder in der Frauenschutzwohnung sehr, sehr viel länger ist, als sie sein müsste, weil das Anschlusswohnen einfach fehlt. Also es gibt keinen bezahlbaren Wohnraum für die gewaltbetroffene Frau, wenn sie dann noch mehrere Kinder hat oder eine Migrationsgeschichte hat. Auch das kennen wir alle. Es gibt natürlich auch Rassismus auf dem Wohnungsmarkt. Das sind alles Faktoren, die dann verhindern, dass Wohnraum gefunden wird. Das ist zum einen natürlich ein Problem für die betroffene Frau, weil es eben kein Neustart wirklich geben kann von einem Neustart in ein gewaltfreies Leben. Das ist eben nicht möglich ohne eine eigene Wohnung und einen echten eigenen Staat. Und die andere Perspektive ist natürlich, dieser Platz im Frauenhaus wird weiterhin besetzt von einer Frau, die eigentlich stabil ist, wo eine Gefährdungseinschätzung schon vorgenommen worden konnte, wo gesagt wurde, okay, die Trennung ist vollzogen etc. Dieser Platz wird belegt für eine Frau, für eine betroffene Frau, die akut von häuslicher Gewalt betroffen ist. Und das führt dann natürlich auch zu einer dauerhaften Überlastung auch des Hilfesystems im Frauenschutz. Also deswegen sehen wir das auch so, dass ein Wohnraum auch ein präventiver Gewaltschutz natürlich sein kann, weil der Wohnraum, der zur Verfügung steht, bedeutet auch mehr freie Plätze in den Häusern. Und wir haben in Sachsen knapp 200 Plätze zu wenig.
4: Richtig. Die jetzt konkret akut fehlen, um Leute unterzubringen, um die in Sicherheit zu bringen eigentlich, oder?
6: Und wenn ich von Plätze spreche, dann meine ich auch Familienplätze. Da gibt es so einen Richtwert auch nach der Istanbul-Konvention. Das ist ja die Richtlinie, die sehr, sehr viele Paragraphen, also eine internationale Konvention, die Deutschland auch unterzeichnet hat und die auch in Deutschland schon seit mehreren Jahren in Kraft getreten ist. Und diese Richtlinie sagt eben, dass es im Durchschnitt einen Familienplatz auf 10.000 Einwohner geben soll. Und so sind wir in Sachsen mit etwas mehr als 4 Millionen Einwohnern bei ungefähr 400 Plätzen. Das ist dieser Begriff des Familienplatzes und ein Familienplatz bedeutet eine erwachsene Frau und im Schnitt 1,6 Kinder sollen da untergebracht werden.
4: Und dieser Schlüssel 1 zu 10.000, ist das, richtet sich das nach den Fällen häuslicher Gewalt pro Einwohner in einem urbanen Raum oder auch auf dem ländlichen Raum, auf 10.000 Menschen kommt ein Fall von massiver häuslicher Gewalt?
6: Genau, das sind so Hochrechnungen, die dann von der Konvention angestellt wurden, um zu sagen, das kann ungefähr die Gewaltbetroffenheit vielleicht abbilden, beziehungsweise die Notwendigkeit abbilden, in den Frauenschutz kommen zu müssen. Ist aber auch immer schwierig, solche Sachen hochzurechnen, weil wir wissen ja auch, dass bei dem Thema häusliche Gewalt die Dunkelziffer sehr groß ist, also die Ziffer von gar nicht angezeigten Straftaten oder all den Frauen, die eben, wie Theresa das ja auch schon angesprochen hat, eben vielleicht auch direkt bei Freundinnen und so weiter unterkommen und die im System gar nicht landen, aber trotzdem auch gewaltbetroffen sind.
4: Ihr organisiert ja einen Fachtag, das heißt, es richtet sich an Fachpublikum. An wen konkret richtet ihr euch mit diesem Angebot?
6: konkret wäre, um natürlich auch dieses Thema Wohnen näher in den Fokus zu rücken, angesprochen auf jeden Fall die Politik. Also wir freuen uns auch, dass wir schon wissen, dass wir einige Vertretungen aus den Stadträten auch schon dabei haben. Aber da gehört natürlich auch die Verwaltung dazu, die wir mit ansprechen. Also die Gleichstellungsbeauftragten zum Beispiel im Jobcenter, andere Angestellte im Jobcenter, Kindergeldstellen, all die Verwaltungen, die im Endeffekt auch dafür zuständig sind, Anträge schnell zu bearbeiten, und Wohngeldstellen gehören dann natürlich auch ganz klar dazu, weil all diese Stellen können halt eben einen Einfluss darauf haben, wie schnell eine betroffene Frau auch einen Wohnraum in Anspruch nehmen kann.
5: Und weil uns natürlich der Blick auf die Praxis auch sehr wichtig ist, sind natürlich auch Fachkräfte aus dem Gewaltschutznetz in Sachsen mit dabei, um einfach auch ins Gespräch zu kommen und gegebenenfalls auch Kooperationen aushandeln zu können, weil wir natürlich auch unseren Teilnehmenden am Ende des Tages was mitgeben wollen. Hm. Und deswegen soll es da auch ein Gespräch geben mit verschiedenen Vertretungen der einzelnen Bereiche, die Lisa gerade aufgezählt hat. Und ja, wir freuen uns sehr auch auf Interessierte. Grundsätzlich ist es so, dass alle zu unserem Fachtag sehr willkommen sind. Auch Vertretungen aus der Wohnungswirtschaft, zum Beispiel auch Genossenschaften. Da freuen wir uns total, wenn wir da auf Interesse stoßen.
4: Ihr seid ja nicht nur als Privatpersonen engagierte Menschen, sondern ihr seid ja unterwegs in Missionen für die LAG.
6: Also die Landesarbeitsgemeinschaft Gewaltfreies Zuhause Sachsen, das ist der Verbund der Frauen- und Kinderschutzeinrichtungen und der Beratungsstellen gegen häusliche Gewalt und Stalking. Und in der Fachstelle häusliche Gewalt, das ist eben das Projekt dieses Vereines, arbeiten Theresa und ich eben daran, dass wir die Bedarfe, die die Fachkräfte aus dem Gewalthilfesystem uns melden, in Form von Fachtagen, politischen Gesprächen oder anderen Öffentlichkeitsmaterialien, ja, dass wir das aufzeigen und auch voranbringen, was es da für Lösungsansätze gibt und eben mit all diesen Beteiligten, wie wir jetzt beim Fachtag auch ins Gespräch kommen.
4: Wie kann ich mir das vorstellen? Wie läuft die Veranstaltung ab? Was gibt es da für Höhepunkte?
5: Mika Brivio wird unseren Input liefern, eine Vertretung aus der BAG Wohnungslosenhilfe, die sich auch nochmal konkreter mit der Verknüpfung von Gewaltschutz, geschlechtsspezifischer Gewalt und der Wohnungslosenhilfe beschäftigen wird in ihrem Input. Da freuen wir uns wirklich sehr. Das ist schon sicher, dass sie uns bei unserem Fachtag unterstützen wird. Und ein weiteres Highlight ist ein Interview, was wir geplant haben mit Fachkräften aus dem Interact-Projekt, mit dem wir auch kooperieren für unseren Fachtag. Interact, das ist ein Projekt, das sich mit so einem intersektionalen Verständnis beschäftigt, wie wir am besten Frauen aus einer Wohnungslosigkeit holen können. Und das Coole an dem Projekt ist, dass es europäisch aufgezogen ist. Das heißt, es gibt so Partnerorganisationen in verschiedenen anderen europäischen Ländern und man guckt sich einfach gemeinsame Strategien an, wie wir Wohnungslosigkeit bei Frauen am besten angehen können. Da freuen wir uns auch schon total drauf. Und im Anschluss an die Mittagspause haben wir dann so Projektslots geplant. Da sind verschiedene Projekte derzeit angefragt, die sich dann in dem Rahmen vorstellen. Das heißt, da kann man als Besuchende rumgehen und sich Infomaterial abholen. All diese Sachen haben wir geplant.
6: Da würde ich auch gerne noch ergänzen, weil wir ja auch die Wohnungslosenhilfe oder die Wohnungsnotfallhilfe auch hier ansprechen, wenn uns Menschen zuhören, die mit wohnungslosen Menschen oder eben primär auch der Zielgruppe wohnungslosen Frauen schon zusammenarbeiten oder Projekte planen oder gerade umsetzen, von denen wir vielleicht noch gar nichts wissen, dann können sich diese Menschen auch sehr gerne bei uns melden und sich dort beim Fachtag vorstellen mit ihrem Projekt.
5: Und ganz zum Schluss, ja, das Programm ist voll, ganz zum Schluss haben wir noch ein Werkstattgespräch angesetzt. Da sind auch verschiedene Stellen angefragt, zum Beispiel Vertretungen aus dem Jobcenter oder auch aus den Kommunen. Und dort wollen wir in Form dieses Gespräches verschiedene Fragestellungen bearbeiten, die letztendlich darum kreisen, bessere Übergänge von Frauen- und Kinderschutzeinrichtungen in eigenes Wohnen sicherzustellen und einfach die Verzahnung zwischen den Einrichtungen nochmal voranzutreiben, weil wir wissen, dass alle Einrichtungen haben immer unterschiedliche Arbeitslogiken und da wollen wir einfach einen Raum schaffen, sich auch mal persönlich zu sehen und zu sprechen.
4: Wenn das jetzt mein Interesse weckt und ich denke, ja, das ist genau mein Thema oder da muss ich mal hingucken, wie kann ich mitmachen? Wie kann ich mich anmelden? Muss ich mich überhaupt anmelden?
5: Ja, also eine Anmeldung zum Fachtag muss auf jeden Fall passieren. Ich glaube, am einfachsten ist es, über unsere Website www.gewaltfreieszuhause.info nachzuschauen. Dort haben wir einen Reiter, der nennt sich Veranstaltungen. Und dort findet sich auch der Link zu Ivino, wo ich meine Anmeldung abgeben kann. Es sind auch noch Plätze frei. Wir freuen uns, wenn das in verschiedenen Netzwerken natürlich nochmal gestreut wird. Aber genau, eine Anmeldung müsste auf jeden Fall passieren.
6: Wir sind ja auch bei Instagram unterwegs unter gewaltfreies_zuhause. Und dort gibt es ja auch immer die Möglichkeit, in dem Linktree verschiedene Links zu hinterlegen. Und da findet man auch den Anmeldelink zur Veranstaltung.
4: Noch eine persönliche Frage. Was treibt euch selbst persönlich an, sich mit solchen schweren Themen auseinanderzusetzen und das sogar in euren beruflichen Lebensmittelpunkt zu stellen?
6: Wir haben da tatsächlich gerade auf dem Weg hierher ins Studio auch darüber gesprochen, dass es manchmal auch ganz schön erdrückend sein kann bei all den Krisen in der Welt und Notlagen, die jetzt nicht nur mit dem Thema häusliche Gewalt natürlich zu tun haben, irgendwie den Fokus auch nicht zu verlieren und zu schauen, ja, was ist dann der Beitrag jedes Einzelnen zu einer etwas besseren Welt, jetzt mal so gesagt. Und ich glaube, wichtig ist da immer zu schauen, es ist eben ein Kontinuum von vielen Menschen, die sich auch schon vor uns und auch nach uns für die Themen einsetzen werden. Und wir eben da sehen, dass auch wenn es ein kleiner Teil ist, dass unserer Teil ist, den wir dazu beitragen wollen, ja, einfachere Lösungen zu finden für gewaltbetroffene Frauen, zumindest hier für Sachsen und für unsere Netzwerke, in denen wir unterwegs sind. Und
5: ich glaube, man darf bei all dem auch nicht vergessen, dass es natürlich auch Spaß macht, Veranstaltungen zu organisieren, vielleicht zu sehen, wohin sich das Gewalthilfesystem auch nochmal weiterentwickeln kann. Und es macht auch unglaublich Spaß, mit so vielen engagierten Personen zusammenzuarbeiten. Das fällt mir immer wieder auf und das ist, glaube ich, auch ein großer Faktor für unser Engagement.
4: Ja, dann fasst doch nochmal die harten Fakten zusammen zum Fachtag am 10.09. im RISA e.V.
6: Ja, also es ist ein ganztägiger Fachtag. Wir starten um 10. Der Fachtag soll bis 16 Uhr, glaube ich, circa gehen, ungefähr, roundabout. Ja, wir haben viele Vertretungen aus der Verwaltung, Politik und der Wohnungsgeberlandschaft da und schauen uns eben die Verzahnung an von Gewaltschutz, Wohnungsnotfallhilfe und dem Frauenhilfesystem hier in Sachsen. Und wir wollen eben damit bezwecken, ein bisschen besseres Gefühl auch für die Thematik Wohnungslosigkeit herzustellen und zu schauen, was kann man eben konkret tun, um benachteiligte Gruppen beim Zugang zum Wohnungsmarkt zu unterstützen, weil wir das als eine aktive Leistung und auch eine präventive Leistung zu Gewaltschutz verstehen, weil es eben notwendig ist, ein gewaltfreies Leben erst umzusetzen, wenn man auch eine Unabhängigkeit erreicht. Und solange man nicht unabhängig vom Partner ist aufgrund der gemeinsamen Wohnung, wird sich dieser Kreislauf nicht schließen.
5: Also seid dabei, wir freuen uns auf euch.
4: Die Links zur Anmeldung und zum Fachtag findet ihr auf unserer Webseite coloradio.org. Und vor der Sendung sprach ich bereits mit Lisa und Theresa von der Fachstelle Häusliche Gewalt der LAG Gewaltfreies Zuhause Sachsen e.V. Danke für euren Besuch und viel Erfolg.
6: Danke.
5: Dankeschön.
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1: Hallo, willkommen zu unserer etwas improvisierten Sendung heute beim Radio Fro. Wir sind heute hier versammelt, wir sind ein paar mehr Leute. Wir durften nämlich alle den tollen Audio-Basiskurs-Workshop vom Radio Fro besuchen und sind heute auch mit der Dorota da. Wir sind sehr gespannt. Ich bin die Lotta und ich habe heute die Ehre, das Ganze etwas moderieren zu dürfen. Als Thema haben wir uns vorhin überlegt, spielen wir die Lieder, die uns gerade irgendwie in den Kopf gefallen sind oder berühren oder die wir gern in der Dusche singen? Wir schauen gerade noch mit der Technik. Wir müssen alles noch ein bisschen ausprobieren. Wir hatten jetzt noch kein Jingle vorbereitet, das ist sich zeitlich nicht mehr ausgegangen, aber es werden noch genug musikalische Werke heute gespielt werden. Als erstes hat sich Lundi ein Lied ausgesucht und Lundi, willst du dich noch näher vorstellen?
2: Ja, hallo, mein Name ist Lundi. Ich habe einen Workshop jetzt mitgemacht, weil ich und zwei Freunde wollen später Fußballspiele kommentieren. Ja, und auf das freue ich mich schon besonders, ne? Und das Lied, was ich also gewünscht habe, ist von Mos Def, Lifetime. Ist einer meiner Lieblings-Hip-Hop-Künstler. Der lebt jetzt, glaube ich, in Südafrika. Der wurde von den Amerikanern verbannt, weil er die Tortur, was die mit den Gefangenen in Guantanamo Bay, hat er mal ausprobiert. Ja, und nur um zu erfahren, was die alles da durchmachen müssen. Und ja, und seitdem wurde er halt von den Amerikanern entamerikanisiert, sagen wir es so, ne? Und ja, ist einer meiner Lieblingslieder, weil es hat auch einen Zusammenhang mit der Geburt meiner Kinder. Also es heißt Lifetime, ne? Und ja, deswegen habe ich den Song ausgesucht.
1: Na, jetzt habe ich eigentlich gerade gar keine Fragen mehr. Ich würde sagen, wir hören mal rein.

0: Ja, danke schön für das tolle Lied. Ein, zwei Fragen hätte ich noch. Wie bist du und wann bist du zu den KünstlerInnen gekommen?
1: Wann? Das war Anfang der 2000er. Ja, da ist er halt so durchgestartet, Mos Def. Und ja, zu dem Lied, ja, da wo mein Sohn geboren wurde, ne, im Kreissaal, ist das halt 4 Stunden lang durchgelaufen. Bei der Tochter genauso. Bei ihr war es anstrengender, weil es war Kaiserschnitt, ne. Habe ich mich gefühlt wie ein Gefangener. Ja, aber ist halt, hat gut dazu gepasst zu die Geburt von den Kindern, ja, und auch noch Lieblingskünstler. Also finde ich. Wenig hat es perfekt gepasst damals, ne? Und höre es bis heute noch immer, ne? Und ja.
0: Also deine Aufgabe im Kreissaal war dann quasi die des Disc-Jockeys.
1: Ja, nicht nur das, aber ja.
0: Aber
1: Nein.
0: finde ich schön, passendes Lied. Und ist es auch das Genre, was du generell gern
1: Ja,
0: hörst?
1: Hip-Hop, Reggae. Mittlerweile gibt es ja auch noch Amapiano und Afro House, ja, das gefällt mir auch ziemlich gut. Ja, beim Hip-Hop ist halt nicht mehr so, also die Künstler, die gefallen mir nicht mehr so wie früher, ne? Also ist ein bisschen anders geworden, aber ja, trotzdem höre ich noch immer weiter in Hip-Hop und Reggae. Ist eigentlich einer meiner Lieblingsgenres, ne?
0: Ja, super Beitrag. Dann würde ich übergehen zum nächsten Gast, das ist der Wenzo. Magst du dich vorstellen?
2: Ja, hallo, ich bin der Wenzo, ja, auch ein Teil von dem Dreiergespann heute. Einer davon, den habt ihr ja schon kennengelernt, das ist der Lundi. Der dritte im Bunde, der sitzt da an der Technik, das ist der Said. Also da auch nochmal Hallo an den Said. Vielleicht könnt ihr auch mal Hallo sagen.
3: Hi.
2: ja, eh, führt mich natürlich genau derselbe Grund zu Radio Froh wie den Lundi. Wir sind halt eben gute Freunde, die gerne Fußball schauen und ja, uns regt halt dann teilweise halt dann die Kommentation, also die Kommentatoren regen uns halt da auf im Fernsehen. Und da haben wir uns gedacht, naja, man könnte eigentlich dazu eigentlich Alternative bieten und das eben auf unsere Art und Weise, halt, wie wir das halt dann eben machen. Ja.
0: Und so seid ihr zum Basiskurs
2: So
0: gekommen.
2: ist es, genau.
0: Und welches Lied, beziehungsweise von wem hast du heute ausgesucht?
2: Von Mr. Robert Nesta Marley, Redemption Song, ist ein alter Schinken. Meiner Meinung nach hat er aber nichts an Aktualität halt eingebüßt. Ja. Und ja, können wir vielleicht halt reinhören.
0: Ja, ich finde, für mich ist schon ein Klassiker. Ich freue mich schon drauf.

0: Ja, wenn so, weißt du rein zufällig noch, wann du zum ersten Mal das Lied gehört hast?
1: Circa mit 12 Jahren oder so. Ja, tut mir auch immer zurückversetzen in die Vergangenheit. Ich bin ja kroatischer Staatsbürger und für mich bedeutet das Black Music halt generell sehr, sehr viel. Also auch eben Hip-Hop, wo ich sozusagen auch meinen Platz gefunden habe. War sehr, sehr wichtig für die Identitätsbildung, würde ich mal behaupten. Und zum Reggae bin ich aber eigentlich viel früher gekommen. Und warum eben Bob Marley, man ist eigentlich selbsterklärend, ist eine Legende, aber war für mich persönlich halt eben musikalischer Ziehvater. Also ich bin ohne Vater aufgewachsen. Und ich habe eigentlich sehr viel über die Philosophie oder Ideologie hat Rastafari gelernt hat. Und da war er sicher heute halt der erste Zugang zu dem Ganzen. Hat natürlich mein Leben dann auch geprägt, was meinen Beruf anbelangt. Also ich bin Sozialarbeiter. Und ja.
0: Ja, und das ist lustig. Ich habe auch Mitbewohner, die sind Sozialarbeiter und die hören auch viel Bob Marley. Bei mir war das auch so. Meine Mama hat mir das auch gezeigt, wo ich ganz klein war und war so, das Lied musst du kennen. Also da gab es immer mal wieder solche Lieder. Jetzt hattest du noch Hip-Hop erwähnt. Ist ja auch so, dass du selber, was ich überhören durfte, Musik machst. Wenn du dann theoretisch in der Zukunft hier eine Sendung hast, wird man die dann auch mal hören?
1: Ja, ich meine, es gibt jetzt auf YouTube, aber eher sehr begrenzt, weil mir das ja halt da sehr wichtig war. Bei Hip-Hop ist es halt so, ich bin sehr, sehr schreibfaul. Also ich rappe nicht so gerne, zu viel lieber singen. Muss man nicht so viel Text schreiben und auswendig lernen. Und ja, grundsätzlich ist halt so, dass ich bei sehr vielen österreichischen Künstlern halt die Hook einsinge. Und ja, gar nicht böse Zungen könnten nicht sagen, das ist die Hook-Bitch. Aber nichtsdestotrotz, ja, war es immer coole Sache, halt immer zusammen zu jammen, war immer Ehre, eben mit denen zusammenzuarbeiten, mit den Künstlern und Künstlerinnen, hat mir immer getaugt halt. Und ja, und eben Bob Marley war unter anderem ein Grund, wieso ich mich halt eben für diesen Weg entschieden habe.
0: Cool, vielleicht gibt es ja mal live im Radio Froh dann Rap-Battle.
1: Rap-Battle, da braucht man Said.
0: Passt. Ja, auch vielen Dank an Said für die ganze Technik. Ich finde, du machst es super. Und dann würde ich weiterspringen zum Dominik. Du hast hier vorhin noch gemultitaskt und musstest noch arbeiten am Laptop, aber du bist aktiv jetzt da. Und auch schon am Mikrofon.
2: Nein, nein, ich bin im Kopf definitiv noch bei der Arbeit und habe jetzt da keine Zeit. Nein, aber jetzt Scherz beiseite, es gibt wirklich etwas, was mich gerade an die Arbeitssituation erinnert. Und zwar kann ich, glücklicherweise muss ich sagen, das hat mir immer sehr taugt, viel Homeoffice machen. Und da habe ich dann auch immer Kopfhörer auf und genau, spreche in ein Mikro ein. Das ist dann in dem Fall jetzt nicht so professionell wie hier. Das ist dann in den Kopfhörer integriert. Aber ja, aber es gibt dann definitiv einen Bezug. Ja, nein, also ich habe mein, ich Es ist jetzt nicht so, dass ich jetzt so ein stressiges Leben habe, aber ich habe wirklich im Vorfeld nicht das beste Time-Management gehabt. Und deswegen habe ich jetzt noch schnell was tun müssen, aber ich glaube, ich schaue jetzt in die Runde. Es ist mir verziehen, es sind jetzt nicht so zu offensichtlich böse Mienen da. Also, ja.
0: Was bringt dich denn zum Radio Froh Basis-Workshop?
2: Ja, nein, ich wollte ganz offensichtlich Sendung machen und das hat mich interessiert, aber. Ich habe das jetzt, also ich habe auch wirklich schon konkrete Ideen gehabt. Die werde ich jetzt nicht ausführen, das ist jetzt noch ein bisschen geheim, wenn es soweit ist. Die habe ich jetzt ein bisschen nach hinten verschoben, weil ja, wir sind ja nicht bei der Polizei. seit letztem Monat ist leider wirklich was Trauriges passiert. Also mein Hund ist leider verstorben, unerwartet. Den ich sehr gern gehabt habe, das war ein Straßenhund und das war fast so ein bisschen mein Schatten, also. Ja, nein, tut schon weh. Und das hat da dazu geführt, also dass ich ein anderes Projekt gestartet habe. Also ich rede ganz kurz drüber. Ich mache jetzt gerade eine App, die so Tierschutzorganisationen und Menschen, die halt Tiere wirklich gern haben, vor allem jetzt mal mit Hunde fange ich an, helfen soll, Straßenhunde zu vermitteln und einfach solche Sachen auf Social Media, also wirklich Social Media mit zu bedenken und die Dynamiken, die da reinspielen und so. Und ich bin gerade wirklich happy, weil es echt meiner Empfindung nach gut vorangeht. Also es ist besser sogar, als ich mir gedacht habe. Ja, genau.
0: Das ist sehr, sehr schön, wenn auch manchmal traurige Situationen dann trotzdem wieder einen bereichern können.
2: Ja, nein, voll. Ich bin schon wehmütig, aber ja, ich habe mich da noch ein bisschen ablenken müssen. Also ich war wirklich sehr traurig.
0: Und ich glaube, man kriegt das mit. Ja. Welches Lied hast du dann für uns mitgebracht?
2: Thematisch war es ja Lieder, die man eigentlich sehr gern hat und die man auch, also die man vielleicht sogar beim Duschen hören würde und so. Ich habe absichtlich eins genommen, was ich gar nicht am besten kenne selber. Also ich denke, es ist bekannt. Es passt auch zufälligerweise ganz gut in die Runde. Es hat einen thematischen Bezug. Meiner Meinung nach, und das deswegen meine ich das, also deswegen habe ich das auch gepickt. Also ich mir ist Bedeutung von Dingen sehr wichtig und von Lyrics und von Liedern und so. Aber ich mag das jetzt nicht gern so nachschauen, was heißt es oder was hat sich der Künstler dabei gedacht oder wie das allgemein aufgefasst ist. Als erstes versuche ich mir immer so selber Meinung zu bilden, was das heißen könnte oder was die Bedeutung dahinter ist. Und deswegen habe ich jetzt von Billy Talent, Fallen Leaves, gewählt. Und für mich ist das ein Anti-Kriegs-Song. Für mich sind die Fallen Leaves so die Soldaten, die ja leider versterben. Ja, genau.
0: Okay, also auch zum Grieven vielleicht ganz schön. Und dann können wir ja schauen, wie sich andere damit identifizieren. Freue mich drauf.

0: Okay, genau. Du bist hier echt nicht bei der Polizei. Ich glaube, ich bin am weitesten davon entfernt
1: Ach, das
0: mit
1: ist gut zu hören.
0: meinen Freizeitaktivitäten. Aber ist das das Genre, was du immer gerne hörst? Oder bist du da sehr vielfältig aufgestellt?
1: Mittlerweile bin ich sehr vielfältig aufgestellt. Ich habe früher definitiv mehr Punk, Hardcore-Punk, sowas in die Richtung gehört. Ich meine, ich habe auch immer schon Hip-Hop und Reggae. Also das ist wirklich, also ich bin sehr froh über die Musik, die ich da höre. Es gefällt mir sehr bis jetzt auch. Aber ich glaube, mittlerweile bin ich auch so, was elektronische Musik betrifft, offener geworden. Die habe ich früher weniger gehört und so. Mittlerweile schon mehr, ja. Bin ich da offener.
0: Ja, sehr vielen Dank für deinen Beitrag und dann würde ich weiterrutschen. Es sitzen hier nämlich alle super nebeneinander, so wie die Reihenfolge auch ist. Werner, du bist heute auch da und was hat dich zum Radio Froh gebracht oder wer bist du?
2: Ja, zuerst einmal hallo, ich bin eben der Werner. Was hat mich zum Radio gebracht? Ich habe in meiner Studentenzeit schon beim Freien Radio Helsinki, damals bei der Gründungsphase, mitgearbeitet und habe das dann die freien Radios aus den Augen verloren. Und vor kurzem habe ich mir gedacht, ich möchte eigentlich wieder mal was machen in Richtung Musiksendung. Und darum habe ich mich jetzt angemeldet zu diesem Kurs hier.
0: Und wie gefällt's dir?
2: Für mich ist total überraschend, weil damals war die Szene so, wir sind eher von der Post verfolgt worden und dann haben wir uns beworben um eine Lizenz und wir haben praktisch nicht gewusst, wie macht man Radio, keine Idee, aber wir wollten es halt unbedingt haben und haben dann also wenn ich mir jetzt so umschaue, wie dieses Radio funktioniert, dann ist es total professionell durchgeplant. Wie gesagt, es gibt den Kurs zum Einstieg. Und ja, diese Professionalität, das gefällt mir schon sehr gut.
0: Ja, ist sicher auch interessant, weil du hast den Vergleich zu damals und da wurde vielleicht auch das Medium nochmal viel öfters verwendet, weil jetzt gibt es ja so viele verschiedene Medien, die uns teilweise auch überfluten. Da finde ich dieses Audio-Teil ganz angenehm. Welches Lied hast du denn für uns mitgebracht?
2: Ja, Justice ist ein alter Bob Marley-Hodan, der neu aufgenommen wurde von einem anderen Künstler. Und das habe ich mitgebracht.
0: Hör mal rein.

0: Danke für das tolle Lied. Vielleicht erstmal, wie bist du dann auf die Version gekommen oder wer hat dir das gezeigt oder hast du selber ein bisschen recherchiert einfach?
1: Ja, das ist Teil meiner Plattensammlung. Ich habe das Lied deshalb ausgewählt, im Hinblick auf meine Sendung. Meine Sendung soll mal verschiedene Gene verbinden und soll alte und neue Musik verbinden. So, ich kenne jüngere Leute, die kennen nur die neue Musik, aber nicht die alte. Und umgekehrt ältere Leute, die kennen nicht die neue Musik. Und so möchte ich mischen, einerseits über die verschiedenen Zeitetappen sozusagen und dann auch ganz verschiedene Musikstile mischen. Und das ist der Reiz an der Sache. Und darum habe ich das genommen, weil es ist eine alte Musik auf neu sozusagen.
0: Ich bin sehr gespannt, weil ich kann mir vorstellen, also mich würde es sehr interessieren und ich weiß auch, dass Befreundete von mir aus verschiedenen Generationen genau sowas suchen und dann freuen die sich umso mehr, wenn sich wer da gut drauf vorbereitet. Und vielleicht nochmal, das war so interessant vorhin zu den Anfängen in Graz, wie war das damals? Was waren so die größten Unterschiede oder Auffälligkeiten jetzt im Vergleich?
1: Naja, begonnen hat er das Ganze so, dass damals die Radiosender verboten wurden und das war ein Piratenradio. Da haben sich Studenten zusammengetan, die Techniker haben den Sender gebaut und wir sind dann die Berge, also Graz ist umgeben von so Hügeln. Und da sind wir raufgefahren auf diese Hügeln und haben dann den Sender auf den Bäumen platziert, damit wir gut nach Graz senden können haben. Und gleichzeitig hat man gesehen, wo die Straßen rübergehen zu uns. Man hat also gesehen, wann die Post gekommen ist, die auf die Jagd nach uns gegangen sind. Und immer, wenn wir unten die Postwagen gesehen haben, haben wir dann den Sender runtergenommen und irgendwo versteckt und erwischt haben sie uns nie. Und dann ist die Phase gekommen mit den Lizenzen, wobei das schwierig war, weil eigentlich war ja das eh schon vorausgemacht, wer die Lizenzen bekommt. Und wir haben aber einen gewissen Rechtsanspruch gehabt, wenn wir uns gemeldet haben und haben dann auf Radio Antenne Steiermark eine Sendeleiste bekommen. Ein Abend, 2 Jahre lang und nachher ist dann das größer geworden mit den freien Radios in ganz Österreich. Und dann ist die Entwicklung gegangen, dass wir einen Sender bekommen haben, also einen Platz.
0: Aber richtig gut eigentlich, weil Vororganisation, dann hattet ihr schon ein bisschen Übung. Und irgendwie mich persönlich wird zum so Pirated Radio Workshop, würde mich eigentlich auch interessieren. Also
1: Naja,
0: das hört sich sehr spannend an.
1: Piratensender braucht man immer, weil wir jetzt die freien Radios haben.
0: Falls sich Zeiten mal wieder ändern, ich hoffe eh nie, dass das passiert, aber ich finde es sehr spannend. Ja, vielen Dank, Werner.
1: Gerne.
0: Dann gehen wir eins weiter rüber. Georg, du und Werner, ihr wart, glaube ich, jedes Mal da und ihr wart jedes Mal pünktlich. Also ihr seid eigentlich die Experten der Experten. Wer bist du genauer, Georg?
2: Hallo, ich bin der Georg. Ja, jeden Tag im Kurs, immer, wenn man pünktlich ist, Vorstellrunde, also jetzt wieder. Ja, ich bin beim Kurs, also ich habe damals noch als Teenager vor über 20 Jahren Radio Froh schon gehört. Da hat es irgend so eine Mitternachtssendung gegeben, also die immer noch heimlich gehorcht, bevor man dann ins Bett gegangen ist, also so. Und dann Radio Froh irgendwie auch aus den Augen verloren, aber doch dann auch immer wieder da im Haus gewesen, in der Stadtwerkstatt und dann erinnert worden. Und ja, eigentlich seit heuer im Frühjahr hat eine Freundin eine Sendung damals bei Radio Froh, das ist das Lido Sound. Also für viele Jüngere ganz absurdes Konzept, da werden auf Grammophonen Schellackplatten gespielt, also das sind noch nicht einmal die Vinylplatten. Und die Lieder kennt man alle so gut wie nimmer. Ja, das war eine ganz andere Zeit. Ja.
0: Schöne Geschichte, also richtig schöne Geschichte, das mit dem heimlich Anhören auch. Ich freue mich auf das Lied, was du mitgebracht hast. Welches ist es denn?
2: Das ist aus dem Jahr, ich glaube, 1979 veröffentlicht worden von der Band Sun Ra und es heißt UFO.
0: Dann spielen wir's.

0: Ja, das war jetzt das längste Lied und auch eine schöne Pause für uns. Ich fand es sehr cool. Es ist ja fast sehr variierend in Genre oder wie würdest du es beschreiben?
1: Das Lied an sich, Jazz. Also, es ist ein bisschen für mich, ich habe es zwar in der Playlist drin, aber es ist quasi schwer verdaulich hier und da. Also, man braucht einfach die richtige Gemütslage, dass das voll groovt.
0: Also hier finde ich, also von den Gemüten hier im Raum hat es sehr gut gepasst. Wie bist du auf das gekommen? Das war jetzt wirklich nicht so bekannt wie die anderen Werke.
1: Man sammelt immer von irgendwo über Freunde Musikstücke auf. Das ist von einer Ex-Freundin von damals. Also die hat in diese Richtung viel so, ich sage jetzt, klassische und Jazz-Sachen gehört. Und ja, eine Geschichte kann ich dazu erzählen, wie das dann quasi zu meinem Lieblingslied geworden ist. Also normal höre ich eh mehr elektronische Sachen. Aber irgendwann mal so mitten in der Nacht beim Heimradeln irgendwo vom Fortgehen oder so geregnet hat und das Lied ist in der Playlist und auf einmal hat es Klick gemacht und ich war, also das hat ideal passt, genau mit der Drehtanzeige und alles und dann, also auch, ich glaube, das ist ja ganz cool, dass dann eben auch so lang ist, das Lied, das dann kann man sich auch aufs Radfahren konzentrieren, weil man quasi eh schon müde ist und nur mehr noch heim will und ja.
0: Und dann vergeht die Zeit auch schneller, weil das Lied länger dauert. Dann muss man nicht da noch ein Lied und noch ein Lied.
1: Es gibt dann auch Motivation, also dann, dass man gibt dann Power beim Radfahren, ja, wenn man das richtige Lied hört.
0: Ja, schön, kann ich mir vorstellen. Vor allem so nachts und Lichter leuchten noch und ja, die Brise, die warme Sommerbrise.
1: Ja, in dem Fall hat es geschüttet.
0: Dann auch gut. Ja, danke schön.
2: Ja, gut. Also, ich übernehme jetzt das Wort jetzt. Denn in der illustren Herrenrunde haben wir ja eine junge Dame. Ja, unsere Moderatorin für heute, das ist die Lotta. Und da eben auch dieselbe Frage, weil ich glaube, die Zuhörer und Zuhörerinnen wollen sich auch wissen, was dich zu Radio vor uns und dem Basiskurs gebracht hat.
0: Ja, danke. Das ist sehr lustig, weil ich wohne eben in der Herrenstraße und das wohne ich in der WG mit quasi sechs anderen Herren. Und da haben wir auch einen Kunst- und Kulturverein und der heißt DH5 und es steht für Damen- und Herrenstraße 5.
2: Okay.
0: Und da gab es jetzt schon länger einen Sender und also eine Show. Wir wollten aber ein bisschen mehr Arbeitsaufteilung machen und jetzt haben wir beschlossen, dass ich die mit anderen übernehmen werde, aber ich mache den Audio-Basiskurs, dass ich Bescheid weiß und komme dann mit den anderen Leuten her. Und da freue ich mich schon sehr drauf und ich bin auch dankbar für die Möglichkeit.
2: Das heißt, ihr spart euch die Beiträge, das heißt, es zählt nur einer und.
0: Naja, ich glaube, wenn also ich mal andere überreden kann, auch mehr zu machen. Ich kenne halt mich schon ein bisschen aus mit Schneiden so und die anderen haben andere Arbeiten, die sie machen können, aber können halt vielleicht mal jeweils für eine Sendung herkommen. Aber ich kann mir vorstellen, dass wenn sie das hier alles sehen und wie professionell das abläuft, dass sie dann sicher auch intrigued sind, den Audiobasiskurs auch zu machen. Und dann würde ich mich freuen, weil dann habe ich wieder ein bisschen weniger Verantwortung.
2: Okay, das heißt, du hast eine schöne Arbeitsaufteilung, wie ich höre. Ja, du hast uns sicher auch ein Lied mitgebracht. Vielleicht sagst du ja kurz was dazu.
0: Ja, ich habe von Baz Luhrmann Sunscreen mitgebracht. Das hat mich irgendwie mein ganzes Leben begleitet. Wenn es mir gut ging, habe ich das angehört. Wenn es mir schlecht ging und mir wurde das auch sehr früh gezeigt. Das war eben auch eins der Lieder, wo meine Mom so war. Das ist wichtig, das Lied, und es berührt mich auch sehr. Und erst dachte ich, jetzt in der Herrenrunde muss ich, eigentlich würde ich gern vielleicht ein Lied von einer Flinterperson aussuchen, aber ich dachte, ich nutze jetzt die Chance, weil es ist mein Lieblingslied und ich habe dann eben erfahren, und ich glaube, manche kennen das Lied, aber wissen das nicht. Das war eine quasi hypothetische Rede, die als Gedicht verfasst worden ist von einer Frau. genau, von Mary Schmich. Und ich finde das eine sehr tolle Rede. Und Baz Luhrmann hat dann eben dieses Werk daraus gemacht. Aber der ursprüngliche Text ist von einer Frau und es ist eine hypothetische Graduation Speech für eine Highschool Class. Genau, ganz lustig eigentlich. Ja.
2: Klingt auf jeden Fall sehr, sehr spannend. Nur nicht die Flinte ins Korn werfen. Bitte.
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0: Okay, es gab jetzt ein technisches Problem, was ja auch gut ist zu wissen, dass man ja damit auch lernen muss, umzugehen. Die MP3 hängt leider. Allerdings schaue ich nach einem Cover auf YouTube und der Wenzo unterhält euch währenddessen.
1: Okay.
2: Im Vorfeld schon
1: angekündigt. Ja, grundsätzlich halt, mir hat das gefallen, halt, die Idee halt. Gibt halt eben von Ben Harper gibt es halt das Lied Arise. Ist halt eben eigentlich ein Poem. Und ja, da ich halt eben auch halt den Bob Marley zuerst genannt habe und eben meinen Musikwunsch geäußert habe über den Bob Marley, hat der eben eine Rede für Zimbabwe. Also Everywhere is War, wer die kennt. Ist halt so, dass der halt dieses Beat halt dann eben auch verarbeitet hat zu einem Musikstück. Aber wenn es halt jetzt wieder geht, laut dem Herrn Techniker, dann hören wir mal in die Nummer rein, die uns die Lotta mitgenommen hat.
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0: Danke nochmal für die schöne Sendung. Danke ans Radio Froh. Dieser Workshop-Basiskurs, falls ihr das jetzt interessant fandet, ist sehr zu empfehlen. Man lernt viele verschiedene Leute kennen. Man lernt alles von Medienrecht bis hin zu so einer praktischen Sendung. Und man lernt auch die ganze Technik, Interviewkuration. Genau, ich bin sehr dankbar auch an Rota, dass sie mit uns da war. Nochmal danke an Said. Und vielleicht wollen sich ja alle nochmal einzeln verabschieden. Das war's von mir. Ja, Lotta verabschiedet sich.
1: Ja, danke Lotta. Ja, wenn so, kann sich auch dem nur anschließen halt. Ja, vielleicht für Berufstätige wäre es vielleicht nicht schlecht, dass man um 18 Uhr anfängt mit diesen Workshops. Muss ich an dieser Stelle auch nochmal loswerden. Sonst kann ich halt, ja, wie schon gesagt, mir nur anschließen. War sehr kurzweilig heute. Halt. Ja, ist sehr, sehr schnell gegangen, sehr schnell vergangen. War halt eben sehr viel Input halt in den letzten Veranstaltungen. Und ja, Wiedersehen.
2: Ja, ich werde es wieder Prohaska machen. Nicht ganz so berühmt, aber ich werde es kurz halten. Und gute Nacht.
4: Ja, das ist nochmal der Werner. Auch für mich eine interessante Sache, der Kurs. Ich freue mich schon auf die erste Sendung. Muss mir jetzt genau überlegen, wie das alles planen und so. Aber da haben wir eh was gemacht. In diesem Sinne, ciao.
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7: 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Appelle ça de l'art brut, de l'art sauvage, appelle ça de l'art nu. 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
8: Un banc au bout de l'avenue devient un désert ou lagune. 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
5: Du, wir sind ein geiles Institut.
6: Ja, und das schon seit über 25 Jahren.
5: Ach so, ja.
6: Die, also
5: so.
6: Die Radiofabrik. Also,
5: ja, da, okay, ja.
6: Also klar. Vielleicht sogar noch länger.
5: Wir hat also mehrere Schattierungen.
6: Immer.
5: Auch.
6: Nur.
5: Ja, sofort. Was?
6: Niemals.
5: Ja, Marketenderin, ja. Um hier einen völlig unpassenden Vergleich einzufügen. Ne? Ja, aber stimmt, wir sind ja schon mal in jedem von uns die verschiedenen Persönlichkeitsanteile und die verschiedenen Gestalten,
6: Aspekte,
5: und Figuren, und,
6: Stimmchen.
5: Dann wir als wir beide.
6: Als Duo. Also, diese Sendung, die da heißt Artarium,
5: und das ist etwas andere
6: Kunstbiotop.
5: Die wir da heißen
6: Norbert Kund
5: und Christopher Schmal.
6: Gestalten. Ja?
5: Diese Sendung heute zum Titel Rund um den Radioschorsch.
6: Ja.
5: Ich habe das anfangs, hat sich so aufgedrängt.
6: Die Alliteration, die
5: letzte Woche. Rund um den Perschmannhof, jetzt auf der Rhythmus. Rund um den Radioschorsch.
6: Ja, ja? Alles ein Gedicht.
5: Die ganze Welt ist ein Gedicht.
6: Ja, manchmal eins, was man nicht lesen möchte.
5: Aber. Die meisten merken es leider nicht oder viel zu oft bemerkt man es nicht.
6: Ja.
5: Das Leben wäre schon ein Gedicht, ist das auch.
6: Gut. Ja, und wenn Dichtung durchökonomisiert wird, dann ist es dann überhaupt noch Dichtung? Ich weiß es nicht.
5: Ja, Dichtung ist doch das. Dichtung ist doch Hanf.
6: Auch. Oder ein Dämmmaterial.
5: Weil das habe ich noch gelernt in den 90er, in die 80er Jahre.
6: Ja.
5: Da habe ich Wasserleitungen verlegen geholfen, ja. Und da haben wir einen Dichtungshanf.
6: Aha, interessant.
5: Ja. Um eine Leitung dicht zu machen, ja. Hat man Handfasern hineingewurzelt ins Gewinde und das dann fest zurück. Und mit einem Dichtungsbad, das war ziemlich wach,
6: ja.
5: Ja, und das ist dann richtig dicht. Also deswegen die Metapher.
6: Ja, Hanf ist genial.
5: Ja, genau.
6: Ja.
5: Dichter Hanf.
6: Dichter Hanf.
5: Genau.
6: Voll.
5: So, jetzt sind wir schon beim
6: Hanf. Ein Dichter, der Hanf heißt.
5: Bei den Dichter. Hanfdampf in allen Gassen.
6: Hans Hanf.
5: Oh, grüß euch da draußen.
6: Ja, hallo, ihr liebes unsichtbares Publikum.
5: An den Empfängnisfigurinen.
6: Eures Vertrauens.
5: Eures Porzellanerbes.
6: Ja, ihr hört, wie schon erwähnt, das Artarium, das
5: genau.
6: Etwas andere Kunstbiotop.
5: Im Schatten der Mozartkugel.
6: Auf der Radiofabrik zu Salzburg.
5: Der Radiofabrik unseres Zutrauens.
6: Genau.
5: Und wir wollen heute ein bisschen über die letzte Woche stattgefundene Verleihung des Radioschorsch, unseres Medienpreises, sprechen.
6: Wir hatten Mitgliederversammlung und Sommerfest und Radiopreisverleihung.
5: Wir hatten sogar eine Versammlung, die Vollversammlung hieß, noch bevor es so richtig voll war.
6: Ja,
5: und
6: heiß war es dafür.
5: Nachher hieß es Sommerfest und das hat zur Temperatur passt.
6: Hat zur Temperatur passt auf jeden Fall, ja.
5: Boah, der einzige erträgliche Ort war der Gastgarten.
6: Ja, und dort waren aber zu wenig Sesseln.
5: Und die waren nicht bequem. So,
6: genau. Ja, also um Kritik zu üben, ein mediterranes Lokal, das irgendwie atmosphärisch eher am Gemischtwarenhandel
5: aus die
6: 70er Jahre gleicht. Das wäre schon wieder charmant, aber nein, ich habe einfach den Eindruck gehabt, es war mir persönlich ein bisschen zu clean, ein bisschen zu wenig Persönlichkeit, alles ein wenig zu un.
5: Ja, aber wir wollten jetzt auch nicht übers Wetter reden, sondern über das, was in diesem Lokal, in welchem auch immer, stattgefunden
6: Schicht
5: hat.
6: Schicht für Schicht. Zuerst mal die Oberfläche und jetzt gehen wir nach unten.
5: Sagen wir, das, was wirklich durchgespielt war, von der äußersten bis zur innersten Schicht, das waren die zwei Sendereien, die drei Sendungsmacherinnen, die ausgezeichnet wurden und die wir heute ein bisschen würdigen wollen.
6: Das auf jeden Fall. Also der Inhalt dieses Festes und die Leute und die Gespräche, das war alles grandios. Nur mir hat einfach das Ambiente war nicht so ganz meins. Okay. Das ist sehr, sehr, sehr, sehr subjektiv.
5: Und Eindruck. Ehrlich gesagt, also die Hitzewelle, die hoffentlich jetzt in den nächsten Tagen abebbt, ist mir auch nicht sympathisch.
6: Ja, das ist ein...
5: Ich habe gestern den Eindruck gehabt, ob einem gewissen Dauerpegel vor Hitze sind die Leute grundaggressiv, weil man kann sie nicht mehr resetten. Ja. Ja? Man ist dauernd auf Überlebensmodus, sprungbereit. Ja? Und man kann in der Nacht auch nicht mehr resetten, weil es 22 Grad hat. Ja. Um 6 in der Früh und dann hat man so einen Grundbrummen.
6: Du, ich nehme mich da ja gar nicht davon aus. Also ich habe dir heute auch angerantelt zur Begrüßung.
5: Echt?
6: Ist das gar nicht aufgefallen.
5: Jetzt, was du sagst.
6: Nein, und ich habe auch das Gefühl, die Leute werden aggressiver, sie werden depperter, sie werden fahrlässiger, sie werden einfach irgendwie, brutzeln in der Hitze.
5: Jetzt ist Sommer.

0: Bravo, ja, bravo, bravo, gut gemacht, Sommer.
1: And the Schorsch goes to.
0: Ja, aber ich habe heute auch schon die Füße in der Alm gehabt.
1: And Radio Schorsch goes to Almliesel. Na, die Sendungen, die ausgezeichnet wurden, nur damit wir das einmal haben, für alle, die das nicht mitgekriegt haben. Wank dich frei, der Radiotalk mit AlltagsheldInnen.
0: Mit Sue Carra
1: und Susanne Höll.
0: Genau.
1: Und Neuentdeckung Afrikas.
0: Mit Guy Mawar.
1: Genau. Genau, der ja zuerst da war. Voll.
0: Eben, den treffen wir ja sehr regelmäßig
1: und für unsere Sendungen. Und der erste kompetente Außenstehende ist, der Gael Fay, Le Grand Corps Malade und Ben Mazuet kennt.
0: Die wir ja schon in der Signation gehört haben.
1: Und zu denen wir heute auch noch kommen werden.
0: Wir machen einen schönen musikalischen Kreis draus.
1: Und deswegen jetzt die Sendungen, weil ich bin ja bei der Programmkommission und da haben wir uns ja immer, wenn es um den Schorsch geht, müssen wir uns naturgemäß verschiedene Folgen der vorgeschlagenen Sendungen anhören.
0: Logisch,
1: also Auswahljury und Preisjury in einer Gruppe.
0: Du hast auch die Laudatio gehalten.
1: Und für die Eva Kubin. Ja, ich für Frank dich frei, die Eva Kubin
0: für
1: Neuentdeckung Afrikas. Und diese beiden Laudatien könnt ihr in Volltextversion unserem Artikel entnehmen.
0: Den könnt ihr finden unter blog.radiofabrik.at/artario.
2: Und jetzt möchte ich so gern erklären, warum ich jetzt ein Vokalensemble, also eine A Cappella-Version, gespielt habe, nämlich die Wise Guys mit Jetzt ist Sommer. Darf ich das?
0: Ja, aber bitte, Frau Lieschen, dann erzählen Sie uns doch, warum Sie das mitgebracht haben.
1: Also gut. eine der Folgen von Frank dich frei, die ich im Zuge der Preisentdeckung mir angehört habe, war die Folge mit einem Salzburger Vokalensemble, das sich nennt Vokale Randale.
0: Das finde ich sehr sympathisch.
1: Das ist alter Punkdirektor und Hausbesetzer, hat mir das jetzt schon mal irgendwie angesprochen. Und dann hat sie aber rausgestellt, sind immer live zu Gast in dieser Sendung. Es handelt sich um jede Menge junge Männer, die sehr lebendig sind und die erzählt haben, dass sie allesamt ehemalige Schüler des musischen Gymnasiums sind, dort also quasi im Gegenstand Chormusik
0: sich kennengelernt haben
1: und erste Erfahrungen gemacht haben und das, also dieser Jahrgang und zwei Jahrgänge weiter und dann nur mal einer, die haben das alle nach Ende der Schullaufbahn so geil gefunden, dass sie weitermachen wollten. Nice. Und haben sie dann zusammengefunden und sind jetzt wirklich schon ein recht weithin bekanntes und gern gebuchtes Vokalensemble.
0: Gratuliere. Ja?
1: Genau. Ja. Und ich habe mir gedacht, wie kommt man auf so wen? Wie findet man solche Leute?
0: Ja? Das ist eine gute Frage.
1: Und ich hätte ja ehrlich, und gut, dass es nicht dazu gekommen ist, ich hätte ja ehrlich gesagt sehr gern, die hätte ja gern eingeladen zur Preisverleihung. Aber ich weiß nicht, ob die gut gesungen hätten bei der dicken Luft, in der wir dort gestanden sind. Ich kann mich erinnern, ich habe nur 3 Zählen von der Laudatio angehoben, habe schon einen Schweißausbruch gehabt. Ja. Aber darum habe ich das jetzt gespielt, um uns da ein bisschen in die Stimmung besser hinein zu versetzen.
0: Die nächste Sommerparty im Schwimmbad, wunderbar.
1: Wir könnten ja die nächste Schorschverleihung an der Alm machen.
0: Ja.
1: Open Air.
0: Ja.
1: Nur bei Schönwetter.
0: Ja, finde ich gut.
1: Und alle kennen die Füße in die Alm hängen.
0: Ja.
1: Und die Laudatio hält, schwimmt in einem Gummiboot, in einem Schlauchboot. Das wird da irgendwo an der Brücke befestigt. Ja, und wenn er nicht gescheit lobt, dann wird er einfach das Strick loslassen und lass fahren dahin. Ja,
0: finde ich gut.
1: Zum Beispiel.
0: Ja, um die Piratentradition auch wieder ein bisschen hochleben zu lassen.
1: Na, es war, glaube ich, echt wichtig, einmal 2 Sendereien zu finden, die irgendwie den Spirit dieses Wir, das wir alle sind, der Community, der Gemeinschaft und was es eigentlich ausmacht, freies Radio zu sein, nicht kommerzielles Radio zu sein, ja, also außerhalb aller dieser Sachzwänge zu stehen und sich auch inhaltlich und von der Arbeitsweise auf das besinnen und bei dem erden zu können, worum es einem geht und was man rüberbringen möchte.
0: Ich fand die thematischen Kategorien sehr, sehr, sehr treffend, nämlich von Kleinen ins Große und von Großen ins Kleine.
1: Ja, genau. Ja.
0: Und weil bei der Su, bei Funk dich frei, geht es ja vom Kleinen ins Große.
1: Das heißt, Alltagsgeschichten,
0: Alltagshelden, ja? Die dann aber wirklich sehr präsent dargestellt werden und wichtig sind. Und das finde ich schön. Und beim Guy, der aus dem Kontinent Afrika.
1: Ein riesiger Kontinent
0: mit über 2000 Sprachen und was weiß
1: und
0: ich.
1: Kulturen, wie viele Kulturen und Regionen Menschen, ist, und Dialekten.
0: Und da bringt und er bringt da halt eben das Große zu uns ins kleine Salzburg und lässt uns einfach ein bisschen ahnen, was alles möglich ist und was es alles zu sehen, zu hören, zu spüren gibt in Afrika.
1: Also eine Nummer, die ich auch jetzt bei einer anderen Folge von Funk dich frei noch entdeckt habe, die ich noch gerne spielen möchte, bevor wir dann den Kontinent wechseln. Mm,
0: ja.
1: Ja, jetzt bleiben wir noch ein bisschen im Dorf. Das sind die Ärzte, da glaube ich, Grüße gehen raus an Chris König und Bela, ja, die Ärzte mit dem Lied vom Scheitern. Und das habe ich so glas gefunden, haben sie zu Gast gehabt in einem Psychotherapeuten, der eigentlich ein rechter Verständiger solcher war. Und der gesagt hat, eine Kollegin von ihm hat jetzt gerade irgendeine entscheidende Prüfung, vor der sie sich total anscheißt oder wo sie sich unsicher ist. Ja. Und dann hat er gesagt, da möchte ich ihr dieses Lied spielen. Ne? Und das würde ich jetzt auch, also für alle, die sich vor irgendwelchen, die gerade vor irgendwelchen, so wie ich, weitreichenden Entscheidungen stehen.
0: Prüfungen des Lebens.
1: Dein Spielbild ist anderen egal. Ich wusste,

0: Ah ja, dann fahr in Urlaub.
1: Alter, das ist übrigens einer der besten Pseudonyme, fahr in Urlaub.
0: Großartig.
1: Ja? Also das ist ja, ja viel besser wie Freddy Quinn zum Beispiel.
0: Wer ist das?
1: Keine
0: Den
1: Ahnung.
0: Den kenne ich nicht.
1: Alters.
0: Noch nie gehört.
1: Ja, aber mein Spiegelbild ist anderen egal.
0: Ja.
1: Ja, ist eine schöne Aussage, wobei... Also das Spiegelbild ist für einen selber schon interessant, weil hast du jemals in deinem Leben ein einziges Mal dasselbe oder das gleiche Spiegelbild wie am Tag vorher oder wie 5 Minuten vorher gesehen?
0: Nein, definitiv nicht.
1: Definitiv nicht.
0: Ich habe nur mal gesehen, wie sie mein Spiegelbild in sämtliche Bestandteile auflöst.
1: Ja, gut, also das gehört jetzt wieder zur Abteilung Dichtungshanf.
0: Das, ne? das war eine sehr interessante Erfahrung.
1: Ich hab neulich einmal in der Nacht, wollte mir die Zähne putzen und sich mit zufällig im Spiegel.
0: Hast du erschreckt?
1: Das war so schrecklich.
0: Wirklich? Ja,
1: es war okay. So, ich hab mir gedacht, das ist ein, also das Leiden Christi in Schmalz außer Bochen ist eine ganz dezente Andeutung, aber das war so richtig, wirklich, der fällt gleich auseinander, dem fallen gleich die Augäpfel aus die Augen und es ist alles so entzunden und rot gerändert hat es gewirkt.
0: Okay.
1: Das gab eine einzige Möglichkeit, mich im Gleichgewicht zu halten angesichts dieses Spiegelbildes,
0: ja.
1: Nämlich irgendwie so, man, wie geht's da? Boah, weißt du, das Mitgefühl, den lieb zu haben.
0: Es ist oft leichter, Mitgefühl mit wem anderen zu haben, als mit sich selber. Und dadurch, wenn man sich selbst zum Du macht, kann es leichter fallen, ja.
1: Ja.
0: Ja, das ist eigentlich total verrückt.
1: Danke für diese Erinnerung an diese Redewendung. Wir haben ja irgendwann einmal von der Verduisierung der Welt gesprochen.
0: Ja,
1: und das ist auch was Fwang dich frei und Neuentdeckung Afrikas miteinander verbindet.
0: Ja.
1: Beides geht mit der Welt im Großen da draußen, mit der Welt im Kleinen, da in der Umgebung, im Alltag.
0: Gleichwertig.
1: In einen Dialog.
0: Ja, ja.
1: Ja, und macht für die zuhören, das jeweilige Objekt der Betrachtung nicht zu einem hinter der Vitrine dargestellten, ja, sondern zu einem
0: greifbar.
1: Du,
0: ja, ja.
1: Ja, zu einem Dialogpartner.
0: Mhm.
1: Und das Zweite, was ich jetzt off-records da gesagt habe, war, dass bei beiden Sendungen beim Zuhören entstehen neue Verknüpfungen, wie das zusammenhängt. Ah, diese Musik und die Art drüber zum Reden und dieses... wissenschaftliche Thema und dann plötzlich drüber ganz locker philosophieren, wie das Leben sich. Und ich

0: vielleicht einmal nachforschen muss, okay, was heißt denn das Wort eigentlich, dieser wissenschaftliche Begriff? Und hä, wie ist da jetzt eigentlich der Zusammenhang zwischen der Blume und dem Auto, jetzt blöd gesagt? Ja. Aber das finde ich wirklich angenehm, weil ich da als voll und als denkfähiger Mensch wahrgenommen werde.
1: Autoblume, ja. Bitte entsprechendes einfügen.
0: Genau.
1: Ja. Na, aber das ist voll, das Geheimnis voll. Von Bildung,
0: ja.
1: Wie du es jetzt beschreibst. Ja,
0: das ist Bildung.
1: Bildung ist nichts, was einem zum Arsch tragen. Ja. Oder sonst irgendwie eingeflößt oder intravenös verabreicht wird. Bildung ist immer was, was dir zwar angeboten wird, was du vermittelt bekommst.
0: Was du aber selbst erarbeiten
1: musst. Das ist so wie Muttersprache oder so wie Sprechen lernen. Ja. Ja, Bildung ist was ganz Klasses, was dadurch befriedigt, dass man selber was damit macht. Und ich glaube, das haben diese Sendungen auf eben beispielhafte Weise gemeinsam, und drum ist der Radio-Schorsch heuer, der übrigens nicht dem Bild entspricht, das wir da hier genommen haben, das ist der allererste, den ich mit Artarium bekommen habe, wie er eingeführt wurde 2008 mit den vielen jugendlichen Kollegen. Aber ja, der Schorsch hat eine tolle Geschichte, aber wenden wir uns doch jetzt einmal den afrikanischen Gefilden zu.
0: Ja.
1: Gael Faye
0: war mir kein Begriff.
1: Ja, geboren in Burundi oder Ruanda, dann übersiedelt nach Ruanda oder Burundi, zwischenzeitlich in Frankreich unterwegs, auch Romanautor. Mhm. Und der hat eine Nummer gemacht, die haben wir schon einmal behandelt in einer Sendung, nämlich Métis. Mhm. Und das heißt auf Französisch Mischling. Mhm. Er überlegt sich, was das bedeutet, schwarz und weiß zugleich zu sein, und ob das Mischlingswesen eigentlich was Besonderes ist oder ob das Mischlingswesen das ist, was er im Spiegelbild-Kommentar, dem Blick der reinrassig Fanaten immer wahrnimmt. Das war bitte die falsche Nummer. Wie gibt's das?
0: Da hat sie was vertan.
1: Na, probieren wir es noch einmal.
0: Ja.

0: da wirst du schon noch anschauen, was du für Mischling bist erst.
1: Ja, nur keine Ahnung. Also,
0: Schwarz-Weiß ist jetzt nicht so das Thema bei uns.
1: Nein.
0: Aber mir hat das jetzt, also in diesem Lied, in diesem französischen Text, das hat jetzt, glaube ich, keinen Sinn, da deutsche Übersetzungen dazu zu lesen, jetzt auch wegen des Zeitaufwands.
1: Ich wollte gerade sagen, das ist der einzige Grund, warum sie es nicht auszahlt.
0: Eben, drum wollte ich das ja so sagen. In dem Lied beschäftigt er sich sehr viel mit dem, was eigentlich das Gute dran sein kommt, dass diese vielen Ströme zusammenfließen und was aber dann auch wieder das Arge ist für ihn, wenn er jetzt dann in Paris studiert hat und so Milchkaffee-brauner, halb Afrikaner, halb Europäer ist.
1: Und der Zwang, sich irgendwie zu kategorisieren.
0: Richtig. Ja. Und gerade, und dann auch in der Jugend.
1: Ja, klar.
0: Und er kommt drauf, dass das bei ihm bewirkt hat, dass er dann immer gezögert hat, nie Partei ergreifen wollte und sich auf keine Seiten stellen wollte. Ja. Interessant, ne?
1: Kann ich gut nachvollziehen.
0: Ich auch. Ja. Ne? Und seit ich angefangen habe, die mir vorenthaltene slowenische, Kärntner slowenische Seite meiner mütterlichen Familie zu bemerken, also ich kann nicht sagen, ich bin ein Slowene eigentlich. Ich habe einmal gesagt, zu drei Viertel oder zu halb oder ich bin ein Kärntner slowenischer Mischling. Ja? Also, ja. Und diese Familie Miklau hat über die Jahrhunderte hin und her geheiratet.
1: Ja.
0: Man muss sich vergegenwärtigen, dass nach 1880 jeder vierte Einwohner von Kärnten, Einwohnerin von Kärnten slowenisch war.
1: Ja.
0: Und heute nicht einmal jeder 40. Ja? Also seit dem Ersten Weltkrieg, dem Grenzlandkonflikt mit späteren Jugoslawien, und dann der Nazi-Zeit, Partisanenzeit und dann später dieser Deutschungskulturdruckgeschichte, bekenne dich nicht zu deinem Slowenentum und zu deiner Sprache, hat das immer mehr angenommen.
1: Natürlich.
0: Immer mehr angenommen. Ja.
1: Es muss ja reinrassig sein.
0: Ja, nein, Österreich, wie wir zuerst gesagt haben, wir sind Österreicher.
1: Die reinrassigste Kultur überhaupt.
0: Ein zum 400 Jahre unter den Habsburgern existiert habendes Vielvölkerreich, da hat man sicher nur innerhalb der eigenen Rasse geheiratet, bestimmt.
1: Entschuldigung, ich hasse es,
0: ich hasse von
1: Rasse zu reden, wenn es um Menschen geht.
0: Was ich wirklich hasse, ist das Wort Rasse.
1: Ja, aber wirklich, es ist so ein braunes Gedankengut.
0: Ja.
1: Wahr.
0: Was ich wirklich hasse.
1: Eigentlich nur vorbrauen. Also das weiß nicht, wann das angefangen hat, dass man von Rassen redet, wahrscheinlich in der Kolonialzeit. Vielleicht sogar früher. I don't know. Ich finde das Wort in dem Zusammenhang einfach furchtbar.
0: Lieber Historiker und Innen oder Hallo Sue, Hallo Susanne, war das nicht mal ein interessantes Sendungsthema? Wann ist der Begriff Rasse eigentlich aufgekommen? Im römischen Imperium? Oder
1: maybe.
0: Vielleicht, also ich hätte jetzt mal so aus dem Handgelenk ein Teesadl.
1: Ja.
0: Ungefähr zeitgleich mit der Erfindung der Imperien.
1: Ja,
0: organisierte Religionen
1: und
0: Großreiche,
1: da ist sicher Zusammenhang, weil
0: die dann andere Völker, Stämme, Dörfer versklavt haben.
1: Als Untermenschen. Ja?
0: Also wir denken bei Kolonialismus ans 16., 17., 18., 19.
1: Aber das hatte schon viel früher angefangen.
0: Aber jetzt denken wir an die Babylonier
1: und dann die Römer.
0: Römer, Perser, Dingsbums. Wir sind die römische Rasse und das sind die...
1: Das sind die Barbaren.
0: Ah, Baba.
1: Ja.
0: Baba.
1: Ja. Baba.
0: Okay,
1: gut. Die Baba-Barbaren.
0: Jetzt haben wir nämlich einen Playlist-Wechsel gemacht. Jetzt kommt die afrikanische Nummer, die mir am allermeisten taugt, seit ich Radio mache und die ich bei meiner allerersten Radiosendung, wo ich als Gast eingeladen war, mitgebracht habe. Und zwar ist es von Rachid Taha, ein Algerier.
1: Ja.
0: Der covert eine Punk-Nummer von den Clash.
1: Aus England.
0: Aus dem 82er Jahr, The Clash, haben eine Nummer geschrieben, Rock the Casbah. Ja, und da geht es um Insubordination, ums Aufbegehren gegen den Kalifen, gegen den Sultan, gegen den Sheriff. Nicht von Nottingham, sondern von Minarettistan. Und 2004 hat der Rachid Taha, ein Algerier aus Oran, der auch zwischen Frankreich und Algerien kulturell hin und her bändelt, dieses alte Lied aber afrikanisch, nordafrikanisch, maghrebinisch instrumentiert und arrangiert, gecovert. Und wer dann nach den ersten Takten, wenn es dann nicht in die Beine zuckt, der hat einen Holzfuß. So.

0: Ja, genau. Und jetzt kann man zu dieser Musik ja herumhupfen oder sie einfach Glas finden oder sie arg spielen. Und auch das ist ja in Ordnung. Ja? Sag ja nicht, jeder muss so wie ich geil sein, geil drauf sein. Ja, weißt du, was ich da jetzt erfahren habe? Da gibt es eben die Berber und da gibt es die Ursassenbevölkerung und dann gibt es die arabisch dominierten islamischen Herrscher und sagen wir, die Tuareg denken ganz anders und die ticken ganz anders. Und das widerspiegelt sich hier in diesem widerständigen Text, ja, wo eigentlich sowohl die Clash 1982 als auch Rashid Taha 2004 die kulturelle Aspekte des arabischen Frühling vorweggenommen haben in ihrer Kunst.
1: Voll. Ja.
0: Also mich befriedigt das, wenn ich mir denke, wie geil, ich höre eine Sendung, wo ich etwas darüber lerne, wie das zusammenhängt. Dadurch, dass diese Zusammenverknüpfung entsteht, triff ich dann einen in der Stadt, der erklärt mir, er ist ein Tuareg. Er arbeitet im Irish Pub als Kellner, kommt aus dem Süden Algeriens, da wo die Berber und die Tuareg unterwegs sind und die denken ganz anders als wie die Regierungswissenschaftler in Algier.
1: Ja, ja, spannend.
0: Geil.
1: Spannend. Ja, ich find sowas auch cool und bereichernd und was für Schichten in Musik und Text drinnen stecken können. Aber in meinem alltäglichen Musikhören ist mir das meistens ziemlich wurscht. Mhm. Da geht es mir meistens, also vor allem beim ersten Hören oder beim mehrmaligen Hören, geht es mir vorwiegend darum, taugt mir die Musik, bewegt es was in mir, kann ich mit dem Text was anfangen, kann ich es mitsingen, was für Bilder löst der Song in mir aus und dann gehe ich meistens erst auf die Suche nach, hey, gibt es da irgendwelche zusammen? Und vor allem, wenn ich dann irgendwas für eine Sendung mitbringe, ist es mir dann schon wichtig, dass es thematisch zusammenpasst, dass es Schichten von dem Thema aufgreift und bearbeitet. Keine Frage. Aber so im Alltäglichen bin ich da sehr oberflächlich eigentlich.
0: Also ohne, weißt du, ohne.
1: Basic Bitch.
0: Nein, ich bin jemand, der zuerst was aussehaut und dann nachher feststellt, was das jetzt eigentlich war.
1: Ah, das war ja eine Prophetie.
0: Und jetzt sage ich, jetzt verstehe ich, was wir da in der Sendung machen, als roten Faden. Mhm. Jetzt könnte man einreichen und sagen, die Sendungsmacher zeigen in dieser Sendung, wie was ein zentraler Wert von einem freien Radio, von einer freien Mediencommunity ist, nämlich sie zeigen, was die Inhalte von zwei prämierten Sendereien in ihnen anrichten, bewirken, ja, mit ihnen machen und was das wiederum, wozu wiederum sie das inspiriert, wenn sie das eine oder andere aufgreifen oder jenes oder dieses Beispiel herausnehmen, ja, wie sie das bewegt, oder heute würde man sagen, wie sie das moved.
1: Wenn man mag.
0: Kennst du diese ekelhaften Leute, die dauernd Englisch?
1: Ich gehöre da teilweise selber dazu. Das kommt halt einfach davon, wenn man sehr viel englisches Material in sich reinstopft, medial.
0: Ich glaube, wir werden uns heute am Abend eher italienisches Material
1: reinstopfen. Ich hab Bock auf Spaghetti Carbonara.
0: Nimm nichts aus der Küche, nimm nur Pizza. Aber davon später mehr.
1: Ich habe keinen Bock auf Pizza, ich will Spaghetti.
0: Nicht schlagen.
1: Willst du mir jetzt vorschreiben, was ich essen soll oder was?
0: Nicht schlagen.
1: Na, sowieso nicht. So, jetzt habe ich den Faden verloren.
0: Ja, entschuldige, meine Schuld.
1: Anyway.
0: Englisches Material in sich reinstopfen.
1: Ja. Na. Es ist weg. Egal.
0: Es war schon vorm Switchen.
1: Entschuldige.
0: Egal. Ja. Also, wie man weiß, ist das heiß.
1: Ja.
0: Das ist auch in klimatisierten Räumen der Fall. Und unsere Schlussnummer dauert 4:35. Mhm. In der kommt jetzt nur einmal alles zusammen.
1: Ja.
0: Nämlich das, was Funk dich frei macht, was Neuentdeckung Afrikas macht, was das mit uns macht und das, was wir gern machen.
1: Genau. Wir spielen jetzt eben die Nummer, die wir schon in der Signation gehört haben,
0: genau.
1: Nämlich Besoin de Rien von Grand Corps Malade, Ben Mazoué und Gaël Faye.
0: Und Besoin de Rien heißt auf Deutsch, ich brauche nichts.
1: Ja, ne? Voll.
0: Und Das ist eine wundersame, schöne Verquickung von Text, Spontanität, Musik,
1: Poesie,
0: Performance und einfach genau
1: großartigem Vortrag,
0: was uns voll taugt, wo wir sagen, das zeigen wir euch, das zeigen wir euch, das zeigen wir euch. Und sowas machen wir selber und so konntet ihr das, keine Ahnung.
1: Der Audioschnitt, wie es zusammengeschnitten ist,
0: also, das ist bei mir gerade. Wir haben euch lieb, wir teilen das jetzt mit euch und Baba.
1: Schöne Erfrischung
0: bis
1: noch.
0: Bis zum nächsten Mal.
1: Ciao. Après,
2: ouais, pourquoi pas. Mais en termes d'apéro, je trouve que pour moi c'est le truc, quoi. Tu vois, c'est pas pareil que les
3: cacahuètes. Ouais, ok. Moi, ça me va. Moi aussi, j'aime comme ça. Putain, 15 minutes le bus, là. Ça dure une plombe. Ben, il est dans son coin, là.
2: Je suis peut-être sur des chipsters. Excuse-moi, je suis un peu...
3: Ouais, professionnel, ou pas,
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2: Hallo und herzlich willkommen bei Radio Frech hier auf Radio Froh. Wir senden heute aus dem Studio im BRG Fadinger Straße in Linz.
3: Wir sind 9 Schülerinnen aus der 2. Klasse und wir haben heute eine ganze Sendung über das Thema Sprachen vorbereitet.
2: Denn Sprachen begegnen uns überall, in der Schule, zu Hause, im Internet oder wenn wir mit Freundinnen reden.
3: In der nächsten Stunde hört ihr bei uns eine Umfrage aus unserer Schule.
2: Ein Interview über Mehrsprachigkeit am Beispiel der Muttersprache Albanisch.
3: Einen Beitrag über Jugendsprache.
2: Und wir sprechen auch über Latein. Eine Sprache, die eigentlich gar nicht mehr gesprochen wird.
4: Radio!
2: Unsere Schule ist ziemlich vielfältig. Viele Schülerinnen und Schüler sprechen nämlich mehr als eine Sprache. Wir wollten deshalb wissen, welche Sprachen werden an unserer Schule eigentlich gesprochen.
3: Dafür haben wir uns im Schulhaus umgehört.
5: Hallo, was ist deine Muttersprache? Welche sprichst du am meisten?
6: Meine Muttersprache ist Niederländisch.
7: Meine Muttersprache ist Philippinisch. Ich habe 2, Bisaya und Tagalog.
8: Urdu, aber ich spreche Deutsch am meisten.
9: Also, ich habe 2 Muttersprachen, Englisch und Indana Chi. Und ich spreche am meisten Englisch eigentlich.
10: Ich spreche Türkisch.
11: Ich spreche Persisch und meine meistgesprochene Sprache ist Deutsch.
12: Also ich spreche Rumänisch und ich spreche Rumänisch am meisten zu Hause.
13: Meine Muttersprache ist Serbisch. Am meisten spreche ich Serbisch. Deutsch kann ich auch, Englisch ein bisschen. Und
14: also meine Muttersprache ist Deutsch und ich spreche auch am meisten Deutsch wahrscheinlich.
2: Das waren ganz schön viele verschiedene Sprachen. Oft spricht man zu Hause eine andere Sprache als in der Schule.
3: Wie das ist, wollten wir genauer wissen.
2: Dafür haben wir einen Lehrer unserer Schule interviewt, dessen Muttersprache Albanisch ist.
3: Mit ihm haben wir darüber gesprochen, wie es ist, mit mehreren Sprachen aufzuwachsen.
15: Hallo Herr Professor Belouli, schön, dass Sie sich Zeit genommen für uns haben. Sie unterrichten am BRG Fadinger Straße islamische Religion. Soweit wir wissen, sprechen Sie neben Deutsch auch Albanisch. Sprechen Sie noch weitere Sprachen?
16: Ja, hallo Kerim, danke für die Einladung. Ja, meine Muttersprache ist Albanisch. Als Fachsprache habe ich im Gymnasium auch Arabisch gelernt. Und natürlich, nachdem ich in Ex-Jugoslawien gelebt habe, habe ich auch in der Schule Serbokroatisch gelernt. Ich konnte eigentlich Serbokroatisch sprechen, jetzt weniger, weil ich viel davon vergessen habe. Ein bisschen Türkisch auch. So bei Reisen kann ich in der Türkei auch ein bisschen durchkommen, ohne große Sorgen zu haben.
15: Wann haben Sie begonnen, Deutsch zu lernen?
16: Erst nachdem ich entschieden habe, nach Österreich zu kommen. Aber habe ich nicht rechtzeitig begonnen, weil man musste lange warten, dass man ein Visum bekommt. Ich habe damals auch Prüfungen gehabt und sollte für die Prüfungen beim Masterstudium vorbereiten. Habe gedacht, dass es Zeit gibt. Ich habe erst begonnen, als ich hier gekommen bin im Jahr 2005.
15: Erinnern Sie sich noch an Ihre ersten Worte?
16: Ganz genau kann ich mich nicht erinnern, aber die ersten Worte oder das, was ich als erst erinnern kann, möchten Sie Kaffee trinken, möchten Sie Tee, die Tasse und so einfache Gespräche.
15: Gab es ein Wort auf Deutsch, das Sie besonders schwierig oder vielleicht sogar lustig fanden?
16: Bezirkshauptmannschaft. Weil ich musste meine Dokumente für Visum ausfüllen und der Begriff Bezirkshauptmannschaft war ganz schwer für mich am Anfang. Dann Familienangehörige, Aufenthaltstitel, eigentlich diese Wörter, die mit mehreren Namen sich bilden. Und das, was mich seit hier im Kopf geblieben ist, als ich begonnen habe, hier in Österreich Deutsch zu lernen, ich habe einige CDs, ich habe mit dem Buch Schritte, Schritte 1, Schritte 2. Es ist um ein Gespräch in ein Restaurant gegangen, dass die Kunde eine Pizza bestellt hat und man sollte eine Rechnung ausdrucken und ist dann nicht gegangen. Und die Person hat gesagt, der Computer ist doof. Und der Begriff doof, dann ist mir schon im Kopf geblieben, ja.
15: Einige unserer Mitschülerinnen und Mitschüler wachsen mehrsprachig auf. Zu Hause wird eine andere Sprache gesprochen als in der Schule. Welche Rolle spielt die Sprache Ihrer Meinung nach für die Identität eines jungen Menschen?
16: Die Sprache spielt eine zentrale Rolle. Das zeigt oder macht sichtbar die Identität und formt auch und erweitert sogar. Zeigt die Herkunft, Bildung, Werte, Kultur und auch Integration.
15: Finden Sie, dass es eher eine Herausforderung oder eine Bereicherung ist, zweisprachig aufzuwachsen?
16: Ich würde sagen, die beide. Kann sein, sehr herausfordernd, aber auch eine große Bereicherung. Es hängt auch mit dem Alter, wenn man beginnt, eine fremde Sprache zu lernen. Und mit bestimmten Alter ist wirklich eine große Herausforderung. Das habe ich erlebt, weil ich mit über 30 Jahren erst begonnen habe, Deutsch zu lernen. Für Kinder und Jugendliche, das ist nicht so schwer. Das ist eine Bereicherung, wenn man eine oder mehrere Fremdsprachen kennt, weil natürlich die Sprachen öffnen die Welt. Mit anderen Sprachen kann man leicht in Verbindung kommen, in Kommunikation kommen. Wenn man die Sprache des Landes oder wenn man woanders ist und die Sprache des Landes nicht kennt, das ist eine große Herausforderung. Sogar kann man sagen, eine Isolation, weil man findet keine Verbindung zu den anderen.
15: Haben Sie Tipps, wie man eine neue Sprache, zum Beispiel Deutsch, besser lernen kann? Was hat Ihnen persönlich geholfen?
16: Durch Hören, dann von Fernsehen, von anderen Medien. Wenn Sie Deutsch hören und dann auch lesen, können Sie leicht lernen. Ganz wichtig ist, dass die Person die Möglichkeit hat, Deutsch zu sprechen, die Möglichkeiten hat, Deutsch zu sprechen oder zu kommunizieren. Für mich war nicht ganz einfach, weil ich mit einem bestimmten Alter begonnen habe und meine ersten Jahre in Österreich hatte ich nicht viel Zugang zu Leuten, die Deutsch gesprochen haben. Mein erster Arbeitsgeber war ein Araber, mit dem habe ich so ständig Arabisch gesprochen, weil leichter war als Deutsch. Und erst dann meine so starke Kontakte mit deutscher Sprache waren, als ich in der Schule zum Unterrichten begonnen habe. Eine andere große Hürde oder Schwierigkeit, die ich gespürt habe, war auch ein Fehler, dass ich nicht gewusst habe, wie wichtig die Artikel in deutscher Sprache, die Artikel von Namen sind. Und ich habe begonnen, die Namen ohne Artikel zu lernen. Dann habe ich gespürt, dass es nicht leicht geht, wenn man die Artikel nicht kennt. Und deswegen meine Empfehlung ist, wer einen neuen Namen lernt, bitte unbedingt mit Artikel. Dann ist es leichter sozusagen, die Sätze zu formulieren und die Grammatikregeln zu folgen.
15: In welchen Situationen sprechen Sie eher Albanisch und wann eher Deutsch?
16: Ja, natürlich zu Hause sprechen wir Albanisch und wenn ich in albanischen Communities bin, ich bin tätig in albanischen Vereinen und Moscheen und dort sprechen wir Albanisch. Deutsch ist natürlich die Sprache der Arbeit in der Schule und bei den Veranstaltungen.
15: Gibt es Dinge, die man nur auf Albanisch gut ausdrücken kann, aber schwer auf Deutsch?
16: Bei Begriffen von der Technologie und fachspezifische Begriffe, es fällt mir leichter, wenn ich diese Begriffe auf Muttersprache verwende.
15: Und dann gibt es ja auch noch Dialekte. Wie geht es Ihnen mit österreichischem Deutsch oder Dialekt?
16: Ja, ganz schlecht, kann ich ruhig sagen, weil ich die deutsche Sprache mehr von der Literatur, von Deutschkursen gelernt habe und weniger durch Kontakte mit Österreicherinnen und Österreicher. Und deswegen dann auch in der Schule wird nicht auf Dialekt gesprochen und deswegen habe ich wenig sozusagen, oder ich verstehe wenig die Dialekte. Ja.
15: Was ist Ihrer Meinung nach das Besondere an der albanischen Sprache? Gibt es ein Wort oder einen Ausdruck, den Sie besonders mögen?
16: Ja, besonders an der albanischen Sprache, die Süße der Muttersprache. Man spürt das. Ich bin Albaner, ich komme aus Kosovo. Das heißt, Unjam Shqiptar dhe vi nga Kosova ist ein Wort, das meine Identität auch zeigt.
15: Gibt es Wörter, die Sie eher auf Deutsch denken oder sagen? Und fällt Ihnen ein typisches deutsches Wort ein, das Sie interessant finden?
16: Ehrlich gesagt, ich muss noch Albanisch denken und dann auf Deutsch formulieren. Es ist nicht einfach. Ein Wort, was ich interessant finde oder ganz umgekehrt mit meiner Muttersprache klingt, ist komm gut nach Hause. In meiner Muttersprache formuliert man nicht so. Das heißt, man verwendet komm gut nach Hause, wenn ich mit meinen Familienangehörigen von einer Entfernung rede und ich sage, dass ich jetzt komme, dann ist sozusagen der Wunsch, komm gut nach Hause. Und auf Deutsch natürlich, wenn du jemanden besuchst hast und dann verabschiedest du. Und Albanisch, das klingt nicht ganz okay so.
15: In welcher Sprache träumen Sie?
16: Ja, ich versuche auf Deutsch zu träumen, aber ich schaffe es nicht. Deswegen ja, Albanisch.
15: Können Sie uns zum Abschluss einen kurzen Satz auf Albanisch beibringen?
16: Ja, falemderit për ftesën, ishte kënaqësi të jem me ju, Kerim. Das bedeutet danke für die Einladung und es hat mich gefreut, mit dir, Kerim, da zu sein.
15: Vielen Dank für das Gespräch.
16: Bitte gerne.

0: Weiter geht's mit frechen Inhalten.
1: Wie wir sprechen, verändert sich ständig, heute schneller denn je. Vor allem Social Media prägt unsere Sprache.
2: Abkürzungen wie LOL, also Laughing Out Loud, wenn etwas sehr lustig ist, sind längst nicht mehr nur im Chat zu finden. Emojis ersetzen oft ganze Aussagen.
3: Besonders deutlich wird dieser Wandel bei Jugendlichen. Neue Wörter entstehen schnell und verschwinden oft genauso rasch. Ey, ganz ehrlich, dieses Wort cringe, das sag ich echt jeden Tag. Also wenn irgendwas peinlich ist.
1: Ja, fix, aber lost ist noch besser, wenn jemand gar keinen Plan hat oder komplett verwirrt ist. Ich sag voll oft wild, das heißt einfach, dass etwas extrem ist, egal ob gut oder schlecht. Aber wenn jemand das in jedem Satz sagt, ist das schon wieder cringe.
2: Meine Eltern checken das gar nicht. Wenn ich sag, das war wild, fragen die, was daran wild war.
1: Oder bei lost denken sie, man hat sich verlaufen.
3: Ist halt unsere Sprache.
1: Wir haben 4 Schüler gebeten, darüber zu sprechen. Hören wir rein.
4: Hallo meine lieben Radio-Fächhörer. Heute haben wir das Thema Jugendsprache und wir präsentieren euch heute ein paar Jugendwörter. Das erste Wort wird uns der Darius erklären. Wie heißt denn das Wort?
5: Das erste Wort ist Cap. Es ist eine Lüge, wenn etwas nicht stimmt. Zum Beispiel, ich erzähle einem Freund von mir, dass ich nach Afghanistan fliege. Und dann sagt er Cap.
4: Brian, du?
6: Ob ich es verwende?
4: Ja, das Wort Cap, ob du das verwendest.
6: Cap, nein, nicht so oft. Das nächste Wort heißt tough. Tough kann man eigentlich statt krass oder cool ersetzen. Zum Beispiel, wenn man sagen will, dass man coole Schuhe hat, kann man einfach nur sagen, dass man toughe Schuhe hat. Oder wenn man sagt, dass jemand etwas Cooles gemacht hat, kann man sagen, dass er etwas Toughes gemacht hat.
4: Wann verwendest du das Wort tough?
7: Zum Beispiel, du bist nicht tough, wenn einer etwas auf cool macht.
4: Also wenn ich jetzt auf cool mache, es eigentlich gar nicht cool ist, dann sagst du zu mir, dass ich nicht tough bin.
7: Ja, genau.
4: Darius, verwendest du denn das Wort tough?
5: Eigentlich nicht.
4: Weißt du denn dennoch, was das Wort tough bedeutet?
5: Natürlich.
4: Mein Wort sind eigentlich 2 Wörter, das bedeutet das crazy. Das ist eigentlich ein Allzweckausdruck, wenn man zum Beispiel sprachlos ist oder keine Lust auf eine ausführliche Antwort hat. Zum Beispiel jetzt, wenn der Kerl zu mir sagt, dass er morgen sich die Haare blond färbt, dann sage ich, ja, das crazy, weil das einfach keinen Sinn ergibt und er es sowieso nicht machen würde. Und das ist einfach so ein Wort, wenn etwas blöd ist, dann antwortet man einfach mit das crazy in der Jugend. Und ja, Kerl hat jetzt noch ein Wort, was wir in der Jugend verwenden.
7: Bro. Bro ist eine Abkürzung für Brother. Brother ist Bruder, aber nur auf Englisch.
4: Verwendet ihr denn das Wort?
6: Immer. Jeder verwendet
4: super,
6: das.
4: Super, ja. Das ist auch ein Wort, das Gefühl jeder kennt. Dadurch, was bedeutet denn das Wort NPC?
5: NPC ist eine Abkürzung für Non-Playable Character.
4: Also das Wort ist einfach eine nicht reale Person in einem Spiel, die jetzt von keinem gesteuert wird, sondern einfach von einer KI zum Beispiel gesteuert wird.
5: Genau.
7: Rede heißt so viel wie lauter. Genau das denken wir alle.
4: Wenn ich zum Beispiel jetzt sage, dass Bäume gut für die Umwelt sind, dann sagt er so, Rede. Weil Rede halt bedeutet, ja super, genau das wollen wir hören und so. Wir hätten dann noch ein Wort von Brian. Das Wort wäre
6: Digger.
4: Erklär uns mal, was Digger bedeutet.
6: Digger ist eigentlich eine ganz einfache Anrede zu einem Freund oder einem Kumpel.
4: Verwendest du denn das Wort Digger oder?
6: Nee, also ich, also wenn mich jemand aufregt, dann sage ich zu ihm Digger. Okay, nur wenn ich sauer bin.
4: Okay, dann verwendest du denn das Wort Digger?
7: Ja, sehr oft. Minus Aura. Minus Aura bezieht sich auf die persönliche Ausstrahlung. Zum Beispiel, ich bin in der Klasse gestolpert, minus 5000 Aura. Und das war das Jugendwort 2024.
4: Dann hätten wir jetzt noch ein letztes Wort zum Abschluss.
0: 2 ganz spezielle Zahlen. 2 ganz legendäre Zahlen. 6-7!
4: Ich wünsche euch einen schönen Tag. Und schaltet alle wieder ein bei Radio
0: Frisch!
2: Einige dieser Begriffe schaffen es sogar zum Jugendwort des Jahres. In Österreich wird diese Wahl von der Karl-Franzens-Universität Graz gemeinsam mit Sprachforscherinnen geführt.
3: Ein Blick auf die letzten Jahre zeigt, wie vielfältig Jugendsprache ist.
2: Spannend ist, diese Sammlung gibt es noch gar nicht so lange. Erst seit etwa 2010 werden Jugendwörter in Österreich regelmäßig dokumentiert. Davor hat sich Jugendsprache zwar genauso entwickelt, sie wurde nur nicht systematisch festgehalten.
3: Eines ist klar, Sprache bleibt in Bewegung und genau das macht sie so spannend.
2: Wie wir gerade gehört haben, war Leider geil 2012 Jugendwort des Jahres. Und genau diesen Ausdruck hat Deichkind groß gemacht.
1: Die Band aus Hamburg steht für Elektro-Hip-Hop mit viel Ironie und klarer Alltagssprache. Ihre Texte greifen oft Dinge auf, die viele kennen, und übertreiben sie bewusst.
3: Der Song Leider Geil ist 2012 erschienen und bringt genau dieses Gefühl auf den Punkt. Man weiß, etwas ist eigentlich fragwürdig, findet's aber trotzdem gut. Gleichzeitig steckt auch Kritik an Konsum und Gewohnheiten drin, ohne dass es belehrend wirkt.
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1: Während sich Sprache durch Social Media ständig verändert, gibt es auch etwas, das oft viel länger bestehen bleibt: Dialekte. Sie verändern sich zwar auch, aber deutlich langsamer. Und sie zeigen vor allem, wo wir herkommen. Der oberösterreichische Dialekt gehört zum Bayerischen und ist deshalb eng mit dem Dialekt aus Bayern verwandt. Das hat historische Gründe. Über viele Jahrhunderte waren die Regionen politisch und kulturell eng verbunden. Die Sprache hat sich gemeinsam entwickelt, deshalb klingen viele Wörter heute noch ähnlich. Typisch oberösterreichisch sind zum Beispiel heite statt heute, wie geht's da statt wie geht es dir oder alles gut für alles gut. Auch Wörter wie zach für anstrengend, leiwand für etwas, was gut ist, hört man oft im Alltag. Ein echter Klassiker ist Euder und dieses Wort kennen wir nicht nur aus dem Dialekt, es war sogar 2018 ein Jugendwort des Jahres in Österreich. Je nach Tonfall kann es etwas ganz anderes bedeuten.
2: Oider! Wenn etwas Erstaunliches passiert ist.
3: Oider!
2: Wenn man jemanden begrüßt.
3: Oider!
2: Wenn irgendwas Ekelhaftes ist.
3: Oider!
2: Wenn es jemanden aufregt.
3: Oider!
2: Ein fröhliches Oider.
1: Spannend ist auch, dass sich der Dialekt je nach Region verändert. Im Mühlviertel klingt er oft etwas härter, und im Salzkammergut etwas weicher. Und melodischer. In Städten wie Linz wird häufig zwischen Dialekt und Hochdeutsch gewechselt, je nach Situation. Dialekt ist also mehr als nur eine Art zu sprechen. Er zeigt, wo man hingehört und oft noch ein Stück Heimat.
4: Und er steckt nicht nur in einzelnen Wörtern, sondern auch in Redewendungen oder Sprichwörtern. Im Rahmen der heurigen Kommunale haben wir uns genau solche Sprichwörter rausgesucht. Hören wir mal rein.
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6: Blau machen, unentschuldigt fehlen. Der Ausdruck geht auf die Färbezunft im Mittelalter zurück, die Wolle, Garn oder gewebten Stoff in einem aufwendigen Verfahren blau färbte. In einer langwierigen Prozedur bei sonnigem Wetter verwandelten die Färber die gräulich-braune Wolle in blau und benötigten dafür Farbarbeit, Glanze und Urin. Dazu wurde der Stoff sonntags in einem stinkenden Farbebad gelegt. Montags wurde dieser aus dem Bad genommen und an der Luft in der Sonne getrocknet.
7: Es brennt mir auf den Nägeln, es eilt. Die Mönche im Kloster befestigten sich während der Frühmesse kleine Kerzen auf den Daumennägeln, damit sie in ihrem Gebetbuch lesen konnten. Wenn die Messe zu lange dauerte und die Kerzen zu weit auf die Nägel abbrannten, musste schneller gesungen werden, damit sich die Mönche nicht verbrannten.
8: Den Löffel abgeben, sterben. Im Mittelalter verfügte jeder über seinen eigenen Holzlöffel, den viele an einer Kordel um den Hals trugen und den nur sie benutzten. Nur wenn ein Mensch verstarb, wurde dieser Löffel abgenommen, da er ihn nicht mehr benötigte.
9: Alles in Butter. Das empfindliche venezianische Murano-Glas wurde im Mittelalter nach Nordeuropa in Butter gepackt. Diese wurde im Winter während der Transportzeit über die Alpen hart und schützte das Glas. Im Frühjahr wurde die Butter wieder weich, das Glas herausgetrennt und Butter und Glas separat verkauft. War das Glas noch ganz, war alles in Butter, somit okay.
10: Von den skandinavischen Völkern stammt die Sauna. Da dort beim Aufguss Wasser verstopft wurde, nannte man diese beheizten Räume Stuba. Danach wurden unsere beheizten Räume die gute Stuba.
11: Sich aus dem Staub machen, verschwinden, verflüchten. Hatte ein Soldat die Nase voll vom Krieg und wollte verschwinden, was verboten war, so nützte er die dreckigen Staubwolken des Schlachtgetümmels, um sich unbemerkt davonzuschleichen.
12: Einen Zahn zulegen, sich beeilen. Im Mittel-

0: Später hingen die Kochtöpfe über der Feuerstelle an einer Hakenleiste mit Zacken bzw. Zehen wie bei einer groben Säge. Sollte das Essen im Topf schneller kochen, wurde der Topf an der Hakenleiste einen Zacken oder Zahn tiefer gehängt.
1: Die Kurve kratzen, schnell verschwinden. Die Kutschen schrammten in den sehr engen Gassen mittelalterlicher Städte beim Abbiegen oft an den Hausecken vorbei. Die Bewohner ersannen unterschiedliche Methoden dagegen und stellten sogenannte Kratzsteine auf, die einen Schritt weit von der Hausecke entfernt in den Gehweg gerammt wurden.
0: Etwas im Schilde führen, schlechte Absichten haben. Wappen waren im Mittelalter eine Art Nummernschild und Erkennungszeichen der Ritter. Näherte sich ein gepanzerter Reiter, so konnte man schon von weitem erkennen, ob es sich um einen Freund oder einen Feind handelte, und zwar an dem Wappen, das er im Schilde führte.
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6: Dialekt lebt nicht nur im Alltag, sondern auch in der Musik. Ein gutes Beispiel ist dafür Volkshilfe. Die Band aus Oberösterreich verbindet Dialekte mit modernem Pop und zeigt, wie nahbar Sprache klingen kann. Mit ihrem Song Hau die her, das bedeutet komm her oder setz dich zu uns, geht es darum, dass nach der Corona-Pandemie ganz viele Leute ihre Freunde wieder gesehen haben.

Dialekte kann man aber nicht nur verbinden. Manchmal stellt er uns auch vor eine echte Herausforderung. Denn je nach Region klingt Sprache plötzlich ganz anders. Ein besonderes Beispiel dafür ist Vorarlberger Dialekt. Der gehört nicht nur zu dem Bayerischen, sondern zum Armenischen und unterscheidet sich deutlich von dem, was wir gewohnt sind. Wie unterschiedlich das klingen kann, hören wir jetzt.

0: weiter geht's mit frechen Inhalten.
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2: Eine Sprache, die man bei uns im Gymnasium lernen kann, ist Latein.
1: Latein ist aber eine besondere Sprache.
2: Denn sie wird heute eigentlich nicht mehr im Alltag gesprochen.
1: Man nennt sie deshalb auch Tochtersprache.
2: Das bedeutet, niemand wächst heute im Latein als Muttersprache auf.
3: Gleichzeitig steckt Latein aber bis heute in Medizin, Wissenschaft und vielen europäischen Sprachen. Trotzdem wird gerade in Österreich darüber diskutiert, wie Lateinstunden an Schulen zu kürzen. Warum beschäftigt uns eine tote Sprache also noch immer? Darüber spreche ich heute mit Frau Professorin Aigner und Frau Professorin Bielefeld. Frau Professorin Aigner, was hat Sie persönlich ursprünglich an Latein fasziniert?
4: Mich hat fasziniert, dass das Botschaften von Menschen sind, die vor 2000 Jahren gelebt haben und dass man, indem man sich mit lateinischen Texten beschäftigt, sie kennenlernen kann und das, was sie damals gesagt haben.
3: Frau Professorin Bielefeld, gab es bei Ihnen einen Moment, in dem Sie gemerkt haben, dass Sie sich intensiver mit Latein beschäftigen möchten?
5: Ja, und zwar war das in der Schule, als ich gemerkt habe, dass ich damit sehr viel Geld verdienen kann. Und das war so, dass ich Latein Nachhilfe gegeben habe. Und ich war sehr gut in Latein und ich wusste eigentlich gar nicht, warum. Ich war in der Volksschule, war ich immer extrem schlecht in Deutsch. Und ich habe ganz, ganz viele Probleme gehabt mit Rechtschreibung. Und dann habe ich mit Latein, in Bayern ist es so, man kann da in der ersten Klasse Latein wählen. Und das fand ich ganz toll, dass ich da kein Diktat schreiben musste. Und auf einmal habe ich auch gelernt, eben mit meiner Leserechtschreibschwäche besser umzugehen. Und das hat mich dann voll motiviert. Und dann wurde ich immer, immer besser. Und als ich dann älter wurde, haben mich dann welche gefragt, kann ich bei dir Nachhilfe haben? Und dann habe ich gesagt, ja, okay, mache ich. Und dann habe ich gemerkt, ich kann das ganz toll erklären. Und dann, weil das auch nicht so viele erklären konnten, habe ich dann sehr viel Geld damit verdient und konnte dann auch einen hohen Stundenlohn nehmen. Und dann habe ich gemerkt, da möchte ich mich eigentlich mehr damit beschäftigen. Und dann kam irgendwie alles eins zum anderen. Also zuerst wirklich nur dieses, ich möchte mehr Geld verdienen. Und als ich mich dann da mehr mit beschäftigt habe, habe ich gedacht, boah, das ist ja auch noch toll. Und das gibt mir ja persönlich ganz viel, weil diese Texte so viel mit mir machen und da sind Fragen drin, mit denen ich mich eh schon beschäftige und dann gibt es da so viele kluge Leute, die ganz kluge Antworten haben, die mir helfen in meinem Leben. Und das war irgendwie, also da ist eine Tür aufgegangen, die mir als Person so viel gegeben hat und mir so geholfen hat immer. Das war so schön.
3: Latein wird oft als tote Sprache bezeichnet. Was bedeutet dieser Begriff eigentlich genau?
5: Ja, das bedeutet halt, dass es nur noch so ein paar Freaks auf der Welt gibt, die das wirklich flüssig sprechen können. Bei mir an der Uni gab es da welche, Monika, ich weiß nicht, ob das bei dir auch war.
4: Sicher.
5: Mein Großonkel zum Beispiel konnte das auch, der war Theologieprofessor, der hat in Rom in der Uni Vorlesungen auf Latein gelesen. Ich wehre mich da eigentlich dagegen, dass es eine tote Sprache ist, weil ist Beethoven tote Musik, weil Beethoven schon tot ist? Ist die Musik von Michael Jackson tote Musik? Ich glaube nicht. Ist die Musik von Amy Winehouse tote Musik? Sind Märchen tote Geschichten? Die sind auch von Leuten aufgeschrieben, die schon tot sind. Also in dem Moment, wo wir es lesen, wo wir was damit machen, wo wir drüber sprechen, machen wir es ja lebendig. Deswegen finde ich den Ausdruck tote Sprache, nicht gesprochene Sprache, würde ich mal eher sagen.
4: Also auf der Uni gibt es jetzt diesen Ausdruck der fixierten Fremdsprache. Fixiert heißt es, verändert sie fast nicht mehr, weil es eben nicht mehr im Alltag verwendet wird. Damit wird das Wort tot ersetzt und das gefällt mir viel besser, fixierte Fremdsprache.
5: Gut, gefällt mir auch, ja.
3: Frau Professorin Aigner, würden Sie sagen, dass Latein wirklich tot ist oder lebt die Sprache heute noch weiter?
4: Natürlich lebt die Sprache noch weiter. Das ist, glaube ich, das, was wir zwei immer versuchen, unseren Schülerinnen im Unterricht beizubringen. Zu Pfingsten wird der neue Papst eine Enzyklika herausgeben zum Thema der Mensch und künstliche Intelligenz, also ein ganz wichtiges Zukunftsthema. Und die wird zum Beispiel auf Latein veröffentlicht. Da bin ich schon sehr gespannt, welche Wörter da wieder neu geprägt werden für diese neuen gesellschaftlichen Phänomene. Aber die Sprache lebt ständig weiter, auch in der Wissenschaft. Jetzt bei dieser Mondmission hat es geheißen Ad Lunam Iterum, ein weiteres Mal zum Mond. Immer wird das wieder verwendet und auch einfach ohne, dass wir das merken, wir verwenden dauernd Fremdwörter, Lehnwörter, aber auch Ideen, Motive und Gedanken aus der Antike. Also es ist eigentlich sehr lebendig.
3: Der österreichische Bildungsminister möchte die Lateinstunden an Schulen kürzen. Können Sie diese Diskussion nachvollziehen?
4: Diese Diskussion ist für uns sehr überraschend gekommen, weil eigentlich in der Gesellschaft überhaupt kein Verlangen danach war, das zu kürzen. Es ist ja so, dass man die nicht Latein wählen muss, um maturieren zu können. Man kann an einer anderen Schule maturieren oder man kann an der Schule, an der Latein unterrichtet wird, auch eine andere Sprache nehmen. Es ist ja eine freiwillige Sache für diejenigen, die das möchten. Und wenn ich das wähle, dann muss ich schon eine gewisse Anzahl von Stunden lernen, damit ich auch wirklich die Vorteile habe, die ein Lateinunterricht bringt. Ich weiß, es war diese Diskussion ausgerichtet auf alt muss raus, neu muss rein. Dazu haben sich die Neos ja auch bekannt. Aber ich glaube, dass das ganz der falsche Ansatz ist. Und es ist ganz, ganz wichtig, dass es die Möglichkeit gibt, in ausreichendem Ausmaß auch noch Latein heute zu lernen. Mehr denn je eigentlich, glaube ich.
3: Was würde Ihrer Meinung nach verloren gehen, wenn Lateinunterricht weniger Platz bekommt?
5: Also erstmal den guten Unterricht von der Frau Aigner, den dürfen wir nicht grüßen, weil der ist spitze, das weiß ich schon, da gucke ich nämlich immer wieder rein. Das andere ist, dass ich finde, dass wir da der Politik ein bisschen auf den Leim gegangen sind, weil es würde ja nicht nur Latein weniger Platz bekommen, wenn das wirklich so läuft, sondern es würde ja zum Beispiel auch Spanisch weniger Platz bekommen. Es würde auch Italienisch weniger Platz bekommen. Ich würde das, also ich mache das gar nicht, das Fass auf, geht es jetzt hier gegen oder für Latein, sondern es geht gegen oder für die weitere Sprache. Und das haben die einfach in der Politik sehr geschickt formuliert, dass sie sich so auf Latein gesetzt haben, weil sie dann gesagt haben, ja, da springen die Leute mehr drauf an. Klar, gegen Latein kann man besser wettern als gegen Spanisch. Also diese Diskussion pro oder contra Latein, die führe ich nicht, muss ich ehrlich sagen, weil ich ja auch gar nicht weiß, wie es wäre ohne Latein. Ich kann mich ja in niemanden reindenken, der kein Latein gelernt hat. Ich glaube, deswegen habe ich studiert, deswegen unterrichte ich es, deswegen unterrichten wir es, deswegen lieben wir es, dass es sinnvoll ist. Das ist ja eh klar. Also die Frage, was geht da verloren, wenn ich keine zweite Sprache lerne, da geht viel verloren. Und da, glaube ich, muss man nicht drüber diskutieren. Das ist einfach ein Schmarrn.
3: Okay, und warum sollte man heute überhaupt noch Latein lernen?
5: Wie ich jetzt schon gesagt habe, also ich weiß nicht, wie es ohne wäre. Das Latein macht was wir heute umso mehr brauchen. Unsere Möglichkeiten ist so, wir haben alle Quellen, alle möglichen Nachschlagewerke im Internet, wir können alles Mögliche lernen. Also wir können dieses ganze Faktenwissen, können wir alles nachschauen. Und dann müssen wir was Sinnvolles damit anfangen. Genau das ist das, was man in Latein hat. Latein ist eine nicht gesprochene Sprache. Was man lernt, ist, dass man eigentlich mit Wissen, das schon 1000 Jahre lang existiert, was Neues macht und dass man das anwendet. Und warum das heute noch wichtig ist, ich glaube, man lernt zu denken. Und das lernt man in keinem anderen Fach. Und man lernt, sich über die Sprache mit Sprache zu besprechen. Man sagt da Metasprache dazu. Und das lernt man auch in keinem anderen Fach. Und was ich auch ganz toll finde, was komplett kaputt geht bei uns, ist diese sogenannte Entschleunigung. Man macht alles langsam. Wir sind eh hektisch und schnell schauen wir was nach und dann ist das Wissen wieder weg. In Latein muss man Buchstabe für Buchstabe. Man muss Gedanken sortieren. Es geht nicht, dass man möglichst schnell fertig ist, sondern dass man den richtigen Weg einschlägt. Und es hat eine Form von Perfektionismus, dass es wirklich eine gute Übersetzung wird und dass man bis zum Schluss durchhält. Das, glaube ich, lernt man auch in keinem anderen Fach, vielleicht noch in Musik und Sport. Da muss man auch durchhalten bis zum Schluss. Und man lernt so viel mehr als nur diese Sprache. Man wird, der ganze Kopf wird aufgeräumt. Diese alten Geschichten mit den Mythologien und sowas, das sind neben Bibelgeschichten oder Märchen, man lernt da so viel über die Menschen auch. Und Philosophie, braucht man gar nicht zu reden, hilft jedem im Alltag. Man lernt was über die Demokratie, man lernt etwas über Politik, man lernt, wie sich manche politische Systeme immer wiederholen. Wenn ich jetzt den Trump sehe, da haben wir ganz oft auch schon drüber gesprochen, die Frau Aigner und ich, der hat so viele Ähnlichkeiten mit diesen römischen Kaisern. Man lernt, über den Sachen drüber zu fliegen. Und man erkennt Zusammenhänge, die man, glaube ich, sonst nicht erkennen würde.
3: Wo begegnet uns Latein heute vielleicht im Alltag, ohne dass wir es bewusst merken?
4: Da gibt es so vordergründige Sachen, zum Beispiel, wo Latein wirklich sehr gerne angewandt wird, ist in der Werbung, bei Bezeichnung von Produkten, sei es jetzt Mars, Nivea, Activia, wo lateinische Worte drinnen stecken. Es begegnet uns aber vor allem auch in Bildern, Vorstellungen, Gedanken und Metaphern. Zum Beispiel, was ist ein roter Faden, das auf den Daedalus-Mythos zurückgeht, wo der Daedalus dem Theseus hilft, aus einem Labyrinth wieder rauszufinden, indem er ihm ein rotes Wollknäuel mitgibt. Und beim Weg heraus aus dem Labyrinth kann er sich nicht verirren, weil dieser rote Faden zum Beispiel dann die Orientierung vorgibt. Ganz viele solche Bilder gibt es bei uns. Das ist europäische Kultur- und Geistesgeschichte. Es ist auch sehr verbindend zwischen den europäischen Sprachen. Aber natürlich auch die antike hellenistische Philosophie hat großen Einfluss gehabt, dass zum Beispiel Sokrates gesagt hat, ich weiß, dass ich nichts weiß. Und er war eigentlich ein unglaublich gescheiter Mann. Und er hat das auch nicht irgendwie kokett oder ironisch gemeint, sondern er hat das einfach so gemeint, dass wir uns dessen bewusst sein müssen, dass wir immer wieder Wissen hinterfragen und dass wir nie stehen bleiben dürfen auf dem Weg, auf die Dinge genauer zu schauen und darüber nachzudenken. Und diese Gedanken und Bilder, die sind es, denen wir immer wieder begegnen. Das ist uns aber dann oft damit nicht bewusst, dass das auf die Antike zurückzuführen ist.
3: Frau Professor in Bielefeld, oft heißt es, Latein fördere logisches Denken und Sprachverständnis. Stimmen Sie dem zu?
5: Absolut. Habe ich, glaube ich, schon ausgeführt. Trotzdem ist jemand, der kein Latein gelernt hat, kann auch logisch denken und hat auch natürlich ein Sprachverständnis. Also das ist jetzt hier keine zwei Gruppen, die wir da irgendwie gegeneinander ausspielen wollen. Ich merke nur zum Beispiel auch, also ich habe eine Schwägerin, die hat kein Latein gelernt und die hatte dann immer in der Uni mal wieder so Probleme und da hat sie dann mich gefragt. Und hat sie gesagt, das weiß ich, das habe ich jetzt nicht verstanden, den Text. Aber du hast doch Latein studiert, du verstehst es doch bestimmt. Und ich konnte es ihr dann meistens erklären. Oder ich habe auch von ganz vielen Freunden immer die Abschlussarbeiten, die Bachelor- oder die Masterarbeiten gelesen, weil immer alle gesagt haben, kannst du einmal drüber schauen wegen Sprachverständnis. Auch obwohl ich ja von ganz vielen Sachen keine Ahnung hatte. Eine Musikwissenschaft konnte ich lesen, aber jemand anders hat auch was in der Geisteswissenschaft geschrieben, dass ich da so eine Instanz bin, dass, obwohl ich keine Ahnung habe von dem Fach eigentlich, nur weil ich Latein gelernt habe, da habe ich dann immer gemerkt, aha, das hat einen Grund. Das ist nicht nur, weil ich bin, sondern weil dieses Latein mich dazu gebracht hat, eben, wie ich vorher gesagt habe, über den Dingen zu schweben.
4: Darf ich da was ergänzen? Vor 2 Jahren hat eine sehr liebe Schülerin von mir maturiert und die mir dann bei so einem Workshop geholfen für die Viertklasse zur Orientierung, ob sie Latein oder Spanisch nehmen wollen. Und ich habe gesagt, Lotte, bitte kannst du als junger Mensch einfach diesen 14-Jährigen, die noch nie mit Latein sich beschäftigt haben, erklären, warum sie Latein wählen sollen. Und dann hat die Lotte diesen ganz einfachen, aber unglaublich treffenden Satz gesagt, in Latein lernst du etwas, was du überall brauchen kannst. Schön. Und immer noch besser kann man es eigentlich nicht formulieren.
5: Schön.
3: Frau Pussen-Eigner, hat das Lernen von Latein Ihrer Meinung nach Einfluss darauf, wie Menschen Sprache allgemein wahrnehmen?
4: Unbedingt und voll. Also wenn man Latein wählt, wählt man wirklich ein anderes Programm, als wenn man Spanisch zum Beispiel wählt, weil wir versuchen, Sprache ist ein System. Ja, es ist unser Mittel, uns auszudrücken und auch unser Mittel zu denken. Wir denken in Worten, wir denken in Sprache. Und wir lernen in Latein zu verstehen, welche Mittel uns die Sprache gibt, um uns auszudrücken. Also das heißt, wir denken auch sehr intensiv über Sprache nach und versuchen zu verstehen. Wenn man so spricht, wenn wir so sprechen, wir denken nie drüber nach, das passiert automatisch, wir sind mit dem aufgewachsen, wir können das. Aber wenn man mal drüber nachdenkt und hinter die Kulissen der Sprache schaut, ja, dann kann man der Sprache noch viel besser einsetzen und das machen wir im Lateinunterricht.
3: Welche Rolle spielt Sprache Ihrer Meinung nach für die Identität eines Menschen?
4: Denken und mit jemandem kommunizieren, das Mittel dafür ist unsere Sprache, aber auch über sich selbst nachzudenken. Das hilft in sehr vielen schwierigen Situationen, aber auch in Situationen, wo ich etwas erreichen möchte oder wo ich bei anderen Menschen etwas bewegen möchte, damit ich weiß, wer ich bin, wer ist der und wie können wir miteinander kommunizieren. Dafür hilft Sprache sehr.
3: Frau Pussen Wielefeld, kann Sprache beeinflussen, wie wir denken oder die Welt wahrnehmen?
5: Das ist eine sehr krasse Frage, muss ich jetzt erst einmal sagen. Also muss ich gerade dran denken, ich habe mich mit deutschsprachigem Hip-Hop gerade beschäftigt und ich fand es super spannend. Es gibt zum Beispiel ja auch bayerischen Hip-Hop, wo ich eben herkomme. Es gibt österreichischen Hip-Hop auch. In Bayern heißen die so, das ist so ein Format, das heißt Heimatsound. Und dann haben die gefragt, diesen Rapper, wie das, ob es einen Unterschied gibt zwischen Deutsch, Hochdeutsch rappen für ihn oder Bayerisch rappen. Und dann hat er gesagt, ja, beim Bayerisch, da muss ich nicht drüber nachdenken. Da kommt es einfach automatisch. Und ich denke schon, dass es genau diese Frage ist. Kann die Sprache beeinflussen, wie wir denken und die Welt wahrnehmen? Beim Lateinischen ist eben der Clou, dass man es nicht spricht, sondern dass man es nur denkt. Und das ist was ganz, ganz Tolles. Also das ist für mich eine Superpower von Latein, dass man so viel drüber nachdenken muss und es einfach nicht wie der Homer Simpson da im Gedanken und dann plappert man es einfach irgendwie raus. Man muss zuerst denken und dann kann man was dazu sagen. Und das ist diese Sprachgeschichte, die ich bei Latein besonders spannend finde.
3: Gab es einen lateinischen Text, ein Zitat oder einen Gedanken aus der Antike, der Sie persönlich besonders geprägt hat?
5: Jetzt müsste ich da schnell mal zu meiner Tasche springen. Ich habe da nämlich so ein tolles Buch, das heißt das Lexikon der lateinischen Zitate. Und immer wenn ich zum Beispiel Grußkarten schreibe oder irgendwie bei Geburtstagsfeiern eine Rede halte oder sowas, dann schaue ich danach. Da gibt es so Stichwörter drüber, zum Beispiel hier jetzt Gold oder Liebe oder Lernen oder sowas. Und da sind immer so ganz kurze Textstellen drin, die man dann eben nachschauen kann. Und ein Satz, der ist für mich ganz entscheidend. Also wir wissen ja auch alle, dass ich nicht aus Österreich komme, sondern aus Deutschland. Und war das für mich ein großer Schritt auch, dass man, wenn man nicht mehr zu Hause ist, dann wird einem irgendwie klar, wer so die wahren Freunde sind. Und zwar ganz viele Leute haben mir immer gesagt, mei, das ist ja so schade, dass du wegziehst und sowas. Aber dann habe ich gemerkt, die wahren Freunde, die tun was. Und dann habe ich an diesen Satz gedacht, und zwar ist der von Ovid. Und das heißt, non opus est verbis credite rebus. Worte sind nicht nötig, glaubt den Taten. Und das ist ein Satz, der prägt mich total. Also viele Leute sagen irgendwelche Sachen, aber was dann wirklich rauskommt, da muss man hinschauen. Also das war für mich sehr, sehr prägend.
3: Frau Psorin Eigner, können Sie uns zum Schluss ein lateinisches Sprichwort nennen, das Ihnen besonders gefällt?
4: Ja, ich möchte auch Ovid zitieren. Perfe et obtura multo graviora tulisti ist mein Lieblingsspruch. Ertrage es und sei stark, du hast schon viel Schlimmeres ertragen. Es ist zum Beispiel ein Sprichwort oder ein Zitat, das einem immer wieder aus schwierigen Situationen heraus helfen kann.
3: Danke, dass Sie heute bei uns wart. Auf Wiedersehen.
4: Danke.
1: Damit sind wir langsam am Ende unserer Sendung angekommen.
2: Heute haben wir viele verschiedene Arten von Sprache kennengelernt.
1: Zum Beispiel Jugendsprache,
2: Online-Sprache,
1: Mehrsprachigkeit
2: und sogar eine tote Sprache wie Latein.
1: Danke, dass ihr bei Radio Frech auf Radio Froh zugehört habt.
2: Wir verabschieden uns aus dem Studio im BRG Fadinger Straße.
1: Tschüss, bis zum nächsten Mal.
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4: Unglaublich schön, dass ihr heute alle da seid zur feministischen Buchclub-Feier.
5: Herzlich willkommen bei Kultur- und Bildungsspezial. Am 29. Mai wurde der Schlot in Linz zum Treffpunkt für Literatur, Feminismus und Austausch. Der feministische Buchclub Linz lud zu seiner jährlichen Feier mit einer Lesung der Autorin, Podcasterin und Kulturwissenschaftlerin Beatrice Frasel aus ihrem aktuellen Buch Entromantisiert euch. Im Mittelpunkt des Abends stand nicht nur ihre Lesung, sondern auch das gemeinsame Gespräch über die Themen ihres Buches, über feministische Perspektiven und alternative Lebensrealitäten. Kunst von Elke Punktfleisch und Musik von den Frontzern rundeten das Programm ab. Die Einnahmen des Abends gingen an den Verein Alleinerziehend. In der nächsten Stunde hören Sie die Lesung aus Entromantisiert euch und das Gespräch mit Beatrice Frasel, moderiert von Eva Wögerer.
6: Hallo, auch von meiner Seite und danke, dass ich heute hier dabei sein darf. Es ist mir eine große Ehre, dass ich da das Fest des feministischen Buchclubs begleiten darf mit einer Lesung. Es freut mich sehr. Ich werde gleich mal einen der kontroverseren Teile meines Buches vorlesen. Da geht es um Arbeitsverteilung in heterosexuellen Paarbeziehungen und das heißt Arbeit aus Liebe. Wenn Sie sich vor der Verliebtheit nicht rechtzeitig in Sicherheit bringen und der Illusion zum Opfer fallen, sie sei etwas Schönes und Gutes und deshalb Verfolgenswertes, führt das in vielen Fällen dazu, dass das entsteht, was man gemeinhin eine Liebesbeziehung nennt. Und jetzt habe ich vergessen, dass das Kapitel mit einem Zitat beginnt von meiner lieben Freundin Linda Biallas aus dem Buch Mutterschaft, die Rolle der Mutter im Kapitalismus und Patriarchat, ein Aufruf zur Revolution. Und es lautet folgendermaßen, Zitat: Der Vater, obgleich im Beruf durchsetzungsstark und kompetent, schafft es einfach nicht durchzusetzen, dass er auch mal eine Windel wechseln darf. Zitat Ende. Gut, also wir waren jetzt gerade bei der Entstehung einer Liebesbeziehung. Ne? Sollten Sie jetzt denken, dann wäre das richtig schön. Wenn man aus dem Wahn der Verliebtheit und damit aus dem Gröbsten mal raus ist, wenn also aus der Verliebtheit die wirkliche Liebe wird, wird es richtig schön, muss ich Sie enttäuschen. Es wird nämlich genau jetzt erst richtig schlimm. Allerdings primär, wenn Sie eine Frau sind und das große Pech haben, dass der Fluch der Androphilie auf Ihnen lastet, Sie also eine sogenannte Liebesbeziehung mit einem sogenannten Mann eingehen. Dann wartet nun vor allem Folgendes auf Sie. Arbeit. Sehr viel Arbeit. Sie werden sehr viel arbeiten. Aber Sie werden es aus Liebe tun. Und Sie werden nichts dafür bekommen. Das war eine Lüge. Sie werden einiges dafür bekommen. Depressionen zum Beispiel, ein Burnout oder Armut oder Kinder. Und damit noch mehr Arbeit und noch mehr Burnout und noch mehr Armut. Sie werden von nun an ohne Unterlass darüber nachdenken müssen, wie Sie die Beziehung zu Ihrem Partner möglichst gut gestalten, wie Sie es ihm in der gemeinsamen Beziehung wohlig einrichten. Was Sie für Wohligkeit brauchen, darum kümmert sich niemand. Das fällt Ihnen aber im Idealfall gar nicht auf, denn Lieben ist ja Geben und das ausschließlich Ihrerseits. Sie werden versuchen, Ihrem Partner immer eine möglichst gute Partnerin zu sein. Wie gut er Ihnen als Partner ist, hat niemanden zu interessieren. Sie werden Ihre Bedürfnisse zurückstecken, sich um ihn kümmern, eigentlich immer, aber speziell, wenn er erkrankt. Dann werden Sie Tee kochen und Arzttermine vereinbaren und Medikamente aus der Apotheke holen, da Sie ja auch diejenige sind, die weiß, welche Medikamente Ihr Partner braucht. Wenn Sie selbst krank sind, werden Sie auch Tee kochen und Arzttermine vereinbaren und Medikamente aus der Apotheke holen, dass Sie diejenige sind, die weiß, welche Medikamente Sie brauchen. Ihr Partner weiß es nicht, es sind ja schließlich Ihre. Sie werden seine Socken waschen, Sie werden am Geburtstag seiner Mutter daran denken, dass sie Geburtstag hat und rechtzeitig ein Geschenk besorgen. Sie werden kochen und putzen und sie werden erklärt bekommen, dass sie sich nicht über die mangelnde Partizipation ihres Partners an Haushalts- und Beziehungsarbeit beschweren dürfen, wenn sie ihm nicht rechtzeitig sagen, was zu tun ist. Sie werden diese Dinge dann einfach selbst erledigen. Sie werden im Streitfall diejenige sein, die die Versöhnungsbemühungen startet. Sie werden die Erste sein, die sich entschuldigt, auch wenn es nichts gibt, was entschuldigt werden müsste. Sie werden sich auch für all das entschuldigen, was ihr Partner nicht hinkriegt, weil er ja die Entschuldigung auch nicht hinkriegt. Sie werden in Gesprächen mit anderen ihren Partner entschuldigen. Sie werden Frieden stiften. Sie werden zuhören. Sie werden sich kümmern. Sie werden ihn befürsorgen. Sie werden seine Gratistherapeutin sein und möglicherweise auch außerdem dazu anregen, gemeinsam zur Therapie zu gehen, wenn es nicht so läuft. Falls das so ist, werden Sie die Therapeutin auch selbst suchen und den Termin für das Erstgespräch ausmachen. Es war ja immerhin Ihre Idee. Ja, Sie werden sehr viel arbeiten. Sie werden sehr viel im Haushalt arbeiten. Sie werden sehr viel an Ihrer Beziehung arbeiten. Sie werden sehr viel an sich selbst arbeiten. Sie werden sehr viel für Ihren Partner arbeiten. Sie werden so viel arbeiten, dass ich hier gar nicht aufzählen kann, was Sie alles arbeiten werden. Was ich Ihnen allerdings in einer angemessenen Kürze sagen kann, ist das: Ihr Gegenüber wird all das nicht tun. Ihr Gegenüber wird gar nicht erst auf die Idee kommen, irgendwas davon zu tun. Für Ihr Gegenüber reicht es, dass es anwesend ist. Damit ist alles beigetragen, was es beizutragen gibt. Später dann, wenn Sie sich hoffentlich endlich dazu entscheiden, fortan nicht nur Ihrer natürlichen Bestimmung als Partnerin und Ehefrau und Ersatzmutter und Gratistherapeutin und Köchin und Hausdienerin und Terminmanagerin und Kosmetikerin und Krankenpflegerin nachzukommen, sondern Sie auch endlich Ihrer anderen natürlichen Bestimmung als Mutter nachkommen, dann geht es mit der Arbeit aus Liebe erst so richtig los. Zuerst werden Sie die Arbeit haben, monatelang schwanger zu sein, dann zu gebären. Und später dann, wenn aus der Liebe zu Ihrem Mann geliebte Kinder entstanden sind, werden Sie noch mehr kochen. Und vor dem Kochen für das Kochen einkaufen. Und vor dem Einkaufen darüber nachdenken, was Sie einkaufen müssen für das Kochen. Und wenn Sie nicht selbst einkaufen, werden Sie eine detaillierte Liste schreiben müssen, was einzukaufen ist. Und Sie werden noch mehr putzen. Und Sie werden Geburtstagskuchen backen und außerdem noch Hausaufgaben betreuen und Kotze wegwischen und Windeln wechseln und Tränen trocknen und nächtelang nicht schlafen. Sie werden Hustensaft verabreichen und noch mehr Arzttermine vereinbaren und daran denken, wann Arzttermine zu vereinbaren sind und wann nachfolgende Kontrolltermine. Sie werden Impfpläne im Kopf behalten und Stundenpläne. Und Sie werden sich überlegen müssen, wer in den Ferien Ihre Kinder betreut und dann Betreuung für diese Kinder organisieren. Sie werden von der Schule kontaktiert werden, wenn irgendetwas ist. Schließlich sind Sie die Mutter und damit automatische Ansprechperson. Sie werden sich schnell einen freien Tag nehmen müssen, wenn jemand erkrankt. Sie werden diejenige sein, die immer für alles zuständig ist, ohne jemanden zu haben, der mal für Sie zuständig ist. Sie werden noch mehr Socken waschen und noch mehr daran denken, wann welche Geburtstagsgeschenke zu kaufen sind, wann sich im Kindergarten oder in der Schule oder im Sportkurs angemeldet werden muss. Sie werden 10 Jobs auf einmal tun. Und Sie werden obendrein auch noch Ihre eigene Managerin sein, so wie die aller anderen im Haushalt. Sie werden all das gerne tun. Denn Sie werden all das aus Liebe tun. Und es gibt nichts Schöneres als die Liebe. Deshalb geht die Arbeit, die man aus ihr heraus macht, auch so leicht von der Hand.

0: Wir haben ja das nicht so bis ins Detail abgesprochen alles. Es ist jetzt nicht vorbei mit der Lesung. Es ist jetzt nur mal der erste Teil von der Lesung. Ich habe das vorher eh schon gesagt, wir haben ja das Buch schon gelesen, wir haben es auch im Buchclub schon besprochen, sehr intensiv besprochen.
1: Ja, du hast gesagt, es gab sehr kontroversielle Diskussionen.
0: Richtig, also ja. Es war sehr emotional, es hat sehr viele Emotionen ausgelöst im Buchclub. Es waren unterschiedlichste Reaktionen, also es waren Leute, die haben sich wahnsinnig geärgert. Ich habe gesagt, das hat mich so genervt, dieses Buch. Ja. Es waren Leute, die gesagt haben, boah, es hat mich arg abgeholt, genau, es war perfekt für mich. Ich glaube, die Marie ist halt auch da, die hat gesagt, sie hat so mutig gefunden, dieses Thema zu wählen, weil es so eben auch so ein arges Thema ist.
1: Er hat es unnervig gefunden, kommt zurück rauf.
0: Das ist die Frage.
1: Mag sich irgendwie duellieren oder so? Nein.
0: Wir haben vorher auch schon ein bisschen drüber geredet. Du bist es wahrscheinlich gewohnt, dass die Reaktionen so heftig sind. Hast du vorher damit gerechnet, dass das Buch so starke Emotionen auslösen wird in den Menschen?
1: Ich bin seit, wie du richtig gesagt hast, 2018 öffentlich Feministin. Also ich bin es gewohnt, dass ich Reaktionen auslöse. Ich bin es auch leider gewohnt, sehr negative Reaktionen auszulösen. Die Reaktionen, die dieses Buch ausgelöst hat, habe ich nicht in dem Ausmaß antizipiert, wie sie dann stattgefunden haben, weil es mich tatsächlich überrascht hat, in welchem Ausmaß das Thema Leute triggert. In alle Richtungen. Also es war eine total, also die Reaktionen waren sehr dichotom, finde ich. Also auf der einen Seite gab es Leute, die total begeistert waren davon und auf der anderen Seite, die dieses Buch gehasst haben oder hassen. Und da gibt es wenig dazwischen. Das finde ich auch sehr spannend. Tatsächlich war es so, dass das Buch schon, bevor es herausgekommen ist, sehr große Reaktionen hervorgebracht hat. Das eine war, es gab so, schon bevor es noch fertig war, also da habe ich noch dran geschrieben, da war das Buch gerade noch im Lektorat, also ich wusste selber noch gar nicht, was alles ganz genau drinstehen wird. So. Und da gab es dann schon Blog-Einträge drüber, die das irgendwie, eine Entgegnungen, also die Entgegnungen geschrieben haben zu dem Buch, obwohl das Buch noch nicht da war. Weil ich mir dachte, das ist spannend, ja, also hauptsächlich von Männern. Was auch sehr spannend war, ist, also ich weiß nicht, ob ihr das schon gesehen habt, aber es gibt ja einen Schutzeinband sozusagen und auf dem Schutzeinband steht nur drauf ein Weckruf und wenn man dann den weggibt, steht der ganze Titel da. Und das hat auch einen Grund, weil mein Verlag hat tatsächlich, also bevor Bücher rauskommen, macht der Verlag dann so Meetings mit Vertretern und Buchhandel und so. Und der Buchhandel, der in Österreich sehr konservativ ist, hat gesagt, das ist viel zu arg, man kann dieses Buch nicht in die Buchläden legen. Also man
0: Magst du kurz sagen, was denn der ganze
1: Titel? Genau, dieser Orgetitel ist ein Weckruf zur Abschaffung der Liebe. Das ist eine Referenz auf Shulamith Firestone, die in einem Text, der sehr wichtig war für dieses Buch, geschrieben hat, wollen wir die Liebe abschaffen und deshalb, genau. Aber jedenfalls, der Buchhandel hat dann gemeint, das ist uns viel zu arg, man kann nicht irgendwie ein Buch in den Buchhandel legen, wo drauf steht, die Liebe soll abgeschafft werden, das geht überhaupt nicht, was ja allen Marketinggesetzen widerspricht, weil man sich denkt, wenn es kontrovers ist, nimmt man es eher in die Hand. Aber anyways, und dann haben wir uns halt irgendwie augenzwinkernd darauf geeinigt, dass wir das, diesen schlimmen Titel
0: verstecken,
1: um die sensiblen Gemüter der LeserInnen zu schonen. Verstecken unter einem Schutzeinband, der sie schützt. Ja. Genau, also es war schon im Vorfeld, haben wir schon gemerkt, okay, das trifft irgendwie den Nerv oder da tut sich was, spannend. So. Genau, und als das Buch dann rauskam, also was auch noch spannend war, ist im Vorfeld habe ich vielen Leuten davon erzählt, dass das Buch kommen wird und ich habe von Frauen, die häufigste Kombination an Worten war, Gott sei Dank, genau mein Thema. Das waren die drei Worte, die ich am häufigsten gehört habe. Und von Männern kam, also Männer, die sehr feministisch sensibilisiert sind auch, kam ganz oft komplettes Unverständnis. Also da kam so ein, worum soll es da gehen? Warum die Liebe abschaffen? Was ist das Problem? Die Liebe ist doch super. So ich verstehe überhaupt nicht, um was es geht. Ja. Während die Frauen, die neben ihnen standen, waren so, ja, Gott sei Dank, endlich genau mein Thema. Was mir dann wieder vor Augen geführt hat, wie wichtig es ist, dieses Buch zu schreiben und auch wie unterschiedlichen Welten Menschen leben auch, also vor allem Frauen und Männer auch, muss man sagen. Auch Frauen und Männer, die zusammenleben, in welchen unterschiedlichen Welten die leben. Und als das Buch dann rausgekommen ist, kam natürlich dann diese übliche Welle an, also das kenne ich eh schon mit, sie ist hässlich, fett und ungefickt Und wenn die so dreinschaut, wundert es mich nicht, dass die so frustrierte Bücher schreibt und solches. Also eh das, was man halt kennt als Feministin in der Öffentlichkeit, und daran ist nichts überraschend. Genau, die deutsche, ich weiß nicht, ob ihr das kennt, Titelthesen Temperamente, diese Kultursendung, hat einen Post gemacht auf Facebook und Instagram, wo sie dann die Kommentarspalte sperren mussten, wegen, Zitat, ungewöhnlich hohem Kommentaraufkommen, weil sich Leute sehr aufgeregt haben. Genau, also es gab sehr viel Reaktion dann, ja. Und sehr wütende Reaktionen, vor allem von Männern. Sehr viel, sehr persönliche Reaktionen, also entweder die persönlich untergriffig zumindest versucht haben zu sein, mir gegenüber. Leute, die dann ihre persönlichen Lebensgeschichten erzählen und mit der persönlichen Anekdote dann das Buch angreifen. Also so, ich bin mit Herbert seit 20 Jahren verheiratet, er weiß, wie seine Kinder heißen. Es geht auch anders. So.
0: Er hat doch schon mal eine Windel gewechselt.
1: Ja, ja. So, ja.
0: Würdest du sagen, die Reaktionen waren so 50-50 oder schon mehr positiv oder mehr negativ?
1: Das lässt sich irgendwie, das kann man, glaube ich, selber schwer beurteilen. Also die Leute, die mir persönlich schreiben, sind natürlich meistens Frauen, die davon sehr begeistert sind und die das auch sehr geholfen hat. Also ich schreibe mir sehr viele Frauen, denen das Buch auch sehr geholfen hat, was mich sehr freut. Die negativen Reaktionen sind dann meistens bei irgendwelchen Artikeln oder so. Aber ich kann das selber schwer beurteilen, weil man ja auch dann die negativen, das bleibt dann oft eher hängen. Ja. Also man neigt ja dann eher dazu, sich das eher zu merken, als die große positive Rückmeldung. Ja. Also das, ich kann das, glaube ich, selber nicht beurteilen. Ja. Aber es ist eben sehr polarisiert.
0: Sehr intensiv.
1: Ja. Ja.
0: Wir haben das vorher schon besprochen und die Naila ist, glaube ich, heute auch da. Die hat ja, finde ich, einen sehr klugen Satz gesagt bei unserer Diskussion, weil sie gesagt hat, die Kritik fühlt sich so arg persönlich an, aber es ist eigentlich ein systemkritisches Buch.
1: Ja.
0: Aber irgendwie ist man ganz schnell drinnen, dass man sich denkt, aber so bin ich doch gar nicht und so ist doch meine Beziehung gar nicht. Und auch diese Idee, sie wirklich von der Liebe abzuwenden und zu sagen, vielleicht brauche ich das einfach nicht, vielleicht fokussiere ich mich auf was anderes, fühlt sich fast ein bisschen so verboten an. Also das ist schon, finde ich, sehr spannend. Und ich habe mich immer gefragt, liegt das auch ein bisschen an dem Stil, in dem das Buch geschrieben ist? Wir haben im Vorfeld schon über das Wort provozieren oder provokant geredet, das ich sehr komisch finde. Du hast gesagt, wachrütteln oder irgendwie so anstoßen oder so. Wie bist du zu dem Stil gekommen, in dem das Buch jetzt ist?
1: Also ich finde es erstens mal total spannend, dass Leute sich so persönlich angegriffen fühlen von dem Buch, weil, also das ist tatsächlich was, was ich nicht antizipiert habe, weil ich, das überhaupt nicht meine Intention war, irgendwen individuell zu verurteilen, sondern ich glaube, mein Zugang zu dem Thema war eher schon ein sehr sarkastischer zum Teil, wie man das ja auch jetzt gehört hat. Aber es ging mir eigentlich eher auch sehr darum, auch über mich selbst zu lachen, über meine eigene Sozialisierung auch. Also ich meine, ich glaube, das ist ein Problem, wenn, ich glaube, es ist grundsätzlich ein Problem, wenn Frauen Humor haben. Das wird ihnen sehr wenig verziehen. Ja. Gerade wenn Feministinnen Humor haben, das wird auch überhaupt nicht verstanden. Also ich habe auch ganz viele Rezensionen von meinem Buch gelesen, wo Leute das total todernst lesen und dann sagen, sie fordert XY und dabei habe ich nur einen Witz gemacht. Ja, und ich denke mir so, okay. Also es wird, glaube ich, wenig verstanden, wenn Frauen Humor haben. Gerade wenn Feministinnen Humor haben, ist das irgendwie auch ganz verboten, habe ich den Eindruck. Es wird dann sehr schnell als so ein arrogantes, sie macht sich lustig über uns ausgelegt. Und für mich war es eher ein, ja, ich mache mich lustig, aber auch sehr stark über mich selber und über meine eigene Sozialisierung. Und ich habe das Buch jetzt überhaupt nicht als irgendwie eine Warte herausgeschrieben, wo ich mich über die LeserInnen stelle und sage, so, ich habe jetzt die Welt verstanden und ich erkläre sich jetzt ihr Dummerchens, ja. Sondern es war eher so ein, ja, also ich dekonstruiere das für mich selber und macht das so ein bisschen mit einer ironischen Distanz auch, weil man das ja alles auch irgendwie aushalten muss und da braucht man Humor dazu. Und wir sitzen so irgendwie im selben Boot alle. Das war irgendwie so mein Gedanke, deshalb war ich total überrascht, dass Leute dann gesagt haben, ja, ich fühle mich so verurteilt. Ich denke mir so, okay. Also es war ja für mich auch total unangenehm, dieses Buch zu schreiben. Also ich verstehe auch schon die Leute, die sagen, es ist unangenehm zu lesen, weil es war auch für mich ein Prozess, dieses Buch zu schreiben, der nicht angenehm war. Ja? Also ich sehe uns da, also ich sehe mich und die Leserinnen da irgendwie so im selben Prozess, irgendwie so ein bisschen. Und hoffe halt, dass Leute irgendwie was mitnehmen können, dass sie auch ein bisschen wachrüttelt. Und eben dieser teilweise ja, sarkastische oder ironisch distanzierte Stil kommt halt eher davon, dass ich finde, dass man gerade als Feministin sehr viel Humor braucht, um die Verhältnisse auszuhalten. Und das ist kein, also das ist kein arrogantes sich drüber stellen, wie das oft, gerade wenn Frauen das machen, falsch verstanden wird, sondern eher so ein Selbstschutz auch. Ja. Ja.
0: Hast du so irgendwie so ein Zielpublikum für dich im Kopf gehabt, wie du es geschrieben hast? So ein bisschen so, dass du gedacht hast, für diese Personengruppe oder für, ich meine, du hast schon ein bisschen gesagt, auch für die, also du siehst die auch selber in dem, aber hast du so ein bisschen wen gehabt, an den du gedacht hast beim Schreiben, wo hast du gedacht, dass die hofft, diese Menschen lesen das?
1: Ich habe tatsächlich nie so ein konkretes Publikum im Blick, wenn ich ein Buch schreibe. Aber ich glaube, was in den letzten Jahren bei mir so, es ist auch ein Prozess, der entstanden ist, ist, dass ich am Anfang immer sehr versucht habe, sehr versöhnlich die Hand Männern gegenüber auszustrecken. Und einfach gemerkt habe an der Reaktion, dass es als Feministin eigentlich schon fast wurscht ist, wie nett und freundlich und wie lächelnd du etwas formulierst, du bist einfach immer die frustrierte Männerhasserin. Ja? Wurscht, also egal wie nett du bist. Und ich glaube, ich hatte irgendwann so einen Punkt, wo ich mir dachte, okay, gut, dann bemühe ich mich auch um euch. Also ich bemühe mich jetzt nicht mehr um ein männliches Publikum. Mhm. Und ich glaube, das merkt man im Buch auch an. Ja? Deshalb ist es auch, glaube ich, an manchen Stellen etwas kompromissloser, als es sein könnte. Mhm. Weil ich mir denke, ja, es ist mir eigentlich ein bisschen wurscht, was ihr denkt. So. Ja. Und habe dann tatsächlich hauptsächlich ein weibliches Publikum auch im Blick gehabt, tatsächlich. Ja.
0: Also man merkt das, finde ich, auch beim Lesen, dass du dir nicht mehr so ein Blatt vor den Mund nimmst. Vielleicht ist das auch das, was die Menschen so aufregt. Also dass du die Dinge schon auch sehr klar ansprichst und eben nicht mehr dieses so Sugarcoating, das man ja sonst oft macht, wo man so das Gefühl hat, ja, wie können wir das jetzt formulieren, damit da irgendwie alle mitkinnen und damit sich da keiner angegriffen fühlt und so. Und ich finde, das machst du ja nicht im Buch. Also da hätte ich jetzt nicht das Gefühl, du bist da irgendwie ganz vorsichtig und ganz leise, sondern du bist eben, eher wie du sagst, schon ein bisschen auch so sarkastisch überspitzt, überzeichnet.
1: Ja, und ich finde das ja wirklich auch erstaunlich, wie sehr von Frauen, selbst wenn sie als Feministinnen sich zu Wort melden, immer noch Fürsorgearbeit eingefordert wird. Also wie sehr eigentlich von uns verlangt wird, dass wir selbst im Moment, wo wir für unsere Rechte und Bedürfnisse einstehen und eben so Sachen wie ungleiche Arbeitsverteilung anprangern, dass selbst dann in dem Moment noch erwartet wird, dass wir das auf eine Art und Weise tun, mit der sich alle wohlfühlen, ja, wo sich niemand angegriffen fühlt, wo Duzi-Duzi und so möglichst lieb sein und möglichst Fürsorgearbeit machen für alle, vor allem für Männer. Ja. Und das ist halt, also das ist schon was, was ich gerne auch noch dazu sagen würde, dass ich das sehr schwierig finde, dass das auch gerade von Feministinnen verlangt wird. Ja. Dass sie selbst in dem Moment, wo sie sozusagen sich feministisch äußern, immer noch in diese sehr stereotype weibliche Rolle und in diese Aufgabe gedrängt werden eigentlich, die ich nicht übernehmen will. Ja. Und das ist, glaube ich, auch für viele Leute einer Frau, wenn eine Frau sich hinstellt und sagt, es ist nicht meine Aufgabe, aktiv dafür zu sorgen, dass du dich wohlfühlst. Mhm. Ja.
0: Was würdest du jetzt, weil du gesagt hast, das passiert oft, dass Leute dir dann so Nachrichten schreiben, so, ja, aber ich bin schon so lange mit meinem Partner und der ist so nett und das ist bei uns gar nicht so. Wie reagierst du? Reagierst du überhaupt auf solche Nachrichten, wenn wer so sagt, weil tatsächlich war das auch was, wo ich mir so gedacht habe, ich glaube im Buchclub, die meisten Frauen, die da drinnen sitzen und einen Partner haben, würden jetzt eher behaupten, dass das eine gleichberechtigte Beziehung ist, wo man auch irgendwie ein gleichberechtigtes Gegenüber hat. Dann gleichzeitig denkt man sich natürlich, kann das sein, dass wir alle die Ausnahme sind? Das gibt es ja dann auch wieder irgendwie nicht. Also wie reagierst du, wenn jetzt wer sagt, aber bei uns ist das ganz anders und es ist eine tolle Beziehung und so?
1: Also ich kann natürlich nicht auf alle Nachrichten reagieren, aber wenn das persönlich passiert nach Lesungen oder so, muss man, glaube ich, zuerst einmal unterscheiden zwischen anekdotischer Evidenz und dann statistischen Realitäten. Also wenn man sich zum Beispiel die Verteilung von Fürsorgearbeit und Haushaltsarbeit, Reproduktionsarbeit anschaut, da gibt es halt knallharte Zahlen dazu und die sehen nicht gut aus. Ja. Und die haben sich vor allem auch in den letzten Jahren nicht wirklich zugunsten von Frauen verschoben. Ja, also Frauen sind immer noch die circa 2/3 der Arbeit machen zu Hause, der unbezahlten Arbeit, mit den entsprechenden Konsequenzen. Also dass sie dann weniger bezahlte Arbeit machen können und so weiter und so fort, wissen wir alles. Und das Ironische ist ja, dass tatsächlich jedes Paar, mit dem man spricht, fix davon ausgeht, dass sie die Ausnahme sind. Und das ist halt dieser unangenehme Teil, der mir auch selber unangenehm ist beim Schreiben, weil ich war auch schon in heterosexuellen Beziehungen. Und ich war auch überzeugt davon, dass es gleichberechtigte Beziehungen sind. Und wenn man sich das dann mal ein bisschen, ja, entromantisierter anschaut, stellt man vielleicht fest, dass es vielleicht nicht überall und immer so war. Ne? Und es kann nicht jede Paarbeziehung die Ausnahme von der Regel sein. Das geht sich nicht aus. Ja? Was man dazu sagen muss, ist, selbst wenn beide sich nach bestem und Gewissen wirklich bemühen, das möglichst gleichberechtigt zu gestalten, gibt es immer noch ein äußeres Bedingungsgefüge, das das sehr schwierig macht. Ja? Wir leben einfach in patriarchalen Verhältnissen, die bestimmte Rollenverteilungen nahelegen. Ja? Wir sind ja nicht in, also gerade Liebesbeziehungen werden gerne so als ein, was Privates, ja, als was nicht Politisches, weil es Privates gedacht und auch so ein bisschen als Freiraum oder irgendwie so ein in einem Vakuum existierender Freiraum von patriarchalen Verhältnissen gedacht. Und das Provozierende, glaube ich, an einer radikal feministischen Position ist zu sagen, eigentlich ist es nicht der Freiraum von patriarchalen Verhältnissen, sondern die Keimzelle von patriarchalen Verhältnissen. Und da treten bestimmte Ungleichverhältnisse in besonders kondensierter Form oft zum Ausdruck und wir sind alle sozialisiert, es nicht zu sehen.
0: Das ist ja ist jetzt eine Frage, die eigentlich schon vorher kommen hätte sollen, aber die jetzt da irgendwie gut passt, weil ja das Buch eigentlich auch irgendwo ein Sachbuch ist, ne, weil es bezieht sich ja auf Studien, auf Zahlen, auf Fakten. Trotzdem, ich weiß jetzt gar nicht, ob es ein Interview mit dir war oder mit einer Feministin, der Ähnliches vorgeworfen wurde, aber wo dann ja immer im öffentlichen Diskurs das schnell so abgetan wird, als wäre das die persönliche Meinung. Ne? Also du hast die Meinung, die Liebe ist nicht gut und die soll man abschaffen. Aber es ist ja mehr als das. Ne? Es ist ja jetzt nicht das, wo du dir denkst, so viel ist halt, sondern du beziehst ja in deinem Buch auf ganz viele Daten, Fakten, Studien, diese hunderttausenden Gaps, die es gibt. Wie gehst du mit so Vorwürfen um, die ja sicher immer wieder kommen? Dieses so, wenn wer so tut, das wäre so eine persönliche Meinung und kein systematisches Problem? Mhm.
1: Also ich glaube erstens, was ich gerne dazu sagen würde, dass mein erstes Buch war ja wirklich ein Sachbuch. Ja. Und der Grund, warum das eher ein Essay ist als ein Sachbuch ist, weil ich einfach mehr Spaß beim Schreiben haben wollte, ganz ehrlich. Also es ist halt wirklich sehr mühsam, dann irgendwie in jedem Satz zwei Studien zu zitieren und dann irgendwie so. Und ich wollte einfach ein Buch schreiben, das Spaß macht beim Schreiben und ich hatte extrem viel Spaß bei diesem Buch. Deshalb ist es mehr Essay als Sachbuch, aber natürlich

0: weibliche Autorinnen ganz stark kennen, auch zum Beispiel Romanautorinnen, dass grundsätzlich davon ausgegangen wird, dass alles, was Frauen schreiben, autobiografisch ist, weil ihnen nicht zugesprochen wird, dass sie irgendwie abstrahieren können oder über Systeme schreiben, sondern es geht immer irgendwie um uns selber. Und das war auch spannend in meinem Buch, dass immer davon ausgegangen wird, ich schreibe über meine eigenen Erfahrungen. Ja? Also eben auch so dieses sehr patriarchal paternalisierende, was dann oft kommt, so ja, die hat wahrscheinlich total schlechte Erfahrungen mit Männern gemacht und diese arme Frau und so. Und das wird mir ganz stark zugeschrieben und das ist etwas, was, glaube ich, ganz vielen weiblichen Autorinnen passiert. Und ich gehe damit um, indem ich möglichst wenig darauf eingehe und möglichst wenig über mein Leben spreche, sondern sagt, dass es da um systemische Kritik geht und nicht um darüber, dass ich darüber weine, was so schlimm in meinem Leben ist. Ja. Was auch legitim ist, weil das ja auch Teil eines Systems ist und auch die individuelle Erfahrung einer Frau natürlich was Politisches hat, immer. Ja. Aber darüber schreibe ich eigentlich gar nicht. Ja. Und die Punkte in dem Buch, wo ich über mich schreibe, sind sehr klar markiert. Und es ist eine Mischung aus Dingen, die ich in meinem Umfeld beobachtet habe, Dinge, die ich gelernt habe von klein auf, Zahlen, Daten, Fakten, ja, und es ist nicht meine Lebensgeschichte. So.
1: Ich würde jetzt noch mal ein bisschen lesen lassen und dann komme ich wieder und dann reden wir noch ein bisschen.
0: Also. Ein ganz wichtiger Teil von meinem Buch war für mich auch, also ich habe ja vorher schon erzählt, dass das auch irgendwie so ein persönlicher Prozess war, ja? Und einer der Prozesse für mich war auch, dass ich begonnen habe, meine eigene Beziehungspraxis in Frage zu stellen. Das ist auch etwas, was gerade im Zeitgeist sich auch so ein bisschen widerspiegelt, weil einerseits gibt es an mehreren Stellen so Bewegungen, die romantische Paarbeziehungen in Frage stellen. Oh, vielen Dank. Und gleichzeitig auch Bewegungen, die Freundinnenschaft und Freundschaft dann zentrieren. Das war für mich auch in meinem Buch eine ganz wichtige Frage. Was ist eigentlich mit platonischer Liebe? Und warum wird die so abgewertet eigentlich? Nur Freunde. Sind Sie in einer Beziehung oder Single? Haben Sie einen Partner, eine Partnerin oder sind Sie alleine? Sind Sie in einer Partnerschaft oder ungebunden? Haben Sie die Liebe bereits gefunden oder die Liebe Sie? Und wenn ja, war es die große Liebe? War es die wahre Liebe? Seid ihr zusammen oder seid ihr nur Freunde? Wie ist euer Beziehungsstatus? Mit an Sicherheit grenzender Wahrscheinlichkeit haben Sie bei all diesen Fragen an jenen Beziehungstyp gedacht, der alles sprechen und damit auch viel zu viel unseres Denkens und Fühlens über Liebe, Beziehung, Verbindung und Verbundenheit für sich eingenommen hat, der neben sich keinen Platz lässt und über sich sowieso nicht. Alles, was in unserem Leben an In-Beziehung-Sein abseits von ihm stattfindet, muss sich ihm klar unterordnen. Sie haben vermutlich an jenen Beziehungstyp gedacht, der alle anderen Beziehungstypen durch seine parasitäre Platznahme erstickt und jenen, die sich in ihm befinden, allzu oft auch keine Luft mehr zum Atmen lässt. Es ist jene Form der zwischenmenschlichen Beziehung, die von erotoromantischem Begehren geprägt ist. Nennen wir sie romantische Liebesbeziehung. Niemand würde schließlich auf die Frage »Bist du in einer Beziehung?« antworten mit »Ich habe zwei beste Freunde, einen etwas loseren Freundeskreis von circa 10 Personen, eine Schwester und eine Mutter, mit der ich sehr eng bin.« Haben Sie sich schon einmal gefragt, warum das eigentlich so ist? Haben Sie sich schon einmal gefragt, ob Sie das so wollen? Haben Sie sich schon einmal gefragt, was dabei zu kurz kommt? Haben Sie sich schon einmal gefragt, ob Ihnen das schadet? Die romantische Beziehung ist so dominant und so normativ, dass sie in unserem Sprachgebrauch synonym mit dem Wort »Beziehung« an und für sich verwendet wird. Gleiches gilt für Partnerschaft. Unser Partner, unsere Partnerin ist jener Mensch, mit dem wir uns in einer romantischen Paarbeziehung befinden. Das ist völlig klar. Das braucht keine näheren Erläuterungen. Aber sind nicht auch unsere besten FreundInnen PartnerInnen, mit denen wir unser Leben teilen, die uns begleiten, stützen, mit denen wir in einer liebevollen, von Fürsorge geprägten Verbindung stehen und das oft länger als mit unseren romantischen PartnerInnen, die in der Tat meist LebensabschnittspartnerInnen sind, nicht LebenspartnerInnen? Was ist mit unseren Geschwistern? die schließlich jene Menschen sind, die uns neben unseren Eltern am längsten kennen, mit denen wir oft die längsten Beziehungen unseres Lebens führen.

die uns durch alle Phasen unseres Lebens begleiten, von klein auf und oft bis in unser Lebensende? Was ist mit all den anderen Menschen, die uns nicht durch unser ganzes Leben, aber durch Lebensphasen begleiten? Warum sind sie keine LebensabschnittspartnerInnen? Aber Personen, mit denen wir ein Jahr lang ein Bett teilen, schon. Was ist zum Beispiel mit unseren MitbewohnerInnen, die uns bei Liebeskummer Eiscreme ans Bett liefern und Suppe, wenn wir krank sind? Mit unseren Lieblingsarbeitskolleginnen, die wir jeden Tag sehen und ohne die wir unseren elenden Job und den schrecklichen Chef nicht ertragen würden? Was ist mit all den platonischen Lieben, all den Freundinnenschaften, den ganz verschiedenen, die uns im Leben begegnen und uns durch dieses Leben tragen? Wir leben in einer Welt, in der verschiedene Beziehungstypen in einer starren Hierarchie zueinander stehen, zueinander gestellt wurden. An der Spitze thront die romantische Paarbeziehung, idealerweise in ihrer heterosexuellen Form und in ihrer monogamen Form, zumindest für die Frau. Alles andere wird irgendwo darunter einsortiert, ist mit wesentlich weniger Wichtigkeit, Bedeutung, mit weniger Beachtung und Besprechung, aber auch mit weniger, de facto nämlich mit keiner, ökonomischer oder rechtlicher Absicherung belegt. Wer in keiner romantischen Beziehung ist, ist deshalb Single. Auch wenn dieser Single-Mensch ein dichteres Netz an engen, liebenden Beziehungen hat, als viele andere, die in einer Beziehung sind. Wer Single ist, ist alleine. Wer Single ist, ist alleinstehend, auch wenn er 3 beste Freundinnen hat und 4 Geschwister, mit denen er eng in Beziehung steht. Wer keine romantische Beziehung hat, ist ungebunden. Da alles an Beziehung abseits der Romantiknorm nicht als eng verbunden gilt, nicht als verbindlich oder committed. Wer hingegen in einer romantischen Beziehung ist, ist mit seinem Partner oder seiner Partnerin in einer festen Beziehung oder wie man auf Wienerisch sagt, fix zusammen. Auch wenn diese romantische Beziehung gerade mal 3 Monate dauert, während man mit seinen engsten FreundInnen nicht fix zusammen ist, obwohl man einander 20 Jahre kennt und einander treu zur Seite steht. Mit FreundInnen ist man nicht zusammen. Mit ihnen sind wir nicht in einer festen Beziehung, sondern eben nur Freunde. Ist man in einer romantischen Beziehung, ist man mehr als nur Freunde. Wenn sich Menschen aus einer romantischen Beziehung schälen wollen, aber nicht so ganz wissen, wie, schlagen sie gerne vor, Freunde zu bleiben. Denn das ist, so die implizite Überzeugung, die geringere Beziehung, die wenigere Beziehung, die weniger wichtige, weniger zeitkostende, weniger relevante, die einfachere, die weniger nahe. Als würde die mühsame Beziehungsarbeit nicht erst in dem Moment so richtig beginnen, in dem man sich dazu entscheidet, den Beziehungstyp, in dem man sich zueinander befindet, zu verändern. Lass uns Freunde bleiben, ist ein Versuch, sich vor Verantwortung zu drücken. Als würde man nicht genau in dem Moment vor und füreinander die Verantwortung haben, Verletzungen und Enttäuschungen aufzuarbeiten, um eine neue, andere Beziehung auf ein tragfähiges Fundament zu stellen. Es funktioniert als Cop-out gerade deshalb, weil Freundschaften als Beziehungen nicht ernst genommen werden, weil sie mit der Idee belegt sind, low maintenance zu sein. Ein Begriff, der oft in Bezug auf Freundschaften verwendet wird, sich aber ursprünglich auf die Wartungsintensität von Maschinen und Geräten bezieht, also darauf, wie pflegeleicht Gegenstände sind. Bereits in der Begrifflichkeit ist also implizit, wie sehr Freundschaft gering geschätzt wird und wie sehr FreundInnen in dieser Geringschätzung entlang von Nutzbarkeit und Benutzbarkeit vergegenständlicht werden. Die Erwartungshaltung ist, dass FreundInnen bedürfnislos zu sein haben, dass sie keine Ansprüche haben dürfen, dass Freundschaft bedeutet, man müsse nun keine ernsthafte Beziehungsarbeit betreiben, weil Freundschaft eben nur Freundschaft ist und nicht Beziehung. Wenn misogyne Männer Frauen als potenzielle Sexpartnerinnen klassifizieren und diese aber, Gott bewahre, nur mit ihnen befreundet sein wollen, sprechen eben diese Männer gerne von der Friendzone, in die sie bedauerlicherweise verfrachtet werden, als wäre es die schlimmste Strafe der Welt, dass ein anderer Mensch mit ihnen befreundet sein will. An der Stelle muss natürlich angemerkt werden, der Affront besteht selbstverständlich auch darin, dass die Frau ja eben nicht als Mensch, sondern als Sexobjekt verstanden wird und die schockierende Frechheit besitzt, als eben dieses Objekt einen eigenen Willen zu artikulieren. Und darüber hinaus darin, dass Frauen von genannten Männern kein Wert jenseits ihres Wertes als Sexobjekt zugesprochen wird, keine Funktion jenseits ihrer Funktion als sexuelle Bedürfniserfüllerin. Frauen sind keine Menschen, sondern Sexautomaten in Menschengestalt, in die man Freundlichkeit hineinwirft, bis Sex herausfällt. Wenn der Automat die Lieferung verweigert, ist das selbstverständlich höchst ärgerlich. Freundschaft, in jedem Fall, wird gerne und oft und in vielen Kontexten vom Wort nur begleitet. Wir sind nur Freunde, nicht zusammen, nicht in einer Beziehung.
Aber selbstverständlich ist man in einer engen, tragenden Freundschaft alles davon. Man ist in einer Beziehung, man ist zusammen, oft sogar fix. Man ist einander Partnerin, man liebt, man ist vieles, aber nicht nur. Unser Sprechen über Beziehung und Liebe spiegelt das allerdings nicht wider, sondern ist von einer ständigen Abwertung von Freundschaft und von einer ständigen Zentrierung, Romantisierung, Privilegierung und einer Überzeichnung mit Bedeutung der romantischen Beziehung geprägt. Wir haben kaum ein sprachliches Repertoire zur Verfügung, um über Liebe jenseits der Romantik überhaupt auch nur sprechen zu können. Denn all unser Sprechen, all unsere Worte über Liebe und Verbindung und Beziehung sind von letzterer eingenommen. Und so ist jeder, der keine feste Beziehung hat, ungebunden, unabhängig davon, wie verbunden und verpflichtet er oder sie sich den Menschen in seinem Leben fühlt. Was für Beziehung gilt, gilt auch für Liebe. Wenn von Liebe ohne weiteren Zusatz gesprochen wird, ist so gut wie immer die romantische Liebe gemeint. Sie ist die eigentliche Liebe. Alles andere muss gesondert benannt werden, muss spezifiziert werden. Da wäre zum Beispiel die Mutterliebe oder die platonische Liebe oder die Geschwisterliebe. Nur die romantische Liebe darf Liebe an und für sich sein. Ganz ohne Modifikator. Love actually. Romantische Liebe ist demnach sprachlich gewissermaßen die Urform der Liebe. Das ist insofern ironisch, als dass mit ihr meist erotoromantisches Begehren gemeint ist, das von Liebe oft weiter entfernt ist, als ich von einer Teilnahme an den Olympischen Spielen. Mit der großen Liebe oder der Liebe des Lebens ist also der Mensch gemeint, den wir heiraten. Nie der Mensch oder die Menschen, die als unsere besten FreundInnen, als unsere biologischen oder gewählten Geschwister schon unsere letzten drei Ehen mitgekriegt haben, nach jeder monatelang Tränen trocknen und auch bei der aktuellen wieder Trauzeugen sind. Im schlimmsten Fall erklären wir dann auf der Hochzeit auch noch stolz, wir hätten unseren besten Freund geheiratet, während der eigentliche beste Freund, der zu seinem Unglück eben die letzten drei Ehemänner oder die letzten drei festen Freunde und Lieben des Lebens schon gekannt hat, heimlich augenrollend als eben jener Trauzeuge daneben steht und nicht nur den Titel bester Freund, sondern wahrscheinlich auch den Titel Liebe des Lebens viel eher verdient hätte, als es jeder unserer romantischen Partner hätte oder die beste Freundin eben oder mehrere beste FreundInnen. Ich springe jetzt ein bisschen. Freundschaften sind Liebesbeziehungen. Vielleicht sind sie es sogar in höherem Maße und auf profundere Weise, als es romantische Beziehungen sind. Denn in Gesellschaften, in denen unser Beziehungsleben durch das Romantikprimat organisiert ist, bindet uns tatsächlich nichts an unsere Freundinnen als eben Liebe. Mit unseren romantischen PartnerInnen gibt es möglicherweise einen Ehevertrag, ein gemeinsames Haus, das abbezahlt werden muss, gemeinsame Kinder, die großgezogen werden müssen. Und dann gibt es in jedem Fall noch gesellschaftliche Normen, die von uns erwarten, Beziehungen aufrechtzuerhalten, die das Ende von romantischen Beziehungen als Scheitern aburteilen, während das Ende von Freundschaften beiläufig passiert und weder hinterfragt noch mit großer Bedeutung belegt wird. Es gibt gesellschaftliche Normen, die von uns erwarten, dass wir zumindest ab einem bestimmten Alter romantische PartnerInnen, idealerweise des anderen Geschlechts, haben, die von uns erwarten, dass wir mit diesen PartnerInnen gemeinsam unser Leben teilen und gestalten, die von uns erwarten, dass wir nicht übrig oder alleine bleiben, das ist nämlich auch Scheitern. Unsere freundschaftlichen Beziehungen hingegen sind von diesem Normsog nicht umgeben. Niemand erwartet von uns, eine beste Freundin zu haben und nimmt uns als Versagerinnen wahr oder als alte Jungfern oder Übriggebliebene, wenn wir sie nicht haben. Unsere Freundschaften sind nicht durch Verträge geregelt. Es gibt in aller Regel keine gemeinsamen finanziellen oder erzieherischen Verpflichtungen. All das könnte auch anders sein, wären unsere Leben nicht in diesem Maße um romantische Beziehungen organisiert. Aber in einer Gesellschaft, die romantische Beziehungen in dem Maße priorisiert und privilegiert, wie es die unsere tut, gilt für Freundschaften in aller Regel, alles, was uns aneinander bindet, ist unsere Liebe füreinander. Alles, was uns miteinander in Beziehung hält, ist, dass wir diese Beziehung wollen und uns immer wieder füreinander entscheiden. Das macht Freundschaften besonders, unterscheidet sie qualitativ sowohl von romantischen Beziehungen als auch von Verwandtschaftsbeziehungen. Und es macht Freundschaften in besonderem Maße zu Liebesbeziehungen und zu besonderen Liebesbeziehungen.

0: Ja, das ist sehr schön natürlich, dass der zweite Teil jetzt über Freundinnenschaft war. Ja. Wir haben ja vorher schon ein bisschen drüber geredet, dass ich gesagt habe, ich habe das Gefühl, ganz viele Autorinnen beschäftigt dieses Thema im Moment, Frauenfreundschaften. Also ich habe jetzt schon bei ganz vielen Lesungen gehört, da möchte ich gern was drüber schreiben, da möchte ich irgendwie gern mehr drüber nachdenken. War dir das von Anfang an klar, wie du angefangen hast, so über dieses Thema Liebe nachzudenken, dass es auch ein Buch über Freundinnenschaft sein wird?
1: Da müsste ich mich jetzt daran erinnern, was ich mir gedacht habe, bevor ich das Buch geschrieben habe, und ich weiß es nicht mehr. Ich bin sehr prozesshaft in meiner Arbeit. Also ich setze mich hin und schreibe los und dann schaue ich, was das Schreiben mit mir macht. Das heißt, ich glaube, ich hatte bei diesem Buch gar nicht so sehr einen genauen Plan davor. Das ist etwas, was, und das war eben auch ein persönlicher Prozess für mich, als ich dieses Buch geschrieben habe, dass ich während des Schreibens eigentlich draufgekommen bin, dass ich so leben möchte. Also, dass ich auch freundschaftszentriert leben möchte. Ich hatte davor keine Worte dafür oder so. Und das war irgendwie mein Prozess im Buchschreiben auch. Ich wusste schon, dass das ein wichtiges Thema sein wird, aber wie genau wusste ich noch nicht vorher. Es war auch also einer meiner absolut besten Freunde war auch ein ganz wichtiger Impulsgeber für dieses Buch. Und sehr viel von dem Buch ist quasi auch in Gesprächen mit ihm entstanden. Das heißt, ja, das war klar, dass das ein wichtiges Thema sein wird. Aber wie wichtig und auf welche Art und Weise war mir selber gar nicht klar, weil das erst mit mir auch geschehen musste im Schreiben. Aber ich finde es total spannend, dass das gerade so ein Zeitgeist-Ding ist auch, dass, glaube ich, nicht nur Autorinnen, sondern sich, glaube ich, viele Leute gerade die Frage stellen, wie möchte ich meine Beziehungen gestalten und warum ist es eigentlich so, dass Freundschaften zu gering geschätzt werden? Was hat das auch mit patriarchalen Verhältnissen zu tun, dass wir von klein auf lernen, dass diese eine romantische Beziehung so unfassbar wichtig sein muss? Wie werden wir durch dieses Primat dieser romantischen Beziehung vereinzelt? Auch aus solidarischen Bindungen herausgerissen, mit anderen Frauen vielleicht. Was erfüllt das für einen Zweck auch im Patriarchat? Also ich glaube, ich finde es total spannend, dass das jetzt eine Bewegung ist, die so entsteht auf so verschiedenen Fronten. Also das ist auch gar nicht so eine, das lässt sich auch schwer festmachen an einem Strang. So, ich glaube, das sind so verschiedene Stränge, die von verschiedenen Seiten gerade kommen. Das finde ich total spannend. Eine Sache, an die ich gerade denken muss, ist, es gab vor ein paar Monaten, nachdem ein Buch rausgekommen ist, glaube ich, gab es diesen berühmten Vogue-Artikel, Is Having a Boyfriend Embarrassing? Ich weiß nicht, ob du das gesehen hast. Wo es eben darum ging, dass Frauen, also der wurde ja auch dann ganz, sehr falsch zitiert und irgendwie sehr verrissen und so. Und was ich so spannend fand, es ging in diesem Artikel eben darum, wie sich die sozialmediale Inszenierung von jungen Frauen verändert. Und es ist nicht mehr so, ist, dass irgendwie der Boyfriend so wichtig ist auf Social Media, sondern man den eher versteckt, weil es ein bisschen peinlich wurde. Und ich finde es sehr spannend, was das halt über unseren Zeitgeist auch aussagt. Da kann man dann natürlich auch noch feministisch kritisieren, es ist wirklich so gut, Frauen auch da dann wieder irgendwie Scham einzureden, aber das ist ein anderes Thema. Aber grundsätzlich finde ich das sehr spannend, wie sich dieser Narrativ irgendwie verschoben hat von du brauchst einen Boyfriend, damit du irgendwie cool bist, und jetzt ist es eher schon ein bisschen uncool, das so wichtig zu finden zumindest. Ja. Das war dieser eine Artikel, der ist sehr viral gegangen, und dann gab es ein paar Wochen später einen zweiten Artikel, der ist leider nicht mehr so viral gegangen, aber da habe ich mir dann gedacht, das ist spannend, weil das zeichnet so ein bisschen die Bewegung nach, die ich gerade irgendwie gesamtgesellschaftlich so ein bisschen sehe, weil der zweite Artikel war dann, ich weiß nicht mehr den Titel genau, aber es ging darum, dass es ja doch irgendwie seltsam ist, dass es völlig normal ist, für romantische Paarbeziehungen in ein anderes Land zu ziehen oder irgendwo wegzuziehen und für Freundschaften nicht. Und der Artikel hat diese Frage gestellt, warum zentrieren wir romantische Paarbeziehungen so, warum zentrieren wir nicht Freundschaften und warum ist es bei romantischen Paarbeziehungen, warum sind da ganz viele Dinge komplett normalisiert, die bei Freundschaften nicht normalisiert sind? Also in anderen Worten, warum kann ich nicht mit meiner besten Freundin zusammenziehen oder ins Ausland ziehen, wenn sie dann einen Job hat? Und das fand ich sehr spannend, weil das nämlich genau diese Bewegung nachzeichnet von diesem Disruptionsmoment eigentlich, dass Frauen sagen so, Moment, irgendwie mit dieser romantischen Paarbeziehung, irgendwie taugt uns das nicht mehr so, wir bewegen uns jetzt raus, und dann gibt es verschiedene Ansätze, wie das passiert, und verschiedene auch ideologische, also aus verschiedenen ideologischen Perspektiven wird das irgendwie dann diskutiert. Aber es geht alles so ein bisschen in die Richtung, irgendwie taugt uns das nicht mehr so, irgendwie funktioniert das nicht mehr so, wir wollen was anderes. Und der zweite Schritt ist dann so, was ist eigentlich mit unserer Freundin? Und das finde ich sehr spannend. Und das ist etwas, was ich auch gerade sehe, und eben aber nicht nur bei Autorinnen, sondern grundsätzlich. Ja, es ist irgendwie so ein Zeitgeist-Ding drin. Ja. Ja.
0: Du hast das jetzt eh schon ein bisschen angesprochen mit diesem, dass uns so ein bisschen die Wörter fehlen und auch mit diesem fix zusammen und wie ist man dann fix zusammen. Mhm. Und ich werde jetzt ein bisschen spoilern. Mhm. Du gehst ja dann zum Schluss auch darauf ein, dass du sagst, du wünschst da eigentlich mehr Verbindlichkeit in Freundschaften oder Freundinnenschaften, eben auch sowas wie, dass man zum Beispiel gemeinsam ein Haus kaufen kann oder dass man gemeinsam auch Kinder kriegt.
1: Ja, ich würde mir wünschen, dass mehr Leute sich leisten könnten, ein Haus zu kaufen. Ja.
0: Genau.
1: Eher Mieten, also eher Wohnung mieten, wenn man sich das noch leisten kann heutzutage. Ja.
0: Aber dass es eben nicht so was ist, was jetzt so für die romantische Heteropaar-Beziehung reserviert ist. Ja. Und wir haben uns ja dann in unserer Diskussion im Buchclub relativ verloren in diesen Wörtern. Also in diesem, was ist denn jetzt genau eine, ab wann ist denn was eine romantische Paarbeziehung? Und wenn man jetzt sozusagen sagt, weil du verwendest ja für das Wort Kernfamilie. Mhm. Und wenn ich jetzt sozusagen sage, ich kaufe jetzt mit meiner besten Freundin ein Haus und wir kriegen gemeinsam ein Kind, was trennt uns denn dann noch von der romantischen Hetero-Beziehung sozusagen? Und da sind wir dann irgendwie so ein bisschen hängen geblieben, relativ lang. Da war dann so ein bisschen
1: das so spannend, ja.
0: Ja, genau, weil ist es dann nur das, dass wir halt nicht Sex miteinander haben, aber das haben ja viele Paare ab einem gewissen Zeitpunkt auch nicht mehr. Also wo ist da und wie, ab wann weiß ich, dass es diese Verbindlichkeit gibt in einer Freundinnenschaft? Also kann ich, wenn ich wen kennenlerne und man denkt, okay, wir sind jetzt irgendwie Freundinnen, kann ich dann sagen, sind wir jetzt zusammen? Sind wir jetzt befreundet? Wie machen wir das jetzt so? Ja.
1: Da waren jetzt sehr viele Impulse auf einmal. Ja. Ich versuche das mal in meinem Kopf ein bisschen zu sortieren. Also erstens mal glaube ich, Also mein Buch ist ja eigentlich, es steht drauf, ein Weckruf zur Abschaffung der Liebe. Es ist eigentlich ein Plädoyer für viel mehr Liebe und auch für die Anerkennung von Liebe, die nicht romantisch ist, als Liebe. Also es ist ein sehr sehnsüchtiges Buch von mir auch in Richtung platonische Liebe und Freundschaft und der Zentrierung dessen und der Anerkennung dessen. Weil ich, als ich das Buch eben geschrieben habe, again, es war ein wichtiger Prozess für mich, dann irgendwie auch gemerkt habe, aber ich lebe in einer Gesellschaft, wo nichts darauf ausgerichtet ist, dass das überhaupt ein mögliches Lebensmodell ist. Also es gibt ja auch keine rechtlichen Möglichkeiten, das wirklich absichern zu lassen. Wir haben die Ehe, wir haben die eingetragene Partnerschaft, aber es gibt jetzt nicht die Möglichkeit, dass ich sage, ich gehe mit meinen drei besten Freundinnen aufs Standesamt und sage, wir sind meine Familie. Ja? Und warum gibt es das eigentlich nicht? Und wenn man sich mal beginnt, mit dem Thema auseinanderzusetzen, merkt man, wie alles eigentlich darauf ausgerichtet ist, von unserem Steuersystem, darüber, wie Architektur funktioniert. Ja? Es ist alles auf Kernfamilie, Paarbeziehung ausgerichtet. Und ich habe große Sehnsucht nach einer Welt, in der andere Beziehungsformen und Formen des Gestalten unseres Lebens möglich sind, und zwar in der Praxis. Ja. Ich finde das total traurig, dass das nicht möglich ist. Jetzt sind wir zumindest schon mal an einem Punkt, wo wir verstanden haben, dass es gleichgeschlechtliche Paare gibt, aber dass wir irgendwie das noch weit denken und sagen, Liebe muss nicht immer nur romantisch sein, Familie muss nicht immer ein romantisches Paar kreisen. Es gibt Menschen, leben in sehr vielfältigen Verhältnissen zusammen und es sollte ihnen auch möglich sein, das zu tun. Und es ist vielleicht für viele von uns auch besser, selbst Leute, die in romantischen Paarbeziehungen leben, profitieren vielleicht davon, wenn sie nicht diese eine Beziehung mit allem überladen, was sie haben. Und vielleicht auch die romantische Paarbeziehung profitiert davon. Also das sind alles große Anliegen, die ich habe mit diesem Buch auch. Die Frage, die du gestellt hast, ist, was differenziert denn eigentlich, also wenn du jetzt mit deiner besten Freundin dir ein Haus kaufen würdest oder eine Wohnung mieten würdest in this economy, was differenziert dich dann von einem romantischen Paar? Also was ist dann der Unterschied? Und ich glaube, dass ich diese Frage kann ich gar nicht beantworten. Also ich glaube, das ist eine sehr individuelle Frage auch, weil man dann auch hängt daran, wie man Beziehungen labelt. Und ich habe selbst die Erfahrung gemacht, dass für mich ab einer bestimmten Nähe und Verbindlichkeit auch Freundschaften, Partnerinnenschaften sind einfach. Und wie Menschen das dann ausgestalten, ist natürlich ihnen überlassen. Aber ich glaube, ein großer Unterschied ist tatsächlich, dass romantische Paarbeziehungen so überformt sind, kulturell auch, mit Ansprüchen, mit Bedeutung, dass Freundschaften einfach kategorisch anders sind Also das ist zumindest meine Erfahrung. Ich sag nicht, dass das eine allgemein gültige Wahrheit ist.
0: Dass es nicht so eine Blaupause gibt,
1: es
0: sozusagen.
1: Gibt, genau. Es gibt, glaube ich, mehr Freiheit in der Gestaltung. Ja. Es ist auch, also abgesehen von polyamorösen Beziehungen, mit der Freundschaft jetzt nicht so sehr der Anspruch an Exklusivität verbunden. Das heißt, es ist auch nicht so, dass man alles auf eine Beziehung lädt. Ich glaube tatsächlich, dass es ein Modell ist, das wesentlich mehr Freiheit auch zulässt so, und weniger toxisch ist, weil es auch weniger patriarchale Funktionen erfüllt. Ja, also das ist ja auch etwas, was man, glaube ich, mitdenken muss, ist, dass die romantische Paarbeziehung ja sehr verwoben ist mit kapitalistischen und patriarchalen Vorstellungen davon, wie man Gesellschaft zu organisieren hat. Und dass es nicht zufällig so ist, dass wir in so kleine Organisationseinheiten rein vereinzelt werden. Ja. Und ja, also ich wünsche mir viel mehr Verbindlichkeit und Verantwortungsübernahme füreinander, gesamtgesellschaftlich. Und ich wünsche mir das auch in Freundschaften und ich wünsche mir, dass wir Freundschaften mehr erlauben, Liebesbeziehungen zu sein und Partnerschaften zu sein. Ich glaube, dass da sehr viel Liebe drin liegt tatsächlich, die wir nicht sehen gerade, weil die romantische Paarbeziehung alles verstellt. Und weil du gefragt hast, wie mache ich das dann mit meiner besten Freundin, setze ich mich dann hin und sage, sind wir jetzt zusammen oder was? Warum nicht? Also ich finde tatsächlich, dass das ist vielleicht am Anfang seltsam und eigenartig und fühlt sich komisch an, aber ich habe irgendwann begonnen, das tatsächlich auch in platonischen Beziehungen, die mir wichtig sind, zu machen. Ja. Dass man wirklich auch Beziehungsgespräche führt, die in romantischen Paarbeziehungen, weil man die ernst zu nehmen hat, ja sowieso auch passieren. Ja. Also jeder Mensch, der irgendwie datet oder gedatet hat, kennt das vielleicht, dass man dann sich irgendwann zusammensetzt und sagt, ja, was sind wir eigentlich, sind wir jetzt zusammen oder was willst du von mir? Was wollen wir voneinander, wie wollen wir uns entwickeln? Ja? Was wollen wir in 5 Jahren oder so? Ja? Und das macht meine Freundschaften sehr wenig, weil man davon ausgeht, dass das Beziehungen sind, die so nebenbei laufen. Aber ich glaube, dass da sehr viel Potenzial drin liegt, wenn man sich auch mit seinen Freundinnen mal hinsetzt und sagt, was sind wir eigentlich, was wollen wir voneinander, was willst du von mir, wie verbindlich sind wir und wie können wir unser Leben miteinander gestalten, wenn wir das wollen. Ja, natürlich mache ich das nicht mit 100 Leuten, die ich kenne, ja, aber mit meinen engsten Freundinnen, ja. Und dann kann man sich auch überlegen, will ich wirklich alles mit einem romantischen Partner oder einer romantischen Partnerin teilen oder will ich nicht manche Sachen davon auch vielleicht mit meiner besten Freundin machen oder mit meinen besten Freunden oder wer auch immer. Ja? Also so muss ich wirklich immer nur mit einer Person auf Urlaub fahren, Weihnachten feiern, Kinder adoptieren, Hunde adoptieren, finanzielle Verantwortung teilen, Wohnungen mieten oder was auch immer, ja? Zusammenziehen, zusammenwohnen. Es gibt ja mehr Möglichkeiten und ich glaube, dass wir alle vielleicht glücklichere Leben führen könnten, wenn wir nicht so sehr diesem Skript folgen würden immer. Das ist so mein Impuls, den ich habe, glaube ich.
0: Also ich würde da so ein bisschen raushören, ein bisschen ein Plädoyer für mehr Vielfalt, also für mehr Varianten, für mehr Möglichkeiten und für vielleicht auch neue Kategorien oder so.
1: Ja, und ich glaube, das hat 2 Ebenen. Also das eine ist eben die individuelle Ebene, dass wir uns, also das ist der Impuls, den ich geben wollte mit dem Buch, dass Leute sich mal überlegen, welche Liebe haben sie in ihrem Leben und wie wollen sie die gestalten, welche Beziehungen haben sie und wie wollen sie die gestalten, wie kann man vielleicht aus diesem Kasteldenken auch rausgehen, wie kann man den Menschen, die vielleicht seit 20 Jahren in unserem Leben sind, mehr Raum geben und mehr Liebe und Fürsorge. Das ist das eine, also die individuelle Ebene. Aber es hat eben auch eine politische Ebene und die geht halt, glaube ich, ein bisschen immer unter, weil wir natürlich auch immer nur in den Rahmenbedingungen leben können, die uns vorgegeben werden. Es schließen da auch politische Forderungen an, finde ich. Es ist nicht nur ein Lifestyle-Thema, wie wollen wir alle individuell leben, sondern auch, welche Möglichkeiten sind uns gegeben. Und again, wie ist unser Steuersystem aufgestellt, wie ist unser Arbeitsmarkt aufgestellt, wie sind Wohnungen architektonisch angelegt, welche rechtlichen Institutionen gibt es überhaupt, um Beziehungen abzusichern und so weiter und so fort. Also, es ist
0: welche Möglichkeit gibt es überhaupt, gemeinsam ein Kind zu adoptieren zum Beispiel oder ein Kind zu bekommen, das ja auch rechtliche Voraussetzungen gibt, die Beispiel, ja gar nicht so leicht sind.
1: Genau.
0: Ja.
1: Also genau, das sind so diese 2 Ebenen, also dass es einerseits natürlich ein Impuls sein soll, das individuell in Frage zu stellen, aber das ist natürlich nicht, also eine feministische Perspektive, es ist halt immer auch eine systemkritische und politische Perspektive und deshalb ist es mir immer auch wichtig dazu zu sagen, wir sind in Rahmenbedingungen, wo wir schnell mal gegen Wände laufen, leider. Und deshalb ist das auch eine, also schließe ich da immer gerne auch politische Forderungen an dieses Thema. Weil es eben nicht nur, wir können nur in einem bestimmten Rahmen natürlich immer unsere Leben gestalten. Und der Rahmen, den haben nicht wir gebaut. Ja.
0: Was wünschst du dem Feminismus oder was wünschst du dir für die Zukunft des Feminismus? Wie, was, wenn, sagen wir, ich bin die gute Fee, ich erfülle alle Wünsche, was würdest du da wünschen?
1: Also ich wünsche dem Feminismus Schwesterlichkeit. Ich wünsche ihm weniger Infights und mehr geschlossenes, gemeinsames Auftreten. Ich wünsche ihm auch, dass er einfach gesamtgesellschaftlich mehr Relevanz kriegt. Wir leben ja in einer Zeit, in der Feminismus so auf einer kulturellen Ebene sehr präsent ist, ja? Zumindest sehr veroberflächlich, aber trotzdem, ja, es ist irgendwie so ein bisschen cool, Feministin zu sein und Taylor Swift hat irgendwie feministische Lyrics und sowas. Und gleichzeitig da, wo es um Geld und Macht geht, da ist nichts mit Feminismus. Ja. Also da sitzen dann Männer wie Donald Trump im Präsidentenamt und regieren die Welt. Und ich glaube, wir dürfen uns von dieser Diskrepanz nicht täuschen lassen. Ja, nur weil Frauen wie Beyoncé und Taylor Swift auf Bühnen feministische Sachen singen, heißt das nicht, dass wir in einer feministischen Welt leben. Und ich glaube, der Feminismus hat in den letzten Jahren sich zu sehr auf diese kulturelle Ebene konzentriert und sich davon ein bisschen täuschen lassen, muss ich leider sagen, weil real hat sich relativ wenig getan und in Wirklichkeit erleben wir gerade in dieser harten Welt der Politik, in der Wirtschaft, dort, wo es um die Verteilung von Ressourcen geht, einen Rückschritt. Ja. Und wir dürfen uns, glaube ich, nicht blenden lassen davon, dass auf der anderen Seite irgendwie alles glitzert und schön ausschaut so und feministisch ausschaut. Ich glaube, wir sind weit von einer feministischen Welt entfernt. Und ja, da wünsche ich mir auch mehr Fokus sozusagen auf, ich weiß nicht, diese unsexy Themen. Ja. Also, weißt du, was ich meine? Also,
0: Steuergerechtigkeit.
1: Ja. Genau das, ja. Zum Beispiel, ja. Vermögensverteilung.
0: Ja. Ich würde so ein bisschen raushören, also, dass der Feminismus wieder ein bisschen politischer wird. Würdest du das so...
1: Politischer und unsexier. Ja. Also wirklich.
0: Unbeliebter.
1: Ja. Ja, unbeliebter und weniger bemüht um Gefälligkeit, glaube ich. Ja. Und gleichzeitig, also nach außen hin wenig bemüht um Gefälligkeit und nach innen, glaube ich, weniger beschäftigt mit irgendwelchen, irgendwelchen Grabenkämpfen. So. Ja. Eine Sache, die ich sehr gerne dann erzähle, womit ich mich dann noch unbeliebter mache, ist, dass die feministische Geschichte ja sehr gern sehr sanitisiert wird. Also es wird sehr gern erzählt als eine Geschichte von Frauen, die freundlich irgendwie gefragt wurden, die freundlich gefragt haben und dann haben Männer ihnen irgendwas gegeben. Ja. Aber schon allein, wenn man sich die Geschichte des Wahlrechts anschaut, da haben Frauen sich vor Kutschen geworfen. Suffragetten waren Selbstmordattentäterinnen. Ja. Also die Geschichte des Feminismus ist nicht die Geschichte von Frauen, die lieb duzi-duzi machen. Da ist es sehr rabiat zugegangen. Und ich glaube, deshalb finde ich es auch wichtig, sich aus dieser gefälligen Rolle so ein bisschen rauszubewegen, ein Stück weit, und zu sagen, ja, es ist alles total unangenehm. Es ist auch mir unangenehm. Aber man kann irgendwann beginnen, in dieser unangenehmen Position sich auch ein bisschen wohlzufühlen.
0: Ein sehr, sehr schönes Schlusswort, finde ich.

0: Dankeschön.
1: Das war Kultur und Bildung Spezial mit Eindrücken von der jährlichen Feier des Feministischen Buchclubs Linz im Schlot. Sie hörten die Lesung von Beatrice Frasel aus ihrem Buch Entromantisiert euch, sowie das begleitende Gespräch, moderiert von Eva Wögerer. Vielen Dank fürs Zuhören. Die Sendung wurde für Sie zusammengestellt von Michaela Meierhofer. Nähere Informationen finden Sie auch auf fro.at. Am Mikrofon verabschiedet sich Carina Schaumberger. Bis zum nächsten Mal bei Kultur und Bildung Spezial.
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7: Willkommen bei den Stimmlagen, dem gemeinsamen Infomagazin der Freien Radios in Österreich. Heute kommen die Stimmlagen aus Wien, gestaltet von der Redaktion von Andi, den O94 News bei Radio Orange. Am Mikrofon ist Stefan Resch. Heute haben wir Beiträge zu diesen Themen mitgebracht. Der EU-Entwaldungsverordnung droht eine weitere Aufweichung. Flamingo-Proteste in Albanien gegen ein Projekt von Jared Kushner und Ivanka Trump. Und stillgelegt, ein Interview mit Elisabeth Sechser von Caring Economy jetzt.
8: Viel hat sich in den letzten Jahren verändert. Auch in der EU-Politik. Während 2019 noch Fridays for Future durch die Straßen marschierten und die EU mit Hilfe des Green Deals klimaneutral werden wollte, stehen manche Umwelt- und Sozialstandards nun auf der Kippe. Denn unter dem Schlagwort Simplification, also Vereinfachung, bemüht sich die EU aktuell darum, die Bürokratie zu reduzieren. Das soll den Binnenmarkt und die Wettbewerbsfähigkeit europäischer Unternehmen stärken. Wie eine solche Deregulierung konkret ablaufen kann, sieht man beispielhaft an der Entwaldungsverordnung, der EU Deforestation Regulation, kurz EUDR. Sie sollte den Import von Produkten, welche mit Entwaldung in Verbindung stehen, verbieten. Nicolas Rux forscht an der BOKU und ist Experte für internationale Lieferketten von Agrar- und Forstprodukten. In seiner Arbeit beschäftigt er sich seit Jahren mit der Entwaldungsverordnung.
9: Dieses Gesetz soll verhindern, dass alle Produkte, die entweder in der EU importiert werden oder in der EU produziert werden, mit Entwaldung verbunden sind. Dafür sollen die Unternehmen, die diese Produkte auf den europäischen Markt bringen, beweisen können, dass in deren ganzen Lieferkette keine Entwaldung passiert ist, indem sie eine Sorgfaltspflichterklärung erstellen, zum Beispiel die präzisen Geodaten von den Ackerflächen oder Waldflächen, woher die Produkte stammen und wie die Produkte hergestellt wurden.
8: Besonders für das Klima spielen Wälder als CO2-Speicher eine wichtige Rolle, aber auch für die Biodiversität. Dennoch kommt es in vielen Wäldern weltweit weiterhin zur Entwaldung, meist um Ackerflächen oder Weideland zu schaffen, so Rux.
9: Das ist vielleicht nicht vielen Leuten bewusst. Die Rinderhaltung ist im Amazonasgebiet eigentlich der Haupttreiber der derzeitigen Entwaldung. Deshalb kommt vieles der importierten Lederprodukte aus Südamerika, durchaus auch aus Brasilien.
8: Unternehmen müssen also in Zukunft Verantwortung dafür übernehmen, dass ihre Produkte ohne Entwaldung hergestellt wurden. Betroffen von der Regelung sind Produkte aus Holz, Soja, Palmöl, Kaffee, Kakao, Kautschuk oder Rind. Denn die Herstellung dieser Produkte steht oft in direktem Zusammenhang mit Entwaldung. Dennoch wurde jahrelang hitzig über die Entwaldungsverordnung debattiert. Und obwohl sie bereits 2023 erlassen wurde, ist sie zum Teil noch immer nicht in Kraft. Interessensgruppen intervenierten und trugen dazu bei, dass das Inkrafttreten bereits zweimal verschoben wurde. Die lange Zeit der Verhandlungen nutzten sie auch, um Abschwächungen der EUDR zu erwirken. Kritisiert wurde vor allem der bürokratische Mehraufwand, was Nicolas Roux, Experte für Lieferketten an der BOKU, nur bedingt nachvollziehen kann.
9: Es ist eine Herausforderung für Unternehmen, einerseits die Lieferketten komplett nachverfolgbar zu machen und dann auch das Risiko zu minimieren, Entwaldung in der Lieferkette zu haben. Das will niemand verneinen, dass das eine große Änderung der Art und Weise, wie Unternehmen handeln müssen, auch mit sich bringt. Dennoch wurde eigentlich auch oft evaluiert, dass es durchaus möglich ist mit den heutigen Technologien.
8: Vielmehr dürften wirtschaftliche Interessen einzelner Konzerne im Zusammenhang mit der Deregulierung stehen. So schlug die EU entgegen den Ergebnissen einer eigenen Studie vor, Leder und Häute von Rindern aus der Entwaldungsverordnung herauszunehmen.
9: Das andere ist natürlich, dass da auch viele Interessen mitspielen und dass gewisse Unternehmen es vielleicht eigentlich nicht wollen, dass da überprüft wird, woher Produkte eigentlich kommen und ob sie nun frei von Entwaldung produziert wurden. Also in der letzten Welle der Vereinfachung war das größte Thema, dass die EU-Kommission vorgeschlagen hat, Häute aus Rindern und Felle komplett rauszunehmen und somit dann auch alle Lederprodukte. Das war dann ein bisschen fragwürdig, weil die EU-Kommission hat eine eigene Studie auch dazu erstellt und eigentlich klar in den Ergebnissen gezeigt, dass Häute und Lederprodukte einen sehr großen Teil der importierten Entwaldung ist.
8: Den Vorschlag zur weiteren Abschwächung argumentiert die EU damit, dass Leder nur ein Nebenprodukt der Fleischindustrie sei und daher keine zusätzliche Entwaldung verursache. Ein Argument, das im Vorfeld von großen Lederkonzernen geäußert wurde.
9: Das ist eins zu eins das, was die großen Leder-Luxusmarken dann von sich gegeben haben im Vorhinein. Also das waren Luxusmarken wie LVMH, also das ist Louis Vuitton, französische Luxusmarke, die mit Leder viel arbeitet, die dieses Argument gebracht haben. Und das können wir eigentlich mit den Daten und Studien nicht bestätigen, weil das Leder auch selber ein wesentlicher Beitrag der Entwaldung eigentlich bringt.
8: Dabei hätte die Europäische Union eine besonders wichtige Rolle, derartige Umwelt- und Sozialstandards zu setzen und aufrechtzuerhalten, so Roux.
9: Die EU ist ein großer Importeur von Agrar- und Forstprodukten und ist hinter China eigentlich die zweitgrößte Weltregion, die Entwaldung importiert in der Welt. Das heißt, von den Produkten, die exportiert werden, landen ganz viele in der EU. Das Zweite ist auch, dass die EU oft eine Vorreiterrolle spielt und dass viele Umweltregulierungen, die in der EU erstellt werden, dann auch von anderen Ländern übernommen werden.
8: Nicolas Roux verfasste daher nun gemeinsam mit 25 weiteren WissenschaftlerInnen aus dem Fachbereich ein Schreiben an die Europäische Kommission. Sie sprechen sich klar gegen weitere Abschwächungen aus. Denn aus wissenschaftlicher Sicht tragen Leder und Häute aus Rind massiv zur Entwaldung bei. Und auch der Gesamtwirtschaft würden solche Deregulierungsmaßnahmen wenig bringen. Vielmehr würden einzelne Konzerne profitieren, so Roux.
9: Weil Naturzerstören, das kostet Geld. Das hat Auswirkungen dann auch auf die Menschheit, auf die Wirtschaft und kostet somit Geld. Also aus wirtschaftlicher Sicht können wir das eigentlich auch nicht wirklich nachvollziehen, wieso das jetzt rausgenommen werden soll.
8: Beitragsgestaltung Ines Stiermeier.
0: In Albanien findet seit Mai die sogenannte Flamingo-Revolution statt. Auslöser für die Bewegung sind die Investmentpläne von Donald Trumps Tochter Ivanka Trump und deren Ehemann, dem US-amerikanischen Finanzinvestor Jared Kushner. Geplant ist ein Luxustourismusprojekt auf der Insel Sazan, die sich im südlichen Albanien in der Nähe der Stadt Vlora befindet. Unter anderem soll ein Luxushotel auf der Insel entstehen. Das Areal verfügt über eine breite Biodiversität. Auch Flamingos nutzen die Landschaft als Brutstätte, was die Protestierenden dazu bewegte, den Vogel als Symbol für die Bewegung zu gebrauchen. In einem Interview mit dem US-amerikanischen Podcaster David Senra gab Ivanka Trump an, die Insel bei einer Bootsrundfahrt entdeckt zu haben.
10: An unbelievable, beautiful 1,400-hectare private island in the middle of the Mediterranean. We were on a friend's boat and we stopped for a swim. Effectively, that's how we found it. We swam to the islands. We went on a hike barefoot all the way up to the top and we were just captivated and it stayed with us ever since.
0: Gresa Haser ist Doktorandin an der Rechtswissenschaftlichen Fakultät und am Zentrum für Südosteuropa-Studien der Universität Graz. In ihrer Forschung beschäftigt sie sich mit Albanien. Sie ordnet die Aussage Trumps ein.
11: That's a very pathetic statement because Southern Ireland has been there since forever and it's an island in the Mediterranean. So it has always existed. 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
0: Die Planungen für das Projekt laufen bereits seit 2024. Doch warum wurden die Proteste erst jetzt so groß?
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0: Zu der albanischen Diaspora in Österreich gehört auch Jojo, die mit uns ihre Eindrücke über die Proteste geteilt hat.
12: Ich bin echt begeistert von den Protesten, die eben seit 11 Tagen jetzt schon andauern, weil es gibt halt so viel Ungerechtigkeit in der Welt und da muss man eben wütend sein, man muss die Wut auch zeigen. Und irgendwie habe ich das Gefühl, hier in Österreich sind die Leute nicht so wütend oder irgendwie jeder schaut nur auf seine eigenen Probleme, dies, das. Und da zu sehen, wie es in Albanien halt anders ist, generell in anderen Ländern, aber jetzt halt in einem Land, wo ich herkomme, dass es da auch Aufruhr gibt, das, ja, das gibt mir Hoffnung. Eine andere Welt ist möglich, es ist möglich, Dinge zu verändern, wenn man gemeinsam auf die Straße geht und gemeinsam die den Verkehr lahmlegt zum Beispiel. In Albanien war generell lange schlechte Stimmung. Es hatte lange Probleme mit Korruption. Deswegen sind ja auch viele Albaner ausgewandert. Und das mit der Insel, das hat jetzt halt das Fass nur zum Überlaufen gebracht. Ich bin da stolz auf meine Leute, dass sie da wirklich konsequent auf die Straßen gehen und laut sind, wütend sind. Und das gibt mir halt die Hoffnung, weil eine bessere Welt ist halt möglich. Wir sind ja auch in der Überzahl so. Und wir dürfen auch nicht vergessen, dass wir halt alleine schwach sind, aber gemeinsam sind wir stark und wir haben die Möglichkeit, eben was zu verändern und eine bessere Welt für uns und für die Zukunft eben zu machen. Und das, ich finde, das sehe ich gerade in Albanien. Also ich hoffe echt, dass sich da jetzt was ändert. Ich selber wäre jetzt nicht im Krankenhaus gerade hier, ich wäre selber hingeflogen und hätte da jetzt mitgemacht.
0: Die Proteste in Albanien laufen momentan weiter. Doch wie wird es in Zukunft ausschauen? Wie vielversprechend ist die Bewegung? Resa Hasa mit einer Prognose.
11: I would wish for a short-term outcome for this project to be cancelled. 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
7: Vor dem Parlament sind Picknickdecken ausgebreitet. Einige leere Planschbecken dienen als Ruheoasen. Ein paar Schritte weiter wird gerettetes Essen verteilt, eine Musikerin spielt Gitarre und einmal in der Stunde wird alles stillgelegt. Es geht um Care-Arbeit, um gerechte Verteilung, um Wertschätzung über nette Worte hinaus. Mitten in der Protest-Performance treffe ich eine der Organisatorinnen.
13: Ja, hallo, mein Name ist Elisabeth Sechser, ich bin von Caring Economy Jetzt und mit anderen großartigen Frauen haben wir vor einem Jahr begonnen, stillgelegt Aktionen zu veranstalten, zu üben. Und heute haben wir eben ein Geburtstagsfest und üben weiter. Ja, wie sich's für ein Geburtstagsfest gehört, ist das heute ein sehr entspanntes Zusammenkommen. Also wir haben ein Kinderzentrum, weil Kinder ja das Zentrum unserer Gesellschaft sind, damit sie einen guten Platz haben. Und wir haben Essen da und Musik da, MusikerInnen, und wir haben einen Think Tank, wo wir Fragen an PolitikerInnen formulieren, Forderungen konkret machen, wo wir auch ein bisschen träumen, wie wäre es denn, wenn es so wäre, wie wir es bräuchten, dass für alle gut ist, das Leben. Wir haben jede volle Stunde eine stillgelegte Aktion, das heißt, da legen wir uns alle still auf den Boden vor das Parlament und üben, wie das ist, aufzuhören, ein System zu unterstützen, das Ungerechtigkeit und Erschöpfung erzeugt.
7: Die Erschöpfung erzeugt das System ja nicht nur durch bezahlte Arbeit, durch die famosen 40 Stunden oder Teilzeit, sondern auch sehr viel durch sonstige Care, unbezahlte Arbeit. Ist das euer Hauptanliegen, dass das besser angesehen wird?
13: Das ist eines der Hauptanliegen, für die wir uns hier einsetzen und wo wir eben die Zivilbevölkerung einladen, mitzumachen. Es ist ein sehr freies Element, alle sind eingeladen. Die unbezahlte Care-Arbeit findet noch immer keine richtige Wertschätzung in Politik und Wirtschaft. Das heißt, sie wird kaum erhoben, alle 13 Jahre. Sie hat in Geld gemessen einen Wert von 195 Milliarden Euro pro Jahr. Das heißt, das sind 44% vom BIP 2022, also eine sehr beträchtlich hohe Summe wird hier an Wertschöpfung in den privaten Haushalten und im Ehrenamt erzeugt. Und es findet bei wirtschaftspolitischen Entscheidungen in keinster Weise Anerkennung, wird auch nicht inkludiert in die volkswirtschaftliche Gesamtrechnung und somit entsteht eine Schieflage und auf die machen wir aufmerksam.
7: Das ist ja dann nicht nur ein finanzielles oder wirtschaftliches Problem, sondern auch ein Problem der Geschlechtergerechtigkeit, oder?
13: Ja, da haben wir ja den Budelskern, würde es jetzt wahrscheinlich bei Faust heißen, und in unserer Gesellschaft eben, dass wir nach wie vor eine geschlechterungerechte Wirtschaft und Gesellschaftspolitik haben und dass vorwiegend Frauen hier für Care-Arbeit verpflichtet werden, weil sonst macht es ja keiner. Irgendwer muss machen und es wird ja auch behauptet, dass das keine Arbeit ist, sondern dass man das aus Liebe macht und Frauen anscheinend das auch besser können, was ja überhaupt nicht stimmt. Das heißt, wir haben es mit sehr vielen falschen Narrativen zu tun und wir versuchen mit dieser stillgelegten Aktion darauf aufmerksam zu machen, wenn wir aufhören, dann steht die ganze Welt still, weil dann funktioniert funktionieren alle anderen Wirtschaftsbereiche auch nicht. Und der private Haushalt ist ein Wirtschaftsbereich, weil er Wert erzeugt. Und darum geht es uns.
7: Am 17. Juni hat sich vor dem Parlament am Ring eine sehr vielfältige Gruppe versammelt, ganz im Sinne der ErfinderInnen.
13: Hier sind alle willkommen, die eine geschlechtergerechte Gesellschaft gestalten wollen. Nur weil es vorwiegend Frauen betrifft, also vorwiegend, nicht nur, aber vorwiegend Frauen betrifft, bedeutet es nicht, dass es ein Frauenthema ist, es ist auch kein Frauenproblem, sondern es betrifft uns alle und es sind alle aufgefordert hier oder eingeladen, hier mitzuwirken, also auch heute, damit diese Kundgebung und dieses Fest hier auch gelingen kann, haben sich alle beteiligt, denen es ein Anliegen ist, zu sagen, wir wollen hier Demokratie fördern, wir wollen hier Ungerechtigkeiten aufzeigen und wir wollen hier auch einen wegweisenden Beitrag leisten, dass das so nicht passt und dass wir es gemeinsam anders gestalten können. Es ist ja unsere Politik, es ist ja auch unsere Wirtschaft und wir sind die Gesellschaft. Das heißt, es geht auch darum zu verstehen, dass wir eine immense politische Macht haben und das fühlt sich halt solidarisch und kollektiv dann immer sehr gut an und bitte kommt, macht mit.
7: Ist auch das Teilzeitthema wieder dabei, das ist mir bei den Schildern hier einige Male aufgefallen, wie ich durchgegangen bin, dass Teilzeit eigentlich sehr schlecht geschätzt ist, das Stichwort Lifestyle Teilzeit. Was ist da eure Einstellung dazu?
13: Ja, wir haben es hier mit einem Fake News zu tun, das muss man ganz klar benennen, das sind auch die Medien sehr aufgefordert, nämlich diesen Vorwurf oder auch diese Unterstellung, Frauen arbeiten vermehrt in Teilzeit, das stimmt nicht. Eine durchschnittliche Care-Arbeitswoche mit Kleinkindern hat 92 Stunden. Frauen, wenn man sich anschaut, die bezahlte und unbezahlte Arbeit zusammen, arbeiten Frauen im Durchschnitt in Österreich 53 Stunden, also Vollzeit, und sie arbeiten mehr als Männer. Das heißt, Frauen arbeiten nicht Teilzeit, sie arbeiten mehr, verdienen aber weniger, weil das eben diese unbezahlte Arbeit ist, auf die in keinster Weise hingeschaut wird. Und es hat schon auch ein politisches Kalkül, wegzuschauen, weil wenn wir hinschauen, gemeinsam mit PolitikerInnen, dann müssen wir unser Wirtschaftsverständnis ändern und das wollen wir ja.
7: Vielleicht ein bisschen eine utopische Frage. In 5 Jahren, 10 Jahren, wie müsst die Gesellschaft oder die Wirtschaftsordnung aussehen, damit ihr euch denken würdet, wir können es lassen, wir sind da, wir haben es erreicht?
13: Also in einem Jahr wird sich sehr viel ändern, nämlich am 3. Mai 2027.

0: irgendwas Soziales gemacht haben. Also man muss jetzt nicht unbedingt vermehren, damit man dann eine Führungskraft wird. Das heißt, wir haben sehr viel Narrative umgesetzt und umgedeutet und wir haben vor allem eine Wirtschaft, die hinhört und alles in den Blick nimmt. Wir haben hier den allergrößten Auslagerungsprozess der Wirtschaft vor uns und den machen wir sichtbar. Und das ist jetzt nicht ein Soft-Thema und das ist auch kein sozialromantisches Thema, das ist ein beinhartes Wirtschaftsthema und was dann anders ist, dass über Wirtschaft anders gesprochen wird, dass Budgetverteilungen ganz anders ausfallen und dass dieses ewige, wir brauchen mehr Kindergärtenplätze, so gestaltet wird, dass ein gemeinsames sich kümmern um die Jüngsten in der Gesellschaft unabhängig vom Geschlecht stattfinden kann und dass Kindergarten Orte sind, wo sich auch die Kleinen willkommen fühlen, wo sie nicht an erschöpften Pädagoginnen in zu großen Gruppen sein müssen, sondern wo der Politik bewusst ist, dass sie ist das Kernelement von Wirtschaft und nicht ein Randthema, wo Sozialunternehmen nicht von Einsparungen bedroht sind und sich dann 5 Jahre später um die Folgen dieser Einsparungen kümmern müssen und sich vielleicht noch was vorhalten müssen. Also ich würde sagen, der allergrößte Veränderungsprozess ist in der politischen Sprache und in den Narrativen, die Politiker verwenden, um auch zu entscheiden, wie sie mit unserem Steuergeld umgehen.
1: Zum Abschluss des Gesprächs will Elisabeth Sechser noch über ihre ganz persönliche Situation sprechen.
0: Was mir vielleicht noch ein Anliegen ist, ist, ich bin ja selbst pflegende Angehörige Mama von einem sehr schwerkranken Kind und ich gehöre zu der Mehrheit, nämlich dem größten Pflegedienstleiter der Nation, den pflegenden Angehörigen, und da gehöre ich zur Minderheit, nämlich der berufstätigen Frauen. Und ich muss mir quasi den Arsch aufreißen, damit ich für meine Tochter ein würdevolles Leben gestalten kann, damit ich für mich ein würdevolles Leben gestalten kann und dass ich aus dieser Rollenzuschreibung rauskomme, dass pflegende Angehörige die Hauptrolle der Pflege zu übernehmen haben und dann hilft der Staat ein bisschen mit mobiler Pflege. Und das Narrativ stimmt nicht. Das ist mir ein sehr großes Anliegen zu sagen, wir haben uns als Demokratie entschlossen, uns um die Schwächsten zu kümmern. Das ist in dem Fall leider meine Tochter, aber es ist nicht mein privates Schicksal, sondern es ist ein gesellschaftlicher Auftrag. Und ich freue mich sehr, wenn pflegende Angehörige, auch vorwiegend Frauen, aber auch natürlich Männer, aus ihrer Hauptrolle entlassen werden und auch ein würdevolles Leben führen können, an dem sie nicht zerbrechen, weil Langzeitpflege macht kaputt, wenn man sie alleine macht.
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2: Und wir wissen mittlerweile auch, wer die Stimme ist, die diesen schönen Jingle eingebrochen hat. Wer war die Jingle-Stimme nochmal?
3: Die Jingle-Stimme kommt. Mario.
2: Genau, der das Klangscene kuratiert hat. Und wir von Radio Froh sind heute im alten Hallenbad.
3: Willkommen zu einer Sendung heute live aus dem BademeisterInnen-Kammerl. Christi Eilin.
4: Hallo Petra.
5: Hallo, hallo liebe Zuhörerinnen und Zuhörer aus Gallneukirchen, Klangneukirchen. Ich bin die Anna. Hallo.
2: Der David.
3: Und der Matthias kümmert sich heute um die Technik. Vielen Dank.
2: Peter, du hast schon ein Interview vorab führen dürfen über das Klangfestival. Vielleicht magst du uns ein bisschen erzählen, was in den nächsten 3 Tagen so passiert. Oder hast du da so einen groben Überblick für uns?
3: Es geht um Sound, Art und Surprises. Genau, es geht heute hier los mit einer Eröffnungsperformance, das Badehabitat von in Kürze jedenfalls starten.
4: Ich habe gehört, es startet um 19.10 Uhr circa. Und was zu sehen sein wird, weiß ich leider noch nicht. Gekommen bin zum Aufbau, waren ganz, ganz viele TänzerInnen, PerformerInnen im großen Becken und es wurden noch Einzelheiten besprochen. Es ist, glaube ich, noch darum gegangen, wie man den Beat tanzt oder nicht auf den Beat tanzt.
3: Du hast es schon erwähnt, es gibt ein großes Becken, es gibt ein kleines Becken, es gibt die alte Feuerwehr und morgen gibt es auch Programm in der evangelischen Kirche. Also dieses Wochenende in Klangneukirchen gibt es auf jeden Fall viel zu sehen. Wir sind hier von 19 bis 2 Uhr heute und morgen.
2: Genau, und im Anschluss an die Badehabitat-Performance geht es dann da weiter im alten Hallenbad mit Post-Digital Showcases. Petra, weißt du, was da unter zu verstehen ist? Da habe ich nicht sehr viele Informationen gefunden dazu. Ich weiß, sie finden in der alten Feuerwehr statt und dauern 15 bis 30 Minuten.
3: Genau, das wollte ich gerade sagen. Ich glaube, das ist gar nicht bei uns hier im alten Hallenbad, das ist in der alten Feuerwehr. Von der Kunstuniversität Linz gibt es da quasi, wie hast du es genannt, Showcases von den Studierenden, experimentelles, elektronisches, selbstgebaute Instrumente von Tangible Music Lab.
2: Und dann da im alten Hallenbad um 20.30 Uhr dann das Trier Bruckner König Sievert, die du dann zum Interview zu Gast hast.
3: Genau, es geht um Piano, Schlagzeug und E-Gitarre. 3 Größen aus der experimentellen, avantgardistischen Österreich.
2: Als heute im alten Hallenbad, the answer is no. Wer weiß da was dazu?
5: Ja, da weiß ich ein bisschen mehr dazu. Die kommen von Maja Osonik und Ursula Winterauer und sie spielen ein bisschen mit der Stimme und ihren Instrumenten und Samplern und E-Bass und versuchen da so eine klangliche. Ich glaube, darauf kann man sich schon, darauf warte ich auf jeden Fall schon gespannt, ich glaube, darauf kann man sich freuen.
2: Wissen wir schon, wann Sie zum Interview da sein werden?
5: Das wissen wir tatsächlich.
3: Vielleicht nur kurz zwischendurch, was der Mistkäfer auf dem Logo und auf sinnbildlich als Welt herum, also eine, wie sage ich da, da ist der Nachwuchs auch drinnen und der Mist, genau. Das Thema ist
2: This stupid world is all we have. Du hast es ja im Interview schon ein bisschen Vinzenz und Thomas, die du im Interview hattest, sehr schätzen.
3: Yola Tango, genau.
2: Und die haben ein Album mit dem gleichen Titel und auch ein Lied vom Album. Und wenn ich es richtig verstanden habe, um diese positive Grundstimmung, die dann doch irgendwie darin steckt, in dieser Aussage, dass wir zwar mit dieser Welt konfrontiert sind, in der wir leben, aber ja, es Potenzial gibt, diese zu verändern. Schon langsam wird es im alten Hallenbad voller und voller, noch hat die Performance aber noch nicht begonnen.
4: Genau, wir haben aus dem BademeisterInnenkammerl einen sehr guten Blick aufs große Becken. Die Leute tun sich schon U-förmig rundherum. Auf was ich am meisten gespannt bin, ist ja, es gibt ja eine Surprise-Performance in der letzten Stunde. Ein Teammitglied wusste selbst auch noch nicht, was Surprise sein wird. Also mega exklusiv. Wir können
2: ja.
3: Wir wissen aber, es wird ein DJ-Setup geben.
2: Und es gibt ein geheimnisvolles. Mit der Nummer. Die Nummer dürfen wir nicht sagen.
3: Aber unser Kabel ist in einem Schließfach.
2: Ja, genau. Eine der Wege auch, um 10:30. Das ist eine sehr große Rockband in Lateinamerika. Und ja, werden dann später auch zu uns zum Interview kommen. Und ich glaube, schon langsam geht es hier mit der Performance los.

0: offenbar ist auf der Leiter drauf, die wir da in unser Bademeister-Innenkammerl verlegt bekommen haben. Ja, in der Zwischenzeit vielleicht noch einen Ausblick auf das weitere Programm morgen.
1: Na, heute auf der Bühne, du hast es schon erwähnt, Austin TV, danach Grounded.
0: Stimmt.
1: Grounded sind sehr vertraut mit dem Ottosonic Soundsystem im kleinen Becken. Das ist nämlich auch was sehr Besonderes. Speaker, ich weiß jetzt nicht, vielleicht Anna, weißt du das genauer, wie viele?
2: Das weiß ich tatsächlich nicht, aber ich weiß, dass sie auf jeden Fall hoffentlich bei uns noch vors Mikro kommen und darüber sprechen können. Das ist nämlich auch ein Aspekt, der mich super fasziniert und interessiert. Ich habe nämlich auch noch nie so eine Art irgendwie Musik erfahren können dürfen. Das heißt, ich glaube, da kann man sich auch als Zuhörer drauf gespannt machen, so wie ich.
1: Ich glaube, letztes Jahr waren es 32 Speaker, die rundherum sind.
2: Wow.
1: Und das Sounderlebnis, das immersive Sounderlebnis ist natürlich nur hier live spürbar. Übers Radio kommt es in Stereo.
3: Sollen wir ein bisschen über unser Badehabitat sprechen, wo wir uns gerade befinden? Die Pia aus dem Team hat uns das Bademeister-Innenkammerl wunderschön dekoriert. Wir haben Plastikgirlanden hier hängen in grün, lila, rosa und, was wir erfahren haben, es sind pinke Mistkäfer überall aufgeklebt. Das sind die Original-Mistkäfer, die auch im Trailer zum Klangfestival zu sehen waren.
1: Jetzt kann ich ja von meiner Position aus sehen, Menschen in Badebekleidung betreten den Raum hier, das alte Hallenbad in Gallneukirchen. Leider stehen da schon sehr viele Menschen jetzt davor. Aber mir scheint, es geht los.
3: Sie bewegen sich in Badegewand in in das große Becken, also in das leere Becken. Und im Moment stehen sie nur und haben sich gerade hingesetzt auf die kleine Erhöhung.
1: Das ist so dieses Trittbrett, auf dem man steht, wenn man sich am Rand so lässig im Schwimmbecken platziert.
3: Vor allem, wenn man klein ist und nicht bis zum Boden runterkommt, dann ist das immer sehr hilfreich.
1: Wir wissen, wovon wir sprechen, gell?
0: Ja. Ich wollte gerade sagen, wer von uns außer der Anna

0: Kirchen, in Klang der Kirche. Ich weiß, Petra, du bist Klangfestival.
1: Ja, Veteranin.
0: Ja, korrekt.
2: Ich bin zum zweiten Mal hier, aber auch nur zum Klang. Und wie die Petra das beschrieben hat, das lässige Hängen am Beckenrand, war das so dein Ding früher?
0: Ja, schon, nachdem ich noch immer nicht ziemlich groß bin, muss das so sein, würde ich sagen. Ist es dein Ding, David?
2: Ja, Hallenbad witzigerweise weniger. Mir ist es einfach viel zu heiß, so wie heute auch hier drinnen.
1: Danke, Matthias, dass du den Ventilator mitgenommen hast, der uns doch etwas kühle Luft zufächert. Mittlerweile fühlt sich das Becken immer mehr. Und was ich jetzt nicht mitbekommen habe, es gibt auch Personen, die einen Rollstuhl benutzen im Becken, wie die reingekommen sind. Weil der Zugang ist zumindest von vorne nur über Stufen möglich. Aber vielleicht kann ich das dann nachher die Doris Uhlich fragen. Die soll dann nach der Performance zum Interview kommen. Im Moment wird immer noch das Becken gefüllt oder der Beckenrand gefüllt. Personen sitzen. Und es ist sehr ruhig und ja, eine sehr ernste Stimmung.
3: Wir trauen uns gar nicht sprechen, so genau. Richtig.
1: Vielleicht, bis sich mehr Bewegung in die Performance, bis da mehr Bewegung reinkommt. Wir haben gerade über das tatsächliche Becken gesprochen. Seit wann wird denn das alte Hallenbad nicht mehr als Hallenbad benutzt, sondern als Kunst- und Kulturstätte?
3: Das ist eine gute Frage. Ich glaube, das Klangfestival ist jetzt zum dritten, vierten.
0: Ich würde mich aus dem Fenster lehnen und sagen, es ist das vierte Mal.
3: Mhm. Okay.
0: Wie lange das alte Hallenbad schon nicht mehr mit Wasser gefüllt ist und man nicht mehr darin schwimmen kann, das weiß ich leider auch nicht. Ich weiß nur, dass ich das letzte Mal hier schwimmen war. Da war ich, wie alt war ich da? Acht Jahre alt. So, jetzt können wir rechnen. Das war 2011 war es noch mit Wasser gefüllt.
1: Die Performance geht weiter. Mittlerweile bewegen sich Personen am Beckenboden in schwimmerischen Bewegungen. Also es sieht so aus, als würde gekrault werden, als würde Brust geschwommen werden, aber halt im Trockenen.
3: Die Übung, glaube ich, heißt Superman.
2: Der Superman.
3: vielleicht die Menschen, die sich im Becken jetzt bewegen, alle Badebekleidung beziehungsweise auch Knieschützer.
2: Ja, es ist ja kein Wasser im alten Hallenbad, wie wir wissen. Und da so zu haxeln im ausgelassenen Becken tut wahrscheinlich dann auch irgendwie weh auf Dauer. Was ich mich gerade gefragt habe, das Klangfestival findet hier immer statt, aber gibt es da im alten Hallenbad auch andere Veranstaltungen?
3: Es gibt einen Dachverein, der nennt sich Kulturpool Gusenthal. Anna, was vielleicht mehr drüber? Es gibt mehrere.

0: Linz gependelt wird mit dem Bus ins Biesenfeldbad.
1: Wir sind zwar im BademeisterInnenhäuschen, kann man nicht sagen, in der Nische im Kammerl und haben aber gar nicht so den guten Ausblick aufs Geschehen im Becken, weil eine sehr große Menschenmenge da am Beckenrand steht.
2: Ich schaue so ein bisschen zwischen die Beine durch tatsächlich, aber vielleicht müssen wir uns mal rauswagen und direkt zum Beckenrand schauen, was sich so tut. Aber was ich so sehe, ist, es wird immer noch fleißig geschwommen auf dem Beckenboden in verschiedensten Schwimmstilen. Und zwischendurch gehen dann die Leute, stehen sie auf und gehen herum.
3: Ist quasi Trockentraining. Trockentauchtraining.
0: Und so wie man da durch die Menschenmasse durchblicken kann, scheint es auch sehr eng zu sein. Also ich kann mir vorstellen, dass das auch beim Proben ja eine lustige Angelegenheit war, sich nicht ja entgegenzuschwimmen, zu robben.
2: Genau, es wird immer wieder Position gewechselt. Also Personen machen Schwimmbewegungen, stehen auf, gehen auf einen anderen Fleck im Becken. Und
1: Petra ist jetzt mal kurz hinaus und hat sich auf Erkundung begeben.
3: Ja, hast du was? Rasende Reporterin. Es ist soundmäßig sehr spannend, weil es ist so ein kriechendes, schleichendes, stöhnendes, na stöhnen nicht, aber so ein seufzendes
1: Gesamt-Sounderlebnis. Also du meinst einfach die PerformerInnen selbst, die Geräusche. Also es atmosphärische Ummalung.
3: Mir scheint aber, jetzt kommt Sound dazu, oder täuscht mir das?
2: Vielleicht hat Matthias, der gerade auch unterwegs war, unser Techniker, da noch mehr Informationen, zumindest im Raum. Also wir hören. Aber es gibt noch kein.
3: Naja, man stellt sich jedenfalls vor, viele Menschen in einem leeren Schwimmbecken, alles in

0: wird auch performt, also nicht nur im Becken, direkt vor uns sehen wir auch, wie getanzt wird, geschwommen, Schwimmbewegungen fließen werden. Es wird sich übers Becken gebeugt.
1: Und die Musik ist sehr...
0: Ja, bedrohlich fast, oder?
1: Ja, also
0: ja, genau. Es erinnert mich ein bisschen an der Weiße Hai. Und gleich passiert etwas.
2: Menschen aus dem Becken auch herausgekommen und stehen im Publikumsbereich am Beckenrand quasi und bewegen sich. Der Sound übrigens live eingespielt. Ist jetzt zwar auch nicht gescheit hier, aber jemand ist auf der Bühne.
1: Du hast recht. Man sieht ein DJ-Pult, würde ich es nennen. Bewegungen werden übrigens dynamischer. Die Menschen stehen mittlerweile im Becken, es wird nicht nur mehr geschwommen. Oder doch, es erinnert mich doch immer noch an Schwimmbewegungen. Also die Armbewegungen sind sehr fließend, wie Brustschwimmen.
2: Es ist jedenfalls nicht synchron. Es erinnert nicht an Synchronschwimmen, sondern es ist ein gemeinsames Schwimmen, aber wie sagt man, Freistil vielleicht?
1: Also die TänzerInnen, die ich sehe, die machen

0: Geschwommen.
1: Nicht weggeschwommen.
2: Also kein Panikmodus.
0: Noch nicht. Vielleicht gibt es dann noch mehrere. Teile. Die Musik wird lauter. Und das Becken füllt sich wieder. Die Leute sind, als sie wieder ins Becken rein. Und immer mehr Leute schauen Performance zu, was auf unserer Sicht ein darzustellen, was zu sehen ist.
1: Vielleicht auch noch interessant zu wissen, die PerformerInnen sind ganz unterschiedliche Größe, Geschlecht. Wir sehen hier ganz viele unterschiedliche Menschen, die eben wie Petra gemeint hat, nicht unbedingt gleichzeitig dieselben Bewegungen ausführen, aber auf jeden Fall miteinander.
0: Mittlerweile hat sich auch die Formation etwas geändert. Sie stehen jetzt weiter zusammen und beobachten.
3: Ich habe jetzt kurz geschaut, ob du recht hattest mit dem DJ-Pool. Tatsächlich, es sind zwei Turntables. Turntables, nicht im klassischen Sinn mit Vinyl, aber es wird nicht live gespielt, sondern. Aber es hat sich ja alles, wie sagt man?
4: Zentriert.
3: Zentriert, zusammengerottet, hätte ich jetzt gesagt.
4: Zusammengerottet, genau. Die ja, ich schaue gerade mein Mikro. Ja. Die sind jetzt alle in die Mitte des Beckens und da ist jetzt eine Sammlung.
3: Ein Pulk.
4: Ein Pulk. Ragende, regelnde Hände. Es hat immer noch, ja, das Schwimmen, der Schwimmcharakter, würde ich sagen, ist immer noch erkennbar. Und immer noch vereinzelt Menschen, die am Beckenrand, nein, am Beckenboden herumkriechen.
3: Insgesamt kann man sagen, es ist schon sehr viel Haut.
4: Ja. Ja, das ist die Frage. Also sie haben alle einen sehr ernsten Ausdruck, auf jeden Fall. Ich habe irgendwie auch den Eindruck, also ich finde, es ist sehr präsent und sehr stark auch vom Ausdruck. Also ich sehe das Leidende weniger. Ich sehe die sehr, sehr selbstbewusste.
3: Aber nicht kämpferisch, oder?
4: Nein, das würde ich jetzt auch nicht sagen. Mhm.
0: Was ich bei Doris Uhlig immer sehr cool finde, ist, also sie arbeitet eigentlich in allen ihren Performances mit sehr unterschiedlichen Arten von TänzerInnen. Also bei klassischen Tanz und Ballett sieht man ja immer sehr dünnen, athletischen Körper. Aber sie arbeitet eben mit ganz unterschiedlichen Altersgruppen zusammen, auch dicke, dünne Personen, eben Personen mit Behinderungen. Was ich sehr cool finde, weil man eben gerade die eher selten in Performance-Kunst, darstellender Kunst sieht.
4: Und ich glaube, das ist ja das, ja, wo auch die Bevölkerung von Gallnerkirchen eingebunden wird oder zumindest aus der Umgebung. Also dieses Partizipative ist ja auch in der Performance wichtig. Oder wissen wir, woher die Teilnehmenden kommen?
3: Es gab einen Open Call, man konnte sich quasi bewerben. Es wurden bevorzugt Menschen aus der Umgebung ausgewählt und geprobt wurde eine Woche. Also seit Montag wurde das Badehabitat geprobt.
0: Mittlerweile hängen ein paar der PerformerInnen am Absperrgitter, also innen vom Becken, haben sie sich drangehängt und bewegen sich hier.
3: Also ich nehme das mit dem Leidend zurück. Es wirkt jetzt fast ein bisschen bedrohlich, wie...
0: Sie wollen ausbrechen.
3: Sie wollen ausbrechen, ja. Vielleicht da haben wir nicht vorher schon mal die High-Thematik gehabt.
0: Ja. Oh, es wird, glaube ich, sogar ausgebrochen. Es hat sich gerade ein... gebeugt und greift so mit den Armen rein ins Publikum. Und es werden immer mehr Leute, die sich jetzt da entlang hangeln. Und es dürfte sehr anstrengend sein. Die Personen, die PerformerInnen sind schweißgebadet. Es ist auch nicht sehr kühl in der Halle, also dürfte eine sehr anstrengende Performance sein.
2: Es hat wirklich ein bisschen was Bedrohliches, so meditiert zu machen.
0: Vor allem, dass diese Performance soll ja jetzt noch bis 8 Uhr gehen. Das heißt, fast eine Stunde durchtanzen. Vor allem, wenn das dann wirklich Personen aus der Umgebung sind, die jetzt vielleicht nicht unbedingt professionelle TänzerInnen sind.
4: Ich finde das auch beeindruckend, also das jetzt nur eine Woche da diese Probenzeit zu haben und dann ja, so eine komplexe Performance.
0: Weil es sind schon viele Leute, also irgendwie vertanzen, weil da steigt man schnell mal jemanden auf die Zehen.
2: Ich glaube, es wurden 50 Personen ausgewählt aus diesem Bewerbungsprozess und irgendwer hat

0: bewegt. Aus meiner sehr limitierten Sicht. Ich habe so einen kleinen Spalt im Publikum.
1: Sehen wir eigentlich Doris Uhlig irgendwo Anweisungen geben? Ich sehe es nämlich nicht.
0: Ich auch nicht. Wie gesagt, ich habe, bevor das Klangfestival angefangen hat, sie gesehen, wo noch eben die letzten Anweisungen gegeben wurden. Aber ich glaube, das wird sehr eigenständig. Oh,
2: und hast du
0: ich sehe eine, angehoben wird. Es gibt Hebebewegungen. Also es wird immer komplexer, die Choreografie. Entschuldigung, da.
2: Du gesagt hast, du hast bei den Anweisungen zugehört. Was hast du da mitbekommen, was das für Anweisungen waren?
0: Leider nicht. Also es war zwar, ich war damit aufbauen und anderen Sachen beschäftigt, aber
2: schwimmender, nasser.
0: Ungefähr. Schwimmen sehen auf den Schultern einer anderen Person. Also es wird wieder dynamischer nach dieser kurzen Pause am Beckenrand.
1: Ja, so wie man heute den größeren Kindern zu sitzen und so zu kämpfen, ja, im Wasser.
2: Pausen sind auf alle Fälle wichtig beim Schwimmen. Wer weiß noch die 10 Baderegeln? Kennt die noch wer auch? Du hast neulich eine Sendung zu Pommes und
1: ja,
2: im Freibad gemacht. Also laut Baderegeln ist das ja kritisch eigentlich.
3: Ja, stimmt. Tatsächlich, wie heißt das, eine halbe Stunde, 45 Minuten soll man warten, bevor man danach wieder ins Wasser geht nach dem Essen. Ja, in dieser Sendung haben wir auch die wirklich super wichtige Frage geklärt, ob man Pommes mit Ketchup oder mit Mayonnaise isst oder mit beidem. Ist natürlich auch wieder eine super wichtige Frage. Habt ihr da Meinungen dazu?
2: Ja, ich habe mich schon geoutet, dass ich natürlich gern beides dazu nehme.
0: Pommes rot-weiß.
2: Ganz genau. Wie schaut es bei dir aus, Peter? Hast du da
1: Präferenzen? Aufgrund meiner Herkunft muss ich sagen, ganz klar, Mayo.
3: Ja, ich bin Team Ketchup tatsächlich oder gar nichts. Ich esse auch einfach so Pommes. Hauptsache, sie sind ziemlich salzig. Dass man danach auch noch einen guten Schluck Wasser oder Cola oder was weiß ich braucht.
1: Da bin ich voll bei dir. Gute Pommes, da braucht man nichts dazu.
2: Was waren denn sonst noch so Erkenntnisse aus eurem Hitzefrosch über das Freibad, übers Schwimmen?
3: Naja, wir haben ziemlich viel darüber geredet, was wir an Freibädern cool finden und was wir aber auch vielleicht auch in der Natur cool finden zu schwimmen. Also ob wir Seen präferieren oder doch lieber ins Freibad schwimmen gehen. Ja, es hielt sich die Waage, muss ich sagen. Also Okay. Wir waren schon eher Team Freibad, auch aus Nostalgiegründen. Und die Sophia und ich, die mit mir gemeinsam den frühen Frosch zum Thema Hitze gemacht hat, da haben wir auch eine kleine Gemeinsamkeit gefunden, warum wir das Freibad so toll. Weil dieses Geheimnis gebe ich natürlich nicht so preis.
2: Ja, das ist klar. Wie schaut es jetzt? Also wir haben schon festgestellt, in Gallenkirchen gibt es kein Hallenbad mehr, nicht mehr darin schwimmen. Wie schaut es denn da freibadtechnisch in der Umgebung aus?
3: Ja, sehr gut schaut es da aus. Also direkt, würde ich sagen, 10 Minuten, 15 Minuten hier weg, kommt man sofort ins Gallenkirchner Freibad, wo man im Sommer sich auf jeden Fall die Zeit vertreiben kann. Mit Rutsche.
2: Ja.
0: Rutsche für Erwachsene oder Rutsche für kleine Kinder?
3: Für jeden.
2: Für jeden, das finde ich super. Das ist also inklusiv der Gedanke. Wer zum Klangfestival kommt und hier übernachtet, der kann das machen auf einer Campingwiese nicht weit von hier, direkt an der Gusen. Und da gibt es dann auch eine sehr schöne Badestelle, wo so ein kleiner Wasserfall ist. Ich habe das schon getestet, also kann ich auf alle Fälle empfehlen. Sonderlich tief ist es nicht. Und dann man ist danach klassischerweise ein bisschen schmutziger wie vorher, wenn man in die für das Schwitzen. Petra, was siehst du vom Ausguck?
1: Die Performerinnen haben sich in der Mitte des Beckens aneinandergestellt, Schulter an Schulter, Rücken an Rücken. Die Gesichter schauen jetzt in das Publikum.

0: Publikum. Man hört es auch irgendwie an der Musik. Es klingt wie ein, fast wie ein Warnton ein bisschen.
1: Ein Nebelhorn.
2: Ein Nebelhorn, ja. Vorher war es mehr Technoid. Meine Stimme klingt jetzt auch so Technoid. Und wenig bewegt. Also von dem Platz, wo ich stehe, sehe ich genau.
0: Ich sehe ein paar Gesichter.
1: Ich sehe Schuhe, auch untypisch eigentlich beim Schwimmen. Das kenne ich nur so aus dem Istrien-Urlaub, wo man immer diese Badesandalen, diese Kunststoff-Badesandalen hatte, um nicht auf die Seeigel zu.
2: Ja, Seeigel tritt versauter, aber einen gescheiten Urlaub.
1: Hast du da Erfahrung, Petra?
2: Habe ich gehört.
1: Hast du gehört, ja. Wer hat Seeigel-Erfahrung? Okay, das heißt, du gehst gar nicht ins Meer.
3: Ich schaue es mir gern an. Bei dir, David.
1: Ja, ich habe gern hinein, aber ich habe mit einem Freund Urlaub einmal verbracht vor ein paar Jahren. Und wir haben immer so die 3-Meeres-Regel gehabt. Das heißt, na, zumindest 2 Meere. Wir haben immer in zwei verschiedenen Meeren im selben Urlaub schwimmen müssen. Also das war einmal im Schwarzen Meer und im Mittelmeer und dann war es einmal im Mittelmeer und im Atlantik. Und er mag das Meer überhaupt nicht. Und er ist auch den ganzen Tag dann irgendwo auf so einem Felsen gehockt und hat mir zugeschaut, wie ich versucht habe, Köpfler hineinzumachen. Und ich war sehr schlecht darin.
0: Warum habt ihr mehr Urlaub gemacht und vor allem 2 Meer Urlaub, wenn er gar kein Meer mag?
1: Ja, das ist eine gute Frage.
2: Aber nein, gutes Konzept.
1: Ja, in Wahrheit muss ich zugeben, es hat sich so ergeben. Wir haben das dann im Nachhinein eher so betitelt.
0: Die Personen im Becken haben mittlerweile ihre Position in der Mitte verlassen und haben sich ausgebreitet, liegen jetzt am Boden und berühren sich. Also sie berühren sich an den Händen, an den Füßen.
3: Oder auf dem Beckenboden.
1: Und ich würde vorschlagen, für die Leute, die jetzt uns vielleicht seit ein paar Minuten zuhören und aber nicht den Anfang, sagen wir noch einmal, was wir da überhaupt machen.
2: Wir befinden uns im BademeisterInnen-Kammerl hier im alten Hallenbad in Gallneukirchen beim Klangfestival. Vielleicht sollte man dazu sagen, heute ist ausverkauft, morgen gibt es noch Tickets. Also für alle, die noch nicht hier sind und kein Ticket haben,
1: zu Hause bleiben und weiterhin Radio Froh hören.
0: Bis um 2 Uhr übertragen wir live das Programm, das weitergehen wird um 20.30 Uhr mit dem Trio Bruckner, König, Siebert im kleinen Becken in der Ottosonics Soundanlage.
1: Und zwischen den Konzerten werden wir dann die KünstlerInnen zu uns ins Kammerl bitten und ja, für Interviews.
2: Und sie ausfragen.
1: Ausfragen, genau.
0: Mittlerweile tut sich wieder was im Becken. Aus der liegenden Position heraus wird
2: geschüttelt.
0: Geschüttelt, ja. Also die Beine und die Arme werden so nach oben und unten bewegt, so wie wenn jetzt gleich Wellen entstehen würden von den Körpern, wenn sie im echten Wasser wären.
2: Ein schönes Bild, kann ich mir gut vorstellen.
0: Es wird ziemlich wild geschüttelt. Ich glaube, jetzt wo ich das Schütteln sehe, verstehe ich auch die Anweisungen, die ich von Doris vorher gehört habe, ein bisschen besser. Da ist es um dieses Schütteln gegangen.
1: Ah, okay.
2: Wie war die Anweisung?
1: Schütteln.
0: Schütteln.
2: Viel Schütteln. Schütteln, okay.
0: Und es wird aufgestanden. Ich frage mich ja, also wir haben ja vorher schon gefragt, ob Doris von irgendwo Anweisungen gibt, Doris Uhlig. Weil, woher wissen die Leute, wann sie genau was machen müssen? Weil ich finde, die Musik, die ist sehr dröhnend. Da könnte ich jetzt nicht irgendwie vom Beat her
2: jetzt
0: abchecken.
2: Gehen die Performerinnen an uns vorbei. Super finde ich ja, dass die Badebekleidung so bunt ist. Es schaut irgendwie super aus.
0: Durch die Personen. Es wird auf und ab gegangen. Jetzt können wir ein bisschen die PerformerInnen

0: vom Beckenrand.
1: Ich glaube, sie haben sich Leute hineingeholt.
2: Ah ja, vor unserem Fenster werden die gefordert, ins Becken zu kommen.
1: Also es wird immer voller und voller.
0: Das ist sehr praktisch für uns, weil wenn die Leute alle im Becken sind, haben wir bessere Sicht auf das Becken rein. Es wird auch im Becken herumgegangen, auch das Publikum bewegt sich, manche noch ein bisschen verhalten.
1: Über die Absperrungen wird gekraxelt. Offenbar haben sie noch nicht genug Leute im Becken.
2: Ich muss ja sagen, ich bin ja eine, die so partizipative Sachen immer ein bisschen aus dem Weg geht. Ich bin sehr froh, dass wir da jetzt im Kammerl stehen.
1: Ja, das ist der Ventilator davor, also da kann dann keiner vorbei. Ich kann mich erinnern, Peter, ich kann mich an ein Theaterstück erinnern, mit dem Sprechstab, das du nicht so toll gefunden hast.
2: An das kann ich mich jetzt gar nicht erinnern, aber ich kann mich an einen Clown erinnern beim Pflasterspektakel.
0: Also der Beckenrand leert sich immer mehr. Es wird wirklich fast das gesamte Publikum aufgefordert, da jetzt mitzumachen und Kreise zu ziehen.
2: Ja, es wird fast ein bisschen getanzt. Welcher Mikro-Hobby denn eigentlich? Nummer 4?
0: Ja.
2: Okay, danke.
0: Gerne. Genau, danke an Matthias für das wunderbare professionelle Beschriften von allem unserem Equipment. Oh, es wird immer ausgelassener getanzt von den PerformerInnen. Also jetzt
2: soundtechnisch ist ja jetzt wirklich schon sehr, sehr speedy.
0: Genau, jetzt schauen die Bewegungen nicht mehr nach Schwimmen aus, sondern wirklich wie
2: nach Berliner Club.
0: Ja.
2: Dort ist es vielleicht ja so, dass Menschen in Badebekleidung.
0: Ich wollte gerade sagen, wir könnten gerade im KitKat Club stehen. Von den Outfits her und von den sehr energischen Bewegungen. Das Publikum ist noch etwas verhaltener. Das geht noch nicht ganz so ab.
1: Ah, und jetzt haben wir auch die Musik.
0: Ja, es. Petra, ich weiß, du hast gesagt, du bist nicht so der Fan vom Mitmachen, aber.
2: Bis sie tanzen, da die schon.
0: Ja.
2: Aber gerne mit Kleidung.
0: Nicht im Beach Club.

0: der Bühne. Sollen wir ein bisschen... Ja, jetzt haben wir ein bisschen leiser gemacht. Jetzt hattet ihr einen kleinen Eindruck davon, wie sich das anhört.
1: Also das ganze Hallenbad dröhnt. Es wird geschwitzt, es wird getanzt. Und das Publikum wird mitgenommen.
0: Manche sind euphorischer dabei, manche sind so eher die HeadbangerInnen. Was seid ihr für ClubtänzerInnen, wenn ihr fortgeht?
2: Kommt auf die Uhrzeit drauf an.
3: Ja, also ich bin schon mitten rein ins Geschehen und abdancen. Schon auch seinen eigenen Space waren. Also ich mag es nicht, wenn mich jetzt irgendwer, wenn ich jemanden angreifen kann währenddessen, aber schon hüpfen und Armbewegungen muss schon mit dabei sein.
1: Ja, ich bin auch dabei, auf jeden Fall.
3: Ja, gut.
1: Was mir in letzter Zeit irgendwie immer dann doch ein bisschen Hemmungen beschert, ist, dass so viel gefilmt und

0: was ja schon ein sehr enthemmender Aspekt ist.
1: Ja, und wie du sagst, man ist es schon fast nicht mehr gewohnt, dass man sich bewegen kann, ohne dann darauf zu warten.
2: Ja, apropos enthemmt bewegen, ja, das Publikum wird langsam, ja, taut auf, würde ich fast sagen. Da wird jetzt schon mehr abgedanced als erst noch am Anfang.
3: Ich habe auch gerade gesehen, warum manche TänzerInnen Knieschoner anhaben. Es wurde sich gerade sehr auf den Boden geworfen und dort sich geregelt. Es ist definitiv sehr dynamisch. Und, ich glaube, das UV-Licht wurde eingeschaltet, oder? Die bunten Kostüme, also diese Neonfarben.
0: Die Neonfarben kommen jetzt
3: richtig zur Geltung. Sollen wir ein bisschen die Partystimmung wirken lassen? Wir kommen dann gleich wieder. Viel Spaß!

0: das wilde, ausgelassene Tanzen, das kollektive Tanzen im Becken hat sich jetzt ein bisschen verlangsamt.
1: Die Mitte vom Becken ist auch jetzt wieder frei geworden. Also sie haben sich alle an den Rand gestellt. Es wirkt so, als würde da noch was kommen.
0: Ja, ein paar haben sie durch die Mitte gewurschtelt oder ein Rad geschlagen.

0: gehängt. Also es wird wieder wilder. Nach dieser kurzen Verschnaufpause.
1: Das Publikum immer im Becken und die Performerinnen versuchen zu flüchten.
0: Es schaut so aus, als würden sie über die Seitenwände ausbrechen wollen. Oh, einer ist es auch gelungen, einer Person.
1: Zwei.
2: Also es bleibt unvorhersehbar, würde ich sagen.

0: geworfen. Es wird wilde Bewegungen werden ausgeführt. Eine Person hält ziemlich viele Poolnudeln. Ich schätze, wie viel werden das sein? Schon über 10?
1: Ja. In Blau, in Gelb, in Lila, in Orange, in Grün.
2: Jetzt und sind sie Liegestühle werden auch in den Pool getragen.
1: Genau, die Schwimmnudeln liegen jetzt am Beckenboden.
3: Ich sehe auch eine Person mit einer Pflanze, die über dem Kopf gehalten wird. Ich kann leider nicht erkennen, was es ist. Es ist lang und grün.
1: Ich würde es von der Nähe auch nicht wissen.
3: Ja, voll. Werden die Sessel auch aufgestellt? Seht ihr die oder werden die nur getragen? Weil ich sehe bis jetzt nur Personen, die geschlossenen auf ihren Körpern sozusagen drapiert haben. Im geschlossenen Zustand und damit herumgehen
2: ja,
3: oder auch
2: gar
3: tanzen.
2: Noch keinen aufgeklappten.
3: Die Tanzbewegungen sind sehr, wie nennt man das, zuckend.
2: Ekstatisch.
3: Dankeschön, Petra, das beschreibt es gut.
2: Insgesamt vom Gefühl her vielleicht eine ähnliche Thematik wie bei der aktuellen Biennale in Venedig, die Arbeit von Flo Holzinger.
1: Da musst du mir mehr darüber sagen, da weiß ich gar nichts dazu.
3: Da gibt es Personen, die teilweise in einem Becken, in einem mit Wasser gefüllten Becken drin sind und sich dort bewegen, also mit Sauerstoff, also sie sind unter Wasser und haben dann dort drinnen ein Bett oder sie sind auf einem so einem metallenen Baum und dort wird sich bewegt und es geht sehr viel um Nacktheit und es gab auch schon, ich würde es mal Kontroversen nennen, weil oh mein Gott, ist das überhaupt Kunst, wenn da nur Nockere herumlaufen.
2: Das Wasserbecken wird gespeist aus zwei Dixi-Klos, die daneben stehen. Was das Ganze nun mal sehr absurd macht. Es gibt auch ein, wie heißt dieses Gerät, Jetski, wo eine nackte Person im Kreis fährt wie ein gefangenes Tier.
1: Okay, und das ist der Österreich-Beitrag auf der Biennale.
2: Und die Glocke gibt es noch, gell? Aber wir müssen jetzt nicht über die Biennale reden.
3: Ich wollte nur noch den Fun-Fact, man darf als Besucher in die Dixi-Klos benutzen oder wird sogar dazu animiert, da auch partizipativ teilzunehmen.
2: Es gibt T-Shirts, I live in your piss.
3: Das ist ja auch bei der Doris Uhlich ab und zu die Kritik, dass da auch sehr viele nackte Körper teilnehmen an den Tänzen, performen. Und das gefällt dann manchen Leuten auch nicht so sehr.
1: Ja, ich finde, es geht in erster Linie darum, dass sie einen Raum schafft, wo sich die teilnehmenden PerformerInnen wohlfühlen. Wie jetzt das Publikum darauf reagiert, würde ich jetzt einmal meine Meinung sagen, ist eher nebensächlich. Die Musik ist jetzt da aus und
2: es gibt letzte Zuckungen im Becken. Und es endet, glaube ich, so, oder es ist jetzt so wie am Anfang, dieses Geräusch von Schleichen, Kratzen. Jetzt ist es aus.
1: Das war die Performance. Als Eröffnung des heurigen Klangfestivals im alten Hallenbad in Gallneukirchen. Radio Froh überträgt heute und morgen live.
2: Jetzt gibt's
3: zu Recht, weil das hat alles sehr anstrengend ausgeschaut und wie gesagt fast eine ganze Stunde durch bewegen, zucken, sich auf den Boden aus dem Becken rein und raus laufen. Das hat sehr anstrengend gewirkt. So. Der Applaus ist absolut gerechtfertigt.
1: Ja. Ja, und jetzt nach dieser Performance, du hast gesagt, Doris kommt dann zu uns zum Interview, gleich im Anschluss oder etwas später?
3: Also ausgemacht war, dass sie eben nach der Performance kommt, aber sie wird sich wahrscheinlich zuerst einmal ein bisschen Applaus abholen. Aber ich hoffe, dass sie dann eben schnell zu uns stoßen wird und ich sie dann mehr darüber ausfragen kann, was so der Gedanke dahinter war und ob sie vielleicht dann nochmal kurz aus ihrer professionellen Perspektive erklären kann, was man gesehen hat, da wir das ja nur sehr laienhaft rüberbringen konnten übers Radio.
2: Es scheint auf jeden Fall eine gute Teamarbeit gewesen zu sein, auch mit der Choreografin, weil sie wird von den Performerinnen gefeiert und beglückwünscht, das alles hier im alten Hallenbad, im großen Becken in Gallneukirchen.
1: Im kleinen Becken im alten Hallenbad geht es dann um 20.30 Uhr weiter mit dem Trio Bruckner, König und Sievert. Silvia Bruckner am Piano, Martin Sievert auf der E-Gitarre und den Electronics und Lukas König am Schlagzeug. Die performen dann im kleinen Becken von 20.30 Uhr bis 21.15 Uhr.
2: Eventuell gibt es auch in Kürze eine Eröffnungsrede. Das gab es eigentlich in den letzten Jahren schon immer.
1: Fällt das unter Surprises?
2: Das fällt unter Surprises, ja genau.
1: Petra, du hast Musik ausgewählt, die wir auch mitgebracht haben. Was hast du denn da, woran hast du dich denn da orientiert?
2: Ja, am Klangfestival. Das ist die Musik, die heuer am Klangfestival läuft. Alles natürlich, was nicht die Improvisations-Acts betrifft und von den vergangenen Festivals.
1: Ja, dann würde ich vorschlagen, bis wir uns sicher sind, dass es eine Eröffnungsrede geben wird, können wir ja Musik in der Zwischenzeit spielen aus deiner Playlist. Hast du da eine Präferenz? Wir suchen uns gerade noch durch die vielen,
2: wir
1: vielen
2: können
1: Tracks.
2: Mit. Achso, klick einfach irgendwo drauf, Eileen.
3: Ich habe gesehen, Deerhof
2: spielen morgen hier am Klangfestival eine. Ah, jetzt weiß ich es wieder nicht. Britisch oder US-amerikanisch? Vera Etcher, die morgen bei uns im Team ist, die weiß das dann ganz sicher.
3: Auf alle Fälle hören wir jetzt von Deerhoof Dummy Discards a Heart.

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0: Wir sind wieder live vom Klangfestival in Gallneukirchen und mein Name ist Eileen Yilmaz und ich habe jetzt die Choreografin von der Eröffnungsperformance hier bei mir, Doris Uhlich. Hallo.
1: Hallo.
2: Hallo, jetzt geht's an.
0: Das Becken hat sich geleert. Wie lange habt, also wir haben ein bisschen die Performance für das Radiopublikum versucht zu beschreiben. Das Becken war ziemlich voll. Wer waren denn die Personen, die hier getanzt haben?
2: Es waren Personen aus der Region, auch welche aus Wien, Menschen mit und ohne Tanzerfahrungen. Es gab einen Call, man konnte sich bewerben, man konnte Interesse zeigen und wir konnten dann so 40 Leuten eben Bescheid geben, dass sie dabei sein können.
0: Wie probt man mit 40 Leuten, die so unterschiedliche Backgrounds haben? Wie geht man mit Leuten um, die keine professionellen TänzerInnen sind? Wie hast du da deine Vision rübergebracht, erklärt?
2: Ja, so prinzipiell habe ich meine Module schon von anderen Performances mit Menschen ohne Tanzerfahrung, wo ich weiß, die kann man irgendwie schnell erarbeiten und wo sich auch Menschen schnell einfühlen können. Und ja, also ich glaube, ich habe einen Draht zu Diversität und auch zu Menschen mit unterschiedlichsten Möglichkeiten.
0: Hat es einen Dresscode gegeben? Wir haben bemerkt, dass die Badebekleidung, die die Personen angehabt haben, sehr bunt war und sehr, sehr farbenfroh.
2: Ja, die Personen konnten selbstständig wählen, welche Badebekleidung sie anziehen und ob sie Nippeln zeigen wollen oder nicht zum Beispiel. Also hier gab es viel Freiheit.
0: Warum ist es dir denn wichtig, dass so viele unterschiedliche Menschen in deinen Performances zu sehen sind und jetzt nicht so die klassischen TänzerInnen-Typen, die man vom Ballett aus kennt?
2: Also die Welt hat viele Körper, das ist so mein Standardsatz und ich will diese vielen Körper auch auf der Bühne und in der Kunst sehen. Und für mich war schon ziemlich schnell klar in meiner Kunst, dass ich ja, niemanden ausschließe und dass Vielfalt und Individualität einfach Kreativität bringt.
0: Es haben ja auch ein paar Personen im Rollstuhl bei der Performance mitgemacht. Wir haben uns gefragt, weil wir hatten ja nicht so die perfekte Sicht auf das Becken, weil sehr viele Leute aus dem Publikum natürlich zugeschaut haben. Wie sind denn die rein und rausgekommen? Weil wie so üblich in einem Hallenbad ist der Eingang nicht barrierefrei, sondern der geht über Stufen.
2: Sie meinen wie die Rollstuhlfahrer?
0: Ja, genau.
2: Ja, wir haben geholfen. Also es gab Unterstützung. Entweder sind sie ohne Rollstuhl nach unten gegangen, gerobbt, gerollt und Rollstühle wurden nachgetragen. Oder eine Teilnehmerin konnte auch selbstständig im Rollstuhl runterfahren, weil sie eben sie sich festgehalten hat an dem Handlauf. Also wir finden immer Wege rauf und runter.
0: Du arbeitest ja in deinen Performances auch oft mit unterschiedlichen Substanzen, Schleim, Puder. Hat es auch eine Idee hier gegeben in Gallneukirchen, dass es ein bisschen nasser wird?
2: Das durften wir nicht. Es gab schon Ideen mit Wasserkübeln oder halt, ja, sich zu beschütten. Aber es ist okay. Ich finde eigentlich das Vermissen spannender wie das Haben.
0: Wie würdest du denn ganz kurz beschreiben, weil wir haben das ja sehr laienhaft und von außen versucht zu erklären, was da zu sehen ist und haben halt gesagt, ja, jetzt schaut es so aus, als würden die Leute im Trockenen schwimmen. Kannst du kurz so den Ablauf der Performance

0: Und auch was der Raum so auch mir erzählt, wie er gefüllt werden möchte ohne Wasser, sondern eben mit Menschen und mit Bewegung. Man könnte sagen, es beginnt ja mit Trockenschwimmen, mit Schwimmversuchen, mit Schwimmstilen ohne Wasser und geht dann über, dass die Menschen auch zu Wasser werden. Das ist eigentlich das, was es nicht gibt. Und das Schöne ist, dass es immersiver wird, sprich zunächst sind nur die PerformerInnen im Becken und dann mischt sich Publikum und PerformerInnen sowohl innerhalb als auch außerhalb des Beckens. Und insofern schwimmen wir zusammen mit unseren Energien rauf und runter.
1: Die Leute, die jetzt LaienInnen sind, hast du da irgendwie mehr daran arbeiten müssen, dass die eben auch dann auf das Publikum zugehen, weil es ist, finde ich, doch etwas anderes, wenn man jetzt selbst performt, aber wenn man jetzt irgendwie Leute einladen muss und auf andere Leute zugehen muss, und es war ja sehr beengt, also Leute sind ja, also die TänzerInnen sind durchs Publikum durchgeschlängelt, war das ein bisschen schwierig oder waren das alles Profis?
0: Nein, ich glaube, es waren auch einige dabei, die das erste Mal auch sowohl performt haben vor Publikum, als auch eben mit Augenhöhe mit dem Publikum. Seit Tag 1 sozusagen ist das Thema, dass es eine Vermischung gibt. Und ja, ich meine, ich versuche das immer, ich sage mal, zu erklären. Wir versuchen es sich gegenseitig irgendwie bewusst zu machen. Und dann ist der Moment da und man probiert es. Aber es geht darum, Angst zu nehmen und ein Vertrauen zu schaffen, dass es auch nur Menschen sind.
1: Gibt es dann jetzt auch die Möglichkeit, dieses Badehabitat woanders noch einmal zu sehen? Oder war das jetzt eine einmalige Performance hier für das Klangfestival?
0: Zunächst ist es mal eine maßgeschneiderte Performance fürs Klangfestival. Und wer weiß, sollte es wo stillgelegte Bäder geben, dann holt Doris Ulich und wir bringen euch wieder das Schwimmvergnügen.
2: Mir da spontan jetzt auch eine Frage. Inwieweit sind diese ganzen impulsiven, also diese einzelnen impulsiven Tänze choreografiert? Oder ist, also stöhnen sie sich quasi hin und sagen, du musst das jetzt so und so und so tanzen? Oder ist das für Eigenregie quasi, wie sie die Musik freien Lauf lassen?
0: Tatsächlich haben wir die Bewegungen fixiert, diese ekstatischen Bewegungen, aber wie lange sie eine Bewegung machen und wie sie variieren, ist frei, aber die Bewegungen kamen aus Improvisationen aus den Leuten, TeilnehmerInnen heraus und ich habe dann mit meinen Coaches, also es gibt innerhalb unseres Teams auch Leute, die mir helfen, mir assistieren und wir versuchen dann, wie so eine Archäologie von Bewegungen für jede zu finden. Und genau, also es gibt tatsächlich aus Improvisation, aus freiem Tanzen heraus dann eine Selektion und damit man so ein bisschen Material hat, mit dem man arbeiten kann, sonst ist man vielleicht zu nervös und wir wissen alle, dann fällt einem nichts mehr ein.
1: Wie wurde denn der Ablauf geregelt? Die Musik war ja oft sehr dröhnend und monoton und man, hätte ich mir zumindest jetzt schwer getan, irgendwie 1, 2, 3, 4, 5, 6 irgendwie zu zählen, wann jetzt der nächste Part kommt. Hat es da irgendwie vom Beckenrand irgendwie Anweisungen?

0: Also es organisiert sich innerhalb des Teams, das tanzt und hörbar ist.
1: Dann vieles Ulich, dass du jetzt nach dieser Anstrengung kurz Zeit gefunden hast, bei uns vorbeizuschauen. Wo kann man denn dich oder eine Performance von dir denn das nächste Mal sehen?
0: Das nächste Mal, so jetzt machen wir mal Ferien. Und ich kündige jetzt was Größeres an, nämlich von 5. Jetzt hat gerade jemand gefragt, wann das nächste Konzert startet. Kriegt schon Antwort. Eine größere Geschichte kündige ich jetzt gerne an. Ich habe heuer mein 20-jähriges Bestehen, Jubiläum als Choreografin, und da gibt es ein Festival, eine Art Retrospektive vom 5. November bis 5. Dezember in Wien. Und da würde mich freuen, wenn viele Leute kommen, die auch vielleicht einmal wissen wollen, was ich vor 20 Jahren alles ausgeheckt habe.
1: Dann vielen Dank. Es wird in den Kalender eingetragen. Doris, noch ein wunderschönes Klangfestival, wenn du noch länger bleibst.
0: Das klingt gut.
1: Gut, dann. Wir hören dann gleich nach ein bisschen Musik das nächste Interview mit Grounded. Und um 20.30 Uhr geht es weiter im kleinen Becken mit dem Trio Bruckner König Sievert.

0: hallo, herzlich willkommen wieder zurück hier in Klangneukirchen am Klangfestival in Gallneukirchen. Jetzt gerade haben wir von meiner Kollegin Eileen mit Doris Ullich gehört und jetzt hier sind schon die nächsten Artists bei uns im Kammerl. Ja, hallo, wir sind hier mit
1: hallo.
0: Grounded.
2: Hallo. Hallo.
0: Genau, Grounded, da ist das eine Mal der Manu, genau, und der Bernhard, hallo. Ihr seid quasi ein Duo, ihr seid das ein Projekt Grounded. Vielleicht wollt ihr mal kurz erklären, was ist das, was macht ihr?
1: Wir spielen heute mit Schlagzeug und Gitarre und haben ein spezielles Setup für Ambisonics entwickelt. Das heißt, wir spielen hier im kleinen Becken am Klangfestival. Da gibt es dieses Multikanal-System und wir machen heute ein Konzert, das relativ frei strukturiert sein wird, aber das halt ganz speziell auf dieses Soundsystem ausgelegt ist.
0: Ja, sehr cool. Also ich könnte mir ja vorstellen, dass viele BesucherInnen heute vielleicht noch nie was von einem Ambisonics-System gehört haben. Könnt ihr kurz erklären, was das ist?
2: Das ist ein... Wie viele Boxen sind da? 36, oder?
1: ich weiß auch nicht.
2: 36 viele Kanäle, kleine Boxen. Die man... man kann sozusagen seine Musik drauf verteilen und das... erzeugt den Eindruck, nicht wie beim Stereo, dass es nur zwei Schallquellen gibt, sondern dass man sozusagen im

0: Instrumenten.
1: Genau, ihr werdet jetzt auch von 0 Uhr bis 0.45 Uhr im kleinen Becken, kann man euch dann hören. Wie kommt man denn auf diesen Klang quasi ja, darzustellen, dass man das so hörbar macht? Wie seid ihr da drauf gekommen?
2: Ja, das ist schon eine längere Beschäftigung mit räumlichem Klang. Das Ottosonics-Projekt in Ottensheim, im alten Bau auf Ottensheim, und da gibt es eben den Prototyp eines solchen Soundsystems, und wir beide arbeiten da eben auch als Tontechniker immer wieder und verwenden das eben dort eigentlich ständig und haben jetzt die letzten Jahre da einige Ideen entwickelt und versuchen das eben jetzt einmal aus der anderen Perspektive als Musiker umzusetzen.
1: Jetzt habt ihr gesagt, das wird ein Live-Konzert werden. Worauf kann man sich da einstellen? Gibt es irgendwie, wisst ihr schon, was ihr machen werdet? Oder ist das alles eher sehr spontan? Oder wie schaut das aus?
0: Wir haben 2 Wochen geprobt jetzt und es gibt, es ist schon improvisiert, aber wir haben sehr viel, wir wissen, welche Sounds wir verwenden. Wir haben es sozusagen so wie ein Instrument geübt, das Ganze. Und haben sie aufeinander eingetunt, und es geht da mehr um, wie erzeugen wir die Räume und wie erzeugen wir den Klang als jetzt wirklich konkrete Musik, und es wird sehr frei und energetisch werden, würde ich mal sagen.
1: Ja, sehr cool. Ich habe kurz schon mal rübergeschaut, wie es da ausschaut. Eben die Musikboxen sind alle in einem Kreis so angeordnet. Das heißt, das Publikum befindet sich mehr oder weniger mittendrin. Wie spielt das rein vielleicht mit dem Konzert?
2: Ja, genau. Also es ist nicht nur ein Kreis, sondern wirklich eine Halbkugel eigentlich. Also man hat mehrere Ebenen. Das Publikum ist mittendrin. Es hören alle BesucherInnen eigentlich das Gleiche. Wir haben genau das Gleiche, das wir auch hören. Es gibt keine Unterscheidung zwischen einem Sound für die Bühne und dem Sound für das Publikum. Das, finde ich, macht die ganze Sache schon mal spannend, dass man da wirklich... alle hören genau das Gleiche und sind auf einer Ebene miteinander. Also es ist ein gemeinsames Musikerleben, was normalerweise jetzt für Raumklang oft nur über Kopfhörer eigentlich möglich ist. Aber über so ein System ist es eben auch für ein Publikum möglich. Also das ist sicher das Spezielle daran.
1: Erhofft ihr euch auch irgendwie Feedback aus dem Publikum? Eben, ihr werdet da mittendrin stecken. Wie stellt ihr euch das vor?
0: Das ist schwer zum sagen. Also im Grunde, eigentlich erwarten da man sich gar nichts, und das ist alles Beste für uns. Wenn wir sich nichts erwarten, dann wird irgendwas passieren, und das ist dann wird dann das Richtige sein. Ich habe jetzt keine, also wir haben dezidiert beim Proben gesagt, wir wollen mit so wenig Erwartung an uns und an die Musik da reingehen und schauen, dass wir diese Energie erzeugen, und dann wird irgendwas entstehen draus.
1: Genau, ihr habt gesagt, ihr habt 2 Wochen geprobt, ein paar Elemente werden vielleicht auch spontan improvisiert quasi stattfinden. Wie viel Risiko steckt dann in so einem Konzert für euch?
0: Maximales Risiko.
1: Aber ist es auch der Spaß?
0: Ja,
2: es ist absolut Spaß. Ja, gibt sehr viel wieder zurück, wenn das Ganze funktioniert. Mhm. Aber ja, natürlich ist ein gewisses Risiko auch dabei, aber ja, no risk, no fun. Also
0: so schlimm ist es jetzt auch nicht.
2: Nein, so schlimm ist es
1: nicht. Ja, sehr cool. Ja, ihr kommt ja beide aus musikalischen Bereichen, bringt unterschiedlich, aber auch viel Erfahrung einfach auch mit. Vielleicht, Manu, du beschäftigst dich eben schon, ich würde sagen, ziemlich lange, seit Jahren intensiv mit Akustik und Elektronik und so Klangkonzepten. Mich würde interessieren, ab wann für dich irgendwie klar war, okay, irgendwie der Raum, der gehört dazu irgendwie zum... Ah, sorry, Entschuldigung, Verzeihung. Der gehört dazu.
2: Also wenn man sich mit eben Beschallung und Akustik beschäftigt, ist das eigentlich nur der logische Schritt, dass man den Raum da mitdenkt. Weil der Raum, also auch wenn man einen Lautsprecher hat und den nur ein bisschen im Raum verschiebt, verändert sich der Klang eigentlich oft fundamental. Und diese eben genau diese Anordnungen sind teilweise einfach... gibt es historische Gründe, warum das so ist, und es gibt mittlerweile einfach viel bessere Lösungen dafür, und das trifft nicht nur auf Konzertbeschallung, sondern eben auch auf Theater und viele andere Bereiche zu, und da war es mir eben über die Beschäftigung damit und über die Situation selbst, Sounddesign zu machen war das eigentlich der logische Schritt, dass man eben genau diesen Bereich anschaut, schaut, welche, was hat sich die letzten Jahre in der Forschung hier getan, welche besseren Lösungen gibt es und wie kann man das Ganze dann aus dem so aufbereiten, dass das für eben Kulturvereine auch nutzbar wird.
1: Genau, du hast schon Ottosonics angesprochen. Magst du kurz erklären, um was da genau geht? Wir haben schon über das Ambisonics-System geredet, aber um was geht es denn da?
2: Ja, Ottosonics ist ein Projekt, das eben in Ottensheim im alten Bauhof entstanden ist, in Kooperation mit der Kunstuni in Linz. Und es geht im Prinzip darum, diese Technologie, die notwendig ist, um solche Beschallungssysteme zu nutzen, möglichst niederschwellig zugänglich zu machen. Und um das zu erreichen, setzen wir auf sehr viel DIY. Wir haben 3D-gedruckte Lautsprecher, Gehäuse. Wir bauen selbst Verstärker, die alle quasi mit ganz günstigen Bauteilen designt wurden. Und es liegen alle Pläne, um das nachzubauen, offen. Und es wird mittlerweile weltweit von vielen Projekten aufgegriffen. Also es gibt mittlerweile viele solche Systeme und es ist eine kleine, sehr spezialisierte, aber wachsende Community.
1: Hast du da ein Beispiel, wofür wer bei euch sich das ausleiht oder das verwendet?
2: Ja, allein im Umkreis hier gibt es eben einige Projekte. Im Theater Phoenix gibt es so ein System. Die Kapu in Linz hat sich selbst eines gebaut. Aber es gibt auch in Tschechien, in Deutschland und bis nach China. In Madrid gibt es ein System. Also es ist immer wieder schön, wenn man plötzlich Bilder zugeschickt bekommt, wo jemand einfach die Pläne genommen hat und das eigenständig nachgebaut hat und dann sagt, hey, es funktioniert super, danke, wir machen jetzt da Musik damit.
1: Ja, sehr cool. Ja, es geht hier auch gleich weiter im Programm. In ein paar Minuten im kleinen Becken werden wir das Trio Bruckner König Sievert hören. Aber bevor wir dann darüber schalten und uns das anhören können, hätte ich noch eine Frage an euch zwei. Eine ganz kurze oder lang, je nachdem, wie ihr die beantworten wollt. Wenn ihr jetzt euer heutiges Konzert in drei Begriffen oder Wörter oder einem Satz beschreibt,

0: Ich finde, es gibt super interessant und cool. Das können wir uns dann um 12 Uhr hier auf Radio Froh, könnt ihr euch das anhören. Leider nur in Stereo, nicht so cool wie vor Ort. Da müsste man schon hier sein, aber wir sind heute ausverkauft. Das Klangfestival ist heute ausverkauft. Das wird sehr viele ZuschauerInnen und ein cooles Publikum haben. Auf jeden Fall wünsche ich euch das. Dankeschön, dass ihr jetzt hier wart. Dankeschön.
1: Danke euch.
2: Danke.
0: Und es geht dann gleich weiter mit dem kleinen Becken. Aber vorher werden wir vielleicht noch ein bisschen Musik hören. Danke euch.
1: Danke.

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0: Welche Nummer ist das?
1: Wir schalten um zum kleinen Becken. Dort startet jetzt die Performance vom Trio Bruckner König Sievert mit der Ottophonics Soundanlage, die wir leider nur in Stereo wiedergeben können.
2: Genau, mit dabei sind Silvia Bruckner am Piano, Martin Sievert auf der E-Gitarre, den Electronics und Lukas König am Schlagzeug. Live vom Klangfestival in Gallnerkirchen.

0: Das war das Trio Sievert, Bruckner und König. Danke, David. Mit vollem Applaus aus dem kleinen Becken am Klangfestival, auf dem wir live bis 2 Uhr übertragen. Petra, magst du etwas über die Performance sagen? Leider war es schon so voll im kleinen Becken, dass ich nicht mehr so ganz reinkommen konnte. Kannst du ein paar Eindrücke schildern?
1: Ja, mit voll hast du total recht. Es war auch sehr heiß. Ich habe zwischenzeitlich mal kurz kaltes Wasser von der Toilette geholt. Ja, Martin Sievert, Lukas König und Silvia Bruckner. Silvia Bruckner hat die meiste Zeit des Konzerts unter dem Klavier bzw. unter dem Piano verbracht. Das heißt, ich habe nicht so richtig gesehen, was sie da für Töne erzeugt hat, aber wir haben ja nur die Möglichkeit, das herauszufinden im Gespräch später.
0: Wann wirst du mit Ihnen das Interview führen?
1: Ah, danke, dass das da wer herklickt hat, um 22.15 Uhr, also direkt nach der nächsten Performance, die The Answer Is No ist.
0: Die fangen um 21.30 Uhr an und jetzt dazwischen sollte so, noch...
2: Genau, Austin TV, die dann um 22.30 Uhr spielen werden.
1: Die sind das Menschen mit
2: ja,
1: Maske?
2: Ja, und ich glaube, sie stehen schon vor unserer Badezimmer-Koje. Und ich werde versuchen, oder Anna, genau.
1: Viel Spaß, David.
2: Danke, danke. Und in der Zwischenzeit, oder nein, sie kommen schon herein. Hello. Hello. So, come in. Thank you. Sorry.
3: Yeah, it's fine.
2: So, we got headphones for you. And... this is for you. And the microphone also for you. So, yeah, there is TV on the radio right now, Austin TV to be precise. yeah, may you introduce yourself briefly? Who am I talking to at the moment?
3: Yeah, I am Chelsan. I am playing keyboards in Austin TV.
4: I'm Chris Nayer, play drums.
5: I am Nazari and I play guitar.
6: I am Rata and I play the bass.
2: Your band has an often cited motto or statement, which says that the face is not important. 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

0: Hallo, Radio Froh, live vom Klangfestival, vom ersten Tag in Gallneukirchen. Wir haben gerade The Answer is No gehört. Und, welche Answer würdest du diesem Auftritt jetzt geben?
1: Ja, also
2: die Answer ist für mich Yes eigentlich, aber es war ein super, super cooles Konzert, super coole Klänge und Musik, würde ich sagen. Ja, die Answer ist No, die kommen auch später zu uns ins Interview um 23.45 Uhr. Aber, genau, irgendwie höre ich mich jetzt nicht mehr.
0: Ich mache kurz weiter. genau, wir hören die nachher gleich wieder im Interview. Anna, hast du dir jetzt während dem Auftritt

0: die das zusammengestellt haben und auch wie so dieses Zusammenspiel zwischen Stimme und Geräusch, wie das zusammengespielt hat. Das war sehr spannend und ich würde mich interessieren, wie da der Schaffungsprozess angefangen hat.
1: Ich fand sie sehr cool, die ganzen technischen Geräte, die sie aufgebaut haben. Ich kenne mich da leider gar nicht aus, aber es war sehr viel Zeug verkabelt. Und ja, die Töne und Klänge, die wir gehört haben, haben sehr, sehr vielseitig geklungen. Und wie sie das dann eben gemacht haben mit ihren Synthesizern,
0: mit dem Instrument. Ich habe auch ein Mischpult, mehrere Mischpulte tatsächlich erblicken können. Also ich bin gespannt auf ihre Antworten. Jetzt dann hören wir bald im Interview mit unserer Kollegin Petra, dass Trio Bruckner König Sievert, die haben heute um 20.30 Uhr im kleinen Becken bereits ihr Konzert gegeben. Und Petra wird dann mit ihnen darüber sprechen. Genau. Die Besonderheit beim kleinen Becken, im Gegensatz zum großen Becken, sind die kleinen Musikboxen, die in so einer Art Halbkreis auf der Bühne in der Mitte vom Raum quasi aufgestellt sind und man so den Sound erleben kann.
1: Man muss aber schnell, also heute ist leider das Klangfestival schon ausverkauft, aber wenn man vor Ort ist, muss man schnell sein, um einen Platz zu bekommen, eben innerhalb dieser Boxen, damit man diesen Surround-Sound wirklich so
0: richtig mitbekommt, genau. Weil das kleine Becken ist tatsächlich wirklich klein oder kleiner als das große Becken. Da wird es sehr schnell sehr eng, aber sicher ein tolles Erlebnis.
1: Ich finde es ja ein bisschen schade, dass man im kleinen Becken tatsächlich nicht im Becken sitzt. Also das kleine Becken ist ja, glaube ich, tatsächlich, also du als Gallner Kirchnerin, ist das so ein Baby-Planschbecken?
0: Also soweit ich mich erinnere, die Menschen, die vielleicht ganz am Anfang schon eingeschaltet haben, haben gehört, ich habe hier schwimmen gelernt in der Schule. Soweit ich mich erinnere, war das ein Übungsbecken für Kinder und eben Babys.
1: Ja, ich fände es sehr lustig, da drin zu sitzen. So.
0: Ein bisschen mehr nach reinzugehen ins Becken. Ja, genau. Ja, beim großen Becken sieht man nämlich, man kann die Stufen nach unten gehen und wirklich einen Niveauunterschied, einen Levelunterschied mitbekommen. Man kann auch von oben reinschauen, was finde ich auch ein Erlebnis ist.
1: Genau, und das kleine Becken ist eben zugebaut und man sitzt oben drauf oder rundherum eigentlich. Und genau. Die Instrumente sind dann in der Mitte aufgebaut.
0: In der Mitte, es wird herumgegangen, man kann sich hinlegen, sich hinsetzen. Genau, also es ist ganz, ganz unterschiedlich, was man da alles erleben kann. Genau, und das kleine Becken wird heute auch noch einmal zum Einsatz kommen und das kann man auch heute noch bei uns hören, nämlich um genau 0 Uhr zur Geisterstunde wird Grounded, die bei uns schon im Interview waren, ihr Konzert zum Besten geben. Natürlich bei uns nur über Stereo, aber für die Menschen im Saal, im kleinen Becken, natürlich ein super tolles Erlebnis mit dem Amisonic Soundsystem.
1: Ja, was kann man denn sonst noch hier erleben am Klangfestival? Auf dem Geländer sind verteilt grüne Zettel mit einem Kreuzworträtsel drauf, an dem wir uns schon ein bisschen die Zähne ausgebissen haben.
0: Ja, wir haben uns schon daran versucht und sind schon daran gescheitert, dass wir die Anleitung nicht gelesen haben. Da musste uns dann

0: Rätselprofis hier. Ja, eher nicht, weil wir eben schon gleich beim ersten kläglich gescheitert sind. Aber was ich cool finde, ich finde es cool, dass man diese das Hand von Clues zum Klangfestival lösen kann.
1: Genau, also es sind, glaube ich, einerseits so die Bands und Personen, die auftreten als Lösungen zum Eintragen. Und ja, man kann, glaube ich, alles im Programm finden. Und das heißt, man muss ein bisschen um die Ecke denken.
0: Ja. Ja, das haben wir versucht.
1: Ich glaube, ich tatsächlich das erste Wort habe ich.
0: Hast du schon gelöst?
1: Ja, ich bin bei. Also
0: wollen wir es auflösen?
1: Weil eigentlich wir können es auflösen.
0: Lösen wir auf?
1: Zumindest das erste, weiter habe ich es noch nicht geschafft. Also danke Matthias nochmal. Er hat eben vorgelesen, wie das Ganze funktioniert und jetzt wissen wir, dass die großgeschriebenen Wörter Anagramme sind. Und das ist an sich etwas, worin ich super schlecht bin. Also Wörter, die anders angeordnet sind, die man dann umordnen muss, dass ein anderes Wort rauskommt. Und ja, da fehlt mir, weiß nicht, das logische Denken oder die Vorstellungskraft oder Sonstiges. Und ich glaube, ich bin jetzt auch nur, also der erste Hinweis ist...
0: Genau, der erste Hinweis, das lautet Sodala. Meerhexe Ursula verzaubert die Echos. Und in diesem Satz sind ein paar Wörter groß geschrieben, nämlich Ursula und Echos und die... ...haben auf die Lösung gekommen, nämlich...
1: Es ist die Susu La Roche und ich bin da tatsächlich nur so schnell drauf gekommen, weil ich nämlich morgen mit ihr das Interview für einen Namen so ein bisschen im Kopf gehabt und habe mir gedacht, okay, die Buchstaben, gerade das CH, das, ja. Das kommt mir bekannt vor.
0: Das ist super nachvollziehbar. Vielleicht geben wir einen kurzen Einblick, wie es morgen bei uns ausschauen wird, denn wir senden heute noch live bis 2 Uhr und das gleiche wieder morgen am Samstag. Von 19 bis 2 Uhr senden wir bei Radio Froh live vom Klangfestival aus Gallneukirchen. Und du hast schon vorweggenommen, du sprichst mit
1: Susu La Roche, die morgen von 20 bis 20.45 Uhr im großen Becken spielen wird.
0: Genau, ihr werdet ein Interview mit Billy Reus und Dieb 13 hören, tatsächlich von mir mit ihnen, die auch im kleinen Becken spielen werden, von 19 Uhr bis 19.45 Uhr.
1: Was sich vor 19 Uhr tut, könnten wir vielleicht auch erwähnen, nämlich das Klangfestival ist ja nicht nur hier im

0: Kirche.
1: Und die Silvia Bruckner, die wir heute schon gehört haben, im Trio Bruckner König Sievert, die in der dem Klang zum Besten gegeben haben, wird in der evangelischen Kirche ein Orgelkonzert geben.
0: Genau, und in der alten Feuerwehrkammer ab 22 Uhr Soundinstallationen bewundern, sich anhören. Und weiter geht's in der alten Feuerwehr mit Murmler von 16 bis 17 Uhr. Und generell bleiben wir am Samstag sehr, sehr viel in der alten Feuerwehr, würde ich sagen, mit dem Post-Digital Ensemble und dem Post-Digital Showcases von 17 bis 18 und 18 bis 19 Uhr.
1: Jetzt hat mir gerade unser Kollege David darauf hingewiesen, dass das Trio, mit dem Petra jetzt das Interview führen wird, angekommen ist. Sie stehen vor dem BademeisterInnen-Kammerl und werden gleich von Petra interviewt werden. Wir werden kurz noch in der Umbaupause ein bisschen Musik spielen und dann geht's gleich weiter.

0: Wir befinden uns noch immer beim Klangfestival hier in Gallneukirchen im alten Hallenbad. Vorhin auf der Bühne, auf der Ottosonic Stage im kleinen Becken, Silvia Bruckner, Lukas König, Martin Sievert und ihr drei habt euch jetzt auch eingefunden bei uns hier im BademeisterInnenkammerl. Grüß euch.
1: Hallo.
2: Hallo.
0: Hi. Wie war es heute für euch?
2: Heiß, aber schön.
1: Schön.
3: Ja, es war schon aufregend. Es ist ein sehr schönes Ambiente. Ich bin das erste Mal da. Und auch die Stimmung ist ganz toll. Also ich merke so, wie das Publikum agiert hat oder ich es wahrgenommen habe. Das war sehr inspirierend. Also ich habe mich sehr wohl gefühlt.
0: Wir reden hier von Piano, Schlagzeug, E-Gitarre bzw. Electronics. Beim Piano, wir haben dich kaum gesehen, Silvia. Was hast du genau gemacht?
3: Oh je, oh je. Naja, also nachdem ich keinen Flügel hier zur Verfügung gehabt habe, habe ich mich so beholfen, dass ich halt auf den Saiten und dem Klavier gearbeitet habe. Und das hat wirklich gut funktioniert, das mache ich normalerweise nicht. Also verwende ich schon Tasten und die Präparierung und so habe ich halt dann unten herum geschrammt und gekratzt.
0: Ist das jetzt das, was man ein deconstructed Piano nennt?
3: Sagt man nichts, aber wenn du es meinst, dann wird es wohl so sein.
0: Ich habe gelesen, drei verschiedene Klangwelten kommen zusammen in eurem Trio. Könnt ihr vielleicht ganz kurz skizzieren, wie ihr eure Klangwelten, was diese verschiedenen Klangwelten, was das bedeutet?
1: Also ich bin neben dem Schlagzeug auch so ein Hybrid, so einem amplifizierten Becken, also mit so einem Kontaktmikrofon und diversen Effektgeräten und kann damit irgendwie auch verschiedene Sachen irgendwie entwickeln und Stimmungen entwickeln und mit Bogen raspeln oder verschiedensten Pinseln quasi da so meine Welten zeichnen, irgendwie so.
0: Wie schaut deine Klangwelt aus, Martin?
2: Naja, ich verwende neben E-Gitarre und einer Lapsteel, also einer Hawaii-Gitarre, eine Menge Elektronik und Sampler, auch ein Synth und vor allem einige Looper und ich würde mal sagen, das ist sicher in so improvisierten Kontexten einer der Approaches, dass ich da versuche, die Linearität auf der zeitlichen Ebene ein bisschen zu durchbrechen, im Sinn von, ich nehme oft mich selber auf, spiele das aber nicht immer gleich ab, sondern mitunter erst eine halbe Stunde später. Also so ein bisschen ein formgebendes Element durch die Verwendung von Loop- oder Sampling-Techniken, die man sonst vielleicht eher aus Produktions- oder Studio-Environments kennt. Also sozusagen ein Versuch, auch auf der Zeitebene erstens zu abstrahieren und aus genuinem, in dem Augenblick entstandenen Material neue Sounds zu formen.
0: Wäre dieser zeitgebende Charakter nicht der Job des Schlagzeugers?
1: Vielleicht heutzutage nicht mehr.
0: Wie ist deine Klangwelt, Silvia Bruckner?
3: Na ja, gut, gehört habt ihr es ja, aber das Publikum nicht, dem muss ich es jetzt beschreiben. Ja, meine Klangwelt, das heißt, ich habe schon meine Sachen, meine Spielsachen, die ich da meistens dabei habe oder suche mal immer wieder neu. Und ja, und die verwende ich und was dann entsteht, das entwickle ich dann, was mir gefällt oder was mich reizt oder der Klang mich reizt, da bleibe ich dann drauf oder entwickle Neues. Ja, es ist, ich verwende es als Spielzeug und es macht für mich einfach großen Spaß und ich hoffe, dass das für das Publikum auch so oder ähnlich ist.
0: Wir sprechen hier von experimentellem, improvisiertem. Wie viel probt ihr denn?
2: Gar nicht.
0: Niemals.
2: Wir haben in dieser Kombination noch nie gespielt vorher, weder probemäßig noch öffentlich. in Subkombinationen durchaus, aber noch nie in dieser exakten Besetzung.
0: Gibt es trotzdem irgendwelche Absprachen auf der Bühne? Woher wisst ihr, wann es aus ist zum Beispiel?
1: Naja, man musiziert einfach gemeinsam und jeder gibt halt seinen Senf dazu und jeder versucht halt irgendwie das Formen zu entwickeln und irgendwie gemeinsam was zu finden und dann findet man gemeinsam ein Ende zum Beispiel. Oder halt verschiedene Stimmungen und dann findet jemand Kontraste dazu oder biegt man wieder wo ab und dann und so weiter halt.
0: Also genau. Gemeinsames Musik machen ist auch die Art der Kommunikation dann eigentlich, oder?
1: Genau.
2: Ja, ist durchaus analog zu betrachten zu normalen Gesprächen und Sprache. Es ist eine musikalische Sprache und da ja auch in einem Gespräch zu zweit oder zu dritt ist es dann irgendwann mal aus oder hat niemand mehr was zu sagen oder verlässt wuterbost den Raum. Also, aber irgendwann sozusagen ist auch im dialogischen oder additiven Sinn alles gesagt, was gesagt sein sollte.
0: Silvia, wir sehen dich morgen noch einmal.
3: Ja, ich spiele morgen auf der Orgel Nachmittag. Ich freue mich schon sehr. Das ist eine sehr schöne Orgel. Ich habe es schon ausprobiert. Und da lasse ich mich wieder überraschen wie heute, allerdings ohne Spielzeuge. Nein, das stimmt nicht ganz. Also so zeitgenössische Techniken, die habe ich mir schon angeschaut.
0: Gut, dann ich weiß jetzt nicht, wie es drüben weitergeht. Matthias, hast du das? Okay. Morgen auf der Vornbank-Orgel in der evangelischen Kirche. Das heißt, du wirst auch wieder improvisieren?
3: Ja, ist reine Improvisation. Mhm. Ja.
0: Wenn Musik ein Baum wäre, der Begriff Musik als Baum, was wäre eurer Meinung nach der Stamm? Wenn man sich so vorstellt, mit den Wurzeln, dem Stamm, den Ästen, den Blättern, eventuell sogar Früchte, was trägt die Musik?
2: Ich verstehe die Frage nicht ganz, tut mir leid. Was trägt die Musik?
0: Ja, also was wäre der Stamm der Musik?
2: Der Stamm der Musik? Naja, Musik ist eine soziale Disziplin. Ja, im Unterschied zu nicht allen, aber vielen anderen Kunstsparten ist es

0: klassische Kunstdisziplin.
1: Okay. Wir sehen dich morgen am Nachmittag in der evangelischen Kirche. Lukas, Martin, wo sehen wir euch das nächste Mal?
2: Puh, ich weiß gar nicht, wann ich das nächste Mal in Oberösterreich bin. Aber was ist nahezu hier? Salzburg.
1: Ja, ist gut.
2: Also ich bin wieder beim Jazzfestival Saalfelden zum Beispiel zu hören. Das ist Ende August. Und davor... Ja, genau.
0: Ja, das ist zwar nicht Ober-, sondern Niederösterreich, aber ich denke mal auch nicht weiter weg als oder näher als Saalfelden wahrscheinlich. Ich spiele beispielsweise am 27. Juli in Melk ein Trio mit Birgit Minichmeier und Judith Schwarz, wo wir uns dem Schaffen und den von Lotte Lenya interpretierten Songs widmen. Birgit liest ein bisschen und dann singt sie in erster Linie und wir begleiten sie dann.
1: Auch im Rahmen eines Festivals?
0: Nein, das ist ein One-Off. Vielleicht ist das auch ein Festival, aber an dem Abend spielt sonst nichts. Es ist in der Wachau-Arena, die ich auch nur von Fotos kenne, war da noch nie.
1: Okay. Vielen Dank, dass ihr bei uns vorbeigeschaut habt im BademeisterInnenkammerl. In Kürze geht es hier weiter, aber bis dahin gibt es noch Musik aus der Dose.
0: Dankeschön.
1: Danke.
0: Und danke ans Klangfest.

0: Austin TV sind die Nächsten hier auf der Bühne. Sie betreten anscheinend gerade das große Becken hier in Klangneukirchen.
1: Leider wurde uns die Sicht auf das große Becken versperrt mit schwarzen Vorhängen. Also wir müssen immer ein bisschen rausschauen aus dem BademeisterInnenkammerl. Aber ich glaube, man erkennt es an der Menge, die sich jetzt schon im Becken versammelt, dass Austin TV gleich loslegen werden.

0: Und danach geht's weiter.
1: Also Austin TV spielt bis 23.45 Uhr und um genau 0 Uhr werden wir Grounded hören aus dem kleinen Becken.
0: Bühne frei für Austin TV.

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0: Tu cara, no importa, importas du. Das ist das Motto der Band Austin TV, die wir gerade gehört haben, live am Klangfestival im Gallner Kirchen im alten Hallenbad. Und ja, ich sehe, wir haben schon die nächsten Interviewgäste vorm BademeisterInnenkammerl stehen.
1: Ja, genau. Also unsere nächsten Gäste sind The Answer Is No, die haben wir heute schon gehört. Hallo, hallo. Immer reinspaziert, die Tür kann gerne offen bleiben. Ihr bekommt jetzt noch Kopfhörer von uns und Mikrofone. Genau, wir haben euch heute schon gehört im großen Becken.
2: Test.
1: Perfekt. Genau, wir haben euch heute schon gehört im großen Becken. Um 21.30 Uhr war schon euer Auftritt. Wie war das Gefühl?
2: Es war fantastisch. Also mir hat es extrem viel Spaß gemacht. Warte.
3: Hallo, sind wir on? Also genau, the answer is no. Es war super schöne Stimmung und unfassbar guter Sound. Und wie wir alle wissen, Klangfestival ist echt einer der schönsten, besten Festivals in Österreich. Also wir haben uns sehr gut gefühlt.

0: Die Answer is No ist ja eine super starke Message irgendwie. Was bedeutet denn das für euch in dieser Musik oder in dieser Performance? Was war da der Grund, warum The Answer is No?
1: Die Band ist eigentlich aus vielen Gesprächen und langer Freundschaft, also der Bandname ist entstanden aus langer Freundschaft. Wir probieren sehr neugierig zu sein, was natürlich gut ist, wenn du kreativer Mensch bist und Musiker, Musikerin. Aber wir haben uns immer wieder provoziert die letzten Jahre, weil wir uns so schwer tun, Nein zu sagen. Weil der Neugier ist ein Trieb, wo man dann viele Dinge macht und nie schafft irgendwie so eine Ruhepause. Deswegen haben wir uns begonnen zu provozieren. The answer is no. Wir müssen mehr Nein sagen. Und genau. So ist die Band entstanden.
2: Und zusätzlich würde ich halt sagen, dass es auch eine politische Message ist für alle möglichen Dinge, die derzeit passieren. Ich glaube, es ist einfach Nein die richtige Antwort.
1: I agree.
0: Ja, gehen wir vielleicht gleich rein in die Performance. Es hat angefangen fast mit einem Ping-Pong-artigen Spiel zwischen euch und ihr habt euch immer wieder das Wort No oder Nein gesagt. Was war da für euch der Hintergrund dazu, das auch so verbal mitzuteilen, weil ihr auch viel Geräusche und andere Art von Klängen dabei gehabt habt?
1: Die Idee kommt ein bisschen aus, also diese Art von Ping-Pong oder sehr schnelle Hoketus-Gespräch gibt es in allen Kulturen, sowohl also geschichtlich als auch in alter Musik, also man nennt es Hoketus. Und irgendwie wollten wir spielen mit diesen sehr schnellen, also vor allem Inuits haben auch eine Technik, wo sie sehr intim zusammen so rhythmische, loopige Strukturen mit Atmung machen. Und es ist eigentlich ein sehr intimer Akt und wir wollten ein bisschen spielen mit diesem No, not now, aber auf eine Art in einer sehr mantrischen Intimität bleiben. Also so hat das Programm eigentlich begonnen.
2: Also wenn man seine Stimme verwendet, ist ja das immer etwas sehr Körperliches und sehr Intimes, also wie jetzt Maya eh schon gesagt hat. Und wir wollten uns eigentlich ja so ein bisschen in diese Richtung hin positionieren. Und ich glaube, das ist einfach so eine starke Präsenz, die man gleich am Anfang einer Aufführung oder so zeigt. Und das ist irgendwie die Intention dahinter.
1: Vor allem, es hat auch was Ritualisiertes.

0: wiederholen, bis man es selbst glaubt.
1: Oder einen anderen Zustand erreicht, eigentlich in der Wiederholung.
2: Das klingt so, finde ich. Und jetzt ist irgendwie auch meine Frage, verändert sich die Performance irgendwie von Mal zu Mal, wo ihr das aufführt oder spielt? Gibt es da, ihr habt gerade gesagt, es kommt immer was. Wie schaut das aus? Verändert sich das von Performance zu Performance?
1: Also wir haben fixe Punkte, also es ist schon sehr komponierte Musik, würde ich sagen. Wir haben klare Räume, die wir bestreiten. Bestritten?
0: Wenn
1: also begehen.
0: Wir
1: haben klare Räume, die wir begehen. Und teilweise auch so, ja, mit welchem Material wir arbeiten. Also es ist eine komponierte Musik, aber innerhalb von diesen Räumen haben wir unfassbar viele Freiheiten zu improvisieren. Und dadurch entstehen auch dann immer neue komponierte Teile, wenn wir proben.
2: Cool. Ja, sehr cool. Ich hätte noch eine kurze Frage zum Setup, weil ich bin kurz in der Crowd gestanden, habe zugeschaut und habe mitgefühlt. Und es ist ein bisschen dunkel auf der Bühne. Ich wollte kurz fragen, wie habt ihr das aufgebaut? Wie habt ihr entschieden? Was muss da rein? Was braucht ihr, um ja, diese Performance so zum Leben zu erwecken?
0: Also die Idee war eigentlich, dass wir uns also wir haben

0: darauf zugreifen kann und weitere Ideen einfach während der Performance weiterentwickeln kann.
1: Vor allem, was ich sehr spannend finde, genau bei dieser Spiegel, elektronische Instrumente verwenden. Und die Frage ist, wie finden wir uns, also wie gesagt, Elektronik ist so ein breites Begriff und in der sehr verschiedene digitale und analoge Geräte. Und ich finde das Spannende ist irgendwie, wie findet man eine Übersetzung eines Klanges? Also wie schaffen wir ähnliches Klangkreieren durch verschiedene Instrumente? Das heißt, es geht eigentlich immer um Annäherung von wie kann man vielleicht durch eine andere Sprache ein ähnliches Material kreieren und mit dem spielen.
2: Ja, sehr cool. Du hast gerade gesagt, dass ihr auch mit Instrumenten spielt, die euch selber Spaß machen. Was sind denn das so für Instrumente, die euch Spaß machen?
1: Also mein Setup hat sich so über die letzten 20 Jahre so langsam entwickelt. Ich arbeite mit DJ-CD-Players und diverse Bass- und Gitarren-Effektpedale und Sampler und Chaos-Pad und Stimme. Und genau, vor allem versuche ich zu kreieren, also eigentlich, nein, nicht versuche, sondern tue ich es. Ich kreiere halt immer mein eigenes Klangmaterial, das ich dann über diese Quellen weiterverarbeite live.
0: Genau, also das, was die Maya jetzt am Schluss gesagt hat, mache ich natürlich auch, aber auf einer anderen Ebene. Und in letzter Zeit besinne ich mich quasi wieder ein bisschen so auf meine Wurzeln irgendwie und mir macht gerade das Bassspielen extrem Spaß. Und auf das fokussiere ich jetzt gerade ein bisschen bei meinem Live-Solo-Set. Und ich habe seit ein paar Jahren eine ziemlich coole Drum-Maschine, die ich sehr liebe. Deren Namen ich jetzt einfach nicht sage.
1: Das heißt, ja, du hast viele Synthesizers, mit denen du auch live direkt kriegst. Genau.
0: Die sammelt man halt alle so zusammen über die Jahre.
2: Genau. Sehr cool. Ich würde am Schluss euch noch kurz bitten, dass ihr vielleicht die Performance vom frühen Abend, von der frühen Nacht, kurz mal vielleicht zusammenfasst in ein, zwei, drei Worten. Könnt ihr euch auch gerne zusammentun oder einzeln gerne sagen, was ich für euch da, wie ich das beschreiben würde, jetzt für die ZuhörerInnen.
1: Also meinst du unsere Musik jetzt?
2: Ja, genau.
1: Ja, okay. Also es ist eine Mischung von, also wir sind auf jeden Fall stark beeinflusst von neuer Musik, aber Neues auch.
0: Genau, das hätte ich jetzt auch gesagt. Für mich ist immer irgendwie der Neues recht im Vordergrund, aber natürlich auf einer sehr abstrakten Art und nicht
1: neue,
0: so
1: experimentelle Musik.
0: Genau, aber ich finde, es ist ja immer extrem schwierig. Also ich glaube, vielleicht sollen die ZuschauerInnen gar nicht von uns eine Beschreibung hören, sondern sie sollen einfach kommen zum nächsten Konzert.
2: Wann ist denn das nächste Konzert?
0: Stattfinden. Genau. Naja, theoretisch am 18. November, aber ich bin mir nicht hundertprozentig sicher. Schaut auf unsere Webseiten, Maya Osojnik oder Gischt. Da findet man es bestimmt.
2: Super. Ja, dann danke ich euch fürs Vorbeischauen. Dankeschön fürs Zeitnehmen. Und ich hoffe, ihr habt alle schon eingeschaltet, als Während So Is No bei uns im Radio übertragen wurde. Dankeschön.
0: Danke euch
1: schon, dass ihr das macht, dass ihr da präsent seid alle drei Tage. Und hoch an euch und hoch an Festival und viel Spaß noch mit anderen Acts.
2: Dankeschön. Genau. Jetzt geht es bei uns gleich weiter. Nämlich die Petra hat uns einen neuen Artist mitgebracht und jetzt schauen wir mal, ob sie schon ready ist, während vielleicht meine Kollegin, die Island, schaut, ob die Petra schon ready ist, werde ich noch ein bisschen drüber reden, wie es jetzt weitergeht. Nach diesem Interview geht es weiter im kleinen Becken mit Grounded, die hatten wir heute schon im Interview und sie werden in dem Ambisonics Soundsystem ihre Musik zum Besten geben. Das kleine Becken zeichnet sich nämlich dadurch aus, dass mehrere kleine Musikboxen in einem Halbkreis aufeinander treffen. Und Petra hat uns jetzt den nächsten Artist gebracht. Und ich würde sagen, das wird eine Überraschung. Kann man auf jeden Fall so sagen. Und ich würde sagen, Bühne frei. Petra?
3: Die kann gern offen bleiben, die Türe. YB Soul ist jetzt bei uns hier. Du musst dein Mikrofon nur einschalten.
4: Genau. Hallo. YB Soul, Mike.
3: Grüß dich. Du bist heute der Surprise Act. Du spielst quasi im Eingangsbereich beim dort, wo die Kabinen sind.
4: Anscheinend, du scheinst eine gute Journalistin zu sein. Ich habe nicht mehr gewusst, dass ich eigentlich der Surprise Act bin, aber ich bin gerne Surprise Act. Ich hoffe, ich kann irgendwen surprisen.
3: Das heißt, es war so überraschend, dass sogar du überrascht davon bist.
4: Es war überraschend. Ich will eigentlich kein Teacher mehr sein. Aber beim letzten Teacher-Set, das ich das erste Mal nach 2 Jahren gespielt habe, habe ich anscheinend Leute vom Klangfestival so überrascht, dass sie mich als Surprise-Act haben wollten. Was natürlich, jetzt bin ich schon wieder gern Teacher dann.
3: Was wird es denn heute Abend von dir zu hören geben?
4: Ich weiß leider nicht, wie man genau diese Musikrichtung nennt. Ich wollte mich neu orientieren und glaube, manche Leute würden es House Music nennen. Ich würde es nie so nennen. Ich will irgendwie das Gefühl erzeugen, dass vorwärts geht. Ist der einzige Sinn, den ich als DJ in mir sehe, irgendwie.
3: Dass vorwärts geht.
4: Ja, dass irgendwie ein Gefühl erzeugt, was sinnvoll anfühlen lässt, dass man Party macht und dass man Musik macht. Ich finde, Austin TV hat das gerade ganz gut erzeugen können, dieses Gefühl.
3: Also ganz dem Festivalthema, im Festivalthema angelehnt.
4: Was ist das Festival-Thema?
3: This stupid world is the only we have. All okay. We have. Ja, genau. Danke.
4: Das hast du gut erkannt. Das ist genau der antreibende Faktor irgendwie. Dass eh schon sehr schwierig ist und dass ich mir die Musik, die ich produziere, als Vibesoul selbst oder mit meiner Band Ants, es ist sehr kritisch mit irgendwie gesellschaftlichen und weltlichen Themen auseinandersetzt und dass ich irgendwie, wenn ich ein DJ-Set spiele, versuchen will, dass wir irgendwie eine schöne Zeit haben und dass wir irgendwie, was schon das Schönste an der Musik ist, irgendwie, wenn man vergisst, in was für einer Situation man gerade ist, irgendwie. Und auch wenn man vergisst, was man für Probleme mit den Menschen neben sich hat, sondern dass irgendwie Themen und künstlerische Influence gibt, die über dem Ganzen stecken und die einfach irgendwie verbinden kann. Das ist ein schönes Gefühl, das man erzeugen kann. Das, glaube ich, versuche ich mit meinem DJ-Set zu erzeugen.
3: Das waren schon wunderbare Schlussworte eigentlich für einen wunderbaren Act, der den Abend beschließt. Ich möchte aber trotzdem noch fragen, wann und wo können wir dich mit deiner Band wiedersehen?
4: Wir spielen irgendwann im September im Lot mit einer Band aus Kanada eigentlich, die heißt Distraction Forever. Ich weiß leider das genaue Datum nicht.
3: Das lässt sich herausfinden. Vibesoul, vielen Dank, dass du bei uns vorbeigeschaut hast.
4: Ja.
3: Ich wünsche dir einen guten Abend heute noch.
4: Ja, vielen, vielen Dank für das Interview, hat mich sehr gefreut. Und toll, was ihr hier macht und let's have a great evening.
3: Das werden wir machen. Danke.
5: Ja, weiter geht's jetzt dann bei uns beim Klangfestival in Gallnerkirchen im kleinen Becken mit Grounded. Genau, die hatten wir vorher schon im Interview bei uns, ganz am Anfang des Abends. Und die spielen jetzt dann im kleinen Becken. Und was besonders ist am kleinen Becken, ist das Ambisonic Soundsystem mit ganz vielen kleinen Soundboxen, die im Raum verteilt sind und natürlich einen außergewöhnlichen Klang fördern. Genau, das heißt, wir freuen uns jetzt auf Grounded und auf jeden Fall bin ich surprised vom Surprise Act und freue mich aber auch dann auf den Abschluss des Abends, oder?
6: Auf alle Fälle, du hast ja mit Grounded schon gesprochen, Anna. Was hast du denn schon vorab herausgefunden?
5: Ich habe schon vorab ein Wort herausbekommen aus den zwei, die jetzt vorher am Abend bei uns waren. Ich habe sie gefragt, wie sie ihre Performance jetzt beschreiben würden, was da auf uns zukommt, und sie haben das Wort Klang-Tsunami verwendet. Ich glaube, darauf können wir uns freuen.
6: Ja.
3: Das klingt doch gut.
6: Das klingt gut. Gut geklungen hat auch gerade das Konzert von Austin TV, die soeben geendet haben und gerade noch im großen Becken gespielt haben. Ich bin mir gerade unsicher, aber es geht drüben noch nicht los. Das, was wir da hören, ist noch nicht die Grounded Performance, oder? Nein, das ist nur Hintergrund.
7: Man sieht, dass der Vorhang noch zugezogen ist. Also ich glaube, da gibt es noch Umbauarbeiten. Zumindest vorher hat man da von unserer BademeisterInnenkabine reingesehen. Also es ist wahrscheinlich noch ein bisschen hin, bis das Konzert anfängt.
5: Ja, vielleicht können wir auch kurzes Vorzugsresümee ziehen. Wie hat uns denn der Abend bis jetzt noch gefallen? Es geht ja noch ein bisschen weiter, aber er ist ja schon weit fortgeschritten.
6: Ja, also es war, wenn wir zurückdenken an die Performance ganz am Anfang, die ja auch ein sehr, wie soll ich sagen, verbindendes Element gehabt hat. Also diese vielen Beteiligten, auch aus der Umgebung, die sich da an dieser Badehabitat-Performance beteiligt haben. Und ja, dieses Partizipative und aber doch irgendwie eine sehr düstere, eher ernste Atmosphäre. Wir haben es ja immer wieder beschrieben, diese sehr dynamischen, sehr energischen Bewegungen, dieses Ausbrechen aus dem Becken, dann wieder ins Zentrum zurück. Und jetzt so im Kontrast dann das Konzert gerade von Austin TV, wo einfach diese sehr positive, mitreißende Stimmung so präsent war, und Sie haben es ja auch auf der Bühne erwähnt, wie wichtig Ihnen das ist, so nicht diesen Kontrast zu haben, da die Band auf der Bühne und da das Publikum, sondern dieses Miteinander. Aber ihr habt es, ja, das war mal so mein erster Gedanke. Petra, wie geht's
3: also
6: denn dir?
3: Also auch ganz im Festivalmotto eigentlich, oder?
6: Ja, das ist ja alles, wie sich das da fügt, das ist ja ein Wahnsinn. Die haben sich was dabei gedacht bei den Leuten, die sie einladen. Petra, wie ist dir gegangen bisher mit dem Abend?
3: Voll gut. Ich würde jetzt überhaupt gar keinen einzelnen Act herausheben wollen. Ich finde die Stimmung so insgesamt sehr familiär.
6: Ja, das stimmt, ja.
3: Und wir sind dabei.
5: Genau, wir sind dabei. Wir übertragen noch heute live bis 2 Uhr in der Früh und morgen dann wieder von 19 Uhr bis 2 Uhr am Samstag vom Klangfestival in Klangneukirchen. Ich frage mich, ob unser nächster Action angefangen hat im kleinen Becken. Schaut noch nicht so aus. Ja, Petra, ich würde mich deiner Stimmung da voll anschließen. Es wirkt alles sehr familiär, verbindend. Das Wort haben wir heute schon echt oft gehört, aber ich finde, das passt wirklich sehr gut. Die Stimmung ist ausgelassen, alle tanzen miteinander. Ist schön, kann man nur so sagen.
6: Ja, und du hast es schon erwähnt, morgen sind wir ab 19 Uhr wieder da. Wer schon früher, ich finde den Ortsnamen so nett, Klangneukirchen, wer schon früher herkommen mag, es geht um 14 Uhr oder ist es 14.30 Uhr, geht es schon los mit der Präsentation vom Scene, also vom Klang Scene. Genau, da finden Lesungen statt, ausgewählte Texte aus der
3: 13.30 Uhr.
6: Ah, 13.30 Uhr bis 14.30 Uhr, so ist es. Mhm. In der evangelischen Kirche, die Scene-Lesung oder Zine. Scene. Genau, und Silvia Buchner.
3: Ich glaube, es hat wer Geburtstag in der Familie.
6: Ja, hören wir da.
5: Wir hören im Hintergrund das Happy Birthday-Lied.
7: Matthias hat den ultimativen Scoop, es wird jemand aus dem Team 70 Jahre.
5: Oh, ja, alles Gute, auch von Radio Froh.
6: Jetzt müssen wir raten, kennen wir das Team? Wer könnte das sein? Nein.
2: Rat mal nicht, du bist das nicht.
6: Eher nicht aus unserem Team, ich schätze mal aus dem Klangfestival-Team.
8: Vielleicht doch nicht 70, der schaut noch wegen jung aus.
6: Ah ja.
7: Okay, so schnell bringen verbreiten sich die Fake News. Schau mal.
6: Ja, okay, bevor wir da zu Gerüchteverbreitung noch weiter beitragen, zurück zum Programm von morgen. Silvia Bruckner wird dann um 14.30 Uhr bis 15.30 Uhr in der Evangelischen Kirche spielen, eine Orgel-Solo-Performance, und ja, ab 15 Uhr kann man dann wieder bei der Alten Feuerwehr vorbeischauen zu den Soundinstallationen. Und jetzt gebe ich mal das Programm an die Eileen weiter.
7: Ja, dann können wir gleich weitermachen. Die Soundinstallationen, die laufen ja parallel, also zum Programm hier im alten Hallenbad. Die gehen von 15 bis 22 Uhr, also man kann immer ein bisschen wieder rausschauen, wenn man frische Luft schnappen möchte, spaziert man rüber.
6: Hat das schon wer gemacht von euch? Hat sich das schon wer...
7: Leider nein. Also Petra, warst du schon in der alten Feuerwehr und hast dir dort die Location angeschaut? Nein.
6: Das müssen wir noch machen.
2: Ja, so verzaubert vom alten Hallenbad, deswegen noch nicht rausgeschafft, aber dann morgen vielleicht.
7: Genau, und dann geht es auch morgen weiter eben mit dem Programm hier im alten Hallenbad, eh wieder um 19 Uhr, gleich mit Billy Royce und Deep 13.
6: Ich frage mich noch, wer ist Murmler? Wissen wir über Murmler etwas?
9: Wir wissen alles.
3: Wir wissen alles über Murmler. Die Murmler-Performance ist um 16 Uhr morgen und es wurde mit Crazy Shit angekündigt. Also wir sind gespannt.
6: Okay, also früh vorbeikommen, um Crazy Shit in der Feuerwehr
7: in
6: zu
7: der Feuerwehr.
6: Erleben. Genau. Ja, im alten Hallenbad, du hast es schon gesagt, dann um 19 Uhr sind wir wieder vor Ort und ist dann Billy Royce und Deep 13 und dann Susu La Roche, die du interviewen wirst, Aileen.
7: Genau, und ich werde mir dann noch ganz viele interessante Fragen für die Susu La Roche überlegen. Ich bin auf alle Fälle schon sehr gespannt. Ich muss noch ein bisschen in ihr Repertoire reinhören, bevor sie dann morgen auftreten wird. Wissen wir schon, jetzt haben wir schon für heute das Surprise gespoilert. Wissen wir von morgen schon auch irgendwas? Nein. Nochmal, die Petra wird sich sicher wieder umhören. Sie hat auch heute schon die exklusiven News herausgefunden.
6: Genau, im Rauchereck bekommt man da den Klatsch und Tratsch mit.
3: Außerdem morgen auf der Bühne Flöter. Querflöte und andere Flöten kennen wir vom Unlimited in Wales, Mats Gustafsson, und der Name der Flötistin fällt mir jetzt nicht ein.
6: Aber nicht die Agnes, nein. Ja, müssen wir in
7: Wolfgang, wir nach.
6: Ja, in Wolfgang fragen, der läuft da eh draußen irgendwo herum. Wolfgang Wasserbauer vom Waschecht Kulturverein in Wels. Machen wir gleich Werbung für das andere tolle Musikfestival, wo wir immer dabei sind, das Unlimited in Wels im November. Aber bevor es November wird, wird es 22 Uhr morgen Samstag Dear Hoof. Haben wir heute schon gehört, oder? In unserer Playlist ist das schon gelaufen.
7: Genau, ganz am Anfang. Wir haben mit Deerhoof reingestartet. Ich habe auch dann gleich von der Petra erfahren, wie man das tatsächlich ausspricht. Ich hätte es nämlich falsch gesagt.
6: Was wissen wir über Deerhoof? Wissen wir was? Außer dass extrem crazy shit mäßig klingt.
7: Ich glaube nicht, dass es so crazy shit ist.
6: Na gut, und dann gibt es noch einen Surprise. Und am Sonntag?
7: Nein, und, nach dem Surprise gibt es noch was.
6: Die sind auch nicht konsequent mit ihrer Anordnung. Kaorli kommt dann noch am Schluss. Ja.
3: Ein DJ-Duo aus Linz.
6: Kann man machen.
3: Kann man machen.
6: Ja, und am Sonntag gibt es dann einen, du hast gesagt, du würdest das Frühshoppen nennen, wie nennen es die?
3: Brunch.
6: Brunch, Musikbrunch.
7: Zudem möchten Sie, dass man sich anmeldet, damit man circa weiß, wie viele Leute kommen und wie viele Brote geschmiert werden sollen.
6: Genau.
7: Aber zumindest aus dem Interview, das Petra gemacht hat.
3: Und eventuell wird noch Bier eingekauft.
6: Und prinzipiell ist es kostenlos, wenn ich es richtig verstanden habe.
3: Und die Soundinstallationen in der alten Feuerwehr sind dann auch noch zu hören und zu sehen.
6: So endet der Sonntag, so endet das Klangfestival. Noch sind wir mitten drinnen. Es laufen hektisch die Personen aus dem Nebenschauplatz, aus dem kleinen Becken und holen sich noch Stühle. Es schaut dann auch aus, als würde dort...
3: Die wunderschönen weißen Monoblocks.
6: Mhm. Stapelbar, praktisch. Ob es jetzt da drüben bald losgehen wird.

0: Dann werden wir noch ein bisschen reinhören müssen, wann es da losgeht. Soll Grounded dann demnächst anfangen und bis 0.45 Uhr circa spielen und dann in der letzten Stunde zwischen 1 und 2 Uhr gibt es ein DJ-Set von
1: YB Soul, der Surprise Act, der selbst überrascht wurde.
2: Ja, und gar kein DJ mehr sein wollte und jetzt mag er doch wieder.
0: Oder ist zu seinem Glück gezwungen worden? Ganz genau wissen wir es nicht. Ich glaube, wir spielen ein bisschen unsere eigene Musik von der Playlist. Danke, Petra, fürs Zusammenstellen. Bis eben im kleinen Becken dann demnächst Grounded auftreten wird.

0: Und jetzt geht's auch mittlerweile schon los im kleinen Becken.
1: Grounded. Bernhard Breuer. Manu Mitoba.
0: Am Klangfestival in Gallenkirchen.

Wir haben gerade Grounded aus dem kleinen Becken am Klangfestival in Klangneukirchen gehört. Die Menschen strömen aus dem Raum, wo sich das kleine Becken befindet, heraus. Und jetzt wartet noch ein letzter DJ-Act auf uns. Radio Froh wird bis 2 Uhr live übertragen und dann werden wir uns verabschieden. Bis morgen, denn am Samstag werden wir genauso wieder wie heute von 19 bis 2 Uhr live vom Klangfestival berichten. Wir werden das Bühnenprogramm aus dem großen und dem kleinen Becken im alten Hallenbad übertragen und dazwischen werdet ihr Interviews mit den KünstlerInnen hören. Bis jetzt der Surprise Act anfängt, werden wir noch ein paar Musikstücke spielen und umbauen, damit wir aus dem Foyer den Sound bekommen können, denn es wird nicht aus dem Becken übertragen, sondern ja, aus dem Foyer oder da, wo das alte Hallenbad die ganzen Spinde gehabt hat, aus dem ganz viele Kunstwerke auch rausragen, aus den verschiedenen kleinen Spinden. Vielleicht kann man sich das morgen noch anschauen. Heute war das Klangfestival leider schon ausverkauft. Bis Sonntag läuft es noch. Im alten Hallenbad, in der alten Feuerwehr und in der evangelischen Kirche in den verschiedenen Locations. Gleich geht's weiter mit dem Programm. Und in der Zwischenzeit hört ihr ein bisschen Musik, die Petra Moser zusammengestellt hat, unsere Musikredakteurin von Radio Froh.

0: Why Be Soul?
1: Ja, ich glaube, es ist uns nicht zu viel versprochen worden. Es ist sehr...
0: Vorwärts.
1: Vorwärts.
2: Ja, die Leute tanzen noch im Foyer im alten Hallenbad am ersten Tag des Klangfestivals.
1: Ja, und wir tanzen langsam nach Hause, sind am Ende der stundenlangen Live-Übertragung angekommen, sind aber morgen ab 19 Uhr oder heute ab 19 Uhr wieder im alten Hallenbad.
0: Genau, wir sehen uns morgen wieder. David, du bist ja morgen nicht dabei.
1: Nein, ich muss noch Bad Schalabach und ja, schau strampelten Beinen zu, 24 Stunden lang.
0: Auch eine lustvolle Angelegenheit.
1: Wie schaut es bei euch morgen aus? Was?
3: Also geplant ist, dass die Eileen und ich morgen ins Freibad in Gallnerkirchen schauen und uns dann danach wieder hier ins alte Hallenbad begeben.
2: Und hoffentlich nicht zu müde sind vom Wasser und Sonne und Freibad-Pommes.
1: Über die haben wir ja heute schon ausgiebig auch gesprochen. Also das wird einmal ohne und einmal
2: Ketchup.
1: Ich habe mir gedacht, rot-weiß.
2: Nein, bin kein Mayonnaise-Fan.
1: Okay.
0: Hey, gute Nacht.
1: Gute Nacht. Und bis morgen.
2: Bis später.

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